0: Es ist 5 Uhr.
1: 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Juli. Simon Petrus aber antwortete und sprach: Du bist Christus, der Sohn des lebendigen Gottes. Matthäus 16, Vers 16. Jesus Christus kennenlernen. Er ist der Christus. Caesarea Philippi liegt am nördlichen Ende der Golanhöhen, am Fuß des Hermon. Hier entspringt einer der drei Quellflüsse des Jordan. Die Stadt ist nach Philippus, einem Sohn Herodes des Großen, benannt, der in Galiläa von Roms Gnaden regierte. Er hat diese eher unbedeutende Stadt zu seiner Residenz ausgebaut und prächtig gestaltet. Es ist eine heidnisch geprägte Region im Grenzgebiet von Israel. In der Nähe dieser Stadt fragt Jesus seine Jünger, was die Leute über ihn sagen. Sie denken, dass du Johannes der Täufer oder einer der alten Propheten bist, vielleicht Elia oder Jeremia, antworten sie. Und ihr? Für wen haltet ihr mich? Fragt Jesus weiter. Petrus antwortet sofort und ohne Zögern: Du bist der Christus, der Sohn des lebendigen Gottes. Der Christus ist kein Name, sondern ein Titel. Er bedeutet der Gesalbte, hebräisch Messias. Gesalbte waren im Alten Testament Personen, die im Auftrag Gottes regieren sollten, Priester und Könige. Diese wurden in einer symbolischen Handlung mit Öl gesalbt. Der Titel, der Gesalbte oder Messias, bezieht sich jedoch explizit auf den Retter, den Gott versprochen hatte und auf den die Israeliten seit Jahrhunderten warteten. Du bist der Christus, der Messias, unser Retter und der Sohn Gottes, sagt Petrus also mit anderen Worten. Diese Erkenntnis hat er nicht aus eigener Klugheit. Gott selbst hat ihm diese Einsicht geschenkt. Gerade in dieser heidnischen Region und zu dieser Zeit, die einen gewissen Wendepunkt im Wirken Jesu darstellt. In Israel erfährt Jesus zunehmend Ablehnung und Feindschaft. Darum richtet er, der Messias Israels, sich nun auch an nichtjüdische Völker. Bis heute kann jeder Mensch, der ehrlich sucht, den Sohn Gottes, den Retter, in Jesus erkennen und bei ihm Rettung und Frieden finden.

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Juli. Aus der Übersetzung Neues Leben lesen wir 2. Könige Kapitel 22 Vers 1 bis Kapitel 23 Vers 30. Josia herrscht in Juda. Josia war 8 Jahre alt, als er König wurde, und er herrschte 31 Jahre in Jerusalem. Seine Mutter war Jedida, die Tochter von Adaja aus Boskat. Josia tat, was dem Herrn gefiel. Er folgte in allem dem Beispiel seines Stammvaters David und ließ sich in keiner Weise vom rechten Weg abbringen. Im 18. Jahr seiner Regierungszeit schickte König Josia den Hofschreiber Schafan, den Sohn Azaljas und Enkel Meschulams, zum Haus des Herrn. Er trug ihm auf: Geh zum Hohenpriester Hilkia und lass dir das Geld aushändigen, das in das Haus des Herrn gebracht wurde und das die Priester am Tor vom Volk eingenommen haben. Dieses Geld gibt den Männern, die die Ausbesserung des Tempels beaufsichtigen. Sie sollen damit die Arbeiter bezahlen, die das Haus des Herrn wieder instand setzen. Sie werden Zimmerleute, Bauleute und Steinmetze anstellen müssen. Und sie sollen Holz und behauene Steine kaufen, die für den Tempel benötigt werden. Die Aufseher brauchen keine Rechenschaft über das Geld, das sie erhalten, abzulegen, denn sie sollen auf Treu und Glauben handeln. Hilkia findet das Gesetz Gottes. Der Hohepriester Hilkia sagte zu dem Hofschreiber Schafan: Dieses Gesetzbuch habe ich im Haus des Herrn gefunden. Er reichte es Schafan und dieser las es. Daraufhin eilte Schafan zum König und berichtete ihm: Deine Diener haben das im Tempel eingenommene Geld genommen und es den Aufsehern gegeben, die für das Haus des Herrn verantwortlich sind. Und der Schreiber Schafan fuhr fort: Der Priester Hilkia hat mir ein Buch gegeben. Und Schafan las es dem König vor. Als der König hörte, was in dem Gesetzbuch geschrieben stand, zerriss er seine Kleider. Dann erteilte er dem Priester Hilkia, Ahikam, dem Sohn Schafans, und Achbor, dem Sohn Michajas, dem Hofschreiber Schafan, und Asaja, dem Diener des Königs, folgenden Befehl: Geht und befragt für mich und für das Volk und für ganz Juda den Herrn über die Worte, die in dem Buch geschrieben stehen, das gefunden wurde. Der Zorn des Herrn richtet sich gegen uns, weil unsere Vorfahren den Worten dieses Buches nicht gefolgt sind und nicht getan haben, was darin für uns geschrieben steht. Da gingen der Priester Hilkia, Ahikam, Achbor, Schafan und Asaja in den neueren zweiten Bezirk von Jerusalem, um die Prophetin Hulda zu befragen. Hulda war die Frau von Schallum, dem Sohn Tikwas und Enkel Harhas, des Aufsehers über die Kleiderkammer. Sie sagte zu ihnen: So spricht der Herr, der Gott Israels. Sagt dem Mann, der euch geschickt hat: So spricht der Herr. Ich werde über diese Stadt und ihre Einwohner all das Unheil bringen, das in dem Buch geschrieben steht, welches der König von Juda gelesen hat. Denn sie haben sich von mir abgewandt und für andere Götter Weihrauch verbrannt. Sie haben mit ihren Taten meinen Zorn erregt. Mein Zorn brennt über diese Stadt, er wird nicht gelöscht werden. Aber geht zum König von Juda, der euch gesandt hat, um den Herrn zu suchen, und sagt ihm: So spricht der Herr, der Gott Israels. Du hast meine Botschaft soeben gehört. Dein Herz war berührt, und du hast vor dem Herrn Buße getan, als du hörtest, was ich über diese Stadt und ihre Einwohner gesagt habe, dass nämlich dieser ganze Landstrich verflucht und öde daliegen wird. Du hast deine Kleider zerrissen und vor mir geweint. Deshalb habe ich dich erhört, spricht der Herr. Ich will das vorausgesagte Unglück erst nach deinem Tod über diese Stadt kommen lassen, wenn du in Frieden gestorben und begraben bist. Du wirst das Unglück, das ich über diesen Ort bringen werde, nicht mehr sehen. Diese Botschaft überbrachten sie dem König. Josias Reformen. Da rief der König die Ältesten in Juda und Jerusalem zusammen. Dann zog er mit ganz Juda und Jerusalem, mit den Priestern und den Propheten und dem ganzen Volk, vom einfachsten Mann bis zum vornehmsten, hinauf zum Haus des Herrn. Dort las der König ihnen das ganze Buch des Bundes vor, das im Haus des Herrn entdeckt worden war. Er nahm seinen Platz ein und erneuerte den Bund in der Gegenwart des Herrn. Er gelobte, dem Herrn zu gehorchen und seine Gebote, Vorschriften und Gesetze von ganzem Herzen und von ganzer Seele zu befolgen.
Damit bestätigte er alle Bestimmungen des Bundes, die in dem Buch niedergelegt waren, und auch das Volk gelobte, den Bund zu halten. Dann befahl der König dem Hohenpriester Hilkia, den obersten Priestern und den Priestern am Tor des Tempels, sämtliche Gegenstände, die bei der Anbetung des Baal, der Aschera und der Mächte des Himmels verwendet wurden, aus dem Tempel zu entfernen. Er ließ sie außerhalb von Jerusalem auf den Hängen des Kitron-Tals verbrennen und brachte die Asche nach Bethel. Er setzte die Götzenpriester ab, die von den Königen Judas ernannt worden waren. Sie hatten vor den Höhenheiligtümern, die in den Städten Judas und in der Umgebung von Jerusalem standen, Weihrauch verbrannt und dem Baal, der Sonne, dem Mond, den Sternbildern und den Mächten des Himmels geopfert. Der König ließ das Aschera-Bild aus dem Haus des Herrn entfernen und aus Jerusalem hinaus an den Bach Kidron schaffen, wo es verbrannt wurde. Dann ließ er es zu Staub zermahlen und den Staub auf die Gräber des einfachen Volkes werfen. Auch die Wohnungen der männlichen Tempelprostituierten, die sich innerhalb des Tempelbezirks befanden und in denen die Frauen Gewänder für Aschera webten, ließ er einreißen. Alle Priester, die in den anderen Städten Judas lebten, ließ Josia nach Jerusalem zurückholen. Er entweihte die Höhenheiligtümer, vor denen Weihrauch verbrannt worden war, von Geba bis nach Beersheba. Auch die Höhen der Feldgeister im Eingang zum Tor Joshuas, des Statthalters, ließ er zerstören. Dieses Tor befand sich zur Linken, wenn man zum Stadttor hineingeht. Die Priester der Höhenheiligtümer durften nicht mehr vor den Altar des Herrn in Jerusalem dienen, aber es war ihnen noch gestattet, zusammen mit den anderen Priestern ungesäuertes Brot zu essen. Dann entweihte der König die Opferstätte Tophet im Tal Ben-Hinnom, damit niemand mehr dort seinen Sohn oder seine Tochter dem Moloch als Brandopfer darbringen konnte. Die Pferde, die die Könige Judas der Sonne geweiht hatten, ließ er vom Eingang zum Haus des Herrn entfernen. Sie standen auf jener Seite des Tempels, an der das Haus des Kämmerers Netan-Melech war. Die Streitwagen, die ebenfalls der Sonne geweiht waren, ließ er verbrennen. Josia ließ die Altäre niederreißen, die die Könige von Juda auf dem Dach des Palastes über dem von Ahas erbauten Obergeschoss errichtet hatten. Er zerstörte die Altäre, die Manasse in den beiden Höfen vom Haus des Herrn aufgestellt hatte. Sie wurden in Stücke geschlagen und die Trümmer im Kitron-Tal verstreut. Und er entweihte die Heiligtümer östlich von Jerusalem, südlich des Berges des Verderbens, die König Salomo von Israel für Astarte, die abscheuliche Göttin der Sidonier, für Chemosh, den schrecklichen Gott der Moabiter, und für Milkom, den furchtbaren Gott der Ammoniter, errichtet hatte. Er zerschlug die Gedenksteine, stürzte die Aschera-Bilder um und verstreute an diesen Städten menschliche Gebeine. Auch den Altar in Bethel ließ der König niederreißen. Jenes Höhenheiligtum, das Jerobeam, der Sohn Nebats, errichtet hatte, als er Israel zur Sünde verleitete. Er zertrümmerte und verbrannte den Altar und verbrannte das Aschera-Bild. Als Josia sich umsah, fiel sein Blick auf mehrere Gräber am Hang. Er befahl, die Gebeine herauszuholen und ließ sie auf dem Altar verbrennen, um diesen zu entweihen. All das geschah genau so, wie der Herr es durch den Propheten vorhergesagt hatte. Dann fragte Josia: Was ist das für ein Grabmal dort drüben? Die Einwohner der Stadt antworteten: Es ist das Grab des Mannes Gottes, der aus Juda kam und alles vorausgesagt hat, was du am Altar von Bethel getan hast. Josia antwortete: Lasst ihn in Frieden, rührt seine Gebeine nicht an. Und er ließ seine Gebeine und damit auch die des alten Propheten aus Samaria nicht verbrennen. Dann zerstörte Josia alle Höhenheiligtümer in den Städten Samariens, wie er es in Bethel getan hatte. Sie waren von den Königen Israels errichtet worden und hatten den Zorn des Herrn erregt. Er ließ die Priester der Höhenheiligtümer auf ihren eigenen Altären hinrichten und verbrannte menschliche Gebeine darauf. Danach kehrte er nach Jerusalem zurück. Josia feiert das Passafest. Dann erließ König Josia folgenden Befehl an das ganze Volk: Ihr sollt das Passa zu Ehren des Herrn, eures Gottes, feiern, wie es in diesem Buch des Bundes geschrieben steht.
Ein solches Passafest war seit der Regierungszeit der Richter in Israel nicht mehr gefeiert worden, nicht ein einziges Mal in den vielen Jahren der Königsherrschaft in Israel und Juda. Ein solches Passa zu Ehren des Herrn wurde erst im 18. Jahr der Herrschaft König Josias in Jerusalem gefeiert. Auch die Totenbeschwörer und Wahrsager, die Hausgötzen und alle anderen Götzenbilder ließ Josia in Jerusalem und im ganzen Land Juda abschaffen. So erfüllte er die Gesetze, die in dem vom Priester Hilkia im Haus des Herrn gefundenen Buch niedergelegt waren. Keiner der früheren Könige war wie Josia gewesen, denn er wandte sich wirklich von ganzem Herzen, mit ganzer Seele und aus ganzer Kraft dem Herrn zu und hielt alle Gesetze Moses. Und auch nach ihm gab es nie wieder einen solchen König. Doch wegen der Gräueltaten von König Manasse blieb der Herr weiterhin zornig über Juda und nichts konnte ihn besänftigen. Denn der Herr hatte gesagt, ich werde Juda zerstören, wie ich Israel zerstört habe. Ich werde dieses Volk aus meiner Gegenwart verbannen und meine erwählte Stadt Jerusalem und das Haus, in dem mein Name angebetet werden sollte, verwerfen. Die übrigen Ereignisse während Josias Herrschaft und seine Taten sind im Buch der Geschichte der Könige Judas beschrieben. Während Josias Herrschaft zog Pharao Necho, der König von Ägypten, zum Euphrat, um gegen den König von Assyrien zu kämpfen. König Josia marschierte ihm entgegen, doch König Necho tötete ihn, als er ihn bei Megiddo traf. Josias Männer brachten seinen Leichnam von Megiddo nach Jerusalem zurück und begruben ihn in seinem eigenen Grab. Dann salbte das Volk seinen Sohn Joahas zum nächsten König nach seinem Vater. Aus der Übersetzung Das Buch lesen wir aus der Apostelgeschichte, Kapitel 22, die Verse 1 bis 22. Wir lesen noch den letzten Vers aus dem vorigen Kapitel, weil das inhaltlich so davor gehört. Als er das erlaubt hatte, stellte sich Paulus auf den Stufen hin und machte Zeichen mit der Hand. Als es ganz still geworden war, sprach er sie in hebräischer Sprache an und sagte, »Ihr Männer, Brüder und Väter, hört mir zu in dem, was ich euch zu meiner Verteidigung sagen will.« Als sie hörten, dass er sie auf Hebräisch ansprach, wurden sie sogar noch ruhiger. Da sagte er, »Ich bin ein jüdischer Mann, in Tarsus in Zilizien geboren. Doch ich habe in dieser Stadt meine Ausbildung erfahren, mein Lehrer war Gamaliel. Ich bin in allen Feinheiten des Gesetzes unserer Vorfahren unterrichtet worden. Ich war ein Eiferer für Gott, so wie ihr alle es heute ja auch seid. Diesen Weg der Nachfolge habe ich bis auf den Tod verfolgt. Ich habe Männer und Frauen gefangen genommen und ins Gefängnis geworfen. Das können der obere Priester und der gesamte Ältestenrat bestätigen. Von denen hatte ich ja auch offizielle Schreiben an die verantwortlichen Brüder in den Synagogen bekommen. Ich reiste dann nach Damaskus, um auch die, die sich dort befanden, gefangen nach Jerusalem abzuführen, damit sie bestraft werden konnten. Als ich so auf dem Weg war und nahe an Damaskus herankam, passierte plötzlich gegen Mittag Folgendes. Aus dem Himmel umstrahlte mich ein helles Licht. Da fiel ich zu Boden und hörte eine Stimme, die zu mir sagte, »Saul, Saul, warum verfolgst du mich?« Ich erwiderte, »Wer bist du, Herr?« Da sagte er zu mir, »Ich bin Jesus von Nazareth, der, den du verfolgst.« Die, die bei mir waren, sahen zwar ein Licht, aber die Stimme hörten sie nicht. Da sagte ich, »Was soll ich tun, Herr?« Der Herr sagte zu mir, »Steh auf und geh hinein nach Damaskus. Dort wird man dir alles sagen, was du tun sollst.« Weil ich aber aufgrund des starken Lichtglanzes nicht mehr sehen konnte, wurde ich von denen, die dabei waren, an der Hand geführt und kam so nach Damaskus. Dort lebte ein gewisser Hananias, ein frommer Mann, der das Gesetz befolgte und dem alle dort wohnenden Juden ein gutes Zeugnis ausstellten. Der kam zu mir, trat nahe an mich heran und sagte zu mir, »Saul, Bruder, sei wieder sehend.« Und im selben Augenblick schaute ich hoch und konnte ihn sehen. Er sagte zu mir, »Der Gott unserer Väter hat schon längst seine Hand auf dich gelegt und dich so dazu bestimmt, seinen Willen zu erkennen und ihn, den wahrhaft Gerechten, selbst zu sehen und seine Stimme aus seinem Mund zu hören.
Denn du sollst vor allen Menschen als sein Zeuge einstehen und das weitergeben, was du gesehen und gehört hast. Und jetzt, was zögerst du noch? Steh auf und lass dich im Wasser untertauchen, sodass deine Schuld abgewaschen wird, und rufe dabei seinen Namen an. Und dann passierte Folgendes. Als ich dann wieder zurück nach Jerusalem kam und im Tempel betete, kam ich in einen außergewöhnlichen geistlichen Zustand, und ich sah ihn, Jesus selbst. Er sagte zu mir, »Beeil dich, geh schnell fort von Jerusalem, denn sie werden das, was du als Zeuge über mich sagst, nicht annehmen.« Doch ich sagte, »Herr, sie wissen doch selbst, dass ich die, die an dich glauben, verhaftet habe und überall in den Synagogen schlagen ließ. Und damals, als das Blut von Stephanus, deinem Zeugen, vergossen wurde, war ich doch auch anwesend und befürwortete diese Tat und passte auf die Obergewänder von denen auf, die ihn totschlugen. Doch er sagte zu mir, »Geh los, denn ich werde dich weit weg zu den nichtjüdischen Völkern schicken.« Bis zu dieser Aussage hörten sie ihm zu. Dann fingen sie an zu schreien. »Weg, weg von der Erde mit so einem! Er hat es nicht verdient zu leben!« Aus der Übersetzung »Das Buch« lesen wir in den Psalmen weiter, und da wir jetzt einmal durch sind, fangen wir wieder von vorne an mit Psalm 1. Wahres Glück. Glückwunsch dem, der nicht mitläuft in der Menge der Gottesfeinde und sich nicht hinstellt auf dem Weg der Übeltäter. Ja, Glückwunsch allen, die nicht mit den Großmäulern zusammensitzen. Ja, glücklich zu preisen ist, wer die Lehre des Herrn mit Freude aufnimmt und sie Tag und Nacht in seinem Herzen bewegt. Solche Menschen sind wie Bäume eingewurzelt an den Wasserläufen. Wenn die Zeit reif ist, bringen sie ihre Frucht und ihre Blätter verwelken niemals. Ja, alles, was sie anpacken, gelingt. Aber die Gottesfeinde trifft ein anderes Los. Wie leere Hülsen sind sie, vom Wind verweht. Deshalb können die Gottesfeinde nicht bestehen im Gericht, und die Schuldigen finden keinen Platz bei den Aufrichtigen. Denn der Herr achtet auf den Weg der Aufrichtigen. Doch der Weg der Gottesfeinde führt ins Nichts. Aus Sprüche lesen wir noch aus Kapitel 18 die Verse 11 und 12 aus der Übersetzung Neues Leben. Der Reiche hält seinen Reichtum für eine uneinnehmbare Festung. Sie erscheint ihm als hohe, sichere Mauer. Hochmut kommt vor dem Fall, aber der Ehre geht immer Demut voraus.

0: Uhr und 30 Minuten.
1: Gott ist an den Grenzen interessiert. In Josua Kapitel 15 beginnt die Verteilung des verheißenen Landes an das Volk Gottes. In den ersten Versen des Kapitels werden die Grenzen des Stammes Juda genannt. Es ist interessant, wie genau die Bibel diese Grenzen festgehalten hat. Hör einmal aufmerksam zu. Die Südgrenze des Stammes Juda ging vom Ende des Salzmeeres von seiner südlichen Spitze und geht dann südwärts vom Skorpionensteig und geht weiter nach Zin und führt hinauf südlich von Kadesh Barnea bis hinüber nach Hesron und führt hinauf nach Adar und biegt um nach Karka und berührt Asmon und läuft aus am Bach Ägyptens. Warum wohl widmet Gott den Grenzen so viel Platz in der Bibel? Nun, Juda und die anderen Stämme sollten genau wissen, bis wohin ihr Erbteil ging. Es sollte keine Missverständnisse geben. Kein Stamm sollte sein Land überschreiten und Streit mit dem Nachbarn anfangen. Und jeder Stamm sollte den ihm zugewiesenen Teil auch ganz einnehmen und alle Feinde daraus vertreiben. Das ist auch Gottes Absicht mit unserem Leben. Auch du sollst deine Grenzen kennen und einhalten. Auch du sollst das dir von Gott zugesprochene Land einnehmen. Es ist gut, wenn wir uns über unsere Grenzen auf folgenden Gebieten im Klaren sind. Erstens Grenzen der Gesundheit. Gott hat dir einen Leib gegeben mit einer bestimmten Kraft. Gott will wohl, dass wir arbeiten und unsere ganze Kraft einsetzen, aber wir sollen auch auf diesem Gebiet die Grenzen nicht überschreiten. Zweitens die Grenzen der Zeit. Jeder Tag hat 24 Stunden. Daran ist nichts zu ändern. Vielleicht möchtest du manchmal gerne die Zeiger der Uhr aufhalten oder der Sonne befehlen, dass sie stehen bleiben möge, aber es ist besser, dass du deinen Tag so einteilst, wie er ist, ohne die Grenzen hinausschieben zu wollen. Es kann sein, dass du einmal auf einen lohnenden Verdienst oder auf ein Studium verzichten musst, um in deinen Grenzen bleiben zu können. Drittens, dein Geld. Auch dem Reichtum hat Gott individuelle Grenzen gesetzt. Es ist gut, dass du lernst, dich in deinen Grenzen zu bewegen. Sicher kennst du auch solche Leute, die immer mehr Geld ausgeben, als sie haben. Sie machen Schulden und müssen plötzlich am verkehrten Ende sparen. Das ist kein gutes Zeugnis für einen Christen. Es ist auch nicht richtig, nur immer auf der Jagd nach mehr Geld zu sein, um die von Gott gesetzten Grenzen mit Gewalt zu erweitern, ohne es je gelernt zu haben, sich innerhalb seiner Grenzen als ein guter Haushalter zu bewähren. Viertens, deine Fähigkeiten. Es ist bestimmt nicht einfach, uns und unsere Fähigkeiten richtig einzuschätzen. Die meisten Menschen schätzen sich selber zu gering und übernehmen deshalb nicht die Verantwortung und Aufgaben, die sie tun könnten oder sollten. Oder sie missachten die Fähigkeiten, die sie haben, und schauen voll Neid auf andere und versuchen oft, ihren Fuß auf fremdes Gebiet zu setzen, ohne ihr eigenes Land ganz in Besitz zu nehmen. Fünftens, die Grenzen deiner Berufung. Wie viele Menschen leiden darunter, dass sie nicht die Grenzen ihrer Berufung anerkennen können. Da ist der Bauer, der lieber Lehrer sein möchte, die Hausfrau, die gerne im vollzeitlichen Dienst des Herrn stehen würde, die Sekretärin, die lieber mit Menschen arbeiten würde, der Evangeliumssänger, der lieber Seelsorger, der Pastor, der lieber Evangelist und der Evangelist, der lieber Bauer sein möchte. Sie alle sehen viel mehr und bessere Möglichkeiten in der Arbeit, die ein anderer tut, und können sich schwer in den Grenzen halten, die Gott ihnen gesteckt hat. Lieber Hörer, erkenne deine Grenzen. Halte dich darin und nimm das Land ganz ein, das Gott dir gegeben hat. Wir beten. Herr Jesus, hilf du uns, durch deinen Heiligen Geist unsere Grenzen zu erkennen und ohne Murren einzuhalten. Gib aber auch Gnade, dass wir all das uns anvertraute Gut ganz und richtig nutzen möchten, damit es dir Frucht und Ehre bringen kann. Amen.

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1: Liebe Hörer, wir wollen Sie hier im Info G ganz herzlich begrüßen. Am Mikrofon begleiten Sie meine Frau Tabea und mein Name ist Marc Thorsten Wardein. Am 28. Oktober fand in Hannover im Expo-Wahl die Preisverleihung des Wert-Awards der Neues Leben Stiftung statt. Zur Stiftung gehört das christliche Sportwerk SAS Pro Sportler, das Missionswerk Neues Leben und Neues Leben Medien. Dieter Rauer leitete den Stand der christlichen Island-Tafel. Der Verein in Hückeswagen bietet verschiedene Dienste den bedürftigen Menschen in ihrer Stadt an.
2: Ja, wir haben eine große Familie, insbesondere meine Frau hat viele Geschwister und die sind über eine Fernsehsendung darauf aufmerksam gemacht worden, dass es diesen Werte-Award gibt über die Stiftung Neues Leben und haben auch gleichzeitig mitbekommen, dass diese Arbeit von unserer Bundesfamilienminister von der Leyen unterstützt wird. Und von dort aus sind wir dann vorgeschlagen worden, ja, als eine Einrichtung, die sozial tätig ist und sich um bedürftige Menschen kümmert.
1: Island Tafel, beliefern Sie jetzt nun Einwohner von Island?
2: Nein, also der Name mag vielleicht etwas irreführend sein, aber als wir mit dieser Aufgabe angefangen haben, mit dieser Arbeit, dann hat die in der Islandstraße der Stadt Hückeswagen im Bergischen Land angefangen und stattgefunden. Und da war es naheliegend, dass wir gesagt haben, das ist eine Tafel für Bedürftige und wir benannten sie Island-Tafel. Und diesen Namen haben wir beibehalten, obwohl wir inzwischen umgezogen sind und haben mehrere Räume, wo wir also optimaler arbeiten können, umgezogen sind.
0: Nach der Musik stellt Ihnen Dieter Rauer die Gäste seiner Einrichtung vor.

0: Am 28. Oktober 2007 wurde im Expo-Wahl in Hannover der Werte-Award der Neues Leben Stiftung vergeben. Dieter Rauer leitete den Stand der christlichen Islamtafel in Hügelswagen. Der Verein kümmert sich um hilfsbedürftige Menschen.
1: Nein, wir haben kein Restaurant, wir haben einen gemütlich hergerichteten Gastraum. Da werden die Gäste willkommen geheißen. Dort bekommen sie kostenlos Getränke, wie zum Beispiel Kaffee oder aufgesprudeltes Wasser. Wenn wir Spenden kommen von Apfelsäften und dergleichen, das erreichen wir ihnen auch. Dann holen wir von Bäckereien und von anderen Einrichtungen Teilchen und Brote, die werden dann auch verteilt und jedes Mal, wenn ein Gast kommt, der bekommt dann auch ein Lunchpaket mit und selbstverständlich wird dann jeden Tag, das heißt Dienstags und Donnerstags, eine warme Mahlzeit angeboten.
2: Wie kommen diese Leute dazu, zu Ihnen zu kommen? Gibt es da eine gewisse Werbung dafür?
1: Nun, wir haben ein sehr gutes Verhältnis zu der Presse in unserer Stadt. Und die greift das Thema und die Problematik der Islamtafel immer sehr positiv auf. Dann versuchen wir natürlich auch die Einrichtung attraktiver zu gestalten, indem wir also besondere Aktionen starten. Wir starten zum Beispiel oder bieten alle zwei Monate einen Gottesdienst an. Dazu laden wir die Leute ein zu diesem Gottesdienst und werden dann auch gleichzeitig ein gemeinsames Mittagessen hatten. Zum Beispiel hatten wir am vergangenen Sonntag einen solchen Gottesdienst. Da hatten wir den Erich Esch, König von oder für St. Pauli aus Hamburg eingeladen, der dann auch an diesem Gottesdienst da war. Und wir haben chinesisch gekocht.
2: Die Leute, die zu Ihnen kommen, sind das jetzt Leute, wo man schon sagen kann, die haben es nicht so viel Geld auf der hohen Kante?
1: In der Regel ist das so. Es sind viele, die Hartz-IV-Empfänger sind, aber es sind auch ältere Leute, Rentner, Witwen und Witwer, die alleinstehend sind, die einfach auch so das Gespräch und die Gemeinschaft untereinander suchen. Und wir versuchen auch immer wieder die Atmosphäre so zu gestalten, dass also diese Leute sich bei uns wohlfühlen, ja, und dann auch gerne kommen und dann auch bleiben und immer auch wiederkommen.
2: Zum Stichwort Kinderarmut, haben Sie auch Kinder dort?
1: Wir haben nicht direkt Kinder, aber es kommen auch Jugendliche, so im Alter zwischen 12 und 16 Jahren. Und das ist auch der Grund, dass wir uns darüber unter anderem Gedanken gemacht haben, ein Jugendcafé aufzumachen. Und das wird dann im nächsten Jahr, wenn also Nutzungsänderung und das Brandschutzgutachten realisiert worden sind, dann auch starten lassen.
0: Nach der Musik spricht Dieter Rauer über eine Motivation, um diesen Dienst zu tun.

0: Am 28. Oktober 2007 wurde im Expo-Wahl in Hannover der Werte-Award der Neues Leben Stiftung vergeben. Dieter Rauer leitete den Stand der christlichen Islandtafel aus Hökeswagen. Der Verein kümmert sich um bedürftige Menschen.
1: Ja, die Motivation geht aus diesem Logo hervor. Ja, brich dem Hungrigen dein Brot. Und was Jesus natürlich auch gesagt hat, das, was ihr einem meiner Geringsten getan habt, das habt ihr mir getan.
2: Gibt es so ein Erlebnis, wo Sie sagen, das war für mich so ein Highlight in der Arbeit?
1: Ja, besondere Highlights sind natürlich oder weniger als Highlight zu betrachten, sondern was uns immer sehr betroffen macht, wenn wir so in das Leben gewisser Leute hineinschauen, wenn wir das Elend sehen, wenn wir ihre Vergangenheit oder über ihre Vergangenheit etwas erfahren, was sie in der Kindheit und in der Jugend erlebt haben und wie ihr Leben dadurch von Anfang an geprägt worden ist und da, wo wir einfach erkennen, dass diese Menschen überhaupt keine Chance gehabt haben. Dann packt uns ein sehr großes Mitleid. Ja, und dann versuchen wir wirklich auch ganz persönlich in Kontakt zu kommen mit diesen Menschen. Leider ist es auch hin und wieder, dass uns aufgrund tragischer Fälle und aufgrund von unsoliden Lebenswandel Menschen unter den Händen absterben. Und dann fragen wir uns natürlich auch immer wieder, haben wir genug für diese Leute getan?
2: Gibt es für Sie so einen Wunsch, Zukunft? Sie haben schon gesagt, Jugendcafé. Gibt es noch etwas, wo Sie sagen, das will ich gerne noch haben, vielleicht die Arbeit noch ausweiten?
1: Ja, unsere Hoffnung mit dem Jugendcafé liegt also begründet in drei Kriterien. Erstens, dass wir neue Räume dazu bekommen. Diese Aussicht ist relativ gut. Zweitens, das muss alles finanziell geschultert werden. Da sind natürlich viele Fragen offen. Und das dritte Kriterium ist, dass wir für diese Arbeit ca. 20 bis 25 neue Mitarbeiter benötigen.
2: Haben Sie sich gefreut, als Sie zum Werdewort vorgeschlagen worden sind?
1: Das habe ich nicht nur mich, sondern auch viele der Mitarbeiter gefreut. Wir haben das gar nicht für möglich gehalten. Als wir die Abstimmungsergebnisse im Internet gesehen haben, ich hatte überhaupt keine Traute mehr, in diese Richtung weiterzugehen. Ich wurde aber ermutigt, das weiterzumachen. Ich habe das dann über unsere Presse und auch in der Evangelischen Allianz bekannt gegeben. Und war dann sehr überrascht, als wir aus dem Urlaub, meine Frau und ich, zurückkamen, dass wir eine Einladung von Stiftung Neues Leben vorliegen hatten. Und ja, wir haben uns gesagt, wenn wir auch nichts gewinnen, aber ich denke, die Erfahrung, die wir hier sammeln, das, was wir hier sehen, das ist schon ja die Reise wert gewesen.
0: Die christliche Islandtafel in Hückeswagen erreichen Sie telefonisch unter der Nummer 021 92 3901. Nochmal zum Mitschreiben. Die Nummer 021 92 3901.

0: Anselm Sellen spricht über Ansichten eines Kamels.
1: Wenn ich hungrig bin, dann esse ich fast alles. Leder, Seilstücke, Zeltplan oder ein paar Schuhe. Einfach alles, was mir in die Quere kommt. Sogar Kakteen kann ich zerkauen, ohne dass es mir etwas ausmacht. Ich bin ein Kamel. Eins von denen mit nur einem Höcker. Viele Menschen denken, dass ich da Wasser drin habe. Stimmt aber nicht. Mein Höcker ist randvoll gefüllt mit Fett und wiegt fast 70 Kilo. Wenn ich nichts zu fressen finden kann und gerade keine Schuhe in der Nähe sind, dann ernähre ich mich von diesem Fett. Da, wo ich wohne, ist Wasser nur schwer zu finden. Manchmal muss ich 8 Tage warten, bis ich etwas zu trinken finde. Wenn es so lange dauert, sehe ich schrecklich aus. Ich verliere dann bis zu 200 Kilo an Gewicht und meine Rippen treten hervor. Finde ich dann Wasser, kann ich innerhalb von 10 Minuten 150 Liter trinken. Die Menschen haben mich früher sehr häufig als Transportmittel in den Wüsten benutzt, weil ich mit meinem speziellen Sandschuh ausgerüstet bin. Zwischen meinen beiden knochigen Zehen befindet sich ein sehr belastbares Stück Haut. Dieses Stück Haut verhindert, dass ich im Sand versinke. Manchmal wehen Sandstürme durch die Wüste, aber das stört mich nicht weiter. Ich habe Muskeln in meinen Nasenlöchern, die es mir erlauben, meine Nase zu schließen. Atmen ist so dann gerade noch möglich, aber Sand kommt nicht mehr in meine Nase. Außerdem habe ich extra lange Augenlider, die über meinen Augen hängen und so den Sand abwehren. Und wenn doch einmal ein Sandkorn durchrutschen sollte, habe ich noch immer ein zweites Augenlid, das automatisch den Sand von meinem Augapfel wischt. Wie ein Scheibenwischer. Es fällt mir schwer zu verstehen, wie einige Menschen behaupten können, ich hätte mich von ganz allein so entwickelt. Technisch gesehen befindet sich mein Körper auf höchstem Niveau. Dinge wie ich entwickeln sich nicht einfach so. Ich bin von jemandem geplant und geschaffen worden. Die Bibel sagt ganz klar, wer für mich und alles andere verantwortlich ist. In Johannes 1, Vers 3 steht, durch ihn ist alles geschaffen, nichts ist ohne ihn geworden. So wie Gott für mich ein Leben und einen Lebensraum geschaffen hat, so hat er auch für sie ein Leben, das er speziell für sie geschaffen hat. Wenn sie das glauben können, werden sie ein Kind Gottes sein. Das verspricht ihnen die Bibel. Die, die Jesus, Gottes Sohn, aber aufnahmen und an ihn glaubten, denen gab er das Recht, Kinder Gottes zu sein.

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Wir wünschen Ihnen noch Gottes Segen.

heute schon mal Danke gesagt? Nein, nicht zu einem anderen Menschen. Das ist für halbwegs zivilisierte und höfliche Zeitgenossen ja etwas Alltägliches. Aber haben Sie heute schon zu Gott Danke gesagt? Oder meinen Sie, Sie hätten dafür nun ganz und gar keinen Grund? Ein Psalmbeter hat da ganz andere Erfahrungen gemacht. Für ihn gibt es kein blindes, unpersönliches Schicksal, keine ziellosen Zufälle, die Natur und Menschen bestimmen. Gott ist für ihn ohne Zweifel der Schöpfer und Erhalter der Welt. So eng ist sein Vertrauensverhältnis zu Gott, dass er ihn als Herrn über die große Geschichte und genauso über seine ganz persönlichen Pläne und Prüfungen im Leben preist. Er kann gar nicht anders, als diesen Gott zu loben und ihm zu danken, obwohl er durchaus auch nicht immer auf Rosen gebettet war. Aber der Psalmbeter hat es am eigenen Leib erfahren. Wer auf diesen wundervollen Gott vertraut, also den Gott, der voller Wunder ist und nicht aufhört, ihn in Notzeiten um Hilfe zu bitten, den wird Gott nicht fallen lassen. Ein Psalmgebet als Lobgesang, in den schließlich alle Völker der Welt einstimmen sollen, der auch vor ihrem Herzen nicht Halt machen will. Kommt her und seht an die Werke Gottes, der so wunderbar ist in seinem Tun an den Menschenkindern. Aus Psalm 86, Vers 5. Sie hörten Gedanken zu diesem Wochenspruch für die am vierten Sonntag nach Trinitatis begonnene Woche. Verfasst von Angelika Krieser, produziert von Petra Schmid.

Für dieses Lied danken wir dem Jugendchor Tarmstedt. 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
1: Herzlich willkommen zu einer weiteren Ausgabe der Sendereihe Durch die Bibel. Und weiter geht es im Römerbrief des Paulus. Die Einleitung war das Thema der vergangenen Sendungen. Nun wendet sich der Apostel dem Kernthema seines Briefes zu, der Rechtfertigung des Menschen. Dieses Thema fächert Paulus im Römerbrief in mehrere einzelne Abschnitte auf. In einem ersten Teilabschnitt, der den Rest des ersten Kapitels füllt, geht es um eine Offenbarung besonderer Art. Paulus spricht davon, dass Gott die Sünde des Menschen offenbart. Nach der Einleitung widmet sich Paulus in seinem Brief an die Christen in Rom nun einem Thema, das er in zwei verschiedenen Richtungen näher erläutert. Grob gesagt geht es im Rest des ersten Kapitels um das Thema, was Gott offenbart. Nicht eine ferne Zukunft behandelt der Apostel in diesem Abschnitt des Römerbriefes. Vielmehr widmet er sich der Gegenwart, dem Ist-Zustand dieser Welt. Wie sieht unser Leben auf der Erde in den Augen Gottes aus? Und speziell, wie ist die natürliche Wesensart des Menschen beschaffen? Das ist das Erste. Gott offenbart die natürliche Wesensart des Menschen. Welcher Art ist diese Offenbarung? Dazu sagt Paulus das Entscheidende im Römerbrief Kapitel 1, Vers 18. Denn Gottes Zorn wird vom Himmel her offenbart über alles gottlose Wesen und alle Ungerechtigkeit der Menschen, die die Wahrheit durch Ungerechtigkeit niederhalten. Gottes Zorn wird offenbart. Wer wissen will, was Erlösung wirklich ist, muss wissen, wie schlimm Sünde ist. Dr. James Stifler sagt, die Sünde ist das Maß für die Erlösung. Der Zorn Gottes, damit ist gemeint, was Gott fühlt. Es ist sein heiliger Eifer. Und dieses Zornigsein steht in Opposition zu unserem Gerechtigkeitsempfinden. Zorn ist ein Gegensatz zur Gleichbehandlung, zur Objektivität. Er steht in einer Wechselbeziehung zu unserem Verständnis der Gerechtigkeit. Wird offenbart, sagt Paulus hier. Das ist als eine Antwort Gottes an diejenigen zu verstehen, die behaupten, das Alte Testament zeige einen Gott des Zornes, während das Neue Testament einen Gott der Liebe darstelle. Es gibt eine durchgehende Offenbarung des Zornes Gottes im Alten und Neuen Testament. Der Zorn wird sichtbar bis in unsere gegenwärtige Gesellschaft. Das Wort Zorn meint Gottes beständigen und beharrlichen Widerwillen gegen alles Böse. Gott ändert sich nicht. Er ist wohl barmherzig, aber nicht aus Nachgiebigkeit gegenüber dem Sünder, sondern darum, weil Christus gestorben ist. Das Evangelium hat Gottes Meinung über die Sünde nicht geändert, aber das Evangelium hat es Gott möglich gemacht, den Sünder anzunehmen. Und an dieser Stelle kommt das Zweite in den Blick, was Gott offenbart, was er ans Licht bringt, seine Gerechtigkeit. Der Sünder muss entweder die Gerechtigkeit oder den Zorn Gottes erfahren. Beide werden vom Himmel offenbart. Und man kann das überall sehen. Wer wissen will, wie schlecht Sünde ist, sehe sich heute zum Beispiel die Fälle von sexuell übertragbaren Erkrankungen an. Keiner kommt mit der Sünde davon. Ich will dazu kein Beispiel aus meiner Erfahrung geben, aber ich bin lange genug Pastor gewesen, um immer wieder das Gericht Gottes über die Sünde zu erleben. Gottes Zorn wird vom Himmel offenbart, und es wird noch ein letztes Gericht Gottes geben. Über alles gottlose Wesen. Gottloses Wesen ist, was sich gegen Gott stellt. Es ist eine Bezeichnung für das, was Gottes Art ablehnt. Und dann die Religionslosigkeit heute. Es gibt Unmengen von Leuten, die sogar die Existenz Gottes leugnen. Das ist ein seelischer Standpunkt, eine Einstellung der Seele. Das ist Sünde. Ungerechtigkeit ist eine Haltung, die sich gegen Menschen richtet. Gottloses Wesen richtet sich gegen Gott, Ungerechtigkeit aber gegen Menschen. Was bedeutet das gottlose Wesen konkret? Es bedeutet, nicht anzuerkennen, dass Gott herrscht. Es ist Leugnung der Herrschaft Gottes. Es ist eine seelische Verhaltensweise, eine Tat der Seele. Mit einem Beispiel erläutert heißt das, Da gibt es einen Mann, der sich betrinkt, auf die Landstraße fährt, die Verkehrsregeln bricht und jemand tötet. Der verhält sich ungerecht. Er sündigt gegen den Menschen. Ein anderes Beispiel ist ein Mann, der in Geschäftsdingen unehrlich ist. Gott hasst die menschliche Ungerechtigkeit. Er wird sie richten. Die Wahrheit durch Ungerechtigkeit niederhalten, das heißt, die Wahrheit zu verheimlichen in Ungerechtigkeit oder sie zu unterdrücken. Der Zorn Gottes macht sich bemerkbar gegenüber Leuten, die das tun. Weiter mit Vers 19. Denn was man von Gott erkennen kann, ist unter ihnen offenbar. Denn Gott hat es ihnen offenbart. Es gibt demzufolge eine ursprüngliche Offenbarung Gottes. Und deren Auswirkung beschreibt Paulus in Vers 20. Denn Gottes unsichtbares Wesen, das ist seine ewige Kraft und Gottheit, wird seit der Schöpfung der Welt ersehen aus seinen Werken, wenn man sie wahrnimmt, so dass sie keine Entschuldigung haben. Dieses Universum, in dem Sie und ich leben, erklärt uns mindestens zweierlei über Gott, seine Person und seine Kraft. Die, so Paulus, sind deutlich sichtbar geworden seit Erschaffung der Welt. Wie kann man aber unsichtbare Dinge überhaupt sehen? Paulus macht diese widersprüchliche Aussage mit Absicht. Er gebraucht dieses Paradox, um seinen Lesern einzuprägen, dass die Rede vom schwachen Licht der Natur eine erfundene Lüge der Menschen ist. Die Schöpfung dient als ein helles Licht der Offenbarung Gottes. Sie ist die allererste Offenbarung. Der Psalmist sagt, wenn ich sehe die Himmel deiner Finger Werk, den Mond und die Sterne, die du bereitet hast, Psalm 8, Vers 4, und auch die Himmel erzählen die Ehre Gottes und die Feste verkündigt seiner Hände Werk, Psalm 19, Vers 2. Wenn Paulus von seiner ewigen Kraft und Gottheit spricht, meint er Gottes ewige Kraft und Göttlichkeit, Kraft und Person. Die Schöpfung offenbart die unveränderliche Kraft und Existenz Gottes. Paulus hat das schon einmal so ausgedrückt in einer Rede im kleinasiatischen Lystra, wie die Apostelgeschichte berichtet. Und doch hat er sich selbst nicht unbezeugt gelassen, hat viel Gutes getan und euch vom Himmel Regen und fruchtbare Zeiten gegeben, hat euch ernährt und eure Herzen mit Freude erfüllt, heißt es in Apostelgeschichte 14, Vers 17. Und weil wir zwar nicht Söhne Gottes, aber Abkömmlinge Gottes sind, sagt Paulus dann auch in einer anderen Rede, da wir nun göttlichen Geschlechts sind, sollen wir nicht meinen, die Gottheit sei gleich den goldenen, silbernen und steinernen Bildern durch menschliche Kunst und Gedanken gemacht. Apostelgeschichte 17, Vers 29. Der schottische Theologe Dr. James Denny schrieb, es gibt etwas im Menschen, das die Bedeutung alles dessen, was außerhalb von ihm ist, so erfasst, dass es zu einem instinktiven Wissen von Gott führt. Ich denke, die armseligste Einstellung eines Menschen ist der Atheismus. Er ist unlogisch und sinnlos. Wenn es in den Psalmen heißt, die Toren sprechen in ihrem Herzen, es ist kein Gott, so steht es in Psalm 14, Vers 1, da wird ein Wort für die Toren gebraucht, das Wahnsinnige bedeutet. Ein Mensch ist wahnsinnig, wenn er die Existenz Gottes leugnet. Paulus betont, dass sie, die Menschen, keine Entschuldigung haben. Die Schöpfung zeigt Gott so klar, dass der Mensch ohne Entschuldigung ist. Dieser Abschnitt geht auf die historische Grundlage der menschlichen Sünde ein. Sie entstand nicht durch Unwissenheit. Sie war bewusste Auflehnung gegen Gott in Gegenwart klaren Lichtes. Zweitens, die Antwort des Menschen bleibt unter den Möglichkeiten seines natürlichen Wesens. Beim sorgfältigen Prüfen der nächsten Verse können Sie sehen, dass die Menschheit in 7 Schritten vom Garten Eden aus abwärts ging. Vers 21 bis 23 lauten, denn obwohl sie von Gott wussten, haben sie ihn nicht als Gott gepriesen, noch ihm gedankt, sondern sind dem Nichtigen verfallen in ihren Gedanken, und ihr unverständiges Herz ist verfinstert. Da sie sich für weise hielten, sind sie zu Narren geworden und haben die Herrlichkeit des unvergänglichen Gottes vertauscht mit einem Bild gleich dem eines vergänglichen Menschen und der Vögel und der vierfüßigen und der kriechenden Tiere. Dafür, dass der Mensch sich aufwärts entwickelt, gibt es kein einziges Beispiel. So etwas gibt es nicht. Diese Verse widersprechen der Evolutionshypothese. Der Mensch verbessert sich nicht körperlich, moralisch, intellektuell oder geistlich. Es zieht ihn nach unten. Allerdings widerspricht das all dem, was man in religiösen Spruchsammlungen so findet. Da, wo die Menschen in einem äußerst primitiven Zustand beginnen, als Höhlenbewohner mit äußerst geringen intellektuellen Fähigkeiten. Und wo sich die Menschen dann intellektuell aufwärts entwickeln und anfangen, sich zu Gott hin zu bewegen. Das ist ein absoluter Irrtum. Der Mensch bewegt sich weg von Gott. Und gerade jetzt ist die Welt wahrscheinlich weiter von Gott entfernt als je zuvor, als zu irgendeiner anderen Zeit der Menschheitsgeschichte. Der springende Punkt ist, dass jeder urtümlich lebende Stamm eine Überlieferung hat, nach der die Vorfahren einst in ihren Anfängen Gott kannten. Dr. Marvin Vincent sagt in seinem Werk Word Studies in the New Testament, »Ich denke, aus den Tatsachen kann man beweisen, dass jedes beliebige Volk in jeder Periode seines Daseins weit mehr gewusst als getan hat. Es hat durchaus genug gewusst, um befähigt zu sein, bequem voranzukommen, zu gedeihen und sich zu entwickeln, wenn es getan hätte, was keiner tut, all das, was es wusste.« was es tun sollte und tun konnte. Kein Volk lebte jemals auf der Höhe seiner Erleuchtung. Obwohl sie eine Erkenntnis Gottes hatten, bewegten sie sich weg von Gott. Und das hatte nach Paulus folgende Konsequenz. Sie haben ihn nicht als Gott gepriesen. Sie gaben ihm nicht seinen rechtmäßigen Platz und die Menschheit wurde selbstgenügsam. In unserer Zeit hat der Mensch verkündet, dass Gott tot sei. Am Anfang hat die menschliche Familie nicht in Erwägung gezogen, dass Gott tot sein muss. Sie hat ihm einfach den Rücken gekehrt und den Menschen selbst zum Gott erklärt. Weiter sagt Paulus über die Menschheit, dass sie genauso wenig ihm gedankt hat. Undankbarkeit ist eine der schlimmsten Sünden, die es gibt. Vielleicht erinnern Sie sich, der Herr Jesus Christus heilte 10 Aussätzige, aber nur einer von ihnen kehrte zurück, um ihm zu danken. Nur 10% waren dankbar, und ich glaube, es sind heute noch weniger. Die Menschen sind dem Nichtigen verfallen in ihren Gedanken. Sie haben sich sogar eine Theorie der Evolution ausgeheckt. Ihr unverständiges Herz ist verfinstert. Sie bevorzugten die Dunkelheit des Heidentums. Man kann den lebendigen Beweis dafür sehen, wenn man sich die heutigen Menschen anschaut. Wenn man in Ägypten die Straßen von Kairo oder in der Türkei die Straßen von Istanbul entlang geht. Es genügt sogar, in den Straßen von Los Angeles herumzulaufen, um zu erkennen, dass das unverständige menschliche Herz verfinstert ist. Da sie sich für weise hielten, sind sie zu Narren geworden. Die Weisheit des Menschen ist Torheit bei Gott. Der Mensch sucht nach Wahrheit durch logische Überlegung, aber er gelangt zu einer Philosophie, die in Gottes Augen töricht ist. Sie haben die Herrlichkeit des unvergänglichen Gottes vertauscht mit einem Bild gleich dem eines vergänglichen Menschen und der Vögel und der vierfüßigen und der kriechenden Tiere. Haben Sie bemerkt, dass sich die unerlöste Welt Karikaturen von Gott gemacht hat? Schauen Sie sich nur die Bilder und Götzen der Heiden an. Das wurde mir bekannt, als ich die Ruinen der antiken Stadt Ephesus besuchte. Diese Stadt hat im römischen Imperium wahrscheinlich die höchste Kulturstufe einer Zivilisation erklommen, die je eine Stadt erreicht hat. Doch im Herzen dieser Stadt befand sich eine der schrecklichsten Darstellungen, die man sich vorstellen kann. In einem Schrein im Artemis-Tempel, der zu den 7 Weltwundern der Antike zählte. Artemis wurde auch Diana genannt und entsprach so gar nicht dem lieblichen Bild griechischer Statuen. Sie sah aus wie die orientalische Kybele, die Muttergottheit mit den vielen Brüsten. Sie trägt in einer Hand einen Dreizack und in der anderen eine Keule. Sie war gemein. Das ist eine Vorstellung, die höchst gebildete, zivilisierte Menschen von Gott hatten. Sie war eine weibliche Gebieterin, und rund um ihren Tempel war grobe Unmoral und Betrug schlimmster Art an der Tagesordnung. Sie haben die Herrlichkeit des unvergänglichen Gottes mit dem Bild eines vergänglichen Menschen vertauscht. Tatsächlich ist Götzendienst eine Karikatur Gottes, eine Verleumdung, eine Schändung Gottes. Ich persönlich sehe nicht gerne Bilder von Jesus, wie auch Paulus sagte, dass wir ihn nicht mehr nach dem Fleisch kennen. Vergleiche 2. Korinther 5, Vers 16. Er ist der verherrlichte Christus. Er ist nicht das Bild, das man an die Wand hängen kann. Wenn er in ihr Zimmer käme, dann würden sie vor ihm aufs Angesicht fallen. Er ist der verherrlichte Christus, heute. Wir sollen Gott nicht beschmutzen, indem wir ein Bild von ihm machen. Die Griechen machten ihre Götter den Menschen gleich. Die Assyrer, die Ägypter und die Babylonier machten ihre Götter den Tieren, Vögeln und Kriechtieren gleich. Ich ging einmal durch das Museum von Kairo und betrachtete einige Götter, die sie gemacht hatten. Es sind keine schmeichelhaften Darstellungen, das kann ich Ihnen versichern. Der Mensch hat jedoch nicht als Götzendiener angefangen. Götzendienst wurde erst später eingeführt. Der erste Bericht vom Götzendienst im Wort Gottes steht im 1. Buch Mose, wo berichtet wird, dass Rahel die Götzen ihres Vaters gestohlen hat. 1. Mose 31. Der Mensch entwickelte sich nach unten, nicht nach oben. In Sachen seiner Religion hat sich der Mensch von Gott entfernt. Sir William Ramsay, der früher ein militanter Ungläubiger war, schrieb in The Cities of Paul: »Für meinen Teil habe ich zu bekennen, nichts von dem, was ich erfahren oder gelesen habe, bestätigt das, was die moderne Religionsgeschichte annimmt. Aber sehr vieles bestätigt, was Paulus sagt.« Nach allem, was es an Belegen gibt, ist die Religionsgeschichte, abgesehen von seltenen Ausnahmen, eine Geschichte der Degeneration. Es ist eine Tatsache menschlicher Geschichte, dass der Mensch auf sich gestellt degeneriert und dass er nur da Fortschritte macht, wo in ihm Sympathie und Hingabe Gott gegenüber zu finden ist und dadurch das soziale System rein, anmutig und gesund bleibt. Aus demselben Grund funktionieren heute das Gesundheitssystem, die Armenfürsorge und andere Sozialprogramme nicht, wegen der groben Unehrlichkeit und der Abwendung von Gott. Man sagt, wir wollen Aktionen starten und nicht Religion ins Spiel bringen. Das ist das Problem. Die einzige Aktion, die der Mensch tun muss, ist, zu dem lebendigen und wahren Gott zurückzukehren. Drittens, der unnatürliche Rückschritt des Menschen. Jetzt kann man erkennen, was bei der menschlichen Revolution gegen Gott herauskommt. Im Rest dieses ersten Römerbriefkapitels heißt es dreimal, dass Gott sie dahingegeben hat. Vers 24. Darum hat Gott sie in den Begierden ihrer Herzen dahingegeben in die Unreinheit, so dass ihre Leiber durch sie selbst geschändet werden. Die Degeneration des Menschen, anders ausgedrückt seine Verwilderung oder Verschlechterung, lässt

Begründung dafür beschreibt Paulus in Vers 25. Sie, die Gottes Wahrheit in Lüge verkehrt und das Geschöpf verehrt und ihm gedient haben statt dem Schöpfer, der gelobt ist in Ewigkeit. Amen. Sie verkehrten Gottes Wahrheit in Lüge. Der Gedanke ist der, dass sich die Menschen von Gott zu Satan gewandt haben, dem Urheber der Lüge und Vater der Götzenverehrung. Das ist Götzendienst, der zum untersten Tiefpunkt sittlichen Niedergangs führt. Und was das zur Folge hat, beschreiben die Verse 26 und 27. Darum hat sie Gott dahingegeben in schändliche Leidenschaften, denn ihre Frauen haben den natürlichen Verkehr vertauscht mit dem widernatürlichen. Desgleichen haben auch die Männer den natürlichen Verkehr mit der Frau verlassen und sind in Begierde zueinander entbrannt und haben Mann mit Mann Schande getrieben und den Lohn ihrer Verirrung, wie es ja sein musste, an sich selbst empfangen. Das sind Leidenschaften, die Unehre machen, Schande und Verderbtheit, ganz gleich, wie die öffentliche Meinung dazu heute aussieht. Das Abartige kam hinein ins griechische Leben und zog Griechenland hinunter in den Staub. Machen Sie sich mal dorthin auf, wo die Reste des früheren Griechenlands zu sehen sind, und schauen sich Griechenland heute an. Der Ruhm ist vergangen. Weshalb? Der Grund dafür war meiner Meinung nach ihre Sünden. Viertens. Gott ahndet die Sünden auf übernatürliche Weise. Paulus fährt fort in Vers 28. Und wie sie es für nichts geachtet haben, Gott zu erkennen, hat Gott sie dahingegeben in verkehrten Sinn, so dass sie tun, was nicht recht ist. Wenn mir jemand sagt, er kann Kind Gottes sein bei gleichzeitigem perversen Leben, mitten im dicken Morast der gegenwärtigen Tabulosigkeit, wer das behauptet, der betrügt nur sich selbst. Wenn er zu Christus kommt, kann er Befreiung erfahren. Die Verse 29 bis 31 zählen eine erschreckende Sündenbrut auf, die aus der Rebellion des Menschen gegen Gott erwächst. Voll von aller Ungerechtigkeit, Schlechtigkeit, Habgier, Bosheit, voll Neid, Mord, Hader, List, Niedertracht. Zuträger, Verleumder, Gottesverächter, Frevler, hochmütig, prahlerisch, erfinderisch im Bösen, den Eltern ungehorsam, unvernünftig, treulos, lieblos, unbarmherzig. Dies sind die heutigen Sünden der Menschheitsfamilie. Ich habe meinen Studenten im Unterricht empfohlen, sich irgendeine Großstadtzeitung zu kaufen, sich damit hinzusetzen und Überschriften zu finden für jede Sünde, die dort erwähnt ist. Das sind die Bedingungen heute, nicht nur in Kairo, Kalkutta und Beijing, sondern auch bei uns hier. Wie lange noch mag Gott das ertragen und Geduld mit uns haben? Er hat große Nationen der Vergangenheit gerichtet, die sich in diese Richtung bewegt haben. Die Kennzeichen der Menschen, die mit Gottes Gericht rechnen müssen, beschreibt Paulus in Vers 32. Sie wissen, dass die solches tun, nach Gottes Recht den Tod verdienen. Aber sie tun es nicht allein, sondern haben auch Gefallen an denen, die es tun. Der Mensch hat eine Offenbarung von Gott, aber er brüstet sich frech damit und fordert damit das Gericht Gottes gegen solche Sünden heraus. Er praktiziert sie fortwährend und bejubelt und billigt die, die ebenso handeln. Wir haben es in der zweiten Hälfte vom ersten Kapitel des Römerbriefs zu tun gehabt mit einer universalgültigen Tatsache. Der Mensch ist ein Sünder, und das hat Einfluss auf die natürliche Wesensart des Menschen. Paulus hat davon gesprochen, dass Gott das nicht einfach so hinnimmt, sondern darüber erzürnt ist. Gott hat seinen Zorn offenbar gemacht gegenüber der Sünde des Menschen. Und zugleich verharrt der Mensch in seiner Abkehr von Gott. Diese Tatsache wird uns auch noch in den folgenden Kapiteln beschäftigen. In der nächsten Ausgabe der Sendereihe durch die Bibel steht der erste Teil des zweiten Kapitels des Römerbriefs im Mittelpunkt. Bis dahin auf Wiederhören und Gott befohlen.

0: Es ist 7 Uhr.
1: 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Simon Petrus aber antwortete und sprach: Du bist Christus, der Sohn des lebendigen Gottes. Matthäus 16, Vers 16. Jesus Christus kennenlernen. Er ist der Christus. Caesarea Philippi liegt am nördlichen Ende der Golanhöhen, am Fuß des Hermon. Hier entspringt einer der drei Quellflüsse des Jordan. Die Stadt ist nach Philippus, einem Sohn Herodes des Großen, benannt, der in Galiläa von Roms Gnaden regierte. Er hat diese eher unbedeutende Stadt zu seiner Residenz ausgebaut und prächtig gestaltet. Es ist eine heidnisch geprägte Region im Grenzgebiet von Israel. In der Nähe dieser Stadt fragt Jesus seine Jünger, was die Leute über ihn sagen. Sie denken, dass du Johannes der Täufer oder einer der alten Propheten bist, vielleicht Elia oder Jeremia, antworten sie. Und ihr? Für wen haltet ihr mich? Fragt Jesus weiter. Petrus antwortet sofort und ohne Zögern: Du bist der Christus, der Sohn des lebendigen Gottes. Der Christus ist kein Name, sondern ein Titel. Er bedeutet der Gesalbte, hebräisch Messias. Gesalbte waren im Alten Testament Personen, die im Auftrag Gottes regieren sollten, Priester und Könige. Diese wurden in einer symbolischen Handlung mit Öl gesalbt. Der Titel, der Gesalbte oder Messias, bezieht sich jedoch explizit auf den Retter, den Gott versprochen hatte und auf den die Israeliten seit Jahrhunderten warteten. Du bist der Christus, der Messias, unser Retter und der Sohn Gottes, sagt Petrus also mit anderen Worten. Diese Erkenntnis hat er nicht aus eigener Klugheit. Gott selbst hat ihm diese Einsicht geschenkt. Gerade in dieser heidnischen Region und zu dieser Zeit, die einen gewissen Wendepunkt im Wirken Jesu darstellt. In Israel erfährt Jesus zunehmend Ablehnung und Feindschaft. Darum richtet er, der Messias Israels, sich nun auch an nichtjüdische Völker. Bis heute kann jeder Mensch, der ehrlich sucht, den Sohn Gottes, den Retter, in Jesus erkennen und bei ihm Rettung und Frieden finden.

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Juli. Aus der Übersetzung Neues Leben lesen wir 2. Könige Kapitel 22 Vers 1 bis Kapitel 23 Vers 30. Josia herrscht in Juda. Josia war 8 Jahre alt, als er König wurde, und er herrschte 31 Jahre in Jerusalem. Seine Mutter war Jedida, die Tochter von Adaja aus Boskat. Josia tat, was dem Herrn gefiel. Er folgte in allem dem Beispiel seines Stammvaters David und ließ sich in keiner Weise vom rechten Weg abbringen. Im 18. Jahr seiner Regierungszeit schickte König Josia den Hofschreiber Schafan, den Sohn Azaljas und Enkel Meschulams, zum Haus des Herrn. Er trug ihm auf: »Geh zum Hohenpriester Hilkia und lass dir das Geld aushändigen, das in das Haus des Herrn gebracht wurde und das die Priester am Tor vom Volk eingenommen haben. Dieses Geld gibt den Männern, die die Ausbesserung des Tempels beaufsichtigen. Sie sollen damit die Arbeiter bezahlen, die das Haus des Herrn wieder instand setzen. Sie werden Zimmerleute, Bauleute und Steinmetze anstellen müssen. Und sie sollen Holz und behauene Steine kaufen, die für den Tempel benötigt werden. Die Aufseher brauchen keine Rechenschaft über das Geld, das sie erhalten, abzulegen, denn sie sollen auf Treu und Glauben handeln.« Hilkia findet das Gesetz Gottes. Der Hohepriester Hilkia sagte zu dem Hofschreiber Schafan: »Dieses Gesetzbuch habe ich im Haus des Herrn gefunden.« Er reichte es Schafan und dieser las es. Daraufhin eilte Schafan zum König und berichtete ihm: »Deine Diener haben das im Tempel eingenommene Geld genommen und es den Aufsehern gegeben, die für das Haus des Herrn verantwortlich sind.« Und der Schreiber Schafan fuhr fort: »Der Priester Hilkia hat mir ein Buch gegeben.« Und Schafan las es dem König vor. Als der König hörte, was in dem Gesetzbuch geschrieben stand, zerriss er seine Kleider. Dann erteilte er dem Priester Hilkia, Ahikam, dem Sohn Schafans, und Achbor, dem Sohn Michajas, dem Hofschreiber Schafan, und Asaja, dem Diener des Königs, folgenden Befehl: »Geht und befragt für mich und für das Volk und für ganz Juda den Herrn über die Worte, die in dem Buch geschrieben stehen, das gefunden wurde. Der Zorn des Herrn richtet sich gegen uns, weil unsere Vorfahren den Worten dieses Buches nicht gefolgt sind und nicht getan haben, was darin für uns geschrieben steht.« Da gingen der Priester Hilkia, Ahikam, Achbor, Schafan und Asaja in den neueren zweiten Bezirk von Jerusalem, um die Prophetin Hulda zu befragen. Hulda war die Frau von Schallum, dem Sohn Tikwas und Enkel Harhas, des Aufsehers über die Kleiderkammer. Sie sagte zu ihnen: »So spricht der Herr, der Gott Israels. Sagt dem Mann, der euch geschickt hat: So spricht der Herr. Ich werde über diese Stadt und ihre Einwohner all das Unheil bringen, das in dem Buch geschrieben steht, welches der König von Juda gelesen hat. Denn sie haben sich von mir abgewandt und für andere Götter Weihrauch verbrannt. Sie haben mit ihren Taten meinen Zorn erregt. Mein Zorn brennt über diese Stadt, er wird nicht gelöscht werden. Aber geht zum König von Juda, der euch gesandt hat, um den Herrn zu suchen, und sagt ihm: So spricht der Herr, der Gott Israels. Du hast meine Botschaft soeben gehört. Dein Herz war berührt, und du hast vor dem Herrn Buße getan, als du hörtest, was ich über diese Stadt und ihre Einwohner gesagt habe, dass nämlich dieser ganze Landstrich verflucht und öde daliegen wird. Du hast deine Kleider zerrissen und vor mir geweint. Deshalb habe ich dich erhört, spricht der Herr. Ich will das vorausgesagte Unglück erst nach deinem Tod über diese Stadt kommen lassen, wenn du in Frieden gestorben und begraben bist. Du wirst das Unglück, das ich über diesen Ort bringen werde, nicht mehr sehen.« Diese Botschaft überbrachten sie dem König. Josias Reformen. Da rief der König die Ältesten in Juda und Jerusalem zusammen. Dann zog er mit ganz Juda und Jerusalem, mit den Priestern und den Propheten und dem ganzen Volk, vom einfachsten Mann bis zum vornehmsten, hinauf zum Haus des Herrn. Dort las der König ihnen das ganze Buch des Bundes vor, das im Haus des Herrn entdeckt worden war. Er nahm seinen Platz ein und erneuerte den Bund in der Gegenwart des Herrn. Er gelobte, dem Herrn zu gehorchen und seine Gebote, Vorschriften und Gesetze von ganzem Herzen und von ganzer Seele zu befolgen.
Damit bestätigte er alle Bestimmungen des Bundes, die in dem Buch niedergelegt waren, und auch das Volk gelobte, den Bund zu halten. Dann befahl der König dem Hohenpriester Hilkia, den obersten Priestern und den Priestern am Tor des Tempels, sämtliche Gegenstände, die bei der Anbetung des Baal, der Aschera und der Mächte des Himmels verwendet wurden, aus dem Tempel zu entfernen. Er ließ sie außerhalb von Jerusalem auf den Hängen des Kitron-Tals verbrennen und brachte die Asche nach Bethel. Er setzte die Götzenpriester ab, die von den Königen Judas ernannt worden waren. Sie hatten vor den Höhenheiligtümern, die in den Städten Judas und in der Umgebung von Jerusalem standen, Weihrauch verbrannt und dem Baal, der Sonne, dem Mond, den Sternbildern und den Mächten des Himmels geopfert. Der König ließ das Aschera-Bild aus dem Haus des Herrn entfernen und aus Jerusalem hinaus an den Bach Kitron schaffen, wo es verbrannt wurde. Dann ließ er es zu Staub zermahlen und den Staub auf die Gräber des einfachen Volkes werfen. Auch die Wohnungen der männlichen Tempelprostituierten, die sich innerhalb des Tempelbezirks befanden und in denen die Frauen Gewänder für Aschera webten, ließ er einreißen. Alle Priester, die in den anderen Städten Judas lebten, ließ Josia nach Jerusalem zurückholen. Er entweihte die Höhenheiligtümer, vor denen Weihrauch verbrannt worden war, von Geba bis nach Beersheba. Auch die Höhen der Feldgeister im Eingang zum Tor Joshuas, des Statthalters, ließ er zerstören. Dieses Tor befand sich zur Linken, wenn man zum Stadttor hineingeht. Die Priester der Höhenheiligtümer durften nicht mehr vor den Altar des Herrn in Jerusalem dienen, aber es war ihnen noch gestattet, zusammen mit den anderen Priestern ungesäuertes Brot zu essen. Dann entweihte der König die Opferstätte Tophet im Tal Ben-Hinnom, damit niemand mehr dort seinen Sohn oder seine Tochter dem Moloch als Brandopfer darbringen konnte. Die Pferde, die die Könige Judas der Sonne geweiht hatten, ließ er vom Eingang zum Haus des Herrn entfernen. Sie standen auf jener Seite des Tempels, an der das Haus des Kämmerers Netan-Melech war. Die Streitwagen, die ebenfalls der Sonne geweiht waren, ließ er verbrennen. Josia ließ die Altäre niederreißen, die die Könige von Juda auf dem Dach des Palastes über dem von Ahas erbauten Obergeschoss errichtet hatten. Er zerstörte die Altäre, die Manasse in den beiden Höfen vom Haus des Herrn aufgestellt hatte. Sie wurden in Stücke geschlagen und die Trümmer im Kitron-Tal verstreut. Und er entweihte die Heiligtümer östlich von Jerusalem, südlich des Berges des Verderbens, die König Salomo von Israel für Astarte, die abscheuliche Göttin der Sidonier, für Chemosh, den schrecklichen Gott der Moabiter, und für Milkom, den furchtbaren Gott der Ammoniter, errichtet hatte. Er zerschlug die Gedenksteine, stürzte die Aschera-Bilder um und verstreute an diesen Städten menschliche Gebeine. Auch den Altar in Bethel ließ der König niederreißen. Jenes Höhenheiligtum, das Jerobeam, der Sohn Nebats, errichtet hatte, als er Israel zur Sünde verleitete. Er zertrümmerte und verbrannte den Altar und verbrannte das Aschera-Bild. Als Josia sich umsah, fiel sein Blick auf mehrere Gräber am Hang. Er befahl, die Gebeine herauszuholen und ließ sie auf dem Altar verbrennen, um diesen zu entweihen. All das geschah genau so, wie der Herr es durch den Propheten vorhergesagt hatte. Dann fragte Josia: »Was ist das für ein Grabmal dort drüben?« Die Einwohner der Stadt antworteten: »Es ist das Grab des Mannes Gottes, der aus Juda kam und alles vorausgesagt hat, was du am Altar von Bethel getan hast.« Josia antwortete: »Lasst ihn in Frieden, rührt seine Gebeine nicht an.« Und er ließ seine Gebeine und damit auch die des alten Propheten aus Samaria nicht verbrennen. Dann zerstörte Josia alle Höhenheiligtümer in den Städten Samariens, wie er es in Bethel getan hatte. Sie waren von den Königen Israels errichtet worden und hatten den Zorn des Herrn erregt. Er ließ die Priester der Höhenheiligtümer auf ihren eigenen Altären hinrichten und verbrannte menschliche Gebeine darauf. Danach kehrte er nach Jerusalem zurück. Josia feiert das Passafest. Dann erließ König Josia folgenden Befehl an das ganze Volk: Ihr sollt das Passa zu Ehren des Herrn, eures Gottes, feiern, wie es in diesem Buch des Bundes geschrieben steht.
Ein solches Passafest war seit der Regierungszeit der Richter in Israel nicht mehr gefeiert worden, nicht ein einziges Mal in den vielen Jahren der Königsherrschaft in Israel und Juda. Ein solches Passa zu Ehren des Herrn wurde erst im 18. Jahr der Herrschaft König Josias in Jerusalem gefeiert. Auch die Totenbeschwörer und Wahrsager, die Hausgötzen und alle anderen Götzenbilder ließ Josia in Jerusalem und im ganzen Land Juda abschaffen. So erfüllte er die Gesetze, die in dem vom Priester Hilkia im Haus des Herrn gefundenen Buch niedergelegt waren. Keiner der früheren Könige war wie Josia gewesen, denn er wandte sich wirklich von ganzem Herzen, mit ganzer Seele und aus ganzer Kraft dem Herrn zu und hielt alle Gesetze Moses. Und auch nach ihm gab es nie wieder einen solchen König. Doch wegen der Gräueltaten von König Manasse blieb der Herr weiterhin zornig über Juda und nichts konnte ihn besänftigen. Denn der Herr hatte gesagt, ich werde Juda zerstören, wie ich Israel zerstört habe. Ich werde dieses Volk aus meiner Gegenwart verbannen und meine erwählte Stadt Jerusalem und das Haus, in dem mein Name angebetet werden sollte, verwerfen. Die übrigen Ereignisse während Josias Herrschaft und seine Taten sind im Buch der Geschichte der Könige Judas beschrieben. Während Josias Herrschaft zog Pharao Necho, der König von Ägypten, zum Euphrat, um gegen den König von Assyrien zu kämpfen. König Josia marschierte ihm entgegen, doch König Necho tötete ihn, als er ihn bei Megiddo traf. Josias Männer brachten seinen Leichnam von Megiddo nach Jerusalem zurück und begruben ihn in seinem eigenen Grab. Dann salbte das Volk seinen Sohn Joahas zum nächsten König nach seinem Vater. Aus der Übersetzung Das Buch lesen wir aus der Apostelgeschichte, Kapitel 22, die Verse 1 bis 22. Wir lesen noch den letzten Vers aus dem vorigen Kapitel, weil das inhaltlich so davor gehört. Als er das erlaubt hatte, stellte sich Paulus auf den Stufen hin und machte Zeichen mit der Hand. Als es ganz still geworden war, sprach er sie in hebräischer Sprache an und sagte, »Ihr Männer, Brüder und Väter, hört mir zu in dem, was ich euch zu meiner Verteidigung sagen will.« Als sie hörten, dass er sie auf Hebräisch ansprach, wurden sie sogar noch ruhiger. Da sagte er, »Ich bin ein jüdischer Mann, in Tarsus in Zilizien geboren. Doch ich habe in dieser Stadt meine Ausbildung erfahren, mein Lehrer war Gamaliel. Ich bin in allen Feinheiten des Gesetzes unserer Vorfahren unterrichtet worden. Ich war ein Eiferer für Gott, so wie ihr alle es heute ja auch seid. Diesen Weg der Nachfolge habe ich bis auf den Tod verfolgt. Ich habe Männer und Frauen gefangen genommen und ins Gefängnis geworfen. Das können der obere Priester und der gesamte Ältestenrat bestätigen. Von denen hatte ich ja auch offizielle Schreiben an die verantwortlichen Brüder in den Synagogen bekommen. Ich reiste dann nach Damaskus, um auch die, die sich dort befanden, gefangen nach Jerusalem abzuführen, damit sie bestraft werden konnten. Als ich so auf dem Weg war und nahe an Damaskus herankam, passierte plötzlich gegen Mittag Folgendes. Aus dem Himmel umstrahlte mich ein helles Licht. Da fiel ich zu Boden und hörte eine Stimme, die zu mir sagte, »Saul, Saul, warum verfolgst du mich?« Ich erwiderte, »Wer bist du, Herr?« Da sagte er zu mir, »Ich bin Jesus von Nazareth, der, den du verfolgst.« Die, die bei mir waren, sahen zwar ein Licht, aber die Stimme hörten sie nicht. Da sagte ich, »Was soll ich tun, Herr?« Der Herr sagte zu mir, »Steh auf und geh hinein nach Damaskus. Dort wird man dir alles sagen, was du tun sollst.« Weil ich aber aufgrund des starken Lichtglanzes nicht mehr sehen konnte, wurde ich von denen, die dabei waren, an der Hand geführt und kam so nach Damaskus. Dort lebte ein gewisser Hananias, ein frommer Mann, der das Gesetz befolgte und dem alle dort wohnenden Juden ein gutes Zeugnis ausstellten. Der kam zu mir, trat nahe an mich heran und sagte zu mir, »Saul, Bruder, sei wieder sehend.« Und im selben Augenblick schaute ich hoch und konnte ihn sehen. Er sagte zu mir, »Der Gott unserer Väter hat schon längst seine Hand auf dich gelegt und dich so dazu bestimmt, seinen Willen zu erkennen und ihn, den wahrhaft Gerechten, selbst zu sehen und seine Stimme aus seinem Mund zu hören.
Denn du sollst vor allen Menschen als sein Zeuge einstehen und das weitergeben, was du gesehen und gehört hast. Und jetzt, was zögerst du noch? Steh auf und lass dich im Wasser untertauchen, sodass deine Schuld abgewaschen wird, und rufe dabei seinen Namen an. Und dann passierte Folgendes. Als ich dann wieder zurück nach Jerusalem kam und im Tempel betete, kam ich in einen außergewöhnlichen geistlichen Zustand, und ich sah ihn, Jesus selbst. Er sagte zu mir, »Beeil dich, geh schnell fort von Jerusalem, denn sie werden das, was du als Zeuge über mich sagst, nicht annehmen.« Doch ich sagte, »Herr, sie wissen doch selbst, dass ich die, die an dich glauben, verhaftet habe und überall in den Synagogen schlagen ließ. Und damals, als das Blut von Stephanus, deinem Zeugen, vergossen wurde, war ich doch auch anwesend und befürwortete diese Tat und passte auf die Obergewänder von denen auf, die ihn totschlugen. Doch er sagte zu mir, »Geh los, denn ich werde dich weit weg zu den nichtjüdischen Völkern schicken.« Bis zu dieser Aussage hörten sie ihm zu. Dann fingen sie an zu schreien. »Weg, weg von der Erde mit so einem! Er hat es nicht verdient zu leben!« Aus der Übersetzung »Das Buch« lesen wir in den Psalmen weiter, und da wir jetzt einmal durch sind, fangen wir wieder von vorne an mit Psalm 1. Wahres Glück. Glückwunsch dem, der nicht mitläuft in der Menge der Gottesfeinde und sich nicht hinstellt auf dem Weg der Übeltäter. Ja, Glückwunsch allen, die nicht mit den Großmäulern zusammensitzen. Ja, glücklich zu preisen ist, wer die Lehre des Herrn mit Freude aufnimmt und sie Tag und Nacht in seinem Herzen bewegt. Solche Menschen sind wie Bäume eingewurzelt an den Wasserläufen. Wenn die Zeit reif ist, bringen sie ihre Frucht und ihre Blätter verwelken niemals. Ja, alles, was sie anpacken, gelingt. Aber die Gottesfeinde trifft ein anderes Los. Wie leere Hülsen sind sie, vom Wind verweht. Deshalb können die Gottesfeinde nicht bestehen im Gericht, und die Schuldigen finden keinen Platz bei den Aufrichtigen. Denn der Herr achtet auf den Weg der Aufrichtigen. Doch der Weg der Gottesfeinde führt ins Nichts. Aus Sprüche lesen wir noch aus Kapitel 18 die Verse 11 und 12 aus der Übersetzung Neues Leben. Der Reiche hält seinen Reichtum für eine uneinnehmbare Festung. Sie erscheint ihm als hohe, sichere Mauer. Hochmut kommt vor dem Fall, aber der Ehre geht immer Demut voraus.

0: Ja, wir stehen in 1. Mose 49, 10, wo in Verbindung mit dem Stamm Juda der Messias Shiloh angekündigt wird. Und da haben wir die interessante Aussage, dass das Zepter bzw. der Herrscherstab, wobei man das Wort Herrscherstab Mechokek auch übersetzen kann mit einem Gesetzgeber. Das alles soll nicht weichen, bis das Shiloh, der Friedeschaffer, der Ruheschaffer, kommen würde. Nun, der Stamm Juda wurde ja zum Königsstamm unter David. Das ging bis hin zur babylonischen Gefangenschaft. Der letzte König aus dieser Linie war Jekonia. Und dann kam das jüdische Volk in die Gefangenschaft nach Babylon. Aber sogar dort in der babylonischen Gefangenschaft wurde der König Joachim, der auch weggeführt wurde, immer noch als König betrachtet. Wir können das ganz kurz aufschlagen in Jeremia 52. Da geht es um die Altersversorgung von König Joachim. Jeremia 52, Vers 31. Da sind wir also bereits im Jahr 561. Ich war die babylonische Gefangenschaft hat begonnen 606 vor Christus. 586 wurde Jerusalem zerstört. Jetzt sind wir hier bereits im Jahr 561. Und dann bereits im Jahr 539 kommt die Befreiung aus Babylon durch die Perser. Da können die Juden dann zurück. Also da sind wir da im Jahr 561, ganz ein paar Jahre vor dem Ende der Gefangenschaft. Und da heißt es,
1: aber im 37. Jahr, nachdem Joachim, der König von Juda, weggeführt war, am 25. Tage des 12. Monats, ließ Evil-Merodach, der König von Babel, im Jahr, da er König wurde, Joachim, den König von Juda, aus dem Kerker holen und redete freundlich mit ihm und setzte seinen Sitz über die Sitze der Könige, die bei ihm in Babel waren. Und Joachim legte die Kleider seiner Gefangenschaft ab, und aß bei dem König sein Leben lang. Und ihm wurde stets sein Unterhalt vom König von Babel gegeben, wie es für ihn verordnet war, sein ganzes Leben lang bis an sein Ende.
0: Jawohl. Also König Joachim wird hier in der Gefangenschaft, wird er immer noch genannt der König von Juda. Vers 31, sieht man das? Der hat einen Titel, König nicht verloren. Und das Interessante ist, man hat ja im 20. Jahrhundert eine Keilschrifttafel gefunden, aus der Zeit da, die originale Tafel, wo die Lebensmittellieferungen verzeichnet sind für König Joachim in Babylon. Das wurde durch den Archäologen Wiseman, wurde diese Tafel zum ersten Mal übersetzt und dann veröffentlicht im 20. Jahrhundert. Und das war für ihn ein Lebensereignis, weil Herr Wiseman war ein tiefgläubiger Mann. Und also die originale Tafel. Und das Interessante ist, auch auf dieser babylonischen Keilschrifttafel wird er genannt Joachim, das ist die babylonische Form für Joachim, Joachim, König von Juda. Wieder mit dem Titel. Also man kann sagen, im Sinn ist das Zepter auch in der babylonischen Gefangenschaft nicht von Juda gewichen. Und dann, als sie zurückkamen, wer war der politische Führer des Stammes Juda? Zerubabel in Esra 1 wird er genannt der Fürst. Nicht König, aber Fürst. Esra 1. Da geht es gerade um das Jahr 539. Nachdem die Perser Babylon erobert haben, lassen sie die Juden zurückkehren, geben ihnen die Tempelschätze, die gestohlenen, wieder zurück. Und liest jemand Vers 1, Vers 8.
1: Und Cyrus, der König von Persien, übergab sie dem Schatzmeister Mithredat, der zählte sie Sheshbazar, dem Fürsten Judas, vor.
0: Jawohl, also da wird Sheshbazar, das ist ein anderer Name für Zerubabel, wird genannt der Fürst von Juda. Und der hat in den weiteren Jahren die oberste Führung. Und so setzt sich die Geschichte des Stammes Juda weiter. Das Zepter ist nicht gewichen, der Gesetzgeber ist immer noch da. Es geht zwar durch schwere Zeiten hindurch. Später wird das Persische Reich durch die Griechen unter Alexander dem Großen erobert, aber die Juden behalten ihre Halbautonomie. Später wird die griechische Herrschaft ersetzt durch die durch die Herrschaft der Römer, als Pompeius im Jahr 67 vor Christus einmarschiert. Aber der Stamm Juda behält seine Halbautonomie auch weiterhin. Aber im Jahr 70 zerstören die Römer Jerusalem. Von da an beginnt dann diese weltweite Zerstreuung der Juden. Und in den weiteren Jahren, die Juden versuchen nochmals einen Aufstand unter Kaiser Hadrian, 132 bis 135, da wird alles niedergeschlagen. Und so geht der Staat Israel, der Staat Juda, endgültig unter. Die Juden werden zerstreut unter alle Völker und verlieren damit auch in der Folge jegliche zentrale politische Führung. Das Zepter ist gewichen. Mit anderen Worten, der Messias hätte noch vor dieser Zeit kommen müssen. Man könnte sagen, noch vor dem Jahr 70 kommen müssen. Und der Herr Jesus kam ein paar Jahrzehnte davor. Also wirklich noch in der letztmöglichen Zeit, bevor das Zepter von Juda wich. Und das ist umso eindrücklicher. Seither sind im Judentum bis heute etwa 50 falsche Messiasse aufgetreten. Es gibt ein Büchlein, das noch nicht so lange herausgekommen ist, über die 50 falschen Messiasse auf Englisch. Da werden die Biografien kurz erzählt von all diesen Verführern. Die kamen alle zu spät. Das Zepter von Juda war schon längst gewichen und da kamen Dutzende von falschen Messiassen. Aber der Herr Jesus hat es genau so erfüllt. Es ist noch etwas, was man hier sehen kann. Das Wort fürs Zepter heißt Schewet. Bezeichnet also einen Stab oder eben Zepter. Jeder Stamm von Israel hatte einen solchen Stab. Das sehen wir in 4. Mose 17. Da ging es um die Frage, wer unter den 12 Stämmen Israels hat eigentlich das Recht, Priester zu sein? Es war ja klar, Aaron und seine Söhne. Aber da gab es diese freche Rotte Koras, die hat das in Frage gestellt. Warum sollen nur die auserwählt sein, wir nicht? Und dann kam diese Klärung mit dem Stab Aarons. Schauen wir mal schnell 4. Mose 17.
1: Und der Herr redete mit Mose und sprach: Rede mit den Kindern Israel und nimm von ihnen 12 Stäbe, von jedem Fürsten ihrer Sippen je einen, und schreib eines jeden Namen auf seinen Stab. Aber den Namen Aarons sollst du schreiben auf den Stab Levis, denn für jedes Haupt ihrer Sippen soll je ein Stab sein, und lege sie in der Stiftshütte nieder vor der Lade mit dem Gesetz, wo ich mich euch bezeuge.
0: Jawohl. Dann ging es darum, diese 12 Stäbe, für die 12 Stämme, die sollten vor die Bundeslade gelegt werden. Und der Stab, der sprossen würde, das sollte der Stab sein des Stammes, den Gott der Welt hat für das Priestertum.
1: Und Mose legte die Stäbe vor dem Herrn nieder in der Hütte des Gesetzes. Am nächsten Morgen, als Mose in die Hütte des Gesetzes ging, fand er den Stab Aarons vom Hause Levi grünen und die Blüte aufgegangen und Mandeln tragen. Und Mose trug die Stäbe alle heraus von dem Herrn zu allen Kindern Israel, dass sie es sahen.
0: Und damit war klar, der Stamm Levi war auserwählt für das Priestertum. Also jeder Stamm hat so ein Schewet, so ein Zepter gehabt. Und es ist eigentlich noch ein Wortspiel, denn das Wort Schewet in 1. Mose 49 bedeutet gleichzeitig auch Stamm. Also das normale hebräische Wort für einen Stamm, einen Volksstamm, einen der 12 Stämme, ist das Wort Schewet. Zepter oder Stamm. Und so symbolisiert eigentlich dieser Stab auch die Identität eines Stammes. In Israel war diese Identität in einer ganz besonderen Weise gesichert durch Geschlechtsregister. Denn jeder musste eingetragen werden in ein Geschlechtsregisterverzeichnis. Schlagen wir auf, 1. Chroniker 9, Vers 1.
1: Und ganz Israel wurde im Geschlechtsregister aufgezeichnet. Und siehe, sie sind aufgeschrieben im Buch der Könige von Israel. Und Juda wurde weggeführt nach Babel um seines Treubruchs willen.
0: Oder die alte Elbefelder übersetzt noch wörtlicher, nicht nur einfach registriert, sondern und ganz Israel wurde im Geschlechtsverzeichnis verzeichnet. Und so war es möglich, eigentlich für jeden Israeliten nachzuweisen, aus welcher Linie er abstammt. Und das war auch sehr wichtig später, wenn zum Beispiel zur Zeit Jesu jemand einen öffentlichen Dienst tun wollte, dann wurde sofort sein Geschlechtsregister geprüft, ob der auch eine saubere, reine Abstammung hatte. Es gab ja solche Fälle, wo mal jemand eben das Verzeichnis nicht hatte. Das war bei der Rückkehr aus Babylon, gab es da einige Probleme. Schauen wir mal in Esra. Esra 2, 59. Unter diesen Tausenden, die damals zurückkehrten aus Babylon, zurück ins Land der Väter, gab es da gewisse Leute, die hatten Probleme. Wer liest?
1: Und von denen, die heraufzogen aus Tel Melach, Tel Harsha, Kerub Adon und Immer, konnten nicht angeben, ob ihre Sippe und ihre Nachkommen aus Israel stammten. Die Söhne Delaja, die Söhne Tobia, die Söhne Nekoda, 652. Und von den Priestern, die Söhne Habaja, die Söhne Hakots, die Söhne Barzillai, deren Urahn eine von den Töchtern des Gileaditers Barzillai zur Frau genommen hatte und nach dessen Namen genannt wurde. Die suchten ihre Geschlechtsregister und fanden sie nicht. Darum wurden sie für das Priestertum als untauglich erklärt. Und der Statthalter gebot ihnen, sie sollten nicht essen vom Hochheiligen, bis ein Priester für die heiligen Lose Licht und Recht aufstände.
0: Ja, und die konnten nicht beweisen, dass sie eindeutig eine israelitische Abstammung hatten. Und darum durften sie dann, eben wenn sie zum Tempel kamen, nicht von den Schlachtopfern essen, die waren nur für Israel. Und wenn nicht klar war, ob die wirklich eine echte israelitische Abstammung hatte, wurden sie als unrein ausgeschlossen. Und da sagte Nehemia, er ist hier mit dem persischen Titel des Statthalters Tirschata versehen. Er sagte, das muss so bleiben, bis ein Priester kommt, der die Urim und die Tumim befragen kann. Die Urim und die Tumim, das war ja ein Teil des Ephods bei der hohen Priesterkleidung. Und der hohe Priester konnte über die Urim und Tumim den Willen Gottes erfragen. Nicht wahr? In der Zeit des Salomonischen Tempels und schon in der Zeit der Stiftshütte davor. Da war noch die Hoffnung, dass das wieder käme, aber die Urim und die Tumim kam nie mehr. Keiner der hohen Priester im zweiten Tempel ab der Rückkehr aus Babylon hatte wieder die Urim und die Tumim. Und so war das also in dem Fall auch nie, konnte das nie auf diese Weise geklärt werden. Aber damit will ich nur illustrieren, wie wichtig diese Geschlechtsregister waren. Und so war ja übrigens auch eindeutig klar, als Jesus von Nazareth begann zu predigen, von wem er abstammte. Denn die Geschlechtsregister wurden ja öffentlich aufbewahrt in Jerusalem, in einem Gebäude. Und so konnte man von jedem eben nachprüfen, da war klar, Jesus Christus ist ein Nachkomme von David. Darum wird er auch in den Evangelien von den Leuten im Volk immer wieder genannt, Sohn Davids, Ben David. Zum Beispiel Lukas 19, der Jesus kommt nach Jericho und da hört ein Blinder davon und dann schreit er, Jesus, Sohn Davids, erbarme dich meiner. Yeshua ben David. Wieso wusste er, dass er von David abstammt? Das war überall bekannt. Und das konnte ja nachkontrolliert werden. Und man hat im Judentum früher das auch nie bestritten, dass das so war. Und es ist sogar so, dass Kinder von den Halbbrüdern Jesu wurden später sogar vor Kaiser Domitian gebracht, der ja Kaiser war in den 90er Jahren. Und zwar hatte man Angst, dass diese Leute aus dieser Familie von Josef und Maria, dass die einen Aufstand in Rom machen könnten, weil sie waren bekannt als Leute aus dem Haus Davids. Und schließlich haben wir in Rom das also abgeklärt und hat gesehen, die sind nicht gefährlich, sind keine Revolutionäre. Aber das war also bekannt bis nach Rom, dass die aus der Familie Davids sind. Nun, die Katastrophe kam mit dem Jahr 70. Und als die Römer ganz Jerusalem zerstörten und den Tempel, wurde auch dieses Archiv verbrannt. Und seither können Juden ihre eindeutige Abstammung mit einem Geschlechtsregister nicht mehr nachweisen. So wie das für ein Paar nach der Rückkehr aus Babylon der Fall war. Und darum all diese Messias, die gekommen sind, später nach dem Jahr 70, diese 50 Falschen, keiner von ihnen konnte anhand von Geschlechtsregister nachweisen, ich bin ein Nachkomme von David, ein Sohn Davids. Denn der Messias musste ja nach Jeremia 23, Vers 5 ein Sohn Davids sein. Kann das nicht nachweisen. Aber der Jesus konnte das. Nun, mit dem Jahr 70 ging eben auch diese besondere Identität des Stammes Juda verloren. Nicht weichen wird der Schewet, bis das Schiloh kommt. Und die frohe Botschaft von Jesus Christus ist tatsächlich in der Folge ausgebreitet worden unter allen Völkern der Welt. Millionen von Nichtjuden haben in den vergangenen 2000 Jahren erkannt, dass Jesus Christus der Messias ist und haben ihr Leben im Gehorsam unter seine Herrschaft gestellt. Millionen aus allen 5 Kontinenten, während die letzten 2000 Jahren dadurch gekennzeichnet waren, dass nur sehr wenige Juden zum Glauben an den Messias Jesus kamen. Also genau wie es hier steht, bis das Schiloh kommt und ihm werden nicht der Stamm Juda, sondern die Völker gehorchen. Massen von Heiden. Ja, und so hat sich bereits erfüllt, was Gott Abraham gesagt hatte, dass in ihm eben alle Geschlechter der Erde gesegnet werden sollen. Schlagen wir nochmals auf, 1. Mose 12, Vers 3.
1: Ich will segnen, die dich segnen, und verfluchen, die dich verfluchen. Und in dir sollen gesegnet werden alle Geschlechter auf Erden.
0: Jawohl. Und diese Zusage des Segens für alle Völker und Geschlechter haben wir gefunden bei Isaak und dann später bei Jakob, nicht wahr? Brauchen wir jetzt nicht zu repetieren. Und das hat sich für diese Millionen von Menschen in den vergangenen 2000 Jahren ausgewirkt, die eben Shiloh, dem Friedebringer, dem Ruheschaffer, gehorcht haben. Und so sind sie unter den Segen Gottes gekommen. Gut, dann gehen wir weiter. Das zweite Buch Mose beschreibt den Auszug der Israeliten aus Ägypten, also aus diesen 12 Söhnen, die da gesegnet wurden, wurden 12 Stämme, ein Volk in Ägypten. Dieses Volk zieht aus. Im dritten Buch Mose wird es unterrichtet, wie dieses Volk Gott dienen soll, priesterlich dienen soll in der Stiftshütte. Und dann das vierte Buch Mose beschreibt die ganze Wüstenwanderung Israels, bevor es dann zum verheißenen Land kommt. Und da haben wir wieder eine ganz wichtige messianische Prophezeiung in 4. Mose 24. Das war ganz am Ende der 40 Jahre Wüstenwanderung. Israel kam in das Gebiet des heutigen Jordanien und die Moabiter, das Volk dort, hatte Angst vor den Israeliten und die hatten ja alle gehört, was geschehen ist in Ägypten. Dieser Zusammenbruch des ägyptischen Reiches, das wurde auch weitererzählt im ganzen Nahen Osten. Sie hatten Angst, dass das für sie auch eine Katastrophe werden könnte und so haben sie einen ganz eigenartigen Mann. Der war eine Mischung von Wahrsager, der doch eine Kenntnis hatte von dem wahren Gott. Bileam. Sie haben Bileam geholt, er solle dieses Volk verfluchen. Und er konnte das nicht. Bileam musste das Volk segnen. Bei jedem Versuch, jetzt könnt ihr dann wieder einen prophetischen Spruch bringen und Israel verfluchen, musste er Israel segnen. Und in diesem Zusammenhang lesen wir 4. Mose 24, Verse 1 und 2.
1: Als nun Bileam sah, dass es dem Herrn gefiel, Israel zu segnen, ging er nicht wie bisher auf Zeichen aus, sondern richtete sein Angesicht zur Wüste, hob seine Augen auf und sah Israel, wie sie lagerten nach ihren Stämmen.
0: Ja, also da hat er nichts mit Wahrsagerei zu tun haben wollen und plötzlich benutzt Gott in seiner Souveränität Bileam als Propheten. Lies noch gerade die Worte danach. Es spricht:
1: Und der Geist Gottes kam auf ihn und erhob an mit seinem Spruch und sprach: Es sagt Bileam, der Sohn Beors, es sagt der Mann, dem die Augen geöffnet sind, es sagt der Hörer göttlicher Rede, der des Allmächtigen Offenbarung sieht, denn wie Augen geöffnet werden, wenn er niederkniet. Wie fein sind deine Zelte, Jakob, und deine Wohnungen, Israel, wie die Täler, die sich ausbreiten, wie die Gärten an den Wassern, wie die Aloe-Bäume, die der Herr pflanzt, wie die Zedern an den Wassern.
0: Jawohl, und dann Vers 17.
1: Ich sehe ihn, aber nicht jetzt. Ich schaue ihn, aber nicht von nahem. Es wird ein Stern aus Jakob aufgehen und ein Zepter aus Israel aufkommen und wird zerschmettern die Schläfen der Moabiter und den Scheitel aller Söhne Seths.
0: Jawohl. Also da sieht er in der Vision einen Stern aus Jakob aufsteigen. Und ein

0: erschien ein Stern. Lesen wir Matthäus 2. Da haben wir die Geschichte vor 2000 Jahren. Liest jemand Verse 1 und folgende?
1: Da Jesus geboren war zu Bethlehem im jüdischen Lande, zur Zeit des Königs Herodes, siehe, da kamen die Weisen vom Morgenland nach Jerusalem und sprachen: Wo ist der neugeborene König der Juden? Wir haben seinen Stern gesehen im Morgenland und sind gekommen, ihn anzubeten. Da das der König Herodes hörte, erschrak er und mit ihm das ganze Jerusalem und ließ versammeln alle hohen Priester und Schriftgelehrten unter dem Volk und erforschte von ihnen, wo Christus sollte geboren werden. Und sie sagten ihm: Zu Bethlehem im jüdischen Lande, denn also steht geschrieben durch den Propheten: Und du, Bethlehem, im jüdischen Lande bist mitnichten die kleinste unter den Fürsten Judas, denn aus dir soll mir kommen der Herzog, der über mein Volk Israel ein Herr sei.
0: Ja, also da kommen Leute aus dem Morgenland. Aus welchem Land wohl? Das Morgenland ist ja ein bisschen unbestimmt, einfach aus einem Ostland von Israel aus gesehen. Aber können wir da genaueres sagen über diese Leute? Das Wort Magier hilft auf die Sprünge, denn das ist ein persisches Wort, ein iranisches Wort. Und das weist eben hin, dass die aus Persien kamen. Also die sahen einen neuen Stern und daraus schlossen sie, dass ein Herrscher in Israel geboren worden ist. Es wird uns nicht berichtet, wie sie darauf kamen. Mit Astrologie hat das ja nichts zu tun, denn sie sahen einen neuen Stern. In der Astrologie spielen keine neuen Sterne eine Rolle. Nicht mal alle Sterne. Welche Sterne spielen in der Astrologie eine Rolle? Ja, und welche Sternbilder? Es gibt ja so viele. Ja, aber welche Sternzeichen? Orion. Orion, der Drache, der Waage. Ja, also nur die 12 Sternbilder, die zum sogenannten Tierkreis gehören. Die so konzipiert sind, dass jeden Monat es um ein Sternbild sich verschiebt, am sichtbaren Himmel. Aber das ist nur eine Auswahl aus all den vielen Sternbildern. Es gibt ja viel mehr. Und nur die 12 sind wichtig. Die anderen spielen gar keine Rolle. Die interessieren sich nicht für Orion und für den Wagen und so weiter. Das ist also völlig mutwillig. Aus diesen vielen werden nur 12 ausgewählt. Und dann weiter, was spielt noch eine Rolle? Wobei Pluto spielt keine Rolle, Uranus und Neptun auch nicht. Bis Saturn, ja, einfach die man von Auge sieht. Und die anderen, die konnten sie nicht sehen, darum spielten sie auch keine Rolle. Aber es gibt noch mehr Planeten. Also es sind nur eigentlich die 5 Planeten, die eine Rolle spielen. Und dann noch Sonne und Mond. Also die 5 Planeten, sichtbaren Planeten, dann Sonne und Mond und ihr Verhältnis zu den Sternbildern des Tierkreises. Aber alles andere spielt gar keine Rolle. Das ist komisch, schon mal, das ist völlig unsinnig. Warum nur die und die anderen Sterne, die sind einfach tot, ja? Und dann kommt noch dazu, die Bilder sehen ja nur von der Erde so aus. Wenn man irgendwo ganz woanders wäre im Weltall, würde ja alles wieder anders aussehen. Also es ist ja nur aus unserer optischen Perspektive, dass die Sternbilder so aussehen, wie sie aussehen. Also auch diese Winkel sind ja nicht wirkliche Winkel, sondern es ist nur scheinbar von der Erde aus. Also es ist alles völlig subjektiv. Aber diese Leute, die hatten einen neuen Stern gesehen und haben daraus geschlossen, das ist der König aus Israel, der jetzt da ist. Nun, es wird uns nicht berichtet, woher sie das wussten, aber es ist eigentlich ganz naheliegend. Die Juden kamen in die babylonische Gefangenschaft. 606 bis 539 vor Christus. Dann kamen die Perser, haben Babylon erobert und die Perser haben den Juden die Erlaubnis gegeben, ihr könnt wieder zurückkehren in euer Land. Und die waren ja nicht einfach stumm, die Juden. Die haben mit den Leuten auch gesprochen, ja? Und die hatten ihnen offensichtlich auch erzählt von diesen Verheißungen, die sie haben. Und von dieser Prophetie von Bileam. Es geht ein Stern aus Jakob hervor, ein Zepter aus Israel. Und Jahrhunderte später, als diese Magier, natürlich waren das Astrologen, aber eben auch Astronomen, die sich überhaupt für die Sterne interessierten. Und da sahen sie einen neuen Stern. Da war für sie klar, jetzt ist er. Jetzt ist der König aus Israel da. Aber sie wussten nicht wo. Und darum gingen sie mal zuerst nach Jerusalem. Und da haben sie dort gefragt, sich bei Herodes erkundigt, wo ist eigentlich der König der Juden, der geboren worden ist? Wir haben seinen Stern gesehen. Und der ist schockiert.

0: wird. Denn Herodes hat sich gar nicht für Sternkunde interessiert und für neue Sterne. Das hat er gar nicht gesehen, aber die haben es gesehen. Und sind aus dem Iran gekommen und wollten jetzt diesen König, diesen verheißenen König anbeten, verehren, sich vor ihm niederbeugen. Und dann hat man ihnen erklärt, eben Herodes hat den Sanhedrin versammelt, die führenden Priester und Schriftgelehrten, hat gefragt, wo wird der Messias geboren? Die wussten das ganz genau, Micha 5, dort steht's. Du Bethlehem Ephrata, aus dir wird mir hervorkommen, der Herrscher in Israel sein soll. Also wir müssen nach Bethlehem gehen. Und da gingen sie vom Palast von Herodes in Jerusalem, gingen sie da runter, am Sultanteich vorbei, das ist der direkte Weg nach Bethlehem. Und haben den Retter dort gefunden, den König in einer Krippe. Ja, ist doch eindrücklich, wie Heiden, die wirklich fast nichts wussten, die haben den Retter gefunden, und solche, die so viel wussten, sogar wo das steht mit Bethlehem und so, Gott, tak, tak, ja, die haben nichts gemerkt. Die haben alles verschlafen. Und das ist wirklich Gottes Weisheit, wie Menschen, die fast nichts wissen, aber wenn sie Herzen haben, die offen sind für die Wahrheit, die kann er zur Wahrheit führen. Während solche, die so viel Wahrheit wissen, aber ihre Herzen sind verschlossen, die sie nehmen an und merken gar nichts von dem, was geschehen ist. Lukas 2 berichtet ja über die Geburt Jesu, und da wurde der Herr in eine Krippe gelegt. Aber diese Iraner kamen natürlich viel später. Und auch der Stall mit der Krippe, da wissen wir ja genau, wo das war, in Bethlehem. Nämlich da, wo heute die Geburtskirche ist, da war wirklich die Geburt, und zwar aus dem Grund, in Bethlehem gab es viele Höhlen, die von Hirten benutzt wurden als Ställe. Aber es war üblich in Bethlehem, dass man vor diese Ställe noch so ein Haus direkt anbaute. So wurde also die natürliche Höhlung im Felsen wurde ausgenutzt für den Hausbau. Also es war eine Kombination von Höhle und Haus. Das war so üblich. Und es ist so, im Jahr 135 nach Christus, als Hadrian den zweiten jüdischen Aufstand niederschlug, da hat er die Juden allgemein so brüskieren und ärgern wollen, wie es nur geht. Und darum hat er in Jerusalem, da wo der Tempel war, hat einen Jupitertempel hingesetzt. Und da in Bethesda, wo man Heilung erfuhr, Johannes 5, hat er einen Esculap-Tempel hingesetzt. Das ist der Gott der Medizin bei den Griechen und Römern. Dann bei Golgatha hat er, wie es scheint, einen Venus-Tempel hingebaut. Und in Bethlehem, da, wo die Leute allgemein wussten, dass die Geburt Jesu stattgefunden hatte, da hat er einen Adonis-Tempel hingebaut. Und darum blieb die Kenntnis der Orte über diese Götzentempel blieb für die weiteren Jahrhunderte erhalten. Und als dann im 4. Jahrhundert die Kaisermutter Helena, Mutter von Konstantin, nach Bethlehem kam und die Geburtskirche bauen ließ, ließ sie da bauen, wo eben dieser Adonis-Tempel den Ort markiert hatte, bis in die Zeit. Und klar, diese Kirche wurde dann später nochmals ganz neu gebaut durch Kaiser Justinian im 6. Jahrhundert, und die steht noch heute dort. Darum ist also aus der frühesten christlichen Zeit, der Zeit der Judenchristen, ist die Kenntnis des Ortes erhalten geblieben bis heute. Aber eben, was richtig gesagt wurde, in Matthäus 2, da wo die Magier nach Bethlehem kommen, da wird einfach gesagt, Vers 10 und 11, Matthäus 2, Vers 10 und 11, wer liest?
1: Da sie den Stern sahen, wurden sie hoch erfreut und gingen in das Haus und fanden das Kindlein mit Maria, seiner Mutter, und fielen nieder und beteten es an und taten ihre Schätze auf, und schenkten ihm Gold, Weihrauch und Myrrhe.
0: Jawohl. Und dann kehren sie wieder zurück nach Persien, in ihr Land. Also wird einfach gesagt, das Haus. Es wird gar nicht mehr weiter erzählt, was das für ein Haus war. Nun, es ist klar, dass es also später war als das Ereignis der Geburt von Lukas 2. Und zwar aus dem Grund kann man das sagen, Lukas 2 berichtet dann, wie nach der Geburt gingen Maria und Josef mit dem Kind nach Jerusalem. Und Maria brachte das Reinigungsopfer dar, nach der Entbindung. Sie musste sich reinigen, gemäß 3. Mose 12. Und das geschah bei einem Knaben einen Monat nach der Geburt. Aber da waren sie so arm, dass sie das Armenopfer bringen durfte. Sie opferte dann Tauben. Das wurde erlaubt bei Leuten, die ganz arm waren, die nicht den Preis für ein Schaf aufbringen konnten. Und so waren sie also immer noch arm. Mit anderen Worten, das Gold aus dem Iran hatten sie noch nicht bekommen. Also das ist schon mal klar, ein Monat liegt auf jeden Fall dazwischen. Und darum, also eben das mit dem Stall, das heißt nicht, dass sie ihn im Stall gefunden haben, aber in diesem Haus in Bethlehem. Ja, aber es ist doch schon erstaunlich, eben wie der Shiloh kommt und die meisten im eigenen Volk, im eigenen Stamm, die schlafen geistlich und die Völker werden ihm gehorchen und da kommen sie schon aus Persien. Und es ist doch schön, dass es eben gerade aus Persien ist. Ein Land, das heute führend ist im Judenhass. Es ist Persien, das offen sagt, wir wollen die Juden ausrotten, vernichten. Es gibt viele andere Nationen, die das auch möchten, aber die sagen das im Moment nicht mehr öffentlich. Ja? Und dieses Land hat eine ganz interessante Geschichte, zurück bis in biblische Zeiten. Denn es war dieses Land, das die Juden aus der Gefangenschaft in Babylon befreit hat. Es waren die Perser, die die Juden zurückkehren ließen und Jerusalem und der Tempel durfte wieder gebaut werden. Der Tempel, in den dann später der Herr Jesus hingekommen ist. Und aus Persien ist dieses Wissen erhalten geblieben, der Stern aus Jakob, das Zepter aus Israel. Und die sind gleich in der Folge der Geburt sind die gekommen, um dem König die Ehre zu geben, die er würdig ist.

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heute schon mal Danke gesagt? Nein, nicht zu einem anderen Menschen. Das ist für halbwegs zivilisierte und höfliche Zeitgenossen ja etwas Alltägliches. Aber haben Sie heute schon zu Gott Danke gesagt? Oder meinen Sie, Sie hätten dafür nun ganz und gar keinen Grund? Ein Psalmbeter hat da ganz andere Erfahrungen gemacht. Für ihn gibt es kein blindes, unpersönliches Schicksal, keine ziellosen Zufälle, die Natur und Menschen bestimmen. Gott ist für ihn ohne Zweifel der Schöpfer und Erhalter der Welt. So eng ist sein Vertrauensverhältnis zu Gott, dass er ihn als Herrn über die große Geschichte und genauso über seine ganz persönlichen Pläne und Prüfungen im Leben preist. Er kann gar nicht anders, als diesen Gott zu loben und ihm zu danken, obwohl er durchaus auch nicht immer auf Rosen gebettet war. Aber der Psalmbeter hat es am eigenen Leib erfahren. Wer auf diesen wundervollen Gott vertraut, also den Gott, der voller Wunder ist und nicht aufhört, ihn in Notzeiten um Hilfe zu bitten, den wird Gott nicht fallen lassen. Ein Psalmgebet als Lobgesang, in den schließlich alle Völker der Welt einstimmen sollen, der auch vor ihrem Herzen nicht Halt machen will. Kommt her und seht an die Werke Gottes, der so wunderbar ist in seinem Tun an den Menschenkindern. Aus Psalm 86, Vers 5. 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

Für dieses Lied danken wir dem Jugendchor Tarmstedt. 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
1: Herzlich willkommen zu einer weiteren Ausgabe der Sendereihe Durch die Bibel. Und weiter geht es im Römerbrief des Paulus. Die Einleitung war das Thema der vergangenen Sendungen. Nun wendet sich der Apostel dem Kernthema seines Briefes zu, der Rechtfertigung des Menschen. Dieses Thema fächert Paulus im Römerbrief in mehrere einzelne Abschnitte auf. In einem ersten Teilabschnitt, der den Rest des ersten Kapitels füllt, geht es um eine Offenbarung besonderer Art. Paulus spricht davon, dass Gott die Sünde des Menschen offenbart. Nach der Einleitung widmet sich Paulus in seinem Brief an die Christen in Rom nun einem Thema, das er in zwei verschiedenen Richtungen näher erläutert. Grob gesagt geht es im Rest des ersten Kapitels um das Thema, was Gott offenbart. Nicht eine ferne Zukunft behandelt der Apostel in diesem Abschnitt des Römerbriefes. Vielmehr widmet er sich der Gegenwart, dem Ist-Zustand dieser Welt. Wie sieht unser Leben auf der Erde in den Augen Gottes aus? Und speziell, wie ist die natürliche Wesensart des Menschen beschaffen? Das ist das Erste. Gott offenbart die natürliche Wesensart des Menschen. Welcher Art ist diese Offenbarung? Dazu sagt Paulus das Entscheidende im Römerbrief Kapitel 1, Vers 18. Denn Gottes Zorn wird vom Himmel her offenbart über alles gottlose Wesen und alle Ungerechtigkeit der Menschen, die die Wahrheit durch Ungerechtigkeit niederhalten. Gottes Zorn wird offenbart. Wer wissen will, was Erlösung wirklich ist, muss wissen, wie schlimm Sünde ist. Dr. James Stifler sagt, die Sünde ist das Maß für die Erlösung. Der Zorn Gottes, damit ist gemeint, was Gott fühlt. Es ist sein heiliger Eifer. Und dieses Zornigsein steht in Opposition zu unserem Gerechtigkeitsempfinden. Zorn ist ein Gegensatz zur Gleichbehandlung, zur Objektivität. Er steht in einer Wechselbeziehung zu unserem Verständnis der Gerechtigkeit. Wird offenbart, sagt Paulus hier. Das ist als eine Antwort Gottes an diejenigen zu verstehen, die behaupten, das Alte Testament zeige einen Gott des Zornes, während das Neue Testament einen Gott der Liebe darstelle. Es gibt eine durchgehende Offenbarung des Zornes Gottes im Alten und Neuen Testament. Der Zorn wird sichtbar bis in unsere gegenwärtige Gesellschaft. Das Wort Zorn meint Gottes beständigen und beharrlichen Widerwillen gegen alles Böse. Gott ändert sich nicht. Er ist wohl barmherzig, aber nicht aus Nachgiebigkeit gegenüber dem Sünder, sondern darum, weil Christus gestorben ist. Das Evangelium hat Gottes Meinung über die Sünde nicht geändert, aber das Evangelium hat es Gott möglich gemacht, den Sünder anzunehmen. Und an dieser Stelle kommt das Zweite in den Blick, was Gott offenbart, was er ans Licht bringt, seine Gerechtigkeit. Der Sünder muss entweder die Gerechtigkeit oder den Zorn Gottes erfahren. Beide werden vom Himmel offenbart. Und man kann das überall sehen. Wer wissen will, wie schlecht Sünde ist, sehe sich heute zum Beispiel die Fälle von sexuell übertragbaren Erkrankungen an. Keiner kommt mit der Sünde davon. Ich will dazu kein Beispiel aus meiner Erfahrung geben, aber ich bin lange genug Pastor gewesen, um immer wieder das Gericht Gottes über die Sünde zu erleben. Gottes Zorn wird vom Himmel offenbart, und es wird noch ein letztes Gericht Gottes geben. Über alles gottlose Wesen. Gottloses Wesen ist, was sich gegen Gott stellt. Es ist eine Bezeichnung für das, was Gottes Art ablehnt. Und dann die Religionslosigkeit heute. Es gibt Unmengen von Leuten, die sogar die Existenz Gottes leugnen. Das ist ein seelischer Standpunkt, eine Einstellung der Seele. Das ist Sünde. Ungerechtigkeit ist eine Haltung, die sich gegen Menschen richtet. Gottloses Wesen richtet sich gegen Gott, Ungerechtigkeit aber gegen Menschen. Was bedeutet das gottlose Wesen konkret? Es bedeutet, nicht anzuerkennen, dass Gott herrscht. Es ist Leugnung der Herrschaft Gottes. Es ist eine seelische Verhaltensweise, eine Tat der Seele. Mit einem Beispiel erläutert heißt das, Da gibt es einen Mann, der sich betrinkt, auf die Landstraße fährt, die Verkehrsregeln bricht und jemand tötet. Der verhält sich ungerecht. Er sündigt gegen den Menschen. Ein anderes Beispiel ist ein Mann, der in Geschäftsdingen unehrlich ist. Gott hasst die menschliche Ungerechtigkeit. Er wird sie richten. Die Wahrheit durch Ungerechtigkeit niederhalten, das heißt, die Wahrheit zu verheimlichen in Ungerechtigkeit oder sie zu unterdrücken. Der Zorn Gottes macht sich bemerkbar gegenüber Leuten, die das tun. Weiter mit Vers 19. Denn was man von Gott erkennen kann, ist unter ihnen offenbar. Denn Gott hat es ihnen offenbart. Es gibt demzufolge eine ursprüngliche Offenbarung Gottes. Und deren Auswirkung beschreibt Paulus in Vers 20. Denn Gottes unsichtbares Wesen, das ist seine ewige Kraft und Gottheit, wird seit der Schöpfung der Welt ersehen aus seinen Werken, wenn man sie wahrnimmt, so dass sie keine Entschuldigung haben. Dieses Universum, in dem Sie und ich leben, erklärt uns mindestens zweierlei über Gott: seine Person und seine Kraft. Die, so Paulus, sind deutlich sichtbar geworden seit Erschaffung der Welt. Wie kann man aber unsichtbare Dinge überhaupt sehen? Paulus macht diese widersprüchliche Aussage mit Absicht. Er gebraucht dieses Paradox, um seinen Lesern einzuprägen, dass die Rede vom schwachen Licht der Natur eine erfundene Lüge der Menschen ist. Die Schöpfung dient als ein helles Licht der Offenbarung Gottes. Sie ist die allererste Offenbarung. Der Psalmist sagt: Wenn ich sehe die Himmel deiner Finger Werk, den Mond und die Sterne, die du bereitet hast, Psalm 8, Vers 4, und auch die Himmel erzählen die Ehre Gottes und die Feste verkündigt seiner Hände Werk, Psalm 19, Vers 2. Wenn Paulus von seiner ewigen Kraft und Gottheit spricht, meint er Gottes ewige Kraft und Göttlichkeit, Kraft und Person. Die Schöpfung offenbart die unveränderliche Kraft und Existenz Gottes. Paulus hat das schon einmal so ausgedrückt in einer Rede im kleinasiatischen Lystra, wie die Apostelgeschichte berichtet. Und doch hat er sich selbst nicht unbezeugt gelassen, hat viel Gutes getan und euch vom Himmel Regen und fruchtbare Zeiten gegeben, hat euch ernährt und eure Herzen mit Freude erfüllt, heißt es in Apostelgeschichte 14, Vers 17. Und weil wir zwar nicht Söhne Gottes, aber Abkömmlinge Gottes sind, sagt Paulus dann auch in einer anderen Rede: Da wir nun göttlichen Geschlechts sind, sollen wir nicht meinen, die Gottheit sei gleich den goldenen, silbernen und steinernen Bildern durch menschliche Kunst und Gedanken gemacht. Apostelgeschichte 17, Vers 29. Der schottische Theologe Dr. James Denny schrieb: Es gibt etwas im Menschen, das die Bedeutung alles dessen, was außerhalb von ihm ist, so erfasst, dass es zu einem instinktiven Wissen von Gott führt. Ich denke, die armseligste Einstellung eines Menschen ist der Atheismus. Er ist unlogisch und sinnlos. Wenn es in den Psalmen heißt, die Toren sprechen in ihrem Herzen, es ist kein Gott, so steht es in Psalm 14, Vers 1, da wird ein Wort für die Toren gebraucht, das Wahnsinnige bedeutet. Ein Mensch ist wahnsinnig, wenn er die Existenz Gottes leugnet. Paulus betont, dass sie, die Menschen, keine Entschuldigung haben. Die Schöpfung zeigt Gott so klar, dass der Mensch ohne Entschuldigung ist. Dieser Abschnitt geht auf die historische Grundlage der menschlichen Sünde ein. Sie entstand nicht durch Unwissenheit. Sie war bewusste Auflehnung gegen Gott in Gegenwart klaren Lichtes. Zweitens, die Antwort des Menschen bleibt unter den Möglichkeiten seines natürlichen Wesens. Beim sorgfältigen Prüfen der nächsten Verse können Sie sehen, dass die Menschheit in 7 Schritten vom Garten Eden aus abwärts ging. Vers 21 bis 23 lauten: Denn obwohl sie von Gott wussten, haben sie ihn nicht als Gott gepriesen, noch ihm gedankt, sondern sind dem Nichtigen verfallen in ihren Gedanken, und ihr unverständiges Herz ist verfinstert. Da sie sich für weise hielten, sind sie zu Narren geworden und haben die Herrlichkeit des unvergänglichen Gottes vertauscht mit einem Bild gleich dem eines vergänglichen Menschen und der Vögel und der vierfüßigen und der kriechenden Tiere. Dafür, dass der Mensch sich aufwärts entwickelt, gibt es kein einziges Beispiel. So etwas gibt es nicht. Diese Verse widersprechen der Evolutionshypothese. Der Mensch verbessert sich nicht körperlich, moralisch, intellektuell oder geistlich. Es zieht ihn nach unten. Allerdings widerspricht das all dem, was man in religiösen Spruchsammlungen so findet. Da, wo die Menschen in einem äußerst primitiven Zustand beginnen, als Höhlenbewohner mit äußerst geringen intellektuellen Fähigkeiten. Und wo sich die Menschen dann intellektuell aufwärts entwickeln und anfangen, sich zu Gott hin zu bewegen. Das ist ein absoluter Irrtum. Der Mensch bewegt sich weg von Gott. Und gerade jetzt ist die Welt wahrscheinlich weiter von Gott entfernt als je zuvor, als zu irgendeiner anderen Zeit der Menschheitsgeschichte. Der springende Punkt ist, dass jeder urtümlich lebende Stamm eine Überlieferung hat, nach der die Vorfahren einst in ihren Anfängen Gott kannten. Dr. Marvin Vincent sagt in seinem Werk Word Studies in the New Testament, »Ich denke, aus den Tatsachen kann man beweisen, dass jedes beliebige Volk in jeder Periode seines Daseins weit mehr gewusst als getan hat. Es hat durchaus genug gewusst, um befähigt zu sein, bequem voranzukommen, zu gedeihen und sich zu entwickeln, wenn es getan hätte, was keiner tut, all das, was es wusste, was es tun sollte und tun konnte. Kein Volk lebte jemals auf der Höhe seiner Erleuchtung. Obwohl sie eine Erkenntnis Gottes hatten, bewegten sie sich weg von Gott. Und das hatte nach Paulus folgende Konsequenz. Sie haben ihn nicht als Gott gepriesen. Sie gaben ihm nicht seinen rechtmäßigen Platz und die Menschheit wurde selbst genügsam. In unserer Zeit hat der Mensch verkündet, dass Gott tot sei. Am Anfang hat die menschliche Familie nicht in Erwägung gezogen, dass Gott tot sein muss. Sie hat ihm einfach den Rücken gekehrt und den Menschen selbst zum Gott erklärt. Weiter sagt Paulus über die Menschheit, dass sie genauso wenig ihm gedankt hat. Undankbarkeit ist eine der schlimmsten Sünden, die es gibt. Vielleicht erinnern Sie sich, der Herr Jesus Christus heilte 10 Aussätzige, aber nur einer von ihnen kehrte zurück, um ihm zu danken. Nur 10% waren dankbar, und ich glaube, es sind heute noch weniger. Die Menschen sind dem Nichtigen verfallen in ihren Gedanken. Sie haben sich sogar eine Theorie der Evolution ausgeheckt. Ihr unverständiges Herz ist verfinstert. Sie bevorzugten die Dunkelheit des Heidentums. Man kann den lebendigen Beweis dafür sehen, wenn man sich die heutigen Menschen anschaut. Wenn man in Ägypten die Straßen von Kairo oder in der Türkei die Straßen von Istanbul entlang geht. Es genügt sogar, in den Straßen von Los Angeles herumzulaufen, um zu erkennen, dass das unverständige menschliche Herz verfinstert ist. Da sie sich für weise hielten, sind sie zu Narren geworden. Die Weisheit des Menschen ist Torheit bei Gott. Der Mensch sucht nach Wahrheit durch logische Überlegung, aber er gelangt zu einer Philosophie, die in Gottes Augen töricht ist. Sie haben die Herrlichkeit des unvergänglichen Gottes vertauscht mit einem Bild gleich dem eines vergänglichen Menschen und der Vögel und der vierfüßigen und der kriechenden Tiere. Haben Sie bemerkt, dass sich die unerlöste Welt Karikaturen von Gott gemacht hat? Schauen Sie sich nur die Bilder und Götzen der Heiden an. Das wurde mir bekannt, als ich die Ruinen der antiken Stadt Ephesus besuchte. Diese Stadt hat im römischen Imperium wahrscheinlich die höchste Kulturstufe einer Zivilisation erklommen, die je eine Stadt erreicht hat. Doch im Herzen dieser Stadt befand sich eine der schrecklichsten Darstellungen, die man sich vorstellen kann. In einem Schrein im Artemis-Tempel, der zu den 7 Weltwundern der Antike zählte. Artemis wurde auch Diana genannt und entsprach so gar nicht dem lieblichen Bild griechischer Statuen. Sie sah aus wie die orientalische Kybele, die Muttergottheit mit den vielen Brüsten. Sie trägt in einer Hand einen Dreizack und in der anderen eine Keule. Sie war gemein. Das ist eine Vorstellung, die höchst gebildete, zivilisierte Menschen von Gott hatten. Sie war eine weibliche Gebieterin, und rund um ihren Tempel war grobe Unmoral und Betrug schlimmster Art an der Tagesordnung. Sie haben die Herrlichkeit des unvergänglichen Gottes mit dem Bild eines vergänglichen Menschen vertauscht. Tatsächlich ist Götzendienst eine Karikatur Gottes, eine Verleumdung, eine Schändung Gottes. Ich persönlich sehe nicht gerne Bilder von Jesus, wie auch Paulus sagte, dass wir ihn nicht mehr nach dem Fleisch kennen. Vergleiche 2. Korinther 5, Vers 16. Er ist der verherrlichte Christus. Er ist nicht das Bild, das man an die Wand hängen kann. Wenn er in ihr Zimmer käme, dann würden sie vor ihm aufs Angesicht fallen. Er ist der verherrlichte Christus, heute. Wir sollen Gott nicht beschmutzen, indem wir ein Bild von ihm machen. Die Griechen machten ihre Götter den Menschen gleich. Die Assyrer, die Ägypter und die Babylonier machten ihre Götter den Tieren, Vögeln und Kriechtieren gleich. Ich ging einmal durch das Museum von Kairo und betrachtete einige Götter, die sie gemacht hatten. Es sind keine schmeichelhaften Darstellungen, das kann ich Ihnen versichern. Der Mensch hat jedoch nicht als Götzendiener angefangen. Götzendienst wurde erst später eingeführt. Der erste Bericht vom Götzendienst im Wort Gottes steht im ersten Buch Mose, wo berichtet wird, dass Rahel die Götzen ihres Vaters gestohlen hat. 1. Mose 31. Der Mensch entwickelte sich nach unten, nicht nach oben. In Sachen seiner Religion hat sich der Mensch von Gott entfernt. Sir William Ramsay, der früher ein militanter Ungläubiger war, schrieb in The Cities of Paul: »Für meinen Teil habe ich zu bekennen, nichts von dem, was ich erfahren oder gelesen habe, bestätigt das, was die moderne Religionsgeschichte annimmt. Aber sehr vieles bestätigt, was Paulus sagt.« Nach allem, was es an Belegen gibt, ist die Religionsgeschichte, abgesehen von seltenen Ausnahmen, eine Geschichte der Degeneration. Es ist eine Tatsache menschlicher Geschichte, dass der Mensch auf sich gestellt degeneriert und dass er nur da Fortschritte macht, wo in ihm Sympathie und Hingabe Gott gegenüber zu finden ist und dadurch das soziale System rein, anmutig und gesund bleibt. Aus demselben Grund funktionieren heute das Gesundheitssystem, die Armenfürsorge und andere Sozialprogramme nicht, wegen der groben Unehrlichkeit und der Abwendung von Gott. Man sagt, wir wollen Aktionen starten und nicht Religion ins Spiel bringen. Das ist das Problem. Die einzige Aktion, die der Mensch tun muss, ist, zu dem lebendigen und wahren Gott zurückzukehren. Drittens. Der unnatürliche Rückschritt des Menschen. Jetzt kann man erkennen, was bei der menschlichen Revolution gegen Gott herauskommt. Im Rest dieses ersten Römerbriefkapitels heißt es dreimal, dass Gott sie dahingegeben hat. Vers 24. Darum hat Gott sie in den Begierden ihrer Herzen dahingegeben in die Unreinheit, so dass ihre Leiber durch sie selbst geschändet werden. Die Degeneration des Menschen, anders ausgedrückt seine Verwilderung oder Verschlechterung, lässt sich an seiner sexuellen Perversion messen. Während viele Kirchen in unserer Zeit anormale Sexualität nicht verurteilen, sagt Gott, dass er die Menschen, die sie praktizieren, dahingegeben hat. Götzenverehrung und grobe Unmoral sind bittere Früchte, die auf die Ablehnung der Offenbarung Gottes folgen. Gott hat sie dahingegeben, bedeutet wörtlich, Gott hat sie ausgeliefert. Das ist eine aktive, nicht eine passive Haltung. Es meint, dass jemand in die Verfügung eines anderen übertragen wird. Die Begründung dafür beschreibt Paulus in Vers 25. Sie, die Gottes Wahrheit in Lüge verkehrt und das Geschöpf verehrt und ihm gedient haben statt dem Schöpfer, der gelobt ist in Ewigkeit. Amen. Sie verkehrten Gottes Wahrheit in Lüge. Der Gedanke ist der, dass sich die Menschen von Gott zu Satan gewandt haben, dem Urheber der Lüge und Vater der Götzenverehrung. Das ist Götzen.

menschliche Meinung dazu heute aussieht. Das Abartige kam hinein ins griechische Leben und zog Griechenland hinunter in den Staub. Machen Sie sich mal dorthin auf, wo die Reste des früheren Griechenlands zu sehen sind, und schauen sich Griechenland heute an. Der Ruhm ist vergangen. Weshalb? Der Grund dafür war meiner Meinung nach ihre Sünden. Viertens. Gott ahndet die Sünden auf übernatürliche Weise. Paulus fährt fort in Vers 28. Und wie sie es für nichts geachtet haben, Gott zu erkennen, hat Gott sie dahingegeben in verkehrten Sinn, so dass sie tun, was nicht recht ist. Wenn mir jemand sagt, er kann Kind Gottes sein bei gleichzeitigem perversen Leben, mitten im dicken Morast der gegenwärtigen Tabulosigkeit, wer das behauptet, der betrügt nur sich selbst. Wenn er zu Christus kommt, kann er Befreiung erfahren. Die Verse 29 bis 31 zählen eine erschreckende Sündenbrut auf, die aus der Rebellion des Menschen gegen Gott erwächst. Voll von aller Ungerechtigkeit, Schlechtigkeit, Habgier, Bosheit, voll Neid, Mord, Hader, List, Niedertracht, Zuträger, Verleumder, Gottesverächter, Frevler, hochmütig, prahlerisch, erfinderisch im Bösen, den Eltern ungehorsam, unvernünftig, treulos, lieblos, unbarmherzig. Dies sind die heutigen Sünden der Menschheitsfamilie. Ich habe meinen Studenten im Unterricht empfohlen, sich irgendeine Großstadtzeitung zu kaufen, sich damit hinzusetzen und Überschriften zu finden für jede Sünde, die dort erwähnt ist. Das sind die Bedingungen heute. Nicht nur in Kairo, Kalkutta und Beijing, sondern auch bei uns hier. Wie lange noch mag Gott das ertragen und Geduld mit uns haben? Er hat große Nationen der Vergangenheit gerichtet, die sich in diese Richtung bewegt haben. Die Kennzeichen der Menschen, die mit Gottes Gericht rechnen müssen, beschreibt Paulus in Vers 32. Sie wissen, dass die solches tun, nach Gottes Recht den Tod verdienen. Aber sie tun es nicht allein, sondern haben auch Gefallen an denen, die es tun. Der Mensch hat eine Offenbarung von Gott, aber er brüstet sich frech damit und fordert damit das Gericht Gottes gegen solche Sünden heraus. Er praktiziert sie fortwährend und bejubelt und billigt die, die ebenso handeln. Wir haben es in der zweiten Hälfte vom ersten Kapitel des Römerbriefs zu tun gehabt mit einer universalgültigen Tatsache. Der Mensch ist ein Sünder, und das hat Einfluss auf die natürliche Wesensart des Menschen. Paulus hat davon gesprochen, dass Gott das nicht einfach so hinnimmt, sondern darüber erzürnt ist. Gott hat seinen Zorn offenbar gemacht gegenüber der Sünde des Menschen. Und zugleich verharrt der Mensch in seiner Abkehr von Gott. Diese Tatsache wird uns auch noch in den folgenden Kapiteln beschäftigen. In der nächsten Ausgabe der Sendereihe durch die Bibel steht der erste Teil des zweiten Kapitels des Römerbriefs im Mittelpunkt. Bis dahin auf Wiederhören und Gott befohlen.

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0: Ja, wir wollen Gottes Wort aufschlagen, den Propheten Micha, Kapitel 3, 1 bis 12. Und das Thema, was wir uns gestellt haben, lautet die Kritik des Propheten Micha an den Landesführern. Micha 3, die Verse 1 bis 12. Wer die Bibel dabei hat, schlage bitte auf. Und ich erzähle kurz eine kleine Geschichte. Und zwar waren wir in einem Treffen, wo einige auch leitende Leute von, ich sage mal, der evangelikalen Bewegung in Deutschland dabei waren. Und dann ging es um die Corona-Maßnahmen. Und die Runde wusste nicht, wie ich selber dazu stehe. Und einer der führenden, der Wortführer in der Runde sagte, ja, diese Leute, die das kritisieren, was der Staat macht, also gerade auch unter Christen, die sollen sich zurückhalten, denn sie untergraben das Vertrauen in den Staat. Und als das Gespräch dann so weiterging, habe ich mich irgendwann geoutet und habe gesagt, dass ich doch bestimmte Dinge an dieser Politik kritisiere und darüber auch reden möchte. Und das halte ich nicht für eine Untergrabung des Vertrauens in den Staat. Ich habe dann später einen Text gelesen, habe gemerkt, ah ja, das ist genau das gleiche Denken. Und zwar von Uwe Heimowski, dem Vertreter der Deutschen Evangelischen Allianz beim Deutschen Bundestag. Und er schreibt in einem Artikel in der Zeitschrift Movo, zur Zeit des Paulus war die Obrigkeit von unbeherrschten Despoten und willkürlichen Diktaturen geprägt. Um wie viel mehr sollten wir heutigen, die wir im Jahr 2021 in Deutschland leben, in demokratischen Rechtsstaaten ein grundlegendes Vertrauen und Wohlwollen gegenüber den Regierenden in Bund und Ländern besitzen? Ein Herz, das den Shalom Gottes kennt, geht zunächst und grundsätzlich davon aus, die Obrigkeit, also unsere Regierung, ist von Gott eingesetzt. Sie meint es gut mit Deutschland. Wir vertrauen ihr, in Klammern bis zum Erweis des Gegenteils, Klammer zu, und sind bereit, unseren Teil dazu beizutragen, dass Krisen bewältigt werden. Ist das wirklich so? Sollen wir ein grundlegendes Vertrauen und auch Wohlwollen gegenüber den Regierenden besitzen? Das ist ja auch eine Frage nach dem Menschen überhaupt. Ist der Mensch gut oder ist er ein Sünder? Also das sind ganz grundlegende Fragen, die hier angesprochen werden. Aber wir wollen jetzt den Propheten Micha hören und einen Text lesen, der 2700 Jahre zurückliegt. Und ich sprach, höret doch, ihr Häupter im Hause Jakob und ihr Herren im Hause Israel. Ihr solltet die sein, die das Recht kennen. Aber ihr hasst das Gute und liebt das Arge. Ihr schindet ihnen die Haut ab und das Fleisch von ihren Knochen und fresst das Fleisch meines Volkes. Und wenn ihr ihnen die Haut abgezogen habt, zerbrecht ihr ihnen auch die Knochen. Ihr zerlegt es wie in einen Topf und wie Fleisch in einen Kessel. Darum, wenn ihr nun zum Herrn schreit, wird er euch nicht erhören, sondern wird sein Angesicht vor euch verbergen zur selben Zeit, wie ihr mit eurem bösen Treiben verdient habt. So spricht der Herr wieder die Propheten, die mein Volk verführen, die da predigen, es werde gut gehen, wenn man ihnen zu fressen gibt. Wer ihnen aber nicht ins Maul gibt, dem predigen sie, es werde ein Krieg kommen. Darum soll auch die Nacht ohne Gesichte sein und die Finsternis ohne Wahrsagung. Die Sonne soll über den Propheten untergehen und der Tag über ihnen finster werden. Und die Seher sollen zu Schanden und die Wahrsager zu Spott werden. Sie müssen alle ihren Bart verhüllen, weil kein Gotteswort da sein wird. Ich aber bin voll Kraft, voll Geist des Herrn, voll Recht und Stärke, dass ich Jakob seine Übertretung und Israel seine Sünden aufzeigen kann. So höret doch dies, ihr Häupter im Hause Jakob und ihr Herren im Hause Israel, die ihr das Recht verabscheut und alles, was gerade ist, krumm macht, die ihr Zion mit Blut baut und Jerusalem mit Unrecht. Seine Häupter richten für Geschenke, seine Priester lehren für Lohn und seine Propheten wahrsagen für Geld und euch dennoch auf den Herrn verlasst und sprecht, ist nicht der Herr unter uns? Es kann kein Unglück über uns kommen. Darum wird Zion um eure Willen wie ein Acker gepflügt werden und Jerusalem wird zu Steinhaufen werden und der Berg des Tempels zu einer Höhe wilden Gestrüpps. Amen. Ja, zum historischen Hintergrund. Der Prophet Micha lebte zur Zeit der Könige Jotham, Ahas und Hiskia. Das lesen wir in Micha 1, Vers 1. Dies ist das Wort des Herrn, welches geschah zu Micha aus Moreshet zur Zeit des Jotham, Ahas und Hiskia, der Könige von Juda, dass er geschaut hat über Samaria und Jerusalem. Also Jotham regierte ab 750 vor Christus und Hiskia regierte bis 686 vor Christus. In diesem Zeitraum wirkte der Prophet Micha auch zur Zeit des Propheten Jesaja. Die beiden sind also sozusagen Berufskollegen und hatten den Auftrag, erst einmal dem Nordreich und auch dem Südreich das Gericht anzusagen. Und dieses Gericht kam dann auch im Jahr 722 vor Christus. Da kommen die Assyrer, nehmen sich die Nordstämme, zerstören Samaria. Und das sagt der Micha an. Und über 100 Jahre später kommt dann das Gericht auch durch die Babylonier dann über das Südreich. Und das muss Micha ebenso ansagen. Deswegen heißt es hier am Ende, darum wird Zion um euretwillen wie ein Acker gepflügt werden und Jerusalem wird zu Steinhaufen werden und der Berg des Tempels zu einer Höhe wilden Gestrüpps. Und daran konnte man ja den wahren Propheten erkennen, dass das, was er sagt, auch eintritt. Und das kam auch. 586 vor Christus ist das so passiert. Drei Punkte wollen wir uns anschauen. Einmal die Kritik des Propheten an den Führern des Volkes. Dann seine geistliche Vollmacht und Verpflichtung zur Kritik. Und dann drittens der Ruf zur Umkehr und Gottes Gericht. Also er muss hier die Häupter ansprechen. Ein hebräisches Wort, Rosh, heißt der Kopf. Er muss die Köpfe des Volkes ansprechen, die ganz oben sitzen. Und damit ist auch der Gedanke da, ein Volk hat Führer, eine Herde hat einen Hirten. Und wenn was schlecht läuft, der Fisch stinkt vom Kopfe her, ja, würde man hier im Norden vielleicht sagen, dann muss man die Führer ansprechen. Und dann ist es auch Aufgabe der Propheten, genau das zu tun. Der Prophet kann sich da nicht drum drücken. Es wäre für ihn einfacher, darüber nicht zu reden, aber er muss. Er hört ja des Herrn Wort und muss das weitergeben. Höret doch, ihr Häupter im Hause Jakob, ihr Herren, also die Häupter und die Amtsrichter, die eingesetzten Minister und Generalsekretäre und wie sie alle heißen, alle Führungspersonen müssen diese Rede hören. Sehen wir auch bei Jeremia. Er musste immer wieder zum König, zu den Ministern, zu den Schreibern, zu den Priestern sprechen und musste ihnen auch sehr unbequeme Dinge sagen. Und deswegen gab es natürlich auch Konflikt. Micha musste die politischen Führer ansprechen, er musste die Richter ansprechen, also die Exekutive, die Judikative, die Legislative und er musste die geistliche Führung ebenso ansprechen. Das sehen wir ja hier in unserem Abschnitt in Vers 5. So spricht der Herr wieder die Propheten, die mein Volk verführen. Oder in Vers 7. Und die Seher sollen zu Schanden und die Wahrsager zu Spott werden. Sie müssen alle ihren Bart verhüllen, weil kein Gotteswort da sein wird. Also es kommt eine Zeit, wo Gott sich nicht mehr offenbaren wird, wo das Gericht gnadenlos zuschlägt. Und in 3,11 Judas Priester lehren für Lohn und seine Propheten Wahrsagen für Geld. Und wenn man jetzt so den Abschnitt weiter durchgeht und mal schaut, was muss denn der Prophet alles ansprechen, dann merken wir, dass das sehr konkret wird. Es werden ganz klar Dinge benannt, sie werden angesprochen und sie werden aufgedeckt. Eben nach diesem Wort hier in Vers 8, ich aber bin voll Kraft, voll Geist des Herrn, voll Recht und Stärke, dass ich Jakob seine Übertretung und Israel seine Sünde anzeigen kann. Die Propheten mussten das Wort Gottes haben und sie mussten anhand der Tora, anhand der 5 Bücher Mose, den Willen Gottes kennen und dann abgleichen mit dem, was der eingesetzte König, was die Minister, was die Richter denn hier tun im Volk. Und wenn das davon abwich, dann wurde das ganz konkret benannt und gesagt, Leute, kehrt um, ihr liegt falsch. Und das ist Verpflichtung und Aufgabe des Propheten, genau das zu tun. Und er darf nicht schweigen, er muss es tun. Es ist sein Auftrag in der Kraft des Heiligen Geistes. Ich aber bin voll Kraft, voll Geist des Herrn, voll Recht und Stärke. Er ist erfüllt von Heiligem Geist. Und das bringt ihn nicht in irgendwelche ekstatischen Ausbrüche, sondern das bringt ihn dazu, das Wort Gottes zu nehmen und zu sagen, hier steht geschrieben und das läuft falsch bei euch im Land. Von der Führung angefangen, von der politischen wie von der geistlichen Führung. Schaut doch, es spricht mit dem Wort Gottes, es entspricht nicht dem Wort Gottes. Und das ist keine Kritik an den Institutionen an sich, am von Gott eingesetzten Königtum, am von Gott eingesetzten Priestertum, am von Gott eingesetzten Prophetentum. Es ist keine Kritik an den Institutionen, sondern es ist eine Kritik anhand des Wortes Gottes, an dem, was passiert. Und deswegen ist Kritik gegenüber staatlichen Autoritäten nicht von vornherein eine Untergrabung ihrer Autorität oder ein Delegitimieren des Staates, sondern es geht hier darum, zu benennen anhand des Wortes Gottes in der Kraft des Heiligen Geistes, diese Dinge laufen falsch bei euch. Diese Dinge entscheidet ihr tatsächlich falsch und ich muss es sagen. Der Heilige Geist will, dass wir vom Wort Gottes her kommen und die Dinge beurteilen und dann auch ansprechen, darüber nicht schweigen. Vers 2 als ein Beispiel. Ihr solltet die sein, die das Recht kennen. Nein, das ist noch Vers 1. Ihr solltet die sein, die das Recht kennen, aber ihr hasst das Gute und ihr liebt das Arge. Ihr schindet ihnen die Haut ab und das Fleisch von ihren Knechten, von ihren Knochen. Also das geltende Recht wird missachtet und es wird verdreht. Da gibt es einen bekannten Vers in Jesaja 5, Vers 20. Weh denen, die Böses gut und Gutes böse nennen, die aus Finsternis Licht und aus Licht Finsternis machen, die aus sauer süß und aus süß sauer machen. Das war zeitgleich Jesaja, der hier wie Micha genau das sagt. Ihr verabscheut das Recht und alles, was gerade ist, macht ihr krumm. Das ist doch eigentlich genau das, was wir heute auch haben. Das, was schon gerade gezogen ist, das wird krumm gemacht. Dass jetzt die Ampelregierung es jungen Leuten ab 14 ermöglichen will und allen anderen im Land auch, das Geschlecht zu ändern aufgrund eines Eintrages beim Standesamt, du wirst vom Mann zur Frau, da wird das, was gerade ist von Gott her, krumm gemacht und es muss angesprochen werden, es muss aufgedeckt werden. Und wenn ein Präses, Michael Diener, früherer Präses des Gnadauer Verbandes, dann bei einem Kongress am 10. September in Eschborn sagt, Zitat, für christliche Gemeinden zu arbeiten, in denen Menschen nach ihrem Coming-out ein herzliches Coming-in erfahren, egal ob lesbisch, schwul, bi, trans, hetero oder anders queer, wo er unsere Gemeinden, auch gerade die bibeltreuen Gemeinden, auffordert, wir sollen uns öffnen für alle Gender-Varianten, die es gibt, und sollen eine Willkommenskultur für die LGBTQ-Christen leben, dann merken wir, dass das, was gerade ist von Gott her und vom Wort, krumm gemacht wird. Durch die politische Führung in Berlin und parallel dazu durch die geistlichen Führer im Land. Das ist der Zustand, in dem wir stehen. Und es ist genau das, was Micha anspricht. Und die Gemeinde Jesu kann und darf dazu nicht schweigen. Ich greife noch ein paar andere Dinge heraus. Hier ist von der Bestechlichkeit sowohl der politischen und der geistlichen Führung die Rede. Vers 5. So spricht der Herr wieder die Propheten, die mein Volk verführen, die da predigen, es werde gut gehen, wenn man ihnen zu fressen gibt. Wer ihnen aber nichts ins Maul gibt, dem predigen sie, es werde ein Krieg kommen. Und später heißt es in Vers 11, seine Häupter richten für Geschenke, seine Priester lehren für Lohn und seine Propheten wahrsagen für Geld. Wes Brot ich esse, des Lied ich sing. Am 30. Juni 2021 hat Frau Merkel ein Abendessen veranstaltet. Wer war eingeladen? Die Richter des 1. und 2. Senats des Bundesverfassungsgerichtes. Die sollten einige wichtige Urteile zum Thema Corona-Maßnahmen urteilen, wenig später. Es wurde bei dem Essen ein Vortrag gehalten von einer Frau Lambrecht und das Thema Umgang mit Corona-Maßnahmen in schwierigen Zeiten. Und ein Staatsrechtler an der Universität Würzburg kritisierte später, der Vortrag von Frau Lambrecht lese sich wie eine Handlungsempfehlung der Exekutive an das Bundesverfassungsgericht. Ist doch interessant, oder? Man wird schön zum Essen eingeladen, man kommt nach Berlin zusammen, hat einen schönen Abend und danach sollen wichtige Urteile gesprochen werden, die das Volk im tiefsten betreffen, die auch die Gemeinde Jesu im tiefsten betreffen. Das ist ganz schön heftig. Und dann sehen wir, wie die Propheten genau von diesen Dingen sprechen. Wer ihnen zu essen gibt, dessen Lied singen sie auch. Ist das nicht herrlich? Die Bibel ist so wunderbar aktuell. Es steht ja schon alles drin. Und das heißt natürlich auch, dass wir als Gemeinde Jesu diese Dinge auch ansprechen müssen, denn das ist ja nicht da umsonst drin geschrieben. Das steht da ja nicht, damit es ein altes Geschichtsbuch ist, sondern damit wir selber es auch umsetzen und leben in der Gemeinde Jesu. Noch ein weiterer Punkt, Vers 10. Die ihr Zion mit Blut baut und Jerusalem mit Unrecht. Habakuk 2,12. Weh dem, der die Stadt mit Blut baut und richtet die Stadt auf mit Unrecht. Eine Gesellschaft, die auf Blut baut, die Unrecht einfach akzeptiert, kann nicht bestehen. Das Gericht Gottes wird kommen. Wir waren jetzt am vergangenen Samstag in Berlin zum Marsch für das Leben. Wir haben daran erinnert, dass 100.000 Kinder im Mutterleib getötet werden, jedes Jahr nach amtlicher Statistik in unserem Land. Es sind wahrscheinlich 200.000 Kinder, die getötet werden. Das sind nach offizieller Statistik nach 10 Jahren bereits 1 Million Kinder, die umgebracht werden im Mutterleib. Das wird staatlicherseits gedeckt. Und es wird von der jetzigen Regierung noch weiter vorangetrieben, dadurch, dass man den Paragraph 219a aus dem Strafgesetzbuch herausgenommen hat. Das Werbeverbot für Abtreibung ist gefallen. Und das erklärte Ziel ist eine Entkriminalisierung der Ermordung von Kindern in unserem Land. Wir müssen darüber reden. Wir müssen es ansprechen. Wir müssen es anprangern. Es ist Unrecht, weil der Herr sagt in seinem Wort, du sollst nicht morden. Und wenn wir dieses Land auf Blut bauen, wird dieses Land nicht bestehen können. Dann kommt nämlich das Gericht. Und das macht der Prophet hier sehr, sehr deutlich. Ich möchte noch einen letzten Punkt nennen. In Micha 1, Vers 7 spricht er den Götzendienst an. Alle seine Götzen sollen zerbrochen, all sein Hurenlohn soll mit Feuer verbrannt werden und ich will alle seine Götzenbilder zerstören, denn sie sind von Hurenlohn zusammengebracht und sollen auch wieder zu Hurenlohn werden. Es gibt eine ganz interessante Geschichte, die im Königebuch Kapitel 16 im zweiten Königebuch beschrieben ist. Dort ist König Ahas, in dessen Zeit wir uns hier auch befinden, König Ahas gibt eine Anweisung an den Priester Uria, er soll einen Altar bauen, wie ihn die Assyrer in Damaskus ihren Göttern aufgebaut haben. Und dann geht der Priester Uria hin und macht genau das, was der König ihm sagt. Er setzt es um, er stellt einen Götzenaltar in das Haus des Herrn. Er macht nicht das, was das Wort Gottes sagt, sondern er macht das, was die politische Führung ihm diktiert. Und da muss man mal drauf achten, und das werden wir nachher auch im Vortrag von Bruder Felber hören, wie das Politische und das Geistliche, Kirchliche immer mehr ineinander gehen. Wie hier im Alten Testament schon, der Priester Uria tat genau das, was der König ihm sagte. Und jetzt schauen wir, wie das läuft mit der ganzen Gender-Thematik. Wird politisch vorgegeben, die Kirche macht es ganz genauso. Schaut euch mal die kirchlichen Entscheidungen an. Die decken sich mit der Linie, die staatlich vorgegeben wird. Es ist frappierend. Die Propheten haben es alles schon angesprochen. Es steht schon alles da. Wir haben, der zweite Punkt, eine geistliche Vollmacht und Verpflichtung zur Kritik. Das lesen wir hier, ich habe es schon gelesen, Vers 8. Ich aber bin voll Kraft, voll Geist des Herrn, voll Recht und Stärke, dass ich Jakob seine Übertretung und Israel seine Sünde anzeigen kann. Wenn die Gemeinde Jesu vom Heiligen Geist erfüllt ist, wenn sie das Wort Gottes hat, dann kommt sie nicht umhin, Kritik zu äußern. Da, wo es vom Wort Gottes her geboten ist, sei es das Thema Lebensrecht, sei es die Gender-Thematik, seien es die Corona-Maßnahmen, da, wo sie in das Wort Gottes eingreifen, dort, wo sie die Gemeinde Jesu in der Ausübung ihres von Gott verordneten Weges behindert werden, dort muss die Gemeinde Jesu aufstehen und muss ihren Mund auftun und muss das auch sagen können in Gottesdiensten, in Predigten. Und es muss zu hören sein im Land. Das haben die Propheten gemacht. Dafür hat man sie eingesperrt, dafür hat man sie versucht umzubringen. Das hat natürlich Konflikt gegeben. Wo es geboten ist vom Wort Gottes her, wo der Heilige Geist es aufdeckt, muss es auch angesprochen werden. Wir dürfen aus Feigheit nicht schweigen. Es ist nicht Schaden für die Demokratie, wenn man diese Dinge anspricht, sondern es tut der Demokratie gut. So wie es hier auch nicht Schaden für das Königtum oder das Priestertum war. Der Schaden geht vom Missbrauch aus, wenn nämlich die Macht missbraucht wird für die Durchsetzung des Falschen. Das schadet der Demokratie, das schadet dem Königtum. Also wenn man Kritik äußert auf Grundlage des Wortes Gottes, ist es niemals Delegitimierung der Institutionen, des Königtums oder der Demokratie, sondern es ist die berechtigte Kritik im Auftrag des lebendigen Gottes, in der Fülle des Heiligen Geistes. Ein drittes, der Ruf zur Umkehr und die Ankündigung von Gottes Gericht. Micha muss ganz konkret sagen, Leute, kehrt um, wenn ihr auf diesem Wege bleibt, wird das Gericht Gottes zuschlagen. Und so ist es heute nicht anders. Wenn wir weiterhin unser Land auf Blut bauen und auf Unrecht, wenn wir weiterhin zulassen, dass der Staat Entscheidungen trifft, die das Recht verdrehen und missachten und das, was gerade ist, verkehrt machen und das, was gerade ist, krumm machen und das, was gut ist, böse und böse gut, dann kommt das Gericht. So wie Micha es hier ankündigt, darum wird Zion um euretwillen wie ein Acker gepflügt werden und Jerusalem wird zu Steinhaufen werden und der Berg des Tempels zu einer Höhe wilden Gestrüpps. Es ist genauso gekommen. Das Gericht hat am Ende zugeschlagen, weil sie nicht umkehren wollten. Und auch wir müssen das Gericht verkündigen und sagen, wenn ihr nicht umkehrt von euren falschen Wegen, dann wird Gott sein Gericht halten. Denn er wird es nicht zulassen, dass eine Stadt oder ein Land auf Blut und auf Unrecht gebaut wird. Römer 2, ab Vers 5. Du aber mit deinem verstockten und unbußfertigen Herzen häufst dir selbst Zorn an für den Tag des Zorns und der Offenbarung des gerechten Gerichtes Gottes, der einem jeden geben wird nach seinen Werken, seien sie ganz oben die Häupter des Volkes, seien es die geistlichen Führer oder sei es das Volk. Ewiges Leben denen, die in aller Geduld mit guten Werken trachten nach Herrlichkeit, Ehre und unvergänglichem Leben. Zorn und Grimm aber denen, die streitsüchtig sind und der Wahrheit nicht gehorchen, gehorchen aber der Ungerechtigkeit. Trübsal und Angst über alle Seelen der Menschen, die das Böse tun, zuerst der Juden und auch der Griechen. Drei Punkte: die Kritik des Propheten an den Führern des Volkes, die geistliche Vollmacht und Verpflichtung zur Kritik und drittens der Ruf zur Umkehr und die Ankündigung von Gottes Gericht. Wir wollen noch beten. Lieber himmlischer Vater, wir danken dir, dass wir alles glauben dürfen, was geschrieben steht. Und wir danken dir, dass das, was die Propheten vor 2700 Jahren verkündigt haben und gesagt haben und gegen viel Widerstand durchgesetzt haben oder angesprochen haben, dass das so hochaktuell ist, dass dein Wort lebendig ist und kräftig und schärfer als jedes zweischneidige Schwert. Herr, wir bitten dich, dass du uns segnest, dass wenn wir dein Wort lesen und hören und verkündigen, dass wir es recht verstehen und dass du uns dadurch segnest und dass unser Land auch dadurch gesegnet wird, indem dieses Wort verkündigt wird mit Wahrheit und Klarheit. Herr, so gib uns auch weiter für den Verlauf dieses Tages deinen Geist, deine Hilfe und deinen Segen durch all das, was wir hören und austauschen. Amen.
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1: Also verstehst du, ich sage jetzt mal ein Beispiel, das jetzt nicht auf deinem, jetzt nimm ein Beispiel, dein Bankkonto, was weiß ich, da sind jetzt irgendwie für dich privat 200.000 Euro drauf.
2: Ja, lieben Freunde, im letzten Video haben wir gesehen, dass die Geldliebe die Wurzel alles Bösen ist und da kann man sich doch fragen, okay, gibt es denn dann überhaupt reiche Christen oder müssen wir einfach alle bettelarm sein oder wie funktioniert das? Kann ich Geld haben, wie viel und so weiter? Und ich würde gerne einfach den nächsten Vers oder einer der nächsten Verse lesen aus 1. Timotheus 6. Da steht in Vers 17, den Reichen in dem gegenwärtigen Zeitlauf gebiete, nicht hochmütig zu sein, noch auf die Ungewissheit des Reichtums Hoffnung zu setzen, sondern auf Gott, der uns alles reichlich darreicht zum Genuss. Also hier gibt's Reiche, die haben Reichtum. Chris, wie sieht's aus? Kann man reich sein?
1: Ja. Ich denke, dass es da wirklich wichtig ist, dass wir auch wieder die Bibel im Überblick jetzt sehen, ja, auch gerade im Neuen Testament, gerade das christliche Leben. Wenn du mich spontan fragst, ich denke, klar, 1. Timotheus 6 zeigt, es gab reiche Christen und denen wurde halt eine besondere Ermahnung gegeben, weil sie auch vielleicht eine besondere Gefahr hatten, die andere nämlich nicht hatten. Ja, sie steht hier auf die Ungewissheit des Reichtums Hoffnung zu setzen. Der Arme hat keinen Reichtum, auf den er Hoffnung setzen kann. Ja. Der wird seine Hoffnung vielleicht schneller auf Gott setzen. Ja, also da musst du aufpassen, du lieber reicher Christ. Hm. Nur denke ich.
2: Selbstgespräch oder?
1: Geistlich rein. Sind wir laut jetzt hier. Ja. Nee, ich denke nur trotzdem, was ist das Bild, was das Neue Testament malt? Hm. Ich denke, es gab Reiche, steht jetzt übrigens nicht da, ob die auch in ihrem Christsein zu dem Reichtum gekommen sind oder ob es war, wie zum Beispiel gibt ja bei dem Thema Frauen, gab es ja welche, die hatten mehrere Frauen, haben sich dann bekehrt und dann wurden ja noch Anweisungen gegeben. Ja, also die konnten dann halt, die sollten nicht die Frauen wegschicken, sondern sollten zum Beispiel, konnten aber keine Ältesten mehr sein. Ja, das wissen wir jetzt auch nicht genau. Vielleicht war jemand sehr reich, hat sich dann bekehrt und der kriegt jetzt eine besondere Anweisung. Es kann bestimmt auch sein, jemand war Christ und hat irgendwie vielleicht ein sehr gut florierendes Unternehmen gehabt und dadurch ist ein gewisser Reichtum entstanden. Nur trotzdem glaube ich, dass das Bild, was das Neue Testament uns zeigt, das heißt, es war doch nicht unbedingt charakteristisch fürs Christentum. Es war vielleicht eher die Ausnahme. Es gibt Einzelne, man sagt vielleicht Philemon und so, war auch jemand, der vielleicht eher reich war. Aber wenn du anguckst, was haben wir als größtes Vorbild? Das war der Herr. Wie hat der Herr gelebt? Der hatte kein eigenes Haus, der hat keinen Platz gehabt, wo er sein Haupt hinlegen konnte. Ja, der hat, als er Steuer zahlen sollte, hat er eben den Fisch aus dem Mund vom Fisch, so dass er das Geldstück geholt. Ja, er hatte keinen riesen Aktenkoffer mit Scheinen so mit sich hergetragen. Mhm. Ja, die Apostel, der Petrus, als er jemand heilen soll, also als er jemand geheilt hat, also jemand sitzt da an der Tempelpforte und bettelt, sagt er, Gold und Silber habe ich nicht. Konnte er sagen, ja? Könnte ich ja jetzt nicht mehr sagen. Ich habe ja also ein paar Euros in der Tasche. Aber auch sonst, wie der Apostel Paulus sein Leben beschreibt, ja, als Armer, sagt er auch. Ich denke, dass das Normale war, dass die Christen jetzt nicht zur wirtschaftlichen Oberschicht gehört haben. Ja, also würde ich schon mal aus dem Neuen Testament entnehmen. Von daher denke ich, es gab Leute, auch als Christen, die reich waren, aber es ist nicht vielleicht das, was als charakteristisch für den Christen oder den typischen Christen damals gezeigt wurde. Ich würde eher ein bisschen vorsichtig sein. Also ich weiß nicht, wie siehst du es?
2: Also ich denke, wenn man sich das Bild anschaut, wie
1: Gott... Mit vorsichtig meine ich übrigens, ich würde nicht zu schnell das legitimieren. Ist schon okay, wenn ihr Christen reich seid, nur weil halt das da steht. Aber jetzt, was hast du?
2: Ja. ich würde mal so sagen, was ist wirklich reich sein? Mhm. Weil, also hier haben wir den mal hingemalt, den Reichen und den Armen. Ja, der Reich, der vielleicht ein bisschen größer ist. Ich glaube, dass jemand, der reich ist, das ist jemand, der einen konstanten... passives Einkommen hat. Das ist jemand, denke ich mal, der in der Schrift reich ist. Warum? Zum Beispiel, also wenn du viel Geld hast, das als Christ behältst du das nicht so lange. Warum? Weil du hast 2. Korinther ist das, ja. 2. Korinther 8, da steht, Vers 14 ist das. In der jetzigen Zeit diene euer Überfluss für deren Mangel, damit auch deren Überfluss für euren Mangel diene, damit Gleichheit werde. Das heißt, dass als Christen sollen wir zusehen, dass es Chancengleichheit gibt.
1: Ja.
2: Ja, dass jeder ungefähr die gleiche Chance bekommt in seinem Lebensumstand.
1: Mhm.
2: Ja, nicht Resultate sollen gleich sein, die sind nicht gleich, weil wir haben unterschiedliche Gaben. Aber es soll nicht einer da sein, der hochintelligent ist, aber nicht kein Geld hat, ein Studium zu machen. Zum Beispiel, und der andere kann ein Studium machen und sich noch 2 Häuser kaufen.
1: Ja.
2: Das soll es
1: in
2: einer Gemeinde auf jeden Fall nicht geben, wie das nochmal geografisch weltlich zu sehen ist. Auf dem ganzen Globus
1: global,
2: ist nochmal eine andere Sache.
1: Ja.
2: Aber in der Ortsgemeinde, denke ich, ist es eher eine Sünde. Was hat es jetzt als Resultat? Wenn du viel Geld hast, das wird sich relativ schnell, wird sich das flüssigen, und das wird geteilt werden, ja? So, je nachdem, wie groß dein Herz ist. Aber es gibt so Sachen wie zum Beispiel Äcker, die du hast, die geben dir stetig ein passives Einkommen. Du kriegst immer wieder deine Kartoffeln, die kannst du immer wieder verkaufen. Und dadurch bist du reich. Du kannst natürlich den Acker verkaufen und dann wird das wieder verteilt. Aber dadurch, da müssen wir
1: machen ein extra Video.
2: Wir
1: alles verkaufen, machen wir ein extra Video.
2: Ja, verkaufen und auch wie die Gemeinde gedacht ist.
1: Ja, ja,
2: aber normalerweise, da kommen wir in dem Video zu, die Gemeinde ist super reich.
1: Ja.
2: Das glaube ich schon. Wenn wir das so machen würden, wie der Herr das gesagt hat, dann wären wir an sich als Gemeinde super reich. Nur bedeutet das, dass nicht einer super viel reicher wäre als der andere.
1: Ja.
2: Normalerweise.
1: Ja. Ja, das ist interessant. Du definierst jetzt, das klassische Reichsein bedeutet erstmal eine beständige Quelle, wo du einfach viel zur Verfügung hast, was du auch verteilen kannst.
2: Ja, ne? Also jemand zum Beispiel, der heutzutage eine Firma hat, der soll in den wenigsten Fällen, denke ich mal, seine 1000-Mann-Firma verkaufen.
1: Ja, absolut.
2: Der ist reich, da kann er nichts dran ändern an dieser Sache. Und dem wird, denke ich mal, gesagt, dass er mitteilsam sein soll.
1: Ja, absolut.
2: Ja, aber jemand, der jetzt irgendwie, wenn du jetzt sehr, sehr viel Geld hast, du sollst es sowieso anlegen. Du sollst entweder in Himmel direkt investieren, das ist sehr gewagt, wenn du jetzt 1 Million hast, oder du investierst in Häuser, das ist zum Beispiel auch wieder so eine Einnahmequelle, wo du ständig was hast. Und das verballerst du aber eigentlich auch immer ins Reich Gottes.
1: Ja, und jetzt
2: direkt rein.
1: Ins Reich, aber es gibt
2: Bist reich.
1: Das stimmt, absolut. Stimme ich voll zu. Hm. Es gibt nur, jetzt nehmen wir eine zweite Variante. Du hast jetzt diese Firma und du schöpfst immer ab und gibst natürlich auch ein bisschen mitteilsam, aber hinten entsteht doch ein großer Haufen. Ja, also an dem, was du doch gesammelt hast, auf der Erde.
2: Das ist, damit euch nicht schätze. Ist auch unklug. Einfach investier sofort wieder.
1: Total. Aber wir wissen, dass das gibt. Wir wissen, dass das unter uns Christen auch in meinem eigenen Leben schon gegeben hat, dass man so für sich dann so ein bisschen sammelt. Ja. Und da frage ich mich jetzt, deswegen, wie kann man in diesem zweiten Sinn reich sein, wenn man nie gesammelt hat? Also verstehst du, ich sage jetzt mal ein Beispiel, das jetzt nicht auf deinem, jetzt nimm ein Beispiel, dein Bankkonto, was weiß ich, da sind jetzt irgendwie für dich privat 200.000 Euro drauf. Kommen wir später noch zu. Genau. Oder, was weiß ich, da hinten steht die 10 Meter Motorjacht und da unten drin steht noch der 911er Cabrio. Das ist
2: alles über mich.
1: Genau, du hast ja dein drittes Auto letztlich verkauft.
2: Schwiegerschaft.
1: Genau, und da muss man sich dann einfach schon mal fragen, ehrlich, auch wenn dann so jemand viel gibt, und das will ich auf mich, muss ich ja im kleineren Niveau total auf mich übertragen, da kann ich ja nicht nur auf
2: die Reichen sind wir,
1: genau,
2: übrigens in
1: absolut,
2: Europa.
1: Absolut.
2: Ja, das ist jetzt nicht,
1: genau. Nur da muss ich mich einfach doch fragen, in diesem Sinne, kommen einfach die Reichen im Neuen Testament schlecht weg? Ja, also es gibt doch viele Stellen, wo gewarnt wird, ich denke Jakobusbrief, ihr Reichen heult über euer Elend, die waren auch ungerecht dann natürlich noch gewesen, gegenüber den Knechten haben die benachteiligt, also wo diese Gleichheit dann auch nicht so gelebt wurde, in dem Sinn, dass man eben abgibt und so. Ich glaube, dass da uns das Neue Testament auch eben mit dem Jüngling, der reich war, viele Besitztümer hatte, sein Herz dann eben doch halt dran gehängt hat, dass es ist nicht so, also der durchschnittliche Christ war jetzt nicht der super, der mit dem dicksten Bankkonto. Das glaube ich, war einfach, das sehen wir einfach nicht so als typisch im Neuen Testament, ja. Mhm. Und deswegen müssen wir, finde ich, so eine gewisse Angst vor dem Reichtum sollten wir einfach haben, ja.
2: Absolut.
1: Bei uns selber. Und das betrifft einfach ganz praktisch, wie viel sammle ich mir auf? Ich sage einfach mal jetzt ein bisschen transparent. Wir haben also ein Girokonto. Und wir haben auch so ein Sparkonto. Und früher habe ich dann gedacht, okay, da muss ich jetzt so und so viel sammeln, weil wenn, das sollte dann vielleicht so und so viel Geld sein, wenn es ein Motor kaputt geht, muss 7.000 Euro einen neuen Motor oder was weiß ich, ja, dann habe ich das. Glaube ich inzwischen nicht mehr. Ja, das sind einfach so eine kleine Sache, wo so Verse einfach auch mal zu mir gesprochen haben, dass ich überlege, wenn ich jetzt das nicht mache und nicht anfange zu sammeln, wird dieses Sparkonto nicht besonders voll sein. Mhm. Ja. Wenn ich das dann nicht für meinen Urlaub, also das wäre ja wieder auch so ein Betrug, oh ja, mein Sparkonto ist leer, aber ich wäre dreimal im Jahr im Fünf-Sterne-Hotel gewesen, ja. Mhm. Aber wenn ich das nicht mache, sondern es wirklich ins Reich Gottes investiere, da habe ich inzwischen immer mehr Ruhe. Gott wird mir durchhelfen. Wäre auch noch ein extra Thema. Aber ich denke nur einfach für uns auf unserem kleinen Niveau auch. Wir reden jetzt, sag mal, der Unternehmer mit dem 1000-Mann-Unternehmen ist jetzt ja auch eher die Besonderheit, ja. Die Leute, die jetzt vielleicht auch so ein Video gucken, viele davon, die haben vielleicht eben so ein durchschnittliches Einkommen, mhm. ja. Was machst du damit? Schaufelst du für dich auf und wirst dann in dem zweiten Sinn eben reich, dass du einfach viel hast, was du dir angesammelt hast an materiellen Dingen, oder gibst du dem Herrn? Also ich habe die Sorge, dass wir durch Belehrung, die es auch für Reiche gibt, unseren eigenen Reichtum zu schnell rechtfertigen. Und dann das andere, was wir auch in anderen Videos gesehen haben.
2: Wir müssen einfach dabei bleiben, es ist einfach doof.
1: Ja.
2: Wirklich, du musst investieren. Ja, entweder du machst auf der Erde Geld bei dir zu schüppeln irgendwo, das bringt sowieso nichts. Ja. ja. Auch jetzt wirtschaftlich gesehen, können wir jetzt eine ganze Theorie darüber machen, ja. aber es ist, investier das Zeug.
1: Ja. Absolut.
2: das ist so. Ja, wir werden über viele andere.
1: daraus kommen ja viele Details jetzt hervor. Ja, auch was kann ich mir als Christ kaufen? Was mache ich mit Vorsorge? Wie viel Versicherung soll ich haben? Da kamen auch gute Fragen rein. Wir wollen die auch bei diesem Thema angehen. Genau, und ich glaube, dann bleiben wir einfach beim Thema Reichtum einfach jetzt mal so dabei stehen. Mhm. Ja, übrigens, der Herr sieht auch unser Herz, das glaube ich auch manchmal. Ich habe früher sehr viel verurteilt. Also wenn dann einer irgendwie zwei Auspuffrohre statt eins hatte, dann war der für mich schon immer dann nicht mehr ein echter Jünger. Da bin ich echt deutlich vorsichtiger geworden, weil ich glaube, jeder ist da auch seinem eigenen Herrn dann am Ende Rechenschaft schuldig, denn der Herr sieht ja, ist es wirklich dieser beständige Acker? Sind es manche Dinge, die zum Beispiel auch mit so einem Unternehmertum zusammenhängen, was auch was unausweichlich ist.
2: Die Sache ist ja die, wir wollen ja, dass das Reich Gottes wächst.
1: Ja.
2: Es geht nicht darum, dass wir arm sind.
1: Ja.
2: Ja, weil vielleicht mal ein Gedanke, aber ich weiß nicht, ob die Welt so stark sieht, dass Gott groß ist, wenn wir alle bettelarm sind. Da geht's nicht unbedingt so drum. Es geht darum, dass das Reich Gottes wächst und dass wir alle unsere ganze Kraft nehmen, unser Geld nehmen, alles und das reinballern in das Reich Gottes, in unsere Firma, ja, in das Wahre, in die wahre Firma und da voll Gas rein, ja. Ob das Zeit, Geld, Energie ist, alles das da rein. Und wenn du jetzt ein bisschen, der eine ist ein bisschen reicher, der eine ist ein bisschen ärmer, lass uns gegenseitig helfen, aber lass uns das positiv sehen. Ja, das ist ganz, ganz wichtig. Ja, du bist aber auch nicht arm. Du musst auch noch arm werden und so weiter. Da werden wir alle arm, wenn wir so denken. Ja?
1: Ja.
2: Also es geht wirklich darum, Reich Gottes. Und da wollen wir euch wirklich ermuntern, hau da alles rein. Es macht total Sinn. Der hat Worte der Weisheit gesagt. Lass dich ermuntern, ja, das zu machen. Und wir gehen in anderen Videos dann noch darauf ein.
1: Absolut.
2: In dem Sinne,
1: ciao.
2: Bis dann.

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Wir sind in meiner Predigtreihe Merkmale einer gesunden Gemeinde. Es geht um den 2. Thessalonicher Brief. Und heute geht es um das Thema Wissen um den Antichristen. Das erste Merkmal, über das wir geredet haben, hieß Wachstum im Glauben und in der Liebe. Das zweite Merkmal einer gesunden Gemeinde, Standhaftigkeit in Bedrängnissen. Und heute kommen wir eben zu dem dritten Merkmal, Wissen um den Antichristen. Und das mag uns erstaunen und überraschen, dass das Wissen um den Antichristen zu den Merkmalen einer gesunden Gemeinde gehört. In unserer Zeit ist dieses Thema kaum vorhanden in den Kirchen. Es ist erstaunlich, dass das Thema heute eher im politischen Raum an Popularität gewinnt und auch diskutiert wird. In vielen christlichen Gemeinden kommt dieses Thema überhaupt nicht mehr vor. Aber der Apostel Paulus denkt anders. Für ihn ist dieses Thema eine absolute Notwendigkeit und eine Selbstverständlichkeit. Er lehrt über die endzeitlichen Dinge und Entwicklungen und er schreibt darüber in seinen Briefen. In Thessalonich hat er über den Antichristen gesprochen, gleich am Anfang bei der Gründung der Gemeinde, als die Gemeinde vermutlich nur einige Wochen alt war. Für Paulus war es wichtig, dass die neubekehrten Christen in Thessalonich den ganzen Ratschluss Gottes verstehen, dass sie informiert sind. Ja, zu diesem Ratschluss gehört das volle Evangelium. Und zu diesem vollen Evangelium gehört natürlich die Botschaft über die Rettung des Sünders durch das stellvertretende Opfer unseres Herrn Jesus Christus. Und dass der Mensch durch Glauben, durch die Gnade Gottes gerettet wird, ohne Werke. Dass der Christ auf dem Weg der Nachfolge in der Heiligung wächst durch die Kraft des Heiligen Geistes. Dass er nicht alleine gelassen ist in dem Kampf gegen die Sünde. Dazu gehört aber auch die gute Nachricht, dass Jesus Christus wiederkommt. Er ist der wiederkommende Herr. Er kommt, um seine Gemeinde abzuholen. Dazu gehört auch, dass bevor Jesus Christus wiederkommt, ein Mann der Sünde, wie Paulus ihn nennt, der Sohn des Verderbens, der Antichrist, eine kurze Zeit lang diese Welt regieren wird. Er ist der Weltdiktator der Endzeit, der Antichrist. Danach kommt Jesus sichtbar auf diese Welt zurück als König aller Könige und Herr aller Herren. Er wird dann dem satanischen Treiben ein Ende machen. Die Thessalonicher kannten also den ganzen Ratschluss Gottes, doch sie sind in der Zwischenzeit verunsichert. Und damit kommen wir zur ersten von 6 Fragen, auf die wir heute eine Antwort versuchen werden zu finden aus unserem Text 2. Thessalonicher 2, Verse 1 bis 14. Ich werde abschnittweise lesen. Die erste Frage lautet, was verursacht Verwirrung in Thessalonich? Lass uns die ersten beiden Verse lesen. Paulus sagt, wir bitten euch aber, Brüder, wegen der Ankunft unseres Herrn Jesus Christus und unserer Vereinigung mit ihm, dass ihr euch nicht schnell in eurem Sinn erschüttern, auch nicht erschrecken lasst, weder durch Geist, noch durch Wort, noch durch Brief, als seien sie von uns, als ob der Tag des Herrn da wäre. Die Thessalonicher sind verwirrt und erschrocken, dass der Tag des Herrn möglicherweise schon gekommen sei. Vermutlich gab es jemanden in der Gemeinde, der sich vielleicht als Prophet bezeichnet hat, der ein Wort vom Herrn empfangen haben sollte mit der Behauptung, der Tag des Herrn sei schon da. Zusätzlich gab es wahrscheinlich eine mündliche Botschaft oder sogar einen Brief, von denen behauptet wurde, dass sie von Paulus und seinen Mitarbeitern stammten, in denen behauptet wurde, der Tag des Herrn ist da, der Tag des Herrn ist gekommen. Warum sind die Thessalonicher darüber erschrocken? Sie sind erschrocken, weil sie wissen, was der Tag des Herrn bedeutet. Dass der Tag des Herrn ein Zeitabschnitt wird, während dem der Herr diese Welt, die gottlose Welt, richten wird. Es ist kein buchstäblicher 24-Stunden-Tag, sondern ein Zeitabschnitt, der genau bemessen ist. Dieser Tag des Herrn
ist ein Tag des Zornes Gottes. Diesen Zorn wird Gott über diese Welt ausgießen und die Propheten im Alten Testament haben viel und oft davon berichtet. Zum Beispiel Jesaja, er sagt, siehe, der Tag des Herrn kommt, grausam, voll Grimm und glühendem Zorn, die Erde zu verwüsten und die Sünder von ihr zu vertilgen. Warum sind die Thessalonicher also erschrocken? Paulus sagte ihnen nämlich, dass dieser Tag des Herrn die Gläubigen nicht betreffen wird, dass sie vorher von Jesus aus der Gefahrenzone dieser Welt evakuiert werden durch die Entrückung der Gemeinde. Darüber schrieb er ihnen ausführlich schon in seinem ersten Brief. Er sagte ihnen dort im Kapitel 1, wie ihr euch bekehrt habt zu Gott, weg von den Abgöttern, zu dienen dem lebendigen und wahren Gott und zu warten auf seinen Sohn vom Himmel, den er auferweckt hat von den Toten, Jesus, der uns errettet von dem zukünftigen Zorn. Er wiederholt diese Verheißung noch einmal in Kapitel 5 im ersten Brief und sagt, denn Gott hat uns nicht zum Zorn bestimmt, sondern zum Erlangen des Heils oder der Rettung durch unseren Herrn Jesus Christus. Dann hat Paulus den Thessalonichern im ersten Brief auch erklärt, wie diese Evakuierung, die Entrückung der Gemeinde geschehen wird. Er sagte dort in Kapitel 4, denn er selbst der Herr wird, wenn der Ruf ertönt, wenn die Stimme des Erzengels und die Posaune Gottes erschallen, herabkommen vom Himmel. Und die Toten werden in Christus auferstehen zuerst. Und danach werden wir, die wir leben und übrig bleiben, zugleich mit ihnen entrückt werden auf den Wolken, dem Herrn entgegen in die Luft. Und so werden wir bei dem Herrn sein alle Zeit. Die Thessalonicher müssen also gedacht haben, wenn der Tag des Herrn schon da ist, dann haben wir die Entrückung verpasst. Dann hat Jesus uns nicht mitgenommen. Und uns wird jetzt der kommende Zorn des Herrn treffen, wie auch die Ungläubigen. Deshalb sind sie verwirrt und erschrocken. Dass sie verunsichert sind, ist kein Wunder. Sie haben ja kein neues Testament, das sie aufschlagen und nachlesen könnten. Das gab es zu dem Zeitpunkt noch nicht. Sie sind jung im Glauben. Sie brauchen Unterweisung. Sie müssen in der Erkenntnis wachsen. Paulus versteht das und er geht jetzt auf ihre Sorgen und Ängste in unserem Abschnitt ausführlich ein und beruhigt sie. Er sagt ihnen, dass sie keinen Grund haben, Sorge zu haben. Sie sollen wissen, dass es Vorbedingungen gibt, bevor der Tag des Herrn kommt. Und diese Vorbedingungen sind noch nicht da. Was sind die Vorbedingungen? Das ist die zweite Frage, die uns beschäftigt. Was sind die Vorbedingungen für den Tag des Herrn? Er sagt, dass euch doch niemand auf irgendeine Weise verführe. Denn dieser Tag, der Tag des Herrn, kommt nicht, es sei denn, dass zuerst der Abfall gekommen und der Mensch der Gesetzlosigkeit offenbart worden ist, der Sohn des Verderbens. Paulus nennt hier zwei Vorbedingungen für den Tag des Herrn. Einmal ist es der Abfall vom Glauben innerhalb der Christenheit. Zweitens die Offenbarung, das Bekanntwerden des Antichristen. Über den Abfall vom Glauben in der Endzeit spricht Paulus in mehreren Briefen, so zum Beispiel in seinem ersten Brief an Timotheus und sagt, der Geist aber sagt deutlich, dass in den letzten Zeiten einige vom Glauben abfallen werden und verführerischen Geistern und Lehren von Dämonen anhängen. Über den Abfall vom Glauben haben wir ausführlich geredet am Anfang des Jahres bei meiner Predigt zum Thema Leben wir 2026 in der Endzeit? Fragezeichen. Wir müssen uns also, wenn es um den Abfall vom Glauben geht, nicht fragen, wann wird er kommen? Wir sind mittendrin in diesem Abfall. Wir erleben in unseren Tagen den größten Abfall vom Glauben innerhalb der Christenheit. Dieser Abfall geht einher mit dem Verlassen der biblischen Wahrheiten. Man will sie nicht mehr wahrhaben. Sie sollen nicht mehr gelten. Und wenn die biblische Wahrheit verneint und wenn sie verleugnet wird, wird auch die biblische Moral verleugnet und durch eine menschliche oder dämonische Moral ersetzt. Dieser Abfall vom Glauben bildet also die erste Vorbedingung, die sich erfüllen muss, bevor der Tag des Herrn kommt. Aber es gibt noch eine zweite Vorbedingung.
Das ist das Auftreten des Weltdiktators der Endzeit, des Menschen der Gesetzlosigkeit, des Sohnes des Verderbens, wie Paulus ihn nennt. Und die Bibel nennt ihn auch unter anderem den Antichristen. Er hat viele Namen. Wie gut zu wissen, dass die Bibel uns aufklärt über die Reihenfolge der Ereignisse in der Endzeit. Heute lebt die Menschheit zunehmend in Angst, in Ungewissheit. Viele Menschen ahnen, dass etwas Entscheidendes in unserer Welt in Vorbereitung ist. Dass die Dinge sich zuspitzen und dass unsere Welt auf eine Katastrophe zusteuert. Das ahnen viele Menschen. Aber die Menschen tappen im Dunkeln. Die Bevölkerung versteht immer mehr, dass wir nicht objektiv informiert werden. Dass vieles im Dunkeln bleibt, verschleiert wird. Dass in dieser Welt zunehmend die Lüge dominiert. Und zwar an Stellen, von denen man nicht vermutet hätte, dass die Lüge aus diesen Quellen kommen kann. Autoritäten, auf die man sich früher verlassen konnte, so meinte man zumindest, führen heute viele hinters Licht. Ja, die Bibel sagt uns, es kommt die Apokalypse, sie muss kommen. Es kommt eine Katastrophe auf diese Welt zu, ja. Und wir steuern auf den letzten Krieg der Geschichte zu, Armageddon. Die Bibel nennt diese Apokalypse auch den Tag des Herrn, den Tag des Zornes Gottes. Doch bevor dieser Tag kommt, muss der Abfall vom Glauben kommen und der Antichrist, sagt Paulus, muss sichtbar werden. Noch ist der Antichrist nicht da. Noch hat er sich dieser Welt nicht gezeigt. Noch kennen wir seine Identität nicht. Also steht diese Apokalypse noch nicht unmittelbar bevor. Noch ist der Tag des Herrn nicht da, sagt Paulus. Liebe Brüder und Schwestern, wir haben keinen Grund, Angst zu haben. Wir sind in dieser Welt, aber nicht von dieser Welt, sagt Jesus. Wir sind auch nicht überrascht von den Entwicklungen. Wir sind informiert. Wir kennen das Drehbuch. Wir wissen, was kommen wird und was kommen muss. Gott hat es uns offenbart. Mein lieber Freund, liest du in der Bibel? Kennst du Gottes Wort? Bist du in der Bibel zu Hause und weißt du, was die Bibel über das Ende der Welt lehrt? Was die Bibel über die Zukunft sagt? Es gibt so viele Stimmen, die heute unsere Aufmerksamkeit haben wollen. Doch es sind nicht die Medienberichte, es sind nicht die Podcasts und die YouTube-Videos der Welt, die uns Klarheit vermitteln. Es ist einzig und allein Gottes inspiriertes und unfehlbares Wort. Und deshalb, wenn du aufgeklärt sein willst über die Zukunft, wenn du trotz des Chaos in dieser Welt Frieden und Ruhe haben willst, in deinem Herzen und ruhig schlafen möchtest, dann lese, studiere und forsche in Gottes Wort. Wir kommen zur dritten Frage. Wer ist der Antichrist und was ist seine Agenda? Paulus beschreibt das Wesen des Antichristen und er beschreibt uns seinen Charakter. Er sagt, er ist der Mensch der Gesetzlosigkeit und der Sohn des Verderbens. Sünde und Gesetzlosigkeit sind sein Wesen. Und tief in seinem Herzen ist die Rebellion gegen Gott so stark, dass er ein Ziel verfolgt, die Sünde für sich und für diese Welt zum Programm zu machen. Und zu feiern und die Gebote Gottes umzukehren ins Gegenteil. Auf diese Weise wird er zu einem Sohn des Verderbens, zu einem Menschen, der diese Welt ins Verderben stürzt. Mit sich selber. Paulus sagt über ihn weiter, der sich widersetzt und sich überhebt über alles, was Gott oder Gegenstand der Verehrung ist, so dass er sich in den Tempel Gottes setzt und sich ausweist, dass er Gott sei. Erinnert ihr euch, dass ich dies zu euch sagte, als ich noch bei euch war? Erstaunlich, nicht wahr? Dass Paulus gleich, nachdem diese Menschen Christen wurden, sich bekehrt hatten und taufen ließen, diese Wahrheiten vermittelt hat und gelehrt hat. Warum werden sie heute in den meisten Kirchen und Gemeinden in unserer Welt verschwiegen, nicht gelehrt? Paulus sagt, dieser Mann wird sich Gott und allem Göttlichen widersetzen.
Er wird keine Autorität über sich dulden oder irgendwie anerkennen. Er wird eine Einheitsreligion schaffen, in der er sich selbst zum Gott macht, zum Gegenstand der Anbetung erklärt. Um das zu demonstrieren und um das sichtbar zu machen, wird er sich in den Tempel Gottes in Jerusalem setzen und Anbetung für sich verlangen. Ja, diese prophetische Information ist wirklich erstaunlich und einzigartig. Sie macht uns deutlich, dass es in der Endzeit einen Tempel in Jerusalem geben wird, geben muss. Jesus spricht davon, Daniel, der Prophet, redet davon. In der Offenbarung lesen wir davon. Dieser Mann wird also den Juden ihren Traum erfüllen. Er wird den Bau eines neuen Tempels in Jerusalem ermöglichen. Und vermutlich werden daraufhin viele Juden ihn als ihren Messias annehmen, zu einem Messias machen. Und er wird sich feiern lassen. Aber dann wird er sein wahres Gesicht zeigen. Er wird sich in den Tempel setzen, den Tempel entheiligen, indem er sein Bildnis im Tempel aufstellt und Anbetung für sich verlangt. Woher stammt seine unbändige Feindschaft gegen Gott, seine Bosheit, aber auch sein Erfolg? Paulus erklärt uns das in den Versen 9 und 10. Er sagt, ihn, den Antichristen, dessen Ankunft gemäß der Wirksamkeit des Satans geschieht, mit jeder Machttat und mit Zeichen und Wundern der Lüge und mit jedem Betrug der Ungerechtigkeit für die, welche verloren gehen, dafür, dass sie die Liebe zur Wahrheit, zu ihrer Rettung nicht angenommen haben. Er kommt also durch das Wirken Satans zu seiner Macht, durch das direkte Wirken Satans, kommt er auch zu seinem Erfolg. Für Satan ist er sein auserwähltes Werkzeug. Der Satan ist ja der Fürst dieser Welt, sagt uns die Bibel. Ein geschlagener, ein besiegter Fürst, aber ein immer noch amtierender Fürst dieser Welt. Noch. Und er, der Satan, hat einen unbändigen Wunsch, als Gott angebetet zu werden. Und damit verbunden den Wunsch, den wahren Gott, dem wahren Gott und seinem Retter und Messias Jesus Christus zu schaden. Weil er das aber nicht kann. Gott kann er nicht schaden. Und auch dem Messias Gottes kann er nicht schaden. Weil er das nicht kann, hat er sich zum Ziel gesetzt, den Gläubigen zu schaden. Uns, den Nachfolgern unseres Herrn Jesus, durch Versuchung, Verführung und Verfolgung. Das sind seine Methoden, seit Jahrtausenden. Versuchung, Verführung und oder Verfolgung. Und auch der Schöpfung Gottes möchte er möglichst viel Schaden zufügen. Er hat sich in der Geschichte immer wieder Menschen ausgesucht, die offen waren für sein Wirken, die auf seine Verführung und seine Vorschläge eingegangen sind und ihm bereitwillig gefolgt sind. Judas gehörte zu diesen Menschen zum Beispiel. Zu diesen Menschen gehören Despoten, gottlose Machthaber wie Hitler, Stalin und andere. Doch am Ende der Zeit, bevor Jesus Christus sichtbar als König auf diese Erde zurückkehrt, wird der Satan seine Bemühungen auf ein Maximum verstärken und seinen satanischen Messias auf den Thron dieser Welt setzen. Das ist sein Plan. Der Antichrist ist sein Messias für diese Welt. Antichrist bedeutet zweierlei. Anti gegen Christus. Anti bedeutet im Griechischen aber auch anstatt. Anstatt Christus. Der falsche Christus, der falsche Messias. Also dieser Mann ist der Messias Satans. Für die Juden und für die Welt. Er wird es sich zum Ziel machen, angebetet zu werden als Gott. Der Satan hat dieses Ziel und diesen Traum und er gibt diesen Traum nicht auf. Gott sein und angebetet werden. Er erfindet nichts Neues. Er ahmt immer wieder Gott nach. Und weil Gott seinen Messias in diese Welt sandte, sendet der Satan seinen Messias in diese Welt. Doch mit einem großen Unterschied. Während unser Gott seinen Messias als Retter in diese Welt sandte, um uns zu retten, sendet
Satan seinen Messias, um die Welt zu verderben. Er hat kein Mitleid, er ist ein Lügner und Mörder von Anfang an, sagt Jesus. Der Satan wird mit diesem Mann das machen, was er mit niemandem in der Geschichte dieser Welt bisher gemacht hat. Wir lesen darüber in der Offenbarung. Dort heißt es, und der Drache, das ist der Satan, gab ihm, dem Antichristen, seine Kraft, seinen Thron und große Macht. Also wenn der Antichrist auf dem Thron dieser Welt sitzt, dann sitzt er stellvertretend für Satan da. Er ist von Satan besetzt, besessen, geleitet und geführt. Dies erklärt dann auch seine Popularität, seinen weltweiten Erfolg, seine verheerende Wirkung auf die Menschheit. Paulus sagt, dessen Ankunft gemäß der Wirksamkeit des Satans geschieht, mit jeder Machttat, mit Zeichen und Wundern der Lüge. Er wird Wunder tun. Er wird Feuer vom Himmel herunterholen, sagt uns die Bibel. Und mit jedem Betrug der Ungerechtigkeit. Menschen werden verblüfft sein von diesen Wundern. Er wird überzeugend reden, äußerst intelligent sein, Lösungen für alle Probleme haben, scheinbar, und die Verführungskunst bis ins letzte Detail beherrschen. Unsere Welt wird immer antichristlicher. Die Entwicklungen schreiten sehr schnell voran und scheinen sich zu überschlagen. Die Geschwindigkeit, mit der sich unsere Welt verändert, und zwar zum Bösen hin, ist wirklich atemberaubend. Und es wird viel spekuliert, wer wohl dieser Mann, dieser Antichrist sein könnte, ob er schon lebt, ob er bereits auf der politischen Bühne aktiv ist. Wir wissen es nicht. Und ich denke, jeder Versuch, ihn heute zu identifizieren, ist zum Scheitern verurteilt, bis er sich und sein Programm der Öffentlichkeit vorstellen wird. Doch die Frage kann man sich stellen, lebt er heute schon? Dr. Mark Hitchcock, Professor am Dallas Theological Seminary, sagt dazu Folgendes. Er sagt, Elon Musk sagte, es geht hier um KI im Kontext, die künstliche Intelligenz, wir beschwören den Dämon. Der Chief Business Officer von Google sagte, wir erschaffen Gott. Der aus religiöser Sicht interessanteste Ort der Welt ist nicht der Nahe Osten, sondern das Silicon Valley. Wir werden die Entstehung von Sekten erleben, die sich der Verehrung künstlicher Intelligenz verschrieben haben. Irgendwo wächst in diesem Moment vielleicht ein junger Mann heran. Er ist aller Wahrscheinlichkeit nach ein grüblerischer, nachdenklicher junger Mann. In seinem Herzen jedoch brodelt eine höllische Wut. Aber die Frage ist, lebt der Antichrist heute? Und ich sehe keine andere Antwort darauf als ja, sagt Dr. Mark Hitchcock. Die Frage, die sich im Zusammenhang mit diesen Entwicklungen aufdrängt, mit dieser Perspektive, ist diese. Warum lässt Gott diese massive Verführung der Menschheit zu? Warum erlaubt Gott, dass dieser Mann die Welt verführt und ins Verderben stürzt? Auch diese Frage beantwortet uns Paulus in unserem Text. Er sagt, dafür, dass sie die Liebe der Wahrheit zu ihrer Rettung nicht angenommen haben. Sie hatten die Wahl. Sie hatten das Angebot, die Wahrheit zu lieben und anzunehmen. Sie haben es abgelehnt. Ja, durch diese massive satanische Verführung werden viele Menschen ins Verderben geführt werden. Der Grund dafür ist aber, sie haben die Wahrheit bewusst abgelehnt. Sie liebten die Wahrheit nicht. Gott hat ihnen die Wahrheit geoffenbart. Gott ist gerecht. Sie konnten die Wahrheit erkennen und gerettet werden. Das wollte Gott. Aber diese Menschen wollten es nicht. Weiter sagt Paulus in den Versen 11 und 12, und deshalb sendet ihnen Gott eine wirksame Kraft des Irrtums, dass sie der Lüge glauben. Die Wahrheit haben sie abgelehnt. Was bleibt denn dann noch? Wenn man die Wahrheit
ablehnt und ausblendet, bleibt nur noch die Lüge, damit alle gerichtet werden, die der Wahrheit nicht geglaubt, sondern Wohlgefallen gefunden haben an der Ungerechtigkeit. Die Ungerechtigkeit, die Sünde, die Gesetzlosigkeit und die Lüge hat ihnen mehr gefallen als die Wahrheit. Ja, Gott macht uns verantwortlich für unsere Entscheidungen, die wir bewusst treffen, gegen besseres Wissen. Es gibt göttliche Gesetzmäßigkeiten, die immer gelten. Eine davon lautet, was der Mensch sät, das wird er ernten. Lieber Freund, liebst du die Wahrheit? Vielleicht hast du sie oft gehört, die Wahrheit des Evangeliums, aber niemals geliebt und niemals angenommen. Gott sendet dir die Wahrheit des Evangeliums, damit du gerettet wirst. Aber wenn du sie bewusst ablehnst, wirst du der massiven Verführung des Antichristen zum Opfer fallen. Denke nicht, ich werde schon den Durchblick behalten. Ich bin ja aufgeklärt. Ich werde Position beziehen. Du wirst keine Kraft dafür haben. Du bist nicht gewappnet gegen die satanische Verführung, die mit einer gewaltigen Macht diese Welt überrollen wird. Dann wirst du der Lüge glauben. Und das Gericht Gottes, das über den Antichristen kommen wird, wird auch über dich kommen. Die Herrschaft des Antichristen ist also Gottes Gericht über alle, die der Wahrheit nicht geglaubt hatten, sondern Lust hatten an der Ungerechtigkeit. Und deshalb rufe ich dir zu, beuge dich heute unter das Kreuz des wahren Messias, des Retters Jesus Christus. Er ist gekommen, um dich zu retten. Er ist der Weg, die Wahrheit und das Leben. Du kannst nur durch ihn zum Vater kommen. Wenn du ihn ablehnst, gibt es keine Hoffnung für dich. Wir kommen zur vierten Frage. Wer hält ihn auf? Noch ist er nicht da? Etwas hält ihn auf, sagt Paulus. Warum ist dieser Mensch noch nicht auf der Bühne dieser Welt aufgetreten? Und Paulus gibt uns hier eine Erklärung. Etwas hält ihn auf. Er sagt, und ihr wisst ja, was jetzt noch zurückhält, damit er geoffenbart werde zu seiner Zeit. Denn das Geheimnis der Gesetzlosigkeit ist schon am Wirken. Nur muss der, welcher jetzt zurückhält, erst aus dem Weg sein. Ich muss sagen, ich bin hier etwas neidisch auf die Thessalonicher. Sie wissen etwas, was wir nicht wissen. Sie wussten, was den Antichristen aufhält. Paulus hatte es ihnen gesagt. Wir wissen es nicht. Nicht genau. Wir ahnen, wir vermuten, aber wir haben nicht die Klarheit, die die Thessalonicher hatten. Gerne wäre ich damals bei dem Vortrag des Paulus dabei gewesen in Thessalonich, als er die jungen Gläubigen über den Antichristen aufgeklärt hat. Nun, aus der grammatischen Form dieser beiden Verse lässt sich das nur schwer ableiten. Im Vers 6 haben wir es nämlich mit einem Partizip im Neutrum zu tun, was ihn noch zurückhält. In Vers 7 haben wir es mit einem Partizip im Maskulinum zu tun, der, welcher jetzt zurückhält. Griechisch heißt dieses Wort Katechon, der Zurückhaltende oder das Zurückhaltende oder Aufhaltende. Und hier gibt es natürlich mehrere Vorschläge von den Auslegern, wer oder was das sein könnte, das den Antichristen aufhält. Einige vermuten, es sind Regierungen, also die das Böse in dieser Welt zurückhalten. Der deutsche Politiker Maximilian Krah schrieb vor kurzem auf der Social-Media-Plattform X, Trump ist der Katechon, der Zurückhaltende. Ich denke, das ist sehr problematisch, weil die meisten Regierungen dieser Welt gottlos sind. Ich halte diese Variante für sehr unwahrscheinlich. Andere denken, es könnte der jüdische Staat zum Beispiel sein. Aber auch das ist problematisch, denn der jüdische Staat wird immer noch da sein, auch wenn der Antichrist da ist. Er braucht ihn. Er wird ihn missbrauchen. Zwei Optionen sind am wahrscheinlichsten aus meiner Sicht. Und zwar diese. Der Heilige Geist oder die Gemeinde. Die Gemeinde.
Was den Heiligen Geist betrifft, finde ich in der Bibel keinen Hinweis, dass er hinweggenommen werden soll. Er ist der allgegenwärtige Gott. Er ist immer da. Ja, er kam zu Pfingsten in einer besonderen Form und Weise, um in der Gemeinde zu bleiben, aber auch um in der Welt zu wirken. Hinzu kommt auch die Tatsache, dass in der Zeit der Herrschaft des Antichristen, in den 7 Jahren der großen Trübsal, in der der Antichrist herrschen wird, Menschen gerettet werden, zur Erkenntnis der Wahrheit kommen werden, unter schwierigen Umständen. Aber diese Rettung kann nur der Heilige Geist bewirken. Er wird sie erleuchten, er wird ihnen die Wahrheit offenbaren, er wird sie zur Bekehrung führen und die Wiedergeburt in ihnen bewirken. Daher ist es am wahrscheinlichsten aus meiner Sicht, dass es die Gemeinde ist, die den Antichristen aufhält. Der Heilige Geist wirkt in besonderer Weise durch die Gemeinde in unserer Welt. Jesus sagt, ihr seid das Licht der Welt und das Salz der Erde. Das haben wir uns nicht ausgedacht, nicht ausgesucht. Gott sagt es. Und die Bibel sagt uns, dass die Gemeinde tatsächlich hinweggetan wird, weggerückt, entrückt werden wird, hinweggenommen. Und wenn die Gemeinde weg ist, wer soll sich dann dem gottlosen Programm des Antichristen widersetzen? Wer soll ihn entlarven? Wer soll ihn bloßstellen mit der Bibel in der Hand? Wer soll dann das moralische Gewissen der Welt sein? Und dann gibt es noch ein Argument. Gemeinde, Ekklesia im Griechischen, ist ja im Femininum. Und Paulus erwähnt hier Neutrum, Maskulinum. Aber ich denke, dass auch das sprachlich durchaus eingeordnet werden kann. Ein Beispiel, in dem wir alle 3 Artikel in der deutschen Sprache verwenden könnten. Zum Beispiel, wenn wir sagen, das, was den moralischen Zerfall in der Gesellschaft noch aufhält, ist der eine entscheidende Faktor, nämlich die christliche Prägung unseres Landes. Wenn diese Prägung verschwunden ist, kommt der totale moralische Zerfall. Dann haben wir hier alle 3 Geschlechter vertreten durch alle 3 Artikel, das, der und die. Dann könnten wir diese Aufklärung des Paulus über den, der den Antichristen aufhält, so lesen. Paulus sagt, und wir wissen ja, was ihn jetzt noch zurückhält, damit er, der Antichrist, geoffenbart wird zu seiner Zeit. Denn das Geheimnis der Gesetzlosigkeit ist schon am Wirken, nur muss der Faktor, der Einfluss, welcher jetzt zurückhält, erst aus dem Weg sein. Und dieser Einfluss ist die Gemeinde. Das ist jetzt mein Zusatz. Und dann wird der Gesetzlose offenbart werden. Jesus Christus ist in diese Welt gekommen, um zu retten. Und alle, die zu ihm gehören, werden vor dem zukünftigen Zorn, der über diese Welt kommt, gerettet werden. Die Gemeinde wird entrückt werden, bevor der große und schreckliche Tag des Herrn kommt. Jesus sagt seiner treuen Gemeinde, darum wacht jederzeit und bittet, dass ihr gewürdigt werdet, diesem allem zu entfliehen, was geschehen soll, und vor dem Sohn des Menschen zu stehen. Wenn du nicht zu Jesus Christus gehörst, lieber Freund, dann gehörst du auch nicht zu seiner Gemeinde. Und wenn du nicht zu seiner Gemeinde gehörst, dann wirst du nicht aus der Gefahrenzone evakuiert, wenn Jesus seine Gemeinde abholt. Aber heute ist noch der Tag des Heils. Heute kannst du Seiten wechseln. Heute kannst du zu Jesus fliehen, deine Sünden bekennen und Vergebung erhalten. Du kannst dich bei der nächsten Taufe öffentlich zu Jesus bekennen und zu seiner Gemeinde hinzugefügt werden. Dann bist auch du bereit, wenn Jesus seine Gemeinde abholt. Wir kommen zur 5. Frage. Wie wird er enden? Paulus sagt, und dann wird der Gesetzlose offenbart werden, den der Herr Jesus beseitigen wird durch den Hauch seines Mundes und vernichten durch die Erscheinung seiner Ankunft. Der Antichrist hat in Wahrheit nur eine kurze Karriere. Auch er, dem das gelingen wird, das keinem vor ihm in diesem Ausmaß gelungen ist, auch er wird kläglich scheitern. Denn niemand kann dem wahren König und Messias widerstehen.
Wenn Jesus erscheint, genügt ein Hauch seines Mundes, ein Wort, und dieser Weltdiktator und seine Macht sind vernichtet. Liebe Gemeinde, auch wenn das Böse in dieser Welt voranschreitet, und wir sind ja mitten in dieser Welt, auch wenn wir nicht von dieser Welt sind, auch wenn die Zeiten dunkler werden und die Verführung spürbar zunimmt, wir müssen nicht verzagen. Der Schein trügt. Das Böse wird nicht bestehen. Das Licht wird diese Finsternis besiegen. Der Sieg unseres Königs und Retters ist absolut sicher. Und es ist nur eine Frage der Zeit, bis dieser Sieg auch allen unsichtbaren Mächten und der sichtbaren Welt offensichtlich wird. Unser Text schließt allerdings nicht mit dem Antichristen, er schließt mit einem göttlichen Aber. Und er schließt mit der Antwort auf die Frage, wozu die Gemeinde berufen ist. Wir lesen Verse 13 und 14. Wir aber müssen Gott allezeit für euch danken, vom Herrn, geliebte Brüder, dass Gott euch von Anfang an erwählt hat zur Rettung in Heiligung des Geistes und im Glauben an die Wahrheit, wozu er euch auch berufen hat durch unser Evangelium zur Erlangung der Herrlichkeit unseres Herrn Jesus Christus. Gott sei Dank für sein göttliches Aber. Wir gehören nicht zu dieser Welt, über die das Gericht Gottes hereinbrechen wird. Die Gemeinde ist informiert. Wir wissen um den Antichristen. Es ist wichtig, dass wir es kennen, dass wir den Plan kennen und wissen. Aber wir sind Gottes Kinder. Gott nimmt uns hinein in seinen Plan und lässt uns nicht im Dunkeln tappen wie die Kinder dieser Welt. Wir warten nicht auf den Antichristen. Wir warten auf den Herrn und Retter, auf unseren König Jesus Christus, der kommen wird, um uns zu sich zu holen. Die Angst ist deshalb fehl am Platz. Wir haben keinen Grund zu verzweifeln und uns zu fürchten. Wir haben nur Gründe, dankbar zu sein. Gott hat uns erwählt zur Rettung in Heiligung. Er tut das Werk der Erlösung in uns. Er macht es. Er hat uns berufen durch sein Evangelium, damit wir die Herrlichkeit unseres Herrn Jesus Christus erlangen. Amen.

0: Es ist 12 Uhr.
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2: Hi und herzlich willkommen zu einer neuen Folge von Deep Talk. Richtig cool, dass du wieder mit dabei bist. Ich freue mich sehr drüber. Mein Name ist Tina und viele wissen es, glaube ich, gar nicht, aber ich bin tatsächlich vollzeitig bei Segenswelle angestellt und mache diesen Dienst hier. Im Gegensatz zu unseren Gästen heute, weil das ist, erfährst du gleich. Auf jeden Fall wollte ich noch ganz kurz darauf hinweisen, wie du vielleicht schon bemerkt hast, haben wir jetzt seit kurzem uns dazu entschieden, dass wir komplett die ganze Werbung bei YouTube abschalten. Und wir haben diesen Schritt einfach im Vertrauen auf Gott gemacht, dass er dafür sorgt, dass die Finanzen halt reinkommen, weil wir das auch alles spendenbasiert machen. Also vielen Dank an der Stelle, wenn du uns unterstützt. Natürlich auch im Gebet vor allem. Darüber freuen wir uns sehr. Wir freuen uns auch über Feedback, wenn du uns schreibst. Genau. Aber jetzt, das war's auch schon zum Vorspann. Jetzt zu unseren spannenden Gästen. Willkommen.
3: Esther und Chris.
2: Richtig cool, dass es endlich geklappt hat, dass ihr jetzt hier sitzt. Ich kann es doch kaum glauben.
4: Ja, voll. Wir freuen uns auch sehr. Hat ein paar Anläufe gebraucht, aber es ist hat geklappt.
2: Ja, Hammer. Vielleicht sagt ihr mal zu Beginn so ein bisschen was über euch. Also zusätzlich zum Namen vielleicht noch so Schuhgröße, Hobbys und so. Nein, also was, whatever, was ihr wollt. Also.
4: Ja, wir sind Esther und Christian. Wir kommen beide aus Köln. Wir sind beide mittlerweile, wir sind jetzt 5 Jahre verheiratet. Jetzt im März 26 sind es 5 Jahre. Und kommen beide aus nicht-christlichen Familien. Ja, ich glaube, ja, genau das.
2: Ja, wollt ihr vielleicht noch ein bisschen sowas zu eurem Background sagen? Also Russlanddeutsch, ich glaube nämlich, dass wir viele russlanddeutsche Hörer haben. So ganz genau wissen wir es ja nicht, aber vielleicht könnt ihr auch ein bisschen da.
4: Genau, also Esthers Familie ist komplett, also ist polnisch, ist eher polnisch geprägt. Meine ist, also ein Teil meiner Familie ist russlanddeutsch, der andere Teil ist russisch, sagen wir so. Genau, und quasi auch so, wie wir groß geworden sind. Wir sind völlig, also unabhängig von dieser typisch russlanddeutschen Kultur irgendwie groß geworden.
5: Genau. Aber jetzt schon in der Gemeinde so. Da, also ja,
4: wir wurden sozialisiert.
5: So genau, so. Also man kennt so einzelne Begriffe, man kennt das Essen, man hat es lieben gelernt und so, aber man selbst ist damit nicht aufgewachsen.
2: Dann kennt ihr auf jeden Fall so die russlanddeutsche Welt ein bisschen, sagt ihr, durch die Gemeinde.
4: Ja, über die letzten Jahre haben wir die auf jeden Fall gut kennengelernt.
5: Und lieben gelernt auf jeden Fall.
4: Das stimmt.
2: Hammer. Habt ihr auch so Hobbys oder so? Wollt ihr uns da noch ein bisschen was erzählen?
4: Was also, hast du für Hobbys erzählt?
5: Eigentlich grundsätzlich sind wir hobbylos. Nein, aber ich glaube, dass wir so neben dem vollen Alltag mit Arbeit und Familie und so weiter, dann auch noch mit unserem Dienst, dem Podcast, den wir ja jede Woche hochladen, einfach sehr eingebunden sind und da nicht so viel Platz für Hobbys ist. Aber ich glaube, wenn da so ein bisschen Zeit ist, dann sind wir sehr gerne unterwegs. Wir reisen gerne, treffen sehr gerne Menschen. Und Chris hat jetzt das Lesen für sich entdeckt, nachdem ich ihm jahrelang gesagt habe, er soll Bücher lesen.
4: Das stimmt ja.
5: Aber jetzt sind wir beide Büchermäuse. Das freut uns doch.
4: Ja, voll. Ich glaube nicht, dass wir diese, ich weiß nicht, bei dieser Frage, ne, was sind eure Hobbys? Ich stelle die auch manchmal Leuten. Und man hat ja irgendwie so eine sehr klassische Vorstellung davon, dass jemand so seinen Alltag hat mit Arbeiten und dann irgendwann nimmt man sich vor, jetzt kümmere ich mich um mein Hobby. Wisst ihr? Also so das haben wir, glaube ich, gar nicht. Aber so, ne, da wo Zeit ist, wie Esther meint, ich habe angefangen zu lesen. Das habe ich früher gar nicht gemacht. Mittlerweile habe ich das sehr für mich entdeckt. Aber auch Sport. Ich glaube, das sind so Sachen, die man sich schon vornimmt.
5: Ja, aber Sport machst du ja weniger des Hobbys wegen, sondern eher so dieser gesundheitliche Aspekt. Man bewegt sich, man tut
4: was. Das weißt du nicht.
2: Ja. Ja, cool. Ja. Also schön, dass ihr so ein bisschen in den Alltag auch einblicken lässt.
4: Ja.
2: Ihr habt schon den Podcast erwähnt und ich kann mir sogar vorstellen, dass viele euch deswegen schon kennen, aber vielleicht auch nicht unbedingt alle. Ich habe auch schon hier und da mitbekommen, dass die Hörer, die uns so hören, auch euch hören. Das finde ich richtig cool, dass wir
4: das
2: jetzt so vereint sind.
4: Ja,
2: dass die Podcasts sich so vereinen, finde ich einfach Hammer.
4: Vor allem auch, um dich ganz kurz zu unterbrechen, was ich richtig cool finde und ich glaube, spreche auch im Namen von uns beiden, dass wir richtig dankbar sind, dass ihr auch unsere Podcasts mit ausstrahlt. Ne? Also nicht nur, dass wir quasi alleine veröffentlichen, sondern so, dass wir beide, also Segenswelle und auch, ne, wir als Together in God, dass wir so an der gleichen Front stehen. Richtig, richtig cool. Also das schätzen wir sehr. Und uns ist das auch schon oft passiert, auch in unserer Gemeinde oder auch außerhalb der Gemeinde, dass Leute dann sagen, ja, ey, wir haben euren Podcast bei Segenswelle gehört.
2: Ah, oh, cool.
4: So, und die Connection ist auf jeden Fall da. Das ist cool.
5: Weil wir kennen, also wir verfolgen ja unseren Dienst ja vor allem so auf YouTube, das sind ja eher so die jüngeren Menschen oder auf Spotify. Aber dann auch hört man so über so drei Ecken, so ja, ich war gerade bei meiner Oma und auf einmal lief ihr da im Radio und hat mir erzählt, ihr hört euch wöchentlich. Und dann ist das so voll so, man weiß, voll man cool. ist sich dem nicht so bewusst, welche Reichweite dann auch nochmal Radio hat und welche so Altersgruppen da dann so sind. Also ist schon spannend.
4: Ja. Aber führ gerne weiter aus.
2: Ja, nee, danke auf jeden Fall an der Stelle auch, dass wir da so zusammenarbeiten können, weil Radio Segenswelle läuft ja 24/7 und wir könnten gar nicht alle Inhalte selbst produzieren und so einfach richtig schön, auch voll cool zu hören, so ein paar Einblicke, was dann Leute euch mitteilen. Ja, was ich noch sagen wollte auf jeden Fall, wir planen das schon voll lange. Ich habe nochmal unseren Chat durchgeguckt, so seit 2023, echt? Das ist schon 3 Jahre her.
4: Boah, stimmt.
2: Das, genau, da habe ich das erste Mal angefragt, kurz bevor ihr, glaube ich, nach Israel reisen wolltet.
4: Und stimmt, jetzt wo du es sagst, weil ich habe gerade gedacht, wir hatten ja schon mal vor ein paar Monaten einen Termin und ich dachte, das war gerade der erste.
2: Nee.
4: Aber tatsächlich, wir haben damals schon geschrieben.
2: Genau, da haben wir das so irgendwie geplant und jetzt erst ist was geworden. Aber ich denke so, Gottes Timing ist voll perfekt.
4: Ja, voll. Erz in der Hand.
2: Ja, genau. Ihr macht ja auch gerade so eine Pause in eurem Podcast und irgendwie finde ich das cool, dass jetzt doch noch mal was kommt, dass ihr jetzt hier seid.
4: Ja,
2: einfach
4: voll
2: schön. Aber für die Leute, die es vielleicht wirklich noch nicht kennen oder die auch nicht unbedingt jede Folge von euch kennen, wollt ihr vielleicht mal kurz erklären, was das für ein Podcast ist und wie genau ihr da hingekommen seid, das zu machen?
4: Also auf jeden Fall sehr, sehr gerne. Ich glaube, das ist eine etwas, also es ist insgesamt eine etwas längere Geschichte. Ich glaube aber, das, was vor allem spannend ist, und das fand ich auch sehr spannend, weil, also ich fand es sehr spannend mit meinem persönlichen Weg, mit Gott, und dann auch zu sehen, wie Gott uns als Ehepaar in der Hinsicht gebrauchen möchte, weil wir den Dienst, also Together in God, ja an sich schon also relativ lange auf Instagram machen. Wir haben 2018 eigentlich angefangen, damals halt auch noch ohne unsere Gesichter. Wir haben nur Bibel, also so Andachten geteilt, Gedanken zu Versen und so weiter. Und das haben wir ein paar Jahre gemacht, bis irgendwie 2020, 21 ungefähr. Danach hatten wir eine etwas längere Pause. Und also es sind quasi, in dieser Pause sind viele Sachen passiert. Sowohl innerhalb unserer Beziehung, als auch Auslandsaufenthalte, auch innerhalb der Gemeinde. Es ist irgendwie sehr viel passiert. Und wir beide haben uns die Frage gestellt, wie geht es eigentlich weiter, also mit unserem Dienst? Weil wir haben den schon sehr ernst genommen, merken aber auch, es ist voll der Umbruch in unserem persönlichen Leben. 2021, 22 irgendwie so. Genau, und dann, also im Sommer 2022, war das eigentlich so ein bisschen der Punkt, wo wir gesehen haben, wie durch die Seelsorgegespräche, die wir geführt haben, durch Leute, die, also durch reifere Leute in unserem Leben, haben wir gemerkt, dass quasi so das Feedback kam, ey, die letzten Jahre hat Gott viel an euch getan. Und wir hatten eigentlich von Grund auf, also Esther vor allem, ich glaube, ich lerne sehr viel von Esther in der Hinsicht, eine sehr große Offenheit gegenüber der Entwicklung, die man durchmacht und auch gegenüber den Höhen und Tiefen. Und dass es uns sehr leicht gefallen ist, darüber zu sprechen. Und dann halt, ne, im Sommer 2022 war halt so ein bisschen die Idee, quasi könnte Podcast etwas sein, das Gott bei uns gebrauchen möchte, weil es steht gerade sowieso, also es steht ein Umbruch an in unserem Dienst. Wir bekommen schon auch das Feedback, dass wir in unserem Charakter über die letzten Jahre gereift sind. Und Gott hat uns einfach ein gewisses Sprachrohr gegeben im Sinne von die Offenheit, über Dinge zu reflektieren. Und dann war halt der Podcast so ein bisschen der Versuch. Und dann kam es so Schritt für Schritt, da sind noch viele Sachen passiert. Aber ich glaube, das war so einer der Beweggründe am Anfang.
5: Ja, und ich glaube, das, was auch in unserem Kopf war, ist so, dass wir in der Gemeinde oder in unserem gemeindlichen Kontext super gute Predigten hören. Also wir haben, wenn es so um theologische Ausarbeitungen gibt, wirst du also bei uns auf jeden Fall nicht verhungern oder in unserem so kirchlichen Kontext. Aber was uns so ein bisschen gefehlt hatte, war so was Lockeres. Es soll, also natürlich kann man sich auch weltliche Komödien oder so, weltliche Podcasts anhören, aber ich glaube, dass es da vielleicht wir uns auch nach einer christlichen Alternative gesehnt haben.
4: Ja.
5: Jetzt nichts, wo man jedes Mal sich hinsetzen muss und alles mitschreiben muss, weil das einfach so tief ist oder so komplex ist, sondern dass man vielleicht mal hinhört und okay, das sind Geschwister und natürlich so, die laufen mit Gott, aber so, die sind in der Welt, nicht von der Welt, und das ist so ein bisschen so diese Leichtigkeit da reinzubringen, vielleicht auch eine jüngere Generation zu prägen, weil wir ja auch keinen christlichen Background hatten in dem Sinne.
4: Das stimmt.
5: Und ich glaube, dass wir uns einfach voll dazu berufen gefühlt haben, so zu zeigen, so ey, Christsein kann auch unabhängig von der Kanzel existieren und auch in die Welt rausgehen, so ob das jetzt zum Beispiel durchs Radio ist und so, aber für uns einfach so damals so das Format Podcast war einfach voll passend.
4: Ich glaube, was halt voll die Stärke ist, also gerade wenn man also ganz grundsätzlich christliche Inhalte sieht, also von vor 10 Jahren oder auch von vor länger, ne, viele kennen Predigten, viele kennen Bibelstunden, viele kennen auch Gemeinschaft untereinander, und ich glaube, wir alle teilen diese Gemeinsamkeit, dass wir lernen von anderen, indem sie also von sich erzählen. Die haben bestimmte Höhen, man hat bestimmte Tiefen und man hört davon, wie jemand damit umgegangen ist, welche Herausforderungen im Raum steht, und daraus nimmt man sehr viel für sich mit. Und ich hatte das halt ganz oft. Also ich selber, ich höre auch, also quasi, wir haben einen Podcast, aber ich höre auch generell sehr viel Podcast. Und immer wenn ich mit Leuten ins Gespräch gekommen bin, also mit anderen Christen, dann war das immer so, ja, ich kenne nur entweder quasi so tief theologische Auslegungen oder ich höre mir weltliche Podcasts an, wenn ich ein bisschen abschalten will. Mhm. Und an sich spielt das aber eine sehr große Rolle, womit wir uns umgeben, ne? Weil das, was wir hören, das prägt uns. Und dann irgendwie quasi in diese Lücke zu versuchen hineinzutreten, einen etwas entspannteren Raum des Gesprächs zu bieten, vor allem der viel Kontext bietet, weil Christen, also wir leben ja von christlichen Überzeugungen. Wir lesen die Bibel, wir formen unsere Überzeugung, wir gehen in diese Welt und wir müssen dieser Welt auch gegenübertreten. Und dann aber quasi einen Raum zu schaffen, wo man eine Überzeugung erklären kann, wo man erklären kann, welche Herausforderungen damit reingeht, sondern quasi, dass du nicht nur einfach eine Meinung hast, sondern dass du ein Konstrukt um diese Meinung hast. Und das schafft den Raum irgendwie, glaube ich, auch für das Verständnis untereinander. Ja, genau.
2: Wie seid ihr damals auf den Namen gekommen? Together on Guard? Vielleicht auch eine Übersetzung für die nicht so im Englischen bewandert sind.
5: Also als Together on Guard gestartet, also zusammen
4: auf Deutsch, genau,
5: in Gott quasi, weil wir sind zusammengekommen und 6 Monate später sind wir direkt in eine Fernbeziehung rein und das hat sich sehr lange gezogen, so dieses Fernbeziehungsthema in unserer vorehelichen Zeit. Und dann war das einfach so, ja, wir sind zwar räumlich getrennt, aber wir sind together in Guard, wir sind ja zusammen in Gott. Und dann halt auch schon, wie Christian gesagt hatte, dass wir ja anfangs vor allem so Auslegungen und Verse und Predigten oder so Predigten quasi für Instagram erstellt hatten, war das so, ja, und jetzt können wir alle als Community together in Guard sein. Und das war einfach so.
4: Ja, aber
5: so
4: wie
5: voll,
4: sind wir drauf gekommen?
5: Ich bin einfach aufgestanden, weil so,
4: ja, genau,
5: lass das einfach together in Guard machen.
4: Esther hatte nämlich die Idee, mit Instagram
5: zu starten. Ich habe eine prophetische Gabe. Nein, Spaß.
4: Esther hatte die Idee, mit Instagram zu starten. Ich hatte da noch überhaupt keinen Zugang zu. Und
5: Christian hat auch gar keine sozialen Medien, bis heute nicht.
4: Ja, genau.
2: Wow.
4: Und dann war quasi so, Esther hatte diese Idee, ja, lass uns das doch starten, das ist irgendwie voll cool und so weiter und so fort. Und dann habe ich sie halt gefragt, ja, wie sollen wir uns denn nennen? Und dann hat Esther, also das war wirklich wie so ein Blitzgedanke.
5: Was soll ich euch genau, wirklich, weil das, ich kann mir das so vorstellen, wie das damals war, vor allem jetzt so das Eheleben sozusagen. Weil Christian ist so, wenn ich bin, also wir denken sehr unterschiedlich. Und Christian, oder beziehungsweise wenn ich an eine Idee habe, dann ist das so ein Hingeschein, so dieses jetzt auf einmal so impulsiv, jetzt muss das so auf die Beine gestellt werden. Und Christian ist dann so, ja, aber hast du dir das überlegt und das überlegt und das überlegt? Und ich glaube, das, was ich schon sehr früh in unserer Beziehung mache, um dem zu begegnen, will ich so confident wirken. Ich will so wirken,
4: so
5: als ob ich so den Plan hätte. Und wahrscheinlich war das einfach nur so, ja, und hast du denn schon einen Namen? Dann war das einfach nur so, okay, das Erste, was in meinem Kopf durchgegangen ist, so together in God, it is. Und dann, ja. Das ist schon witzig. Und jetzt
4: cool, einfach
5: so unser Name. Und jetzt ist es geblieben. Ja, voll schön.
2: Also, dass es auch so euer Motto ist, ne? Und das kann ja auch, also vorehelich hat es gestartet, aber kann ja auch, soll ja auch natürlich weiterlaufen,
4: ja,
2: ne?
4: Ja, voll. Das kann man auf verschiedene Weisen auslegen. Mhm. Das ist eigentlich ziemlich cool.
2: Habt ihr jeweils einen Lieblingspodcast von euren Folgen, die ihr so aufgenommen habt?
4: Also, es gibt schon einige richtig, richtig coole Folgen, um ehrlich zu sein. Also, aber cool, also, oder gute und quasi so Folgen, aus denen man selber was mitgenommen hat, geht's halt ganz oft um Themen, denen man selber vielleicht nicht so nah ist. Mhm. Ne? Also, was ich zum Beispiel sehr spannend fand, wir hatten, das ist schon ein bisschen länger her, aber trotzdem eine Folge, die auch nicht nur uns, sondern dem ganzen Team im Gedächtnis geblieben ist. Da haben wir über verfolgte Christen gesprochen.
2: Mhm.
4: Und das war eine sehr lange und eine sehr intensive Folge. Und das war auch so, wir haben das, dann war irgendwann, ne, also die Aufzeichnung war vorbei und dann waren wir nur noch so als Team zusammen und alle waren so, boah, was war das gerade, ne, so, weil man so viel mitgenommen hat und, also Open Doors macht auch eine richtig, richtig gute Arbeit und die haben uns da wirklich mit reingenommen, das war super, super spannend. Ich glaube, das war auf jeden Fall eine coole Folge. Ich überlege noch, aber.
5: Also ich glaube grundsätzlich die Folgen mit Gästen, die bleiben schon mal nochmal so mehr im Gedächtnis, weil das so raus aus der eigenen Sphäre so ist.
2: Mhm.
5: Und ich würde glaube ich sagen, so alle Gäste, die da waren, die haben uns auf die eine oder andere Weise so bereichert. Aber ich glaube, wenn man so, vielleicht auch einfach nur, weil das so gerade noch frisch im Kopf ist, wir haben mit unserem Pastor Daniel Siemens eine Folge aufgenommen zur Geschichte unserer Gemeinde. Und ich weiß, dass
4: wir jetzt 50 Jahre werden als Gemeinde.
5: Genau. Mhm. Und ich glaube, wir haben die Folge damals so initiiert, oder zumindest war das mein Gedanke, so dieses, ja, also weniger mit welche Auswirkungen es haben kann, sondern einfach nur, ja, Daniel war von Anfang an dabei und wir wollen es wissen. Wir wollen wissen, was in der Gemeinde so abgegangen ist, so wie in einer Familie, dass man sich hinsetzt und dann sagt so, ja, Onkel Daniel, erzähl uns doch mal, wie war das vor 50 Jahren in Ostheim? Wie habt ihr da angefangen? Und wer war da Pastor? Und wo habt ihr euch besonders lieb gehabt? Und wo hat man sich zerstritten? Oder keine Ahnung, so erzähl uns einfach mal was über unsere Familie, weil wir unsere Gemeinde als Familie sehen.
2: Mhm.
5: Und daraus ist aber dann eine Podcast-Folge geworden, wie raus aus der Gesetzlichkeit. Also wie wir als Gemeinde in so gesetzlichen Strukturen waren, das Evangelium nicht hundertprozentig vor Auge hatten, einfach zwar sehr für den Herrn gelebt haben, aber mit so einem etwas schrägen Evangelium. Mhm. Und Daniel, auch schon damals Pastor gewesen, erzählt quasi aus seiner Position, wie das war, diesen Wandel zu erleben.
4: Das war sehr spannend.
5: Aus diesen Strukturen, vor allem als Leiter in so einer, sag ich mal, sehr so auch stolzen Kultur, ne, die so sehr so auf so Image auch bedacht ist, und fand ich einfach mega spannend. Und auch das Feedback, was dazu gekommen ist, war ein bisschen viel, aber es war vor allem, glaube ich, weil wir einfach nur damit dachten so, ja, Daniel, erzähl uns einfach mal, was abgegangen ist. Und auf einmal wird das so voll tief. Und ich fand das echt richtig, richtig spannend und gut, was er erzählt hatte. Und das war so voll, also in solchen Folgen merkt man dann einfach wieder so, der Mensch denkt, Gott lenkt. Und er hat so seinen Plan mit dem ganzen Dreh. Und es war echt richtig gut.
4: Ja, eine andere Folge, an die ich auch sehr oft denke, ist, die ist auch noch gar nicht so alt. Die haben wir, glaube ich, Ende letzten Jahres veröffentlicht. Das war mit einem Arzt zum Thema, also der hat ein Buch geschrieben oder zusammen mit anderen ein Buch geschrieben, das heißt Im falschen Körper geboren. Ne, zum Thema Gender, zum Thema Sexualität. Und da als ein kompetenter Christ hineinzusprechen in dieses Thema und dem eine Einordnung zu schenken, ich glaube, also ich fand das eine sehr wertvolle Folge. Weil ich glaube, dass man sich als Gemeinde oder auch als Christen, dass man sich so ein bisschen dem Thema gegenüber sträubt. Ne, obwohl es die Gesellschaft so sehr prägt, zieht man sich so ein bisschen zurück, weil man halt eine gewisse Unsicherheit im Umgang damit hat, was auch nachvollziehbar ist. Aber das fand ich sehr cool und sehr, sehr spannend, dass er sich da die Zeit genommen hat und ja auch einfach auch aus seiner quasi so Fachexpertise darüber gesprochen hat, ne, wie das einzuordnen ist, wie er das sieht, warum er das so sieht, was die Bibel dazu zu sagen hat. Das war, glaube ich, für uns auch voll aufschlussreich.
5: Ja. Vor allem bei uns in Köln ist das ja auch nochmal so ein größeres Thema, glaube ich, als hier in Detmold. Aber ja, das war auf jeden Fall sehr, sehr, sehr, sehr spannend.
2: Ja. Ja, grundsätzlich werden wir euren Podcast verlinken, aber vielleicht auch gerade die Folgen, die ihr gerade so erwähnt habt, für die Leute, die jetzt so denken, oh, das hört sich ja richtig spannend an, ich muss das hören.
4: Ja, richtig
2: können wir
4: gerne.
2: Sehr gerne
4: voll
2: machen.
4: Cool, danke.
2: Ja, und du hast es da gerade auch schon stolz kurz erwähnt, da würde ich gerne aufspringen, und zwar, wo würdet ihr sagen, habt ihr mit Stolz zu kämpfen?
5: Das ist tatsächlich eine gute Frage.
2: Obwohl, du hast es gerade auf die russlanddeutsche Community bezogen, vielleicht so ein bisschen. Ihr seid jetzt nicht so typisch russlanddeutsch und trotzdem, glaube ich, hat jeder Mensch mit Stolz zu kämpfen. An der einen oder anderen Stelle, vielleicht auch ihr in Bezug auf den Podcast, vielleicht auch nicht. Also,
5: nee, ich glaube, also vor allem, wenn du das jetzt so formulierst, ist das auch, glaube ich, einfach zu beantworten. Ich glaube, wir kennen ja auch andere Leute aus der Community, die vielleicht online präsent sind. Und ich glaube, das, was uns zu vielen unterscheidet, was zum Beispiel auch Stolz angeht, ist, dass wir in der Gemeinde, wir sind nicht Esther und Chris von Together in Garten. Wir sind halt Esther und Chris. Unsere Dienste, die sind nicht im Mittelpunkt. So, die Großteil unserer Dienste, die sind eher im Hintergrund gewesen. Wir waren Teil eines Teams. Wir haben uns in Strukturen eingearbeitet, sage ich mal. Und ich glaube, dadurch kommen wir gar nicht an so einem Punkt, dass alle um uns herum tanzen, sondern wir sind so mit der Familie so. Und ich glaube, dass wir das auch ganz, wir sind eher allergisch darauf, wenn Leute uns vielleicht auf so ein Podest stellen und sagen, ah, das sind die von Together in God und so, dann sind wir eher so, ja. Es ist ein cooler Dienst, ist ein öffentlicher Dienst, es ist etwas, was Gott macht, und wir wollen das nicht kleinreden. Ich glaube, das ist so eher die Gefahr. Aber so, wenn es um Stolz geht, dann, ich glaube, eher so zwischenmenschlich in der Ehe so.
4: Ja, ich glaube, in der Ehe ist das schon der größte Schleifstein.
5: Ja, ja. Aber ich glaube, so öffentlich ist das jetzt nicht so das große Ding.
4: Das war auch für uns also tatsächlich sehr, sehr wichtig, dass wir uns als Gemeindeprojekt verstehen. Als wir mit Instagram angefangen hatten, da war das ein Parallelprojekt. Also wir waren in der Gemeinde, hatten aber auch den Dienst. Den haben wir aber völlig eigenständig und quasi ganz alleine gemacht. Die Inhalte, die wir geteilt haben und so weiter und so fort. Und irgendwann kam halt dieser Punkt, dass wir gesehen haben, Leute kommen in unsere Gemeinde durch unseren Dienst und schließen sich dem an, finden zum Glauben und so weiter und so fort. Und dann war halt irgendwann der Wunsch, das als Gemeinde, also als Gemeindeprojekt quasi zu integrieren, damit wir quasi gar nicht in die Gefahr kommen, uns parallel zur Gemeinde zu entwickeln, sondern immer nur mit der Gemeinde. Weil, ne, wie Esther sagt, wenn wir da sind, also Leute kennen uns auch schon von vorher. Die Gemeinde kennt uns auch von vorher, genauso wie wir die anderen von vorher kennen. Und deshalb wird das da quasi nicht als, wird das da nicht besonders hervorgehoben oder ähnliches. Und das finden wir sehr gut. Auch unser Team. Egal, ob mal eine Folge quasi sehr gut geklickt wird oder eher weniger geklickt wird. Also das klingt jetzt extra ein bisschen provokativ, aber so unser Team interessiert es nicht. Mhm. Nicht, weil denen die Zahlen egal sind. Wir wollen natürlich auch sehen, wen wir erreichen und hinter jeder Zahl steckt auch jemand. Aber es geht darum nicht. Und ich glaube, dieser Kontext hilft uns auch sehr dabei, uns als einfach nur ein Teil von allem zu sehen und nicht als besonderes Teil oder ähnliches. Mhm. Genau, aber ich glaube, in Bezug auf Stolz ist das schon innerhalb der Ehe, glaube ich, gerade überall da, wo wir halt Meinungsverschiedenheiten haben, wo du...
5: Und die haben wir viel.
4: Ja, genau. Nee, aber überall, ich glaube vor allem auch, also aus meiner Perspektive, aus der des Mannes, ne, weil irgendwie die Erwartung an den Mann immer ist, so ja, wenn dein Konflikt im Raum ist, dann du solltest der Erste sein, der jetzt hingeht und das klärt und du aber weißt, du bist aber im Recht. Also, ne, dann das aber einzufordern ist halt unfair und dann aber, also du sollst zum Frieden hinleiten, auch wenn der andere Unrecht hat. Und das ist schon immer eine Überwindung, weil man selber denkt sich so eigentlich quasi, wenn ich im Recht bin, dann solltest du kommen. Mhm, und dann aber das irgendwie umzudrehen und zu sagen so, ja, nee, quasi es geht nicht um Recht, sondern es geht um Frieden. Das dann irgendwie immer wieder vor Augen zu haben, ist schon sehr, das muss man immer wieder überwinden.
5: Aber nochmal kurz so zu dem ganzen Team und der ganzen Dynamik. Es ist ja auch so, dass niemand im Team von uns abhängig ist. Ich glaube, das ist auch unser Vorteil. Wir, also alle im Team, auch wir vom Podcast, machen das ja als Ehrenamtler. Mhm. Und wir wissen, also die ganze Woche, 40 Stunden die Woche, sind wir unter Menschen, die komplett keinen christlichen Background haben. Die kennen uns nur als Christian und Esther Giller. Und wir werden dann von unserem Chef angepumpt oder wir gehen mit unseren Kollegen irgendwas essen. Und da sind wir nicht diese Menschen. Weißt du, da sind wir einfach... Also wir sind einfach normal. Und ich glaube, dass dahingehend dann auch einfach so dieses im Team hypt uns niemand krass, in der Gemeinde nicht, im Umfeld nicht, unsere Familien nicht wirklich, unsere Freunde. Und ich glaube, das hilft einfach sehr. Das sind so Bausteine, die Gott uns gegeben hat, um uns so am Boden zu halten, dass der Stolz einfach nur ja, dieses Normale in der Ehe dann ist, was Christian gerade so geschildert hat.
2: Ja, voll spannend, dass ihr da so eure Gedanken teilt. Mhm. Wo würdet ihr denn sagen, hat jetzt in Bezug auf euren Podcast, habt ihr doch so Anfechtungen, Herausforderungen, was vielleicht dann doch belastend ist, schwer, keine Ahnung, whatever.
4: Boah, ich glaube, das, woran ich dann als allererstes denke, auch kaum, so, wo ich kaum nachdenken muss, wir hatten mal, oder, also wir haben ein Format mit einem unserer Pastoren, mit André Töfst, wo wir über Seelsorge sprechen. Und das sind Folgen gewesen, die extrem umkämpft waren. Also gerade am Drehtag selber. Und also wir merken das auch unabhängig des Formats, auch so, wenn wir drehen, dass das sehr oft also so ist, dass wir am Drehtag selber, auch wenn eigentlich alles gut ist, alles trotzdem irgendwie ein bisschen angespannter ist. Mhm. Und das nicht nur der Aufregung wegen, ne, sondern weil wir wirklich auch merken, ey, wir sprechen vielleicht über ein bestimmtes Thema, das etwas brisanter ist oder ein Thema, das uns besonders nahe geht und wir wollen es zu Gottes Ehre machen. Und gleichzeitig ist die Gefahr so groß, dass plötzlich so ein Unfrieden zwischen uns ist. Mhm. Und da müssen wir halt also viel für beten, dass das nicht passiert. Und ich glaube, also da merke ich das sehr, sehr krass, dass da viele Anfechtungen im Raum sind, die uns irgendwie davon abhalten wollen, also über gewisse Themen zu sprechen. Also egal, ob das Seelsorge oder ein Ehethema ist oder ähnliches, das merke ich sehr, sehr stark. Ja.
5: Aber ich glaube, so die größte Anfechtung für Christian ist so mein Leid in dem Ganzen, weil ich extrem mit Unsicherheit so zu kämpfen habe und auch viel Menschenfurcht, so was denken Menschen von mir. Und ich weiß, dass, also zum Beispiel bei uns im Podcast, ist ja eher so eine lockere Stimmung und ich sehr das Bedürfnis habe, in so lockeren Stimmungen, also noch mehr Lockerheit zu schaffen und so Witze zu machen. Und das kann in vielen Momenten gut gehen, aber manchmal denkt man sich so, nein, boah, was habe ich da gesagt und was habe ich da getan? Und manchmal, also vor allem, wenn man hat so eine ganze Arbeitswoche hinter sich und dann muss man, ist man so die ersten Sekunden im Podcast, das ist dann ein bisschen holpriger und dann sagt man vielleicht extra nochmal was Witziges und das geht dann voll nach hinten los und dann ist das so, dann guckt man in die Kommentare und dann ist so eine Person, also alle Kommentare sind voll positiv, ein Kommentar sagt genau das, was in deinem Kopf war die ganze Zeit oder dann sitzt du dann denkst du so, ah, schon wieder eine Podcast-Folge drehen, oh nein, oder auch, also viel so, ne, was so das Aussehen angeht und wie ich als Frau mich in so einem eher konservativ-christlichen Kreis bewege, dass ich vielleicht untypischer bin. Und, weißt du, das wird dann öfters einem gesagt, was eigentlich voll positiv ist. Aber das ist dann hinterfragt man sich dann doch in so ruhigen Momenten so, okay, jeder kommt zu mir und sagt, ey, ich finde das voll gut, dass du nicht so bist, dass du nicht so eine ruhige Maus bist. Und dann denkt man sich so, ja, vielleicht sollte ich ein bisschen ruhiger sein, weil Sanftmut ist ja auch eigentlich so voll das Gute und also dieser ein sanfter Geist und so. Und dann denke ich mir so, alles an mir ist alles aber nicht sanft. Und dann, ich weiß, dann kommt man in so Sachen und dann hat man das halt immer im Kopf, ey, ich bin hier jede Woche, wir reden teilweise, also so 40 bis eine Stunde, also 40 Minuten eine Stunde und das ist nicht dieses perfekte Bild, was man vielleicht so auf Social Media so machen kann. Mhm. Weil Leute wissen, wie ich mit meinem Ehemann umgehe. Leute wissen, worüber ich lache oder worüber ich nicht lache oder so. Ich weiß, das ist schon ein tiefer Einblick und ich glaube, dass da schon ein bisschen Menschenfurcht ist.
4: Mhm. Ich glaube, in der Hinsicht bin ich auch richtig dankbar, oder sind wir beide, darüber reden wir sehr oft, sehr dankbar auch für unser Team, weil ne, wie Esther meinte, wir werden auch innerhalb unseres Teams nicht irgendwie gehypt oder ähnliches. Das bedeutet, wir alle sind auf das Gleiche aus. Ne, wir wollen Gott ehren durch unsere Gespräche. Und das, was damit einhergeht, und das ist voll, das spricht voll für unser Team. Und das gibt uns so viel Ruhe, dass wir manchmal auch alles aufbauen und dann aber merken, dass es heute nicht passt.
2: Ach.
4: Und also alle machen es ehrenamtlich. Und dann sagen alle, okay, dann bauen wir einfach wieder ab und machen es das nächste Mal.
2: Oh, heftig.
4: Oder wenn wir merken, dass wir Gespräche führen und wir setzen irgendwie ein, zwei Mal an, und dann kommt halt so ein Kommentar so, ey, man merkt, da ist irgendwas. Und dann hören wir auf und dann beten wir dafür. Und dann nehmen wir uns ein paar Minuten und dann steigen wir nochmal ein. Mhm. Und diese Art des Umgangs vom Team mit uns, das gibt uns auch sehr viel Ruhe, weil es halt nicht so ist, wir fordern jetzt ein, dass alle da sind und wir sollten jetzt funktionieren. Und wenn nicht, dann stehlen wir allen anderen die Zeit. Sondern wir sehen das als einen geistlichen Dienst. Und deshalb ist der eben auch umfochten. Mhm. Und das Team nimmt uns da mit sehr viel Liebe auch an.
2: Mhm. Ja. Und es ist halt auch irgendwie, natürlich will man diese Anfechtung nicht und alles. Mhm. Und trotzdem zeigt das ja auch irgendwie, dass es ein Werk Gottes ist, wo der Teufel halt angreift, ne? Also, dass es etwas für Gott ist. Also auch wieder positiv, trotz der negativen Situation, ne?
4: Ja.
2: Genau. Und was ich auch spannend finde, zum Beispiel Esther, gerade weil du so locker und lustig wirkst, denkt man das irgendwie gar nicht, ne?
4: Ja, sie wirkt nur so. Sie ist gar nicht. Nein, Spaß.
2: Nein. Weil du so locker und lustig bist. Genau, aber man denkt das halt gar nicht, dass da auch eine Unsicherheit hintersteckt oder so, ne? Also voll krass, aber ja, voll gut, dass ihr das auch so sagt, dass man dann auch bewusst dafür beten kann, ne?
4: Ja.
2: Ja, ihr habt auch schon erwähnt so ein bisschen, dass ihr das mittlerweile als Gemeindedienst macht. Mhm. Und inwieweit habt ihr da so Rücksprache oder Rechenschaft? Wie läuft das bei euch?
5: Also es hatte ja damit angefangen damals, als es noch ein Instagram-Account war, dass wir weil Leute auf uns zugekommen sind mit theologischen Fragen und wir waren da so, wir sind seit 6 Monaten im Glauben, wir haben keine Ahnung, was die Bibel im Urtext zu diesen Sachen sagt.
2: Ja.
5: Und dann sind wir mit unseren Pastoren ins Gespräch gekommen und für uns war das damals sehr natürlich. Mhm. Also es war genau das, so wollte ich das auch fühlen. Ja. Es war wirklich natürlich, dass wir kommen nicht aus diesem Kontext, mit den Pastoren redet man nicht oder so. Wir wussten es halt einfach nicht. Wir sind einfach nur so, ey, du predigst ja sonntags, du hast ja anscheinend eine Meinung und du hast du studiert, du weißt, was du tust. So, erzähl uns mal, weil wir haben jetzt diese Fragen und wir sehen da vielleicht, haben unsere eigenen Fragen zu diesen Fragen. Und unser Glaube wurde so geprüft, wirklich, wie viel wir mit Leuten diskutiert haben über so grundsätzliche Sachen. Ich sag jetzt nicht so Kleidersachen, sondern so, ob Jesus Gott ist. Wirklich, wie oft wir das am Anfang vor allem diskutiert haben. Ja. Und dann ist man mit den Pastoren ins Gespräch gegangen. Und ich glaube, dadurch war so ein gewisser Austausch da. Und dann, wie gesagt, hat Christian das eben auch initiiert, dass das jetzt ein Gemeindeprojekt ist. Ist da jetzt auch mit den Pastoren im Austausch immer wieder. Aber das ist nicht so, dass die uns oder die Gemeinde uns reinspricht, was Themen oder Ähnliches angeht. Das ist eher so ein Zusammenspiel. Irgendwie sind irgendwelche Gäste jetzt irgendwie in Köln aus irgendwelchen Gründen, weil die Gemeinde irgendwas veranstaltet und dann sind wir so, oh, bei wen könnten wir dafür für einen Podcast gewinnen?
4: Ich glaube, das, was wir auch sehr schätzen an unserer Gemeinde, also die Gemeinde gibt einen sehr großen Vertrauensvorsprung, auch gegenüber neuen Formaten oder neuen Ideen. Und natürlich, ich glaube, es hängt schon auch so ein bisschen davon ab, wer das jetzt macht, im Sinne von, ne, wir sind jetzt seit ein paar Jahren in der Gemeinde und man weiß, okay, die sind so und so geprägt, im Sinne von, da steckt eine gewisse Reife auch hinter, die Gespräche, die wir geführt haben, das war nicht immer, also aus der eigenen Unsicherheit heraus, ne, die wir geführt haben mit den Pastoren, aber es hat immer dazu geführt, dass wir eigene Überzeugungen haben durften.
2: Mhm.
4: Und wir durften diese Überzeugungen auch kundtun und sie wurden kritisiert oder sie wurden bestärkt oder sie wurden korrigiert.
2: Mhm.
4: Und das hat sehr dazu beigetragen, dass wir uns über Dinge, die unser christliches Leben ausmachen, eigenständig Gedanken gemacht haben. Und deshalb genießen wir da schon ein sehr, sehr großes Vertrauen von der Gemeinde, das wir aber auch entsprechend würdigen wollen. Das bedeutet, wenn wir vielleicht irgendwie mal einen Schritt wagen oder einen Gast einladen, wo wir selber nicht ganz wissen, quasi was ist davon vielleicht die Wirkung, was macht es mit der Gemeinde, ist das gut oder nicht, wie bereiten wir uns darauf am besten vor? Da gab es auch immer wieder quasi so einfach quasi Absprachen im Sinne von, was haltet ihr davon, wenn wir das machen?
2: Mhm.
4: Und dann wird das quasi gesagt, ja okay, das ist voll gut oder quasi macht es, aber denkt daran oder ähnliches. Ich glaube, unsere Gemeinde ist da grundsätzlich sehr, sehr offen für, ins Gespräch zu gehen.
2: Mhm.
4: auch mit Leuten, die man jetzt vielleicht nicht so kennt oder auch Überzeugungen, die nicht immer einheitsgleich sind, so, ne? Da genießen wir schon sehr großes Vertrauen. Das heißt also in unsere Themenauswahl oder in unsere Gästeauswahl, da spricht uns niemand hinein oder ähnliches. Das ist schon sehr großes Vertrauen. Das, was eher passiert ist, dass wir von unserer Seite sagen, wir wollen das und das machen, was haltet ihr davon? Und das ist, glaube ich, einfach von vornherein die ganze Zeit so voll der natürliche Austausch gewesen. Ja.
2: Ihr habt ja auch eine Podcast-Folge darüber gedreht, also wie das Ganze entstanden ist und wo ihr ganz vieles darüber erzählt. Und da sagst du, Chris, an einer Stelle, dass vielleicht an manchen Stellen ihr auch zu viel Freiraum bekommen habt. Mhm. Wie meintest du das?
4: Zu viel Freiraum. Ich glaube, die Tendenz lag eher darin, dass wir zu viel Freiraum bekommen haben, weil, rein faktisch gesehen, ne, wir haben mit Instagram angefangen, da waren wir halt wirklich ein Jahr im Glauben.
5: Nicht mal.
4: Das bedeutet, die Gefahr war potenziell schon da, dass wir theologische Überzeugungen nach außen geben. Erstens, die nicht unsere eigenen sind und von denen wir nur denken, dass sie richtig klingen oder vielleicht auch manchmal einfach falsch sind. Einfach weil wir sind beide nicht im Glauben groß geworden. Wir haben alles erst, seit wir 18, 19 sind, irgendwie Stück für Stück gelernt, ne? Und aber auch da hatten wir schon das Vertrauen. Das heißt, da war so ein bisschen quasi, man hat uns so ein bisschen gehen lassen, aber nicht bewusst, ich glaube, da war vielleicht so ein bisschen dieser Punkt, okay, aber ich weiß auch nicht, wie ich damit hätte besser umgehen sollen als Gemeinde. Mhm. Weil ich glaube nicht, dass das immer der richtige Weg ist, zu sagen, wir schränken das ein, quasi. Weil ihr jung seid, dürft ihr das nicht machen. Mhm. Ne, weiß ich nicht, ob das der beste Weg ist, weil der Weg, den wir jetzt am Ende gegangen sind, der hat 100% dazu beigetragen, dass wir Überzeugungen haben. Mhm. Ne? Und wenn wir das nicht gemacht quasi hätten, dann wäre das nicht dazu gekommen. Deshalb, ich glaube, das ist so eine Spannung irgendwie, ne? Weil wir waren halt sehr jung und man hat uns trotzdem quasi viel erlaubt, aber Gott hat das halt voll zum Guten genutzt. Ich glaube, das ist das, was dahinter steckt.
2: Okay. Ja, ich glaube, ihr habt auch weniger, dass ihr Folgen schneidet oder so. Mhm. Gab es trotzdem Situationen, wo ihr geschnitten habt oder vielleicht sogar gelöscht habt?
5: Ja. aber die sind ja nicht grundlos gelöscht oder geschnitten.
4: Aber verhältnismäßig.
5: Ja, auf jeden Fall sehr wenig.
4: Wir machen das jetzt seit 3 Jahren. Mhm. Und ich glaube, wenn es hochkommt, gab es 2 Folgen, die wir tatsächlich nicht, wo wir auch quasi gesagt haben, die veröffentlichen wir nicht, weil wir uns da zu uneinig waren oder weil das vielleicht ein zu emotionales Thema war oder so. Da haben wir dann schon auch als ganzes Team gesagt, so, ich glaube, das hilft niemandem, dieses Gespräch. Mhm. Schneiden tun wir tatsächlich, also so gut wie gar nicht. Es gab einzelne Momente, aber das war auch gar nicht, weil irgendwas Falsches gesagt wurde oder ähnliches, sondern weil es vielleicht aus einer Emotionalität mit einem Gast heraus, dass das eine zu emotionale Aussage war, wo dann alle am Ende auch gesagt haben, ich glaube, das streut Feuer, wo es nicht nötig ist. Mhm. Und das hilft dann auch am Ende keinem, weil wir mit unseren Gesprächen eben auch nicht negativ diskutieren wollen oder ähnliches. Ne, wir wollen schon auch kritisch sein, wir wollen schon auch Kritik äußern können, aber da, wo es halt zu emotional ist, dann hilft es halt nicht.
2: Ja.
4: Und da haben wir dann aber auch immer in Absprache mit unserem Team und auch mit dem Gast halt immer gesagt, komm, wir nehmen diese 3 Minuten raus oder so und dann.
2: Ja.
4: Ja.
5: Ich finde es auch spannend, weil diese Technik, die hinter so einem Podcast steckt, die können wir ja gar nicht. Also wir sind technisch wirklich überhaupt nicht so irgendwie am Start. Und ich glaube, das fügt halt auch noch dazu bei, dass wir voll abhängig von diesem Team sind. Also wir wissen, dass es nicht nur an uns hängt, so selbst, also sag ich mal so, was das Schneiden angeht. Ich glaube, wenn man selbst seine eigenen Videos und so weiter schneidet, dann will man sich vielleicht auch zurechtschneiden, so ein Bild von sich vielleicht auch mal. Und Chris und ich waren von Anfang an so, ja, wir schneiden gar nicht. Also halt nur Präsenz, sodass, ne, dass quasi die Kameras wechseln und so, aber so grundsätzlich eigentlich, wenn das etwas gesagt wird, dann wird das gesagt. Und das ist so das authentische Ich. Mhm. Und wir müssen uns nicht irgendwie verstecken oder verstellen, um irgendwelche christlichen Werte oder Normen so zu erfüllen, sondern zu zeigen, ey, das Evangelium, das hat uns auch in unser Leben reingesprochen und in unsere Persönlichkeit. Und wir gehen jetzt mit Gott, aber das heißt nicht, dass wir jetzt quasi so diese Einheitlichkeit gerecht werden müssen oder irgendwie uns anpassen müssen, sondern so, wir leben mit Gott, aber wir sind immer noch wir selbst. Und ich glaube, das tut uns einfach auch sehr gut, auch was den Schnitt angeht.
4: Ja, unser Team oder das, was wir schon auch immer wieder machen, ist, dass wir quasi nach den Folgen, die wir aufnehmen, egal ob alleine oder mit Gast, ne, dass wenn Esther oder wenn wir Punkte haben, wo wir uns nicht sicher sind, wie das gewirkt hat oder ähnliches, dann sprechen wir halt immer auch mit unserem Team. Oder unser Team sagt es auch immer direkt, so, ey, das war irgendwie nicht so gut oder das ist überhaupt nicht so schlimm, wie du denkst oder ähnliches. Ne, wir haben da schon auch einen sehr neutralen Blick aus unserem Team. Das hilft uns sehr und das ist voll der korrigierende Faktor. Mhm. Ja.
5: Und wieso ich das so mit diesem Zurechtschneiden so erwähne, ist, weil als wir damals nur Instagram gemacht hatten, weiß ich, dass ich ganz bewusst ein sehr so geziemtes Bild von mir veröffentlicht habe. Also ich weiß auch noch, wir hatten mal einen Freund kennengelernt, der mich vorher nur aus Instagram kannte. Und dann meinte er dann auch dann so, ja, ey Esther, ich dachte immer, du bist so eine Kirchenmaus, dabei bist du hier so voll der Gangster. Und für mich war das halt so, ja, genau das habe ich halt immer versucht mit Instagram. Ich wollte immer als so eine ruhige, immer so eine sehr so demütige Frau wirken, die so alles so voll im Reinen hat und keine Ahnung. Ich glaube, deshalb war auch so meine Angst so vor dem Podcast eben so diese Menschenfurcht, was denken die Menschen jetzt von mir? Weil ich bin nicht diese ruhige Kirchenmaus und also, ne, so man kann natürlich von beiden Seiten vom Pferd fallen und jede Stärke ist eine Schwäche und jede Schwäche eine Stärke, ne? Aber ich glaube, das war einfach so ein bisschen die Sorge, die ich damals dann auch noch ein bisschen hatte, weil man auf Instagram echt, also jeder kann sich ja so positionieren und inszenieren, wie er dann möchte. Und ich glaube, dass ich das auf jeden Fall sehr genutzt habe, um ein christliches Image so zu pflegen, was einfach, also es war nicht falsch, aber es war nicht das ganzheitliche Bild. So, mich haben Bücher interessiert, mich haben Podcasts interessiert und mich haben verschiedene Sachen so, ne, geprägt. Aber trotzdem sitze ich hier und ich kann immer noch voll die dummen Witze machen. Und ich glaube, dass das, also für mich ging das nicht so einher, weil ich dachte, ich muss jetzt so konform sein. Ich muss jetzt so diesen christlichen Normen entsprechen und so aussehen und so reden und so tun und so über solche Dinge lachen. Und ich glaube, dass ich durch den Podcast dann später dann auch da so voll die Freiheit lernen durfte, dass es auch okay ist, als Christ vielleicht nicht, also so, also ich jetzt nicht, dass ich so ein ganz besonderes Mauerblümchen bin, es gibt ja auch noch andere Menschen wie mich, aber so dieses, das Konstrukt, das ich gedacht hatte, so müssen Christen aussehen, so müssen Christen sein, dass das nicht das Evangelium ist, sondern dass das eben so ein Gesetz ist, so dieses, wir alle müssen jetzt einheitlich und nicht Einheit sein, weißt du, so, dass das so eine Entwicklung auf jeden Fall auch war.
3: Ja, danke, dass du uns da auch so mit reinnimmst. Dann habe ich auch noch eine Frage. Ladet ihr die Gäste einfach selbst ein oder kommen die auf euch zu?
5: Sowohl als auch.
4: Sowohl als auch.
3: Habt ihr schon mal Gäste abgelehnt?
4: Also
3: oder Anfragen dann von Leuten?
4: Also Anfragen, ich muss überlegen.
5: Ja, also öfters kommen Leute auf uns zu und sagen, ey, ich habe eine spannende Geschichte, darf ich mal bei euch in einen Podcast kommen?
4: Das stimmt.
5: Und dann, also, da, also, ja.
4: Ja, doch, also, Doch, also manchmal kommen schon Geschichten auf, wo Leute es quasi auch, also sehr aktiv auch, ne, kommunizieren, dass sie gerne darüber reden würden. Mhm. Das ist auch an sich erstmal okay. Wir haben auch keine, also so eine Matrix von wegen, wann laden wir jemanden ein oder wann nicht. Ne, wir beten da viel für, wir gucken einfach, ob es gerade irgendwie dran ist oder nicht. Aber es kommt schon vor, ja doch.
3: Ja. Ihr habt ja seit einiger Zeit auch angefangen, dann am Ende des Podcasts zu beten. Mhm. Wie kamt ihr zu der Entscheidung?
4: Das hat unser Team gesagt. Mhm. Ja. Die meinten so, also quasi, ne, ihr sprecht so voll viel, also über Gott, über Jesus, über euren Weg mit ihm und auch über Herausforderungen in der Ehe, über die Fernbeziehung und so. Und viele finden sich auch darin wieder, viele können das irgendwie, also damit etwas anfangen. So, warum betet man nicht dafür? Mhm. Und quasi, man hat jetzt irgendwie eine Stunde, anderthalb, zwei über ein bestimmtes Thema gesprochen. Warum legen wir das nicht auch bewusst als ganze, also als ganze Community einfach in die Hand Gottes? Und das war ein richtig guter Vorschlag. Ja. Und dann haben wir gedacht, wir setzen das um.
3: Schön. Ja, was ich mich nämlich auch gefragt habe, ihr fordert ja auch manchmal Leute auf, dass sie dann Gebetsanliegen teilen oder was sie beschäftigt oder wie auch immer. Würdet ihr sagen, also jetzt vielleicht auch vor der Zeit, wo ihr dann schon im Podcast gebetet habt, dass ihr es schafft, für diese Anliegen auch alle zu beten, so mäßig?
4: Also nein, aber nicht unbedingt, weil es so viele sind, sondern weil die Disziplin fehlt. Und ich glaube, dass das auch ein Bereich ist, in dem wir uns auch immer mehr korrigieren lassen, glaube ich. Also vor allem, wenn ich so an mich denke, ich glaube, wir neigen sehr schnell dazu zu sagen, ja, ich bete dafür. Mhm. Also ich hab's im Hinterkopf, ich bete dafür. Und ganz oft macht man es halt nicht. Und ich glaube, der Disziplin wegen hat man für ganz viele Sachen nicht immer beten können. Und deshalb machen wir das auch, also das klingt vielleicht ein bisschen komisch, aber wir laden nicht mehr explizit so stark immer dafür ein quasi. Mhm. Also schreibt uns immer eure Anliegen, damit wir dafür beten können.
3: Ja.
4: Diese Einladung, also die sprechen wir auch nicht mehr so deutlich aus. Nicht, weil wir nicht beten wollen, sondern weil wir wissen, wir werden dem auch nicht gerecht.
3: Ja, voll.
4: Das, was wir machen und das, was wir auch immer bewusst in die Folgen einbauen, da wo es passt, ist, wenn Leute ein bestimmtes Zeugnis haben zu einem Thema. Ne, wenn ihnen eine Folge in einer bestimmten Lebenssituation geholfen hat, ne, dann machen sich auch echt einige die Mühe und schreiben uns sehr, sehr lange Nachrichten oder teilweise sehr lange E-Mails, wo sie uns genau mit hineinnehmen. Wo stehen sie gerade? Was hat diese Folge bewirkt? Wie hat Gott diese gebraucht und so weiter? Und das ist für uns dann auch immer voll die große Bestätigung, also ne, dass Gott das eben nutzt. Mhm. Und das bauen wir dann auch immer mal wieder in unsere Folgen mit rein. Ja.
5: Und ich glaube, dass wir auch offen sein wollen für den Dialog. Wenn jemand sagt, ey, das hast du aber falsch gesagt, so dann wollen wir nicht so sein, so ja, mit mit so Unterwäldern reden wir nicht, sondern wir sind dann eher so, ja, komm, lass uns ein bisschen drüber austauschen, so, wir können dir unsere Sicht schildern, du kannst dir deine Sicht schildern, woher du kommst, was dein Background ist. Und ich glaube, dass das so mehr der Fokus ist und weniger so ein Sammeln von Gebetsanliegen. Mhm.
3: Ja, kann ich auch voll nachvollziehen. Also, das ist, also wenn sich jetzt 40.000 Leute melden und ihr Gebetsanliegen nennen, dass halt schwierig wird, das irgendwie zu managen.
4: Ja.
3: Ja, ein bisschen klang das jetzt gerade schon durch. Meine nächste Frage ist nämlich, wie geht ihr mit Kritik um?
5: Unterschiedlich. Christian hat gar kein Problem. Und ich bin sein Problem.
6: Nein. Also, Christian ist halt so voll so, der, ich weiß auch nicht, ne, wo Gott dir diese ganzen Gaben da so reingesteckt hat in dich. Aber es ist so, Christian ist so voll nüchtern. Also er geht an das voll nüchtern heran und er sieht so blöde Kommentare und kann dann auch differenzieren, so ja, okay, das ist jetzt eine berechtigte Kritik, die wir nochmal im Team besprechen sollten, die wir vielleicht persönlich besprechen sollten, mit Gott besprechen sollten. Und sonst prallt das so einfach an ihm ab. Und ich bin da so, bei jeder Kleinigkeit bin ich einfach nur am Weinen und ich bin so alles traurig. Also ich weiß auch, dass Christian auch, das ist halt so dann der Konflikt dann später in der Ehe in solchen Momenten, ne, so dass Christian dann auch nicht weiß, wie er mit mir umgehen soll, weil für ihn ist das da so einfach so, ja, denk einfach nicht darüber nach. Und ich denke mir so, ja, wenn das so einfach wäre.
3: Aber.
4: Ja, also ich glaube, dass wir, also ich würde schon sagen, dass wir aber insgesamt, also sehr gut, also wir gehen unterschiedlich damit um,
3: ja.
4: Aber ich würde schon sagen, dass wir immer zu einem guten Ergebnis kommen im Umgang damit. Das auf jeden Fall, wir nehmen das anders wahr. Ich glaube, also mein Wunsch ist halt immer, also da, wo ich nicht hin möchte, mit unserem Mindset, mit unserem Team, da, wo ich nicht hin will, ist, dass wir keine Kritik zulassen. Also, dass wir jede Kritik einfach quasi an uns abprallen lassen und sagen, uns berührt das überhaupt nicht.
3: Ja.
4: In meinen Augen ist es schon sehr wichtig, dass wenn jemand Kritik äußert, auch in erster Linie, egal ob das liebevoll ist, ob das nicht liebevoll ist, ne, dass du jede Kritik auch ernst nimmst, aber für dich eine Antwort darauf findest.
3: Mhm.
4: Und wenn jemand... Ne, also ich hoffe da wirklich, dass es niemandem also zu nahe kommt oder so, ne? Aber also Esther hat sich irgendwann die Haare kurz geschnitten und dann hat zum Beispiel jemand kommentiert, quasi, das sind zu kurze Haare, weil in der Bibel steht, du musst die Füße des Herrn abtrocknen.
5: Nein, Wording war, ob man mit dieser Frisur die Füße des Herrn abtrocknen könnte.
4: Genau. Und das, was halt, das kann halt eine Unsicherheit hervorrufen, ne? In Esther. Und also man denkt dann darüber nach und also es ist einfach nicht haltbar, sagen wir so. Diese Kritik ist nicht haltbar. Das kann eine persönliche Präferenz sein, sehr gerne, aber eine objektive Kritik, das kann es nicht sein. Und deshalb will ich mir das gerne durchlesen und dann eine Antwort finden, dass das einfach keine Anwendung findet. Und dann ist doch okay.
3: Mhm.
4: Und ich glaube, Esther geht da einfach ein bisschen anders mit um, aber es ist halt auch für mich eine sehr gute Hilfe, besser auf sie einzugehen und halt zu versuchen zu verstehen, was das in einem hervorruft.
3: Mhm.
4: Darüber hinaus würde ich aber auch grundsätzlich sagen, dass wir gar nicht so viel negative Kritik bekommen.
5: Es ist kalkulierbar, wann Kritik kommt.
4: Ja, genau.
5: Okay. Weil es sind meistens die Gäste, die dann ihre Hater mitbringen.
3: Okay.
5: Und du kannst dir das genau in den Kommentaren angucken und dann denke ich mir so, ich bin so froh, dass ich nicht XY bin.
3: Mhm.
5: Weil diese Menschen, die brauche ich nicht in meinen Kommentaren.
3: Oh.
5: Aber die Leute, die uns folgen, also es gibt natürlich, also wir haben ja auch die Übersicht, ne? Es gibt Leute, die viel kommentieren, es gibt Leute, die weniger kommentieren. Und du weißt auch, wenn Leute es ernst so vom Herzen meinen, so dann nehmen die sich auch die Zeit und führen das aus und machen nicht einfach nur so einen blöden so Kommentar, der vielleicht ein bisschen so jetzt gerade passive aggressive einfach kurz was sagen, sondern es ist, also man kann das eigentlich schon unterscheiden und wie gesagt, ne, dann kann Christian auch gut damit umgehen. Ich lerne noch ein bisschen damit umzugehen. Nee, ich glaube, also das mit dem Haarabschneiden muss man dazu sagen, also wie gesagt, ich bin ein unsicherer Mensch und wenn Kommentare in meine Unsicherheit reinspielen, dann treffen die mich besonders. Mhm. Zum Beispiel auch, dass ich von Anfang an so damit gekämpft habe, wie Leute, also ich weiß, dass die Dynamik zwischen mir und Christian eine witzige Dynamik sein kann. Und wir als Ehepaar einfach unfassbar viel lachen und uns aber auch in einem respektvollen Ton fertig machen. Und für viele ist dieser Ton einfach nicht respektvoll oder grundsätzlich über den Ehepartner Witze machen und so. Und dann immer wieder, wenn Frauen oder Männer dann in den Kommentaren schreiben, so wie kann die nur mit ihrem Ehemann so umgehen? Wie kann die nur mit ihrem Ehemann so reden? Und in mir zweifelt es dann wieder diese Ängste, so dieses, bin ich denn die richtige christliche Ehefrau oder so? Und Christian ist dann so, nein, ich liebe dich so, wie du bist und es ist auch gut so.
4: Ja, genau. Und auch da, ne, reden wir darüber.
5: Ja.
4: Also es ist nicht so, dass man das einfach quasi, also entweder nur in sich behält oder komplett ignoriert so. Es macht natürlich was mit einem. Und dann wollen wir das auch richtig einordnen.
3: Mhm.
4: Und dann aber auch eine ehrliche Antwort für uns finden. Und ich glaube, was mir vielleicht ein Ticken einfacher fällt, ist, wenn wir diese Antwort auf die Kritik gefunden haben, dann quasi hat sich das Tor für mich geschlossen, dann ist es für mich okay. Mhm. Ne, Esther ist da vielleicht, also geht da noch mal ein bisschen anders mit um, aber das ist auch okay. Mhm.
3: Und ich glaube, das ist auch richtig wertvoll, dass ihr darüber sprechen, dass es eure Beziehung auch vertieft dadurch irgendwie. Mhm.
4: Ja. Auf jeden Fall.
3: Also richtig schön. Dann ganz konkret, vielleicht ist es auch schon das, was du erwähnt hast, aber vielleicht auch nicht. Was hat euch mal so besonders verletzt oder welche Art von Kommentaren und was hat euch besonders ermutigt?
6: Also das auf jeden Fall mit den Haaren, die Füße des Herrn abtrocknen, weil ich weiß, dass ich mir damals die Haare geschnitten hatte, nachdem ich jahrelang ich war ja nicht so lange im Glauben, aber so, dass ich eine sehr starke Zeit der Gesetzlichkeit gelebt habe, die meinen Glauben sehr unsicher werden lassen haben und meine äußere Umstände, meine Heilsgewissheit geprägt haben. Das bedeutet zum Beispiel auch meine Länge der Haare beziehungsweise der Zustand der Haare war für mich so, umso länger, umso gesünder, umso christlicher bin ich, umso mehr richtig bin ich, umso mehr geliebter vor Gott bin ich. Und dann hatte ich aber, also waren wir in Israel, es war voll die stressige Situation, ich hatte voll den Haarausfall, also es war einfach alles so voll katastrophal und dann war ich einfach nur so, okay, ich habe jetzt Freiheit, ich darf mir eigentlich die Haare schneiden, dann sieht das nicht mehr so krass, dass meine Haare so ausfallen. Ist auch okay, wenn ich das schneide, und dann bin ich einfach hingegangen, ich habe es einfach gemacht und dann kam dieser Kommentar und dann war ich so, oh, das hat echt wehgetan, vor allem, weil man da noch so unsicher ist. Und ich glaube, da bin ich einfach auch so unfassbar dankbar, dass ich Christian so an der Seite habe in diesem Dienst, weil er dann, wie gesagt, auch schon mich dann ausrichten kann, ja.
4: Wenn du fragst, was hat uns besonders ermutigt? Also ich denke an ganz viele kleinere Momente, ne, wo Leute schreiben, aus welchen Krisen sie gerade herauskommen und wie diese Folgen ihnen geholfen haben. Ich glaube aber, das, was schon, also in meinem Kopf etwas präsenter ist, das war auch eine bestimmte Folge. Und zwar haben wir da mit André in der Seelsorge drüber gesprochen, über die Frage, wann ist der Zeitpunkt gekommen, dass jemand die Gemeinde wechseln sollte. Und wir wussten schon, dass das also ein brisantes Thema werden kann, weil eine Gemeinde ist auch oftmals irgendwie sehr emotional, je nachdem auch, was du in der Gemeinde erlebt hast, hast du dann einen gewissen Bezug zu. Und ich weiß einfach, wir wissen von Leuten, die wir danach getroffen haben, die uns davon berichtet haben, wo sie standen, als wir diese Folge veröffentlicht haben. Und zu hören, in welcher Verzweiflung jemand sein kann und wie groß die Unsicherheit sein kann über diese Gewissheit, soll ich gehen oder soll ich nicht? Ich will Gott ehren, aber tue ich das, indem ich gehe? Wie bewerte ich den Zustand meiner Gemeinde? Das ist so, also wir haben Leute getroffen, denen das so am Herzen lag und die damit so einen großen Kampf hatten und nicht mehr wussten, wohin mit sich. Und dann kam diese Folge und die sagen so, die haben diese Folge so aufgesogen wie weiß ich nicht was, weil es ihnen geholfen hat, sich zu orientieren und einfach auch Ruhe in ihrem eigenen Gewissen zu finden im Umgang damit. Einfach von André zu hören, jemand, der einfach auch ein bisschen weiser ist, der auch Gemeinde sehr gut kennt und der da, glaube ich, auch eine gute Perspektive zu geben konnte. Ich glaube, also das ist so ein Moment, an den ich gerade denke, wo wir schon wissen, wir drehen die Folge und wissen, das ist ein besonderes Thema, aber dann zu hören, welches persönliche Schicksal dahinter steckt und zu merken, dass Gott diese für uns irgendwie halbwegs besondere Folge gebraucht und sie zu einer sehr besonderen Folge bei jemand anderem macht, das zu gesagt zu bekommen, das ist schon sehr ermutigend.
6: Ja. Ich finde auch, was voll spannend ist oder was mich auch immer wieder sehr ermutigt, ist, dass wir auch Leute einladen, die nicht vielleicht 110% gleich deckungsgleich theologische Überzeugung haben. Das sind dann vielleicht Menschen, die so in so eine, ich nenne das mal im Englischen, sag mal so diese In-House-Discussions, also dieses, als Christen können wir auch Meinungsverschiedenheiten haben, die nicht primär sind, also angeknüpft ans Evangelium. Und wenn wir dann diese Menschen im Podcast haben und auch viele Kommentare sind dann so wie könnt ihr überhaupt mit XY einen Podcast machen und die macht solche Sachen oder der macht solche Sachen und dann hört man so da diese ganze Negativität und dann kommen so persönlich Leute auf dich zu und sagen, ey, ich hatte voll das schlechte Bild von dieser Person und durch euren Podcast habe ich erstmal angefangen, ihr zuzuhören. Und ich durfte voll viel lernen. Und ich glaube, dass wir haben so eine Wertschätzung einfach diesem Zuhören gegenüber. So natürlich, so nicht alles müssen wir gleich deckungsgleich glauben, aber dass Jesus für uns am Kreuz gestorben ist und wir dadurch jetzt ewiges Leben haben. So, okay, dann lass uns hinsetzen und einfach so grundsätzlich einfach übers Leben reden. Wir haben schon diese eine Grundlage und den Rest, den können wir ja auch voneinander lernen und einander auch vielleicht einfach mal diese Ungleichheit aussitzen im Evangelium. Weißt du, das ist ja gerade die Kraft des Evangeliums, sich da einfach stehen lassen zu können und zu sagen, ey, ja, also in Ewigkeit werden wir herausfinden, ne, wie das eine oder das andere. Und dann ist das so voll, also ich finde das so vollkommen, also voll ermutigend zu hören, dass Menschen dann auch das, was wir erleben, ne, diesen Austausch, dass sie das auch dann als so etwas so Augenöffnendes sehen. Mhm. Ah, hätte ich gar nicht gedacht. Und ah, diese neue Aspekte und kennen. Und das ist echt cool zu wissen, dass man da so einen Positiv-Impact machen kann in dem Leben der andere. Ja. Aber ich glaube, eine Art von Feedback, das an uns so wirklich immer vorbeiprasselt eigentlich, ist so die Aussage in den Kommentaren, sieht man das immer wieder, so dieses, ja, wir reden zu viel, wir lassen unsere Gäste nicht aussprechen und so weiter. Und dann ist das öfters, kommt das von einer Generation, die keinen Podcast kennt. Mhm. Die denken, dass alles ein Interview oder eine Predigt sein muss. Mhm. Aber eben der Stil eines Podcasts ist es ja auch, dass man miteinander redet und diesen Gesprächsfluss haben wollen. Und wir wollen die Leute nicht interviewen. Wenn du dir eine Predigt von dieser Person anhören willst, YouTube ist offen dafür. Und dann, weiß ich nicht, dann schreibt jemand so, ja, dann höre ich mir doch lieber eine Predigt von dem an. Und dann denke ich mir so, ja. Also mach's. Wieso hast du noch die Notwendigkeit, das jetzt noch zu kommentieren, bevor du die Predigt gucken gehst? Also das ist so, also ich weiß nicht, das ist so, keine Ahnung. Das ist so am Format selbst. Dann denkt man sich so, ja, okay.
4: Ja, ich glaube, das merken wir schon stark, dass das Podcast, also speziell Podcast auch nochmal ein Format ist, das, ich glaube, vor allem in der deutschen Christenheit so, noch nicht so krass angekommen ist.
3: Mhm, ja.
4: Aber es entwickelt sich.
3: Ja, oder Leute vergleichen das, wir nennen uns ja auch Podcast, aber es ist eher ein Interview und dann denken die, das muss so laufen oder so, und vergleichen das mit anderen. Also richtig cool, dass ihr das auch nochmal sagt, was dahinter steckt, vielleicht für die Leute, die es dann immer wieder dann kommentieren.
6: Ja. Also es ist ja auch vollkommen okay, wenn jemand diese Art von Podcast nicht mag und ich denke mir so, ja, würde ich bei jeder Predigt, die ich nicht mag, kommentieren, dass ich es nicht mag, wie der Prediger predigt, dann, also wie viel Negativität muss man so weitergeben, keine Ahnung, und dann denke ich mir so, was eine Entmutigung.
3: Ja, warum ich die Frage auch stelle. Also es hat eine Auswirkung, ne, was Leute schreiben, negativ oder positiv. Und ja, ich glaube, da sollte man vielleicht zweimal drüber nachdenken, auch appelliert an den Zuhörer, was man schreibt.
4: Ja.
3: Genau, nicht einfach so gedankenlos einfach irgendwas reinhaut.
6: Voll. Ja, ich finde es auch vor allem dann spannend, wir haben ja ein nicht-christliches Umfeld auch zu großen Teil. Und wenn dann Leute, die dann nicht im Glauben sind, in unsere Kommentarspalten reinkommen und dann mit uns auch darüber ins Gespräch gehen. Und dann denke ich mir so, boah, was für ein schlechtes Zeugnis das ist,
3: jo,
6: dass sie hier Christen so bekriegen. Oder wenn Leute mit mir auf mich zukommen und sagen so, ja, ich habe von XY gehört, die macht so und so irgendwas und ah, ist das schrecklich und so. Und dann denke ich mir so, ja, nein, eigentlich nicht. Und das ist eigentlich nur die, also so, dass manche Christen denken, dass online alles gesagt und getan werden kann und die denken, dass sie alle kennen würden und deshalb eine Meinung haben dürfen. Und ich glaube, dass man das einfach unterschätzt, dass das eben alles, was online passiert, nicht in der Gemeinde passiert, sondern auch vor der Welt. Und wie wir in der Kommentarspalte miteinander umgehen, dass da auch gilt, so sie werden einander an der Liebe einander erkennen. Und ich glaube, dass eben da vielleicht so christliche Inhalte, ja, aber so dieser christliche Umgang online, ich glaube, da können wir noch als Christen noch viel lernen.
3: Mhm. Ja, mega starker Hinweis, sehr gut. Ich habe noch eine Frage zu eurem Podcast. Also ihr habt das auch schon in der Einleitung erwähnt oder ihr erwähnt das auch immer wieder, wenn ihr sprecht, ihr geht offen damit um, dass ihr beide nicht christlich aufgewachsen seid. Das heißt, eure Eltern nehmen nicht so aktiv die Beziehung zu Jesus. Und die können ja diesen Podcast einfach hören, ne? Also eure Inhalte, wie gehen die so damit um, wenn ihr das einfach so öffentlich erwähnt? Wie nehmen die das auf?
4: Also ich glaube, beide sind also voll fein damit in erster Linie. Und ich würde sogar sagen, also jetzt von meiner Seite eher positiv. Also klar, die Dinge, die wir teilen, ne, wenn sie reinhören, dann, also wir haben halt nicht die gleichen Überzeugungen, weil wir Christen sind und wir glauben an die Bibel als Autorität. Und dann kommen wir eben zu Überzeugungen, die man in der Welt halt nicht hat. Mhm. Und ich glaube, das ist manchmal, also das ist kein Anstoß, aber es kommt halt auf. Ne, von wegen, also so, das teilen wir nicht, was ihr da sagt. Aber in keinster Weise negativ. Also ich finde das also überhaupt nicht. Ja.
6: Ja, sein Vater hatte tatsächlich auch in unserem alten Set diese Rückwände, die wir hatten, die hatte er auch so Schrankwänden irgendwie gebastelt. Das war schon cool. Meine Familie ist da, also ich glaube, mein Bruder hört noch ab und zu mal mehr rein, aber so viel ins Gespräch gehen wir darüber nicht. Und meine Mutter findet das eher befremdlich, weil das wirklich sehr weit weg von dem ist, wie sie mich erzogen hat und auch selbst danach lebt. Mhm. Und ich glaube, dass ihr das einfach auch zu einem gewissen Grad auch wehtut, dass ich mich vielleicht eher, also ich würde ihren Lebensstil als sehr so freigeistmäßig beschreiben und
5: ich glaube, dass sie mich jetzt eher als sehr eingeschränkt und fanatisch und solche Sachen halt eher sieht. Und dass das nicht so, also ich glaube, meine Mutter gefällt einfach nur nicht der Take, dass Jesus der einzige Weg ist.
3: Okay.
5: Ich glaube, wenn ich sagen würde, so ja, das ist mein Weg und dein Weg ist auch richtig und alle Wege sind eigentlich richtig und alle, wie kommen irgendwann ans Ziel, dass sie da so weniger ein Problem mit hätte. Aber ich glaube so, dass wenn wir das überbetonen in einem Podcast oder ne so ganz ernst ansprechen, dass das eher so etwas ist, wo die so, ich weiß nicht, muss ich nicht unbedingt.
3: Ja. Okay, ja. Soweit Chris und Esther Giller hier im Studio zu Gast. Mein Name ist Tina

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Wir wünschen dir noch eine gesegnete Woche mit den Worten aus Kolosser 3, Vers 17. Und was immer ihr tut, in Wort oder Werk, das tut alles im Namen des Herrn Jesus und dankt Gott dem Vater durch ihn.

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0: Ich laufe öfter mit einem offenen Rucksack herum. Der Grund ist, dass der Reißverschluss an einer bestimmten Stelle klemmt. Und dann machen mich freundliche Leute darauf aufmerksam, dein Rucksack ist offen. Und manchmal antworte ich dann und sage, das, was da drin ist, kann mir gestohlen bleiben. Also meine Bibel zum Beispiel oder Predigtunterlagen. Wer weiß, wer durch solch ein Diebesgut gesegnet wird. Es gibt ja Länder, wo das eine ganz neue Missionsstrategie wäre. Ein offenstehender Rucksack voller Bibeln und der Rest erledigt sich von selbst. Ja. Der Sinn dieser Redewendung, etwas oder jemand kann mir gestohlen bleiben, ist ja eigentlich, dieser jemand ist mir nicht wichtig. Mein Bruder kann mir gestohlen bleiben. Zum Beispiel, wenn wir uns jetzt reinversetzen in die Geschwister, in die weißen Schafe der Familie von Freddy. Er ist das Schwarze und dann ist manchmal einer eben dieser Außenseiter. Er hat's verzockt. Er hat ja beste Chancen gehabt, aber wenn er's versiebt hat, dann ist er ein Fall von selbst dran schuld. Und wenn einer einen Eintrag in sein polizeiliches Führungszeugnis hat, vorbestraft ist, dann ist er doch selbst dran schuld. Das hat er sich ja verdient. Hat ja eine Vorgeschichte sowas. Nun, Jesus ist sehr bemüht darum, seinen Nachfolgern, seinen Freunden, die von ihm lernen wollen, ihnen beizubringen, die Menschen mit anderen Augen zu sehen. Nicht so von oben herab, der kann mir gestohlen bleiben, abzuurteilen, sondern Menschen mit den Augen Gottes zu sehen. Und ein bisschen mehr Einfühlungsvermögen an den Tag zu legen, Menschen gegenüber, die sich irgendwo verrannt haben. Und ich nehme an, dass in dieser Community, die wir hier Abend für Abend zusammen sind, die von zu Hause aus zuschauen, sowohl solche dabei sind, auf die so eine Geschichte in dieser Art etwa zutrifft, dass man irgendwo im Streit mit seinen Verwandten lebt oder dass man tatsächlich Geld verloren hat und mehr oder weniger irgendwo am Ende ist. Und dann gibt es auf der anderen Seite eben solche, die so ein bisschen die Nase rümpfen, wenn sie von solchen Leuten hören, vielleicht aus dem Bekanntenkreis oder der Verwandtschaft, und sagen, naja, mit dem wollen wir nichts mehr zu tun haben. Das sind dann Leute, die sind abgehakt. Jesus sagt, schaut sie doch einmal mit neuen Augen an. Und wenn wir die Geschichte von Jesus in dem Neuen Testament verfolgen, es sind ja gerade solche, die am Leben irgendwo gescheitert sind, die sich gerne in der Nähe von Jesus aufgehalten haben. Einmal steht so eine Gruppe von religiösen Oberhäuptern am Rande der Szene und sie zerreißen sich die Mäuler und dann sagen sie, er lässt das Gesindel zu sich, er isst sogar mit ihnen. Wie kann man also mit Leuten wie die eben es nicht verdient haben, nach ihrer Auffassung, wie kann man mit denen Zeit verbringen? Und diese abfällige Bemerkung nimmt Jesus zum Anlass, eine dreiteilige Serie von Geschichten zu erzählen. Wenn jemand von euch 100 Schafe hat, sagt Jesus, und eines davon sich verirrt, lässt er dann nicht die 99 in der Steppe weiter grasen und geht dem Verlorenen nach, bis dass er es findet. Und wenn er es gefunden hat, trägt er es voller Freude auf seinen Schultern nach Hause und dann ruft er seine Freunde und Nachbarn zusammen und sagt ihnen, freut euch mit mir, ich habe mein verlorenes Schaf wiedergefunden. Die Leute schauen Jesus erstaunt an, er macht eine kleine Pause und überträgt das natürlich auf diese verlorenen Sünder, was er hier von den Schafen erzählt. Und dann fährt Jesus fort und dann sagt, oder eine Frau, die 10 Drachmen hat und eine davon verliert, zündet sie da nicht eine Lampe an, fegt das ganze Haus und sucht in allen Ecken, bis sie die Münze findet. Und auch diese Geschichte endet glücklich mit dem Wiederfinden der Münze. Und auch hier spricht Jesus von der Freude über Sünder, die ihre Einstellung ändern. Dass einer zur Einsicht kommt und sozusagen wieder da ist, wieder auf der Bildfläche erscheint. Haben die Leute jetzt verstanden, was Jesus sagen will? Sicherheitshalber schließt er noch eine dritte Erzählung an, nämlich die Geschichte vom schwarzen Schaf in einer Familie, einem unverschämten, abenteuerlustigen Sohn, der mit dem Geld seines Vaters die Welt erobern will. Das ist die einzige überlieferte Begebenheit, in der Jesus wie im Schnellfeuersystem drei Geschichten hintereinander erzählt, die im Grunde genommen genau denselben Hintergrund haben oder dieselbe Bedeutung haben. Jesus scheint an diesem Tag schockiert gewesen zu sein über die Denkweise dieser Pharisäer, dieser arroganten Schriftgelehrten, die da über Jesus redeten, abfällig auch über seine Freunde sprachen. Also Jesus war schockiert über die Denkweise darüber, wer denn nun für Gott wichtig ist und wer nicht, als wenn die das zu beurteilen hätten. Und darum stellt er die Liebe Gottes zu verlorenen Menschen mit diesen ein, zwei, drei Geschichten ein für alle Mal klar. Ich möchte Sie auch von meiner Seite alle ganz herzlich begrüßen. Schön, dass Sie wieder mit dabei sind. Sie gehören ja zu einer wirklich großen Community von Leuten, weil Sie auf Sie mal geschaut haben, dass da vierstellig Leute von zu Hause aus zuschauen. Man fühlt sich vielleicht ein bisschen alleine in seinem Wohnzimmer, vielleicht guckst du auch ganz alleine auf deinem Bildschirm, aber du gehörst zu vielen anderen und es gibt viele, die betroffen sind von unseren Themen. Es gibt Leute, die eine Sehnsucht nach Freiheit haben, damit bist du nicht alleine. Und wenn du dich manchmal alleine fühlen solltest, jetzt auch außerhalb dieser Veranstaltungen, du bist es nicht, weil da Jesus ist, der dir diese Freiheit schenken möchte, so wie andere das so erlebt haben, dass sie frei geworden sind durch Jesus. Menschen haben für Gott einen enormen Wert. Man fragt sich natürlich, warum gibt Gott dann nicht von vornherein besser auf sie Acht? Das hat ja alles was mit Wert zu tun. Damals waren Herden durchaus auch ein Merkmal für reiche Leute oder so eine Münze sowieso. Und natürlich war der Sohn dem Vater etwas wert. Warum gibt denn der jeweilige Besitzer oder der Vater nicht besser auf? Wie können Menschen verloren gehen? Nun, was den Ausreißer in dem dritten Gleichnis in seine verhängnisvolle Lage gebracht hat, das ist sein Freiheitsdrang. Das merkt man so. Und es ist so, wer gehen will, den lässt Gott gehen. Gott zwingt niemanden. Ich lese uns aus Lukas Kapitel 15. Jesus erzählte weiter, ein Mann hatte zwei Söhne. Der Jüngere sagte, Vater, gib mir den Teil der Erbschaft, der mir zusteht. Da teilte der Vater den Besitz unter die beiden auf. Nach ein paar Tagen machte der jüngere Sohn seinen ganzen Anteil zu Geld und zog weit weg in die Fremde. Dort lebte er in Saus und Braus und verjubelte alles. Als er nichts mehr hatte, brach in jenem Land eine große Hungersnot aus. Da ging es ihm schlecht. Er hängte sich an einen der Bürger des Landes. Der schickte ihn aufs Feld zum Schweinehüten. Er war so hungrig, dass er auch mit dem Schweinefutter zufrieden gewesen wäre. Aber er bekam nichts davon. Endlich ging er in sich und sagte, mein Vater hat so viele Arbeiter, die bekommen alle mehr, als sie essen können, und ich komme hier um vor Hunger. Ich will zu meinem Vater gehen und zu ihm sagen, Vater, ich bin vor Gott und vor dir schuldig geworden. Ich bin es nicht mehr wert, dein Sohn zu sein. Nimm mich als einen deiner Arbeiter in Dienst. Da machte er sich auf den Weg zu seinem Vater. Er war noch ein gutes Stück vom Haus entfernt, da sah ihn schon sein Vater kommen und das Mitleid ergriff ihn. Er lief ihm entgegen, fiel ihm um den Hals und überhäufte ihn mit Küssen. Vater, sagte der Sohn, ich bin vor Gott und vor dir schuldig geworden. Ich bin es nicht mehr wert, dein Sohn zu sein. Aber der Vater rief seinen Diener zu und sagte, schnell holt das beste Kleid für ihn, steckt ihm einen Ring an den Finger und bringt ihm Schuhe, holt das Mastkalb und schlachtet es. Wir wollen ein Fest feiern und uns freuen. Denn mein Sohn hier war tot, jetzt lebt er wieder. Er war verloren, jetzt ist er wiedergefunden. Und sie begannen zu feiern. In dieser Geschichte spielt der Vater eine ganz wesentliche Rolle. Es geht hier nicht nur um den Sohn, auch wenn die Kamera lang auf ihn gerichtet ist, aber da kam ja der Vater vor. Jetzt ist es ja so, dass Wörter eine enorme Wirkung haben können. Du hörst so ein bestimmtes Wort und zack hast du ein Bild oder eine Reihe von Bildern vor Augen. Auf einmal machen Gefühle mobil und die Gedanken gehen auf Wanderschaft. So ein einziges Wort wie Vater kann ja einen ganzen Schnellzug an Assoziationen in uns losfahren lassen. Söhne und Väter. Wenn Männer über ihr Verhältnis zu ihrem Vater reden, dann mehrheitlich distanziert. Dann reden viele eher so von dem Versorger der Familie, dem Ernährer, als von einem liebevollen, zugewandten Gegenüber zu sprechen. Nur 10% der Männer, so ein Familienpsychologe und Therapeut, haben ein gutes und ein gesundes Verhältnis zu ihrem Vater. Manche kennen ihren Vater noch nicht einmal. Und deswegen bin ich mir bewusst, dass wenn man über so eine Geschichte erzählt, in unserer Zeit, wo Familien oft gesprengt werden und jeder irgendwo selber versucht durchzukommen, dass das natürlich bei gewissen Leuten eine negative Wirkung oder schlechte Erinnerungen wachrufen kann. Aber dieser Vater, von dem Jesus erzählt, ist ganz anders als vielleicht das Exemplar von Vater, was du vor Augen hast. Der Vater hier ist nicht nur der Erzeuger seiner Söhne, er ist nicht nur der Erzieher seiner Söhne, er ist keineswegs der Erzfeind seiner Söhne, sondern ganz im Gegenteil, er verkörpert geradezu Zuneigung und Verständnis und Liebe. Trotz seines Unternehmens hat er Zeit, was mit seinen Jungs zu unternehmen. Es liegt ihm daran, dass sie eine intakte Beziehung zueinander haben. Und er will natürlich, dass aus den Jungs mal was wird und Er sieht in ihnen ein wirkliches Gegenüber. Und umso mehr wundert es einen ja, dass der Jüngere auf einmal ausbricht. Er ist 18 und im besten Grübelalter. Naja, denkt er sich, wenn ich von der Freiheit immer nur träume, brauche ich mich nicht zu wundern, wenn ich sie irgendwann verpenne. Kann sein, dass ihm die Arbeit auf dem Hof stinkt und dass er nicht da sich so einspannen will und seine Zukunft einfach nicht zu Hause sieht. Immer nur Malochens kann man auch einfacher haben, sagt er sich. Naja, und dann nimmt er allen Mut zusammen. Vater, sagt er, ich will mein eigener Herr sein und brauche dafür dein Geld. Dass bei diesem Satz irgendwie was nicht stimmt, das hätte er eigentlich selber raushören müssen. Mein eigener, dein Geld. Aber ja, steh mir nicht im Weg, das Erbe steht mir zu. Du hast doch genug, drum hab dich nicht so. Brutal. Es dauert dem jungen Herrn ganz einfach zu lange, bis dass der Alte tot ist. So, gib mir jetzt noch mal das, was mir zusteht. Im Land meiner Träume, in den vielen Bars, kann ich Bares gebrauchen. Dass er dieses Land am Ende barfuß verlassen werden wird, das weiß er zu diesem Zeitpunkt noch nicht. Viele, die am Anfang sagen, gib mir, bedenken nicht, dass sie vielleicht am Ende vergib mir sagen müssen. Nun, jetzt versetz dich mal in deine Teenagerzeit. Du bist deinem Vater also gerade mit so einer Dreistigkeit gegenübergetreten. Wie hätte dein Vater reagiert? Ja, die Venen an seinem Hals sind wahrscheinlich dicker als dein Oberarm. Und mit Schaum vor Mund erklärt er dir, dass er die nächsten 3 Jahre Hausarrest hat. Das ist ja eine typische Reaktion, wie man sie von einem Vater erwarten würde. Und wie du es vielleicht auch manchmal erlebt hast und jeder menschliche Vater wäre wahrscheinlich unter die Decke gegangen. Aber nicht so dieser Vater, von dem Jesus erzählt. Der macht nicht auf Krawall, sondern der macht, was der Junge sagt. Der geht zum Geldschrank, zum Tresor und holt die Bündel Scheine raus und zählt ihm sein Erbe einzeln auf den Tisch. Dann würdest du sagen, so einen Vater müsste man haben. Super, brauchst du nur einen Antrag zu stellen und ohne, dass man so irgendwelche großen behördlichen Umwege gehen muss, sofort wird das Ganze umgesetzt. Und ich kann gehen und kann machen, was ich will. Ich kann meine Freiheit genießen. So einen Vater müsste man haben. Und ich will dir sagen, für Millionen von Christen ist dieser Wunsch in Erfüllung gegangen. Weil Gott ist unser Vater.
1: Gott ist unser Vater. Das ist ja nichts Neues. Also das, wer mal das Vaterunser gelernt hat, das war heute Morgen in der Bibellese dran, da fängt man ja so an. Unser Vater, der du bist im Himmel. Also Gott ist Vater für die, die sich ihm als Kinder anvertrauen. Er ist auch der Vater von Jesus Christus. Im Lukas-Evangelium Kapitel 6, also einige Kapitel zuvor, heißt es, ihr werdet Söhne des Höchsten sein. Und dann fügt der Apostel Paulus in Römer Kapitel 10 noch hinzu und sagt, er lässt alle an seinem Reichtum Anteil haben, alle, die ihn anrufen. Also es ist nicht nur ein Vater, sondern hier ist auch von Reichtum die Rede, es ist ein sehr vermögender Vater und wenn wir dann seine Kinder sein können. Und er lebt, also beste Voraussetzungen für einen, der sich als Kind Gottes bezeichnen kann. Er lässt alle an seinem Reichtum Anteil haben, alle, die ihn anrufen. Willst du ihn anrufen? Das möchte ich dich heute Abend fragen. Oder willst du ihn eher anpumpen, so wie der Typ hier in der Geschichte, der kassiert bei seinem alten Herrn ab und er geht. Er reiste in ein fernes Land, steht hier. Kurzer Satz. Aber da steckt eine ganze Menge dahinter. Er will weg in ein Land, dahin, wo ihm sein Vater nicht folgen wird, auch sein tugendhafter Bruder nicht folgen wird. Über den wollen wir morgen Abend ein bisschen näher nachdenken. Dann wandert er also in ein Land aus, wo ihn keiner kennt, ihm keiner moralische Vorschriften macht. Selbst ist der Mensch, ist seine Devise. Er reiste in ein fernes Land. Ich glaube, dass viele heute fern von Gott existieren, dass sich viele entfernt haben, dass viele entfremdet sind von Gott. Also wenn du mal auf die Straße gehst und mit Leuten redest, bei wem spielt denn Gott eine Rolle im Leben? Wo gibt's denn Leute, die sagen, dass sie beten oder dass sie Gott vertrauen? Na klar triffst du diese Leute, aber ich habe den Eindruck, es werden immer weniger. Und weil die meisten heutzutage die Bibel nicht mehr kennen, ist natürlich auch das Wissen um die Großzügigkeit des Vaters weitestgehend unbekannt. Da hat man höchstens so die Vorstellung von einem Polizisten im Himmel, der aufpasst, dass ich auch keine Fehler mache und so. So, mit den Wurzeln der christlichen Kultur setzt man sich nicht auseinander und so gehen immer mehr, immer weiter auf Distanz zu Gott. Er reiste in ein fernes Land, pfeift vergnügt sein Liedchen vor sich hin, er ist flöten gegangen, könnte man sagen, verloren. Ja, das ist die Geschichte von dem Verlorenen, weil er raus wollte aus diesem Wirkungsbereich des Vaters Gottes, da wo man Segen oder diese Gnade erfahren kann, die eben da in dem Lied auch beschrieben wurde, als dieses wunderbare Licht geblendet zu sein von der Gnade Gottes. Wenn ich mich da entferne, wird es dunkel, dunkler und dunkler, je weiter ich mich von der Lichtquelle entferne. Na und der Vater, der steht in der Haustür und sieht seinem Sohn wortlos hinterher. Was denkt der Vater eigentlich? Das muss man ja auch mal fragen. Und vor allem, warum sagt der Senior nichts? Der unternimmt hier rein gar nichts, um den Jungen aufzuhalten. Der Vater, also Gott, weiß doch schon im Voraus, dass die Sache schief gehen und der Junge auf die entsprechende Bahn geraten wird. Ist doch klar. Warum versucht er ihn nicht festzuhalten? Nur nach meiner Überzeugung ist der Schmerz Gottes über verlorene Söhne und Töchter, die jeden Tag ihr Erbe verschleudern, ungeheuer groß. Gott leidet, wenn seine geliebten Kinder ihre eigenen Wege gehen und ihm die kalte Schulter zeigen. Aber er hindert sie nicht daran, das zu tun. Warum? Nun, die Antwort ist, weil Liebe sich nicht erzwingen lässt. Das funktioniert ganz einfach nicht. Eine der großartigsten Nachrichten, die ich Ihnen dieser Tage weitergeben kann, ist, dass Gott uns liebt. Davon bin ich fest überzeugt. Ich habe es persönlich in meinem Leben erfahren, dass Gott mich liebt, jeden Tag mit seiner Liebe umgibt. Und ich weiß von diesem Lied, von dem da im Lied die Rede war, von diesem Licht. Gott liebt uns. Er hat allergrößtes Interesse daran, dass es uns gut geht. er liebt sie ganz genauso. Gott liebt dich, das kann ich dir versichern. Das habe ich schwarz auf weiß in einem bewährten Buch der Bibel und man kann es erleben. Also das, was man so erfährt und lesen kann, das muss sich ja dann auch in der Wirklichkeit bestätigen und es bestätigt sich. So viele bezeugen, dass sie die Liebe Gottes in Jesus Christus kennengelernt haben und vor Gericht werden ja nun Beweise durch Zeugenaussagen erbracht und es gibt zahlreiche Zeugen, einen haben wir heute Abend hier gehört, Matthias, die letzten Abend andere auch und so viele Zeugen können ja nicht irren. Es gibt Millionen von Zeugen, die von der Liebe Gottes in ihrem Leben berichten können. Und jetzt sind wir aufgefordert, das kann man zur Kenntnis nehmen, sagen, schön, dass Gott mich liebt, aber wir sind aufgefordert, diese Liebe jetzt auch zu erwidern, weil eine Beziehung kommt ja, eine Liebesbeziehung nur da zustande, wo Liebe auf Gegenliebe trifft. Aber das eben, das kann man nicht erzwingen. Also dieser Spruch, lieb mich, sonst knallt's, das ist kein vielversprechender Anmachspruch. Das kann ich jedem sagen. Das wird nicht funktionieren. Du musst lieben. Also es ist immer eine Sache, die auf Freiwilligkeit beruht. Gott liebt dich, aber er zwingt dich nicht. Und wenn du die Liebe Gottes zurückweist oder einfach ignorierst, dann leidet Gott. Aber nicht nur, weil er etwas verloren hätte, sondern er leidet auch, weil du etwas verloren hast. Weil du deine Heimat verloren hast. Weil du deine Wurzeln verloren hast. Da hat einer keine Identität mehr. Und so viele Leute in unserer Zeit und Gesellschaft stellen sich die Frage nach dem Sinn im Leben. Nun, es ist doch kein Wunder, wenn ich nicht mehr weiß, wo ich herkomme, dann habe ich keine Identität. Das ist so, als wenn einer sein Gedächtnis verloren hat. Stell dir mal vor, bei einem Unfall, einer hat eine Amnesie, wie man das medizinisch nennt. Und er weiß plötzlich nicht mehr, es gibt's ja, der weiß nicht mehr, wer er ist. Er weiß nicht mehr, wo er zur Schule gegangen ist, wer seine Eltern ist. So jemand wird fragen, kennst du mich, haben wir irgendwann mal Zeit miteinander verbracht? Eine Amnesie, einer hat das Gedächtnis verloren. Und wenn viele heutzutage nicht mehr wissen, dass sie eigentlich von Gott hervorgehen, wundere ich mich nicht darüber, dass viele keinen anderen Ausweg mehr sehen, als sich das Leben zu nehmen, weil sie einfach nicht mehr wissen, was der Sinn im Leben ist. Warum soll ich mich denn abrackern? Warum soll ich denn eine Krankheit aushalten? Warum soll ich denn diesen Bankrott? Warum soll ich die ganzen Folgen tragen? Dann mache ich doch lieber Schluss. Aber da gibt es diesen Vater, der darauf wartet, dass du zurückkommst, der die Arme aufhält, der dich in seine Arme schließen will. Und diese Umarmung Gottes gibt es in jeder Größe, auch in deiner. Nun, bei den Gaben, da greifen viele mit beiden Händen zu. Wenn es uns gut geht, dann ist alles soweit in Ordnung. Aber den Geber meinen ganz viele nicht zu brauchen. Sie lieben das Leben, aber nicht unbedingt Gott. Wenn es dir gut geht, dann ist das Gottes Verdienst. Er gibt uns gute Gaben. Er gibt uns einen Körper, der funktioniert und in den meisten Fällen auch gut aussieht. Das ist ein Geschenk von Gott. Er schenkt dir Freunde und er gibt dir gutes Essen, alles, was wir brauchen. Das Dilemma ist, dass viele, so wie der Junge im Gleichnis, diese Gnadengeschenke Gottes an sich reißen, wie ein ausgezahltes Kapital, über das sie dann meinen, frei verfügen zu können. Und dann schöpfen sie so wie selbstverständlich aus dem Vollen bis zur vollen Erschöpfung. Der junge Mann verschleudert alles, was er hat. Als eines Tages so die Sonne auf sein vom vielen Wein aufgedunsenes Gesicht scheint, dann will er so unter die Schatztruhe unter seinem Bett greifen, aber greift auf einmal ins Leere. Die hart verdienten Goldmäuse vom Vater haben das sinkende Schiff verlassen. Es ist nichts mehr da. Da wird er ganz nervös, krempelt alle Taschen um. Es waren doch so viele, aber es ist nichts mehr da, was ihm geblieben wäre. Und es ist plötzlich niemand mehr da, der jetzt noch zu ihm hält. Das ist ja interessant. Wenn du plötzlich nichts mehr zu bieten hast, bist du für die Leute, wirst du fallen gelassen. Und so steht der junge Mann, nachdem er vorher ein gutes Leben geführt hat, weiß nicht, ob es Monate war, vielleicht Jahre, aber plötzlich war er abgebrannt und damit stand er ganz alleine da. Vorher umgeben von Schmarotzern, Schmeichlern, die ihn umschwärmten wie Fliegen den goldenen Haufen. Und nachdem er sich so in der Gesellschaft von lustigen Häschen und leckeren lustigen Vögeln da aufgehalten hat, blickt er am Ende in so ein paar rosaroter Augen, findet sich in der Schweine-WG wieder, wo alle dasselbe Parfüm benutzen. Ja. Das war das vorläufige Ende dieses Jungen. Wer sein Leben unbekümmert führt, lebt gefährlich. Um an das erste Gleichnis zu erinnern, unbekümmerte Schafe im Sinne, dass sie sich aus dem Kümmern, aus dem Versorgen des Hirten herausgelöst haben, sind erledigt. Spätestens, wenn die Sonne untergeht, wird ihnen das aufgehen. Spätestens dann, wenn es dunkel wird und sie dann also in ihrer so schon vorhandenen Orientierungslosigkeit dann überhaupt nicht mehr wissen, wo sie hingehören. Schafe, die sich aus dem Kümmern herausbegeben, sind erledigt. Und deswegen lebe dein Leben bekümmert. Lass doch Gott für dein Leben und die Umstände sorgen. Er möchte es gerne tun. Lass ihn sich doch um dein Heil kümmern, dass deine Seele gesund wird. Und dass du als Kind Gottes in dieser Welt leben kannst, trotz widriger Umstände. Aber wenn die wesentliche Frage geklärt ist, du bist errettet, Gott ist dein Vater und er wartet in der Ewigkeit mit ausgestreckten Armen auf dich, dann kann es sein, dass es dir hier finanziell nicht gut geht oder gesundheitlich nicht gut geht. Dann hast du den größten Schatz in deinem Leben und kannst unbekümmert leben. Schafe in der Nähe ihres Hirten sind bekümmert, umkümmert vom Hirten und deswegen leben sie so unbekümmert. Die sehen ja nun normalerweise von ihrem Gesicht nicht sehr sorgenvoll aus. Manch einer, der mir so seine Geschichte erzählt hat, kommentiert Lebensphasen, die mit der von dem verlorenen Sohn hier vergleichbar sind, mit Sätzen wie, hätte ich mir das doch wohl erspart. Hätte ich doch die Finger von den Drogen gelassen. Dieses Wort hätte, das viel verspricht, aber nicht halten kann, was es verspricht, hätte. Wir können die Zeit nicht einfach zurückdrehen. Wäre ich doch nie diese Beziehung eingegangen. Was gewesen ist, ist gewesen. Natürlich wünschten wir uns das manchmal, dass wir alles anders machen, wenn das Ganze einfach zurückzuspulen wäre. Aber das geht bei unserem Leben nun mal nicht. Und dann gibt's so vermeintliche Ratgeber, die schwichtigen dann so mit klugen Kennerblick und sagen, ja, so verkehrt war das von dem jungen Mann ja gar nicht, mal von zu Hause abzuhauen. Man muss doch Erfahrungen sammeln. Also um mitreden zu können, muss man ja auch mal alles mitgemacht haben. Und es gibt ja wirklich so Leute, die sagen, ich will mich ja ein bisschen mal reinversetzen, auch in die Leute drauf. Hat beste Voraussetzungen, ist in einem christlichen Kontext groß geworden. Natürlich gibt es so eine konservative Enge, wo man dann raus muss. Und das ist nicht gesund, wenn man da zu sehr eingefercht wird. Aber der Vater im Himmel ist nicht so. Und dieser Vater im Gleichnis ist nicht so. Der hat den Sohn ja nicht irgendwo in die Mangel genommen. Aber dann gibt's Leute, die sagen, na ja, ich will jetzt mal das andere Extrem kennenlernen. Muss man wirklich alles mitgemacht haben, um mitreden zu können? Muss man einen Krieg mitgemacht haben, um sagen zu können, dass Krieg schrecklich ist? Muss man so ein Fläschchen Arsen getrunken haben und dann am eigenen Leib nachweisen zu können, dass man davon stirbt? Das ist doch Quatsch. Muss nicht alles mitgemacht haben. Es reicht mir schon, dass ich gewarnt werde von Leuten, die es erfahren haben oder schon allein, wenn da drauf steht Gift, dann lasse ich lieber die Finger davon. Manche Erfahrung kann man sich gut und gerne sparen. Und vielleicht würdest du es auch sagen, ich hätte es besser gelassen. Ich habe einen Freund jedenfalls, der auch meinte, alles mitmachen zu müssen. Und er sagt mir, am liebsten würde ich das heute aus meiner Biografie rausschneiden, diese Phase. Weil er oft durch einen bestimmten Musikstil oder andere Situationen erinnert wird an diese Zeit. Und das war keine gute Zeit. Und es zieht ihn runter und bringt ihn auch wieder in die Gefahr, wieder rückfällig zu werden. Es ist gefährlich, mit Dynamit zu spielen. Lebenserfahrungen sammeln, das klingt geistreich und hochgestochen zugleich. Die Bibel nennt das, was der Mann hier im Gleichnis gemacht hat und wo er reingeraten ist, schlichtweg Sünde. Ich habe gegen dich gesündigt. Das ist viel treffender und passender ausgedrückt. Als er da sein Geld in Kneipen und Bordells vertan hat, schließlich als Schweinehirt gelandet ist, da sagt er ja nicht, jetzt bin ich ein erfahrener Mann, jetzt habe ich mir alles mitgemacht, sondern ein Vollidiot bin ich gewesen, sagt er. Kommt nicht mit stolzen Worten, sieh her, Vater, jetzt kehre ich zurück als ein gereifter Mensch, jetzt kriegst du einen klugen Sohn zurück, sondern demütig, ich habe gegen dich gesündigt. Warum geben wir das nicht zu? Fällt uns schwer. Natürlich, Fehler einzusehen ist immer schwer. Das ist ungemütlich. Aber wenn es dann mal raus ist und das Geheimnis keines mehr ist, einer darüber Bescheid weiß, dann kann so eine Infektion heilen. Und wenn das Alte alles raus ist, dann, und das ist ja das, Jesus ist Heiland. Er möchte, dass sowas, diese Wunden, die Sünde heil wird. Wenn wir von dem Heiland sprechen, dann ist er der Sünderheiland. Das ist unser größtes Problem, das wir als Menschen haben. Das trennt uns von Gott. Das ist das Dunkle in unserem Leben, wenn wir uns entfernt haben. Aber es gibt diesen Weg zurück. Er sieht müde aus. Fix und fertig. Dünn ist er geworden. Schmutzig noch dazu. Der Schweinestall hat seine Spuren hinterlassen. Sein ausdrucksloses Gesicht. Er ist so alle, dass er nicht mal mehr Tränen hat. Die brutale Faust der Selbstüberschätzung hat ihm den Knockout verpasst. Ganz am Anfang der Bibel steht, dass Gott den Menschen in seinem Bild, also im Bilde Gottes, erschaffen hat. Aber wie sehr hat dieses Bild gelitten? Wie verdreckt ist dieses Bild? Menschen lassen allenfalls noch was erahnen davon, dass sie eigentlich von Gott herstammen. Aber manche haben so eine Erinnerung, wie sie in dem Sohn aufkam, als er im Schweinestall war. Diese Erinnerung wird geweckt, als er auf einmal sehnsüchtig an sein Elternhaus zurückdenkt. Und weißt du, es gibt keine Erinnerung ohne die tatsächlichen Ereignisse. Sonst wären es ja Träume. Wir reden hier von Erinnerungen. Natürlich kann eine Erinnerung verzerrt sein, eine Erinnerung kann auch falsch sein. Aber das Ereignis oder die Person, auf die unser Gedächtnis zurückgreift, die gibt es wirklich. Es gibt diesen Vater. Davon bin ich fest überzeugt und wir alle haben so eine Sehnsucht in unserem Herzen nach diesem Nachhausekommen, weil wir in der Fremde leben, im Elend. Übrigens, das deutsche Wort Elend hat etwas mit Ausland zu tun. Im Ausweis eines Sünders steht drin Ausland. Wir sind da, wo wir gar nicht hingehören. Geh doch dahin, wo du hingehörst, nämlich zu dem Vater, der dich liebt und darauf wartet, dass du heimkehrst. Vielleicht sagst du, der Weg zurück ist so weit. Die Distanz ist so groß. Gott ist da und ich bin so weit weggegangen. Oder Gott ist heilig und ich bin sündig. Und ich gebe dir recht, das ist eine gewaltige Distanz. Eine gewaltige Distanz. Aber sieh doch mal genau hin, was hier steht. Hier steht doch in Vers 20, der Vater lief ihm entgegen. Das heißt doch, dass diese besagte Distanz, wo ich denke, oh, wenn ich also diesen weiten Weg, das ist anstrengend. Und ich weiß nicht, ob ich ankommen werde, dass diese Distanz, wenn der Vater ihm entgegenlief, doch allenfalls halb so groß ist. Er kommt dir entgegen, der Vater läuft, also hier steht ja sogar, er rennt. Und ich vermute mal, dass der Sohn schleicht. Der ist nicht gerannt, der hat ständig den Spruch, den er zu Hause aufsagen will, ist er immer nochmal stehen geblieben, soll ich wirklich, wie soll ich es formulieren, Vater, ich hab gesündigt und so. Aber der Vater rennt, das heißt, die Distanz wird nochmal kürzer. Und da interpretiere ich jetzt nicht zu viel rein in dieses Gleichnis. Lies mal im Jakobusbrief Kapitel 4, da steht, naht euch Gott, so wird er sich euch nahen. Das ist so. In dem Moment, wo ich mich in Bewegung setze, aufmache zu meinem Vater, kommt er mir entgegen. Und es ist nicht so anstrengend, wie du glaubst. Anstrengend ist, einsehen zu müssen, ich habe einen Fehler gemacht. Das fällt keinem leicht. Aber ich finde solche Leute und Gott vor allem auch sehr viel, wie soll ich das nennen, sympathischer, die auch mal zu ihren Fehlern stehen können, als solche, die so tun, als sei alles in Ordnung. Das ist doch meistens Heuchelei. Da habe ich ja immer so ein bisschen Eindruck, da kann doch was nicht stimmen. Wenn Leute auftreten, als wenn alles laufen würde. Ich mag Leute, die auch mal zu ihren Fehlern stehen und damit ehrlich werden. Und ich wünschte mir, dass wir hier diese Abende ehrlich vor Gott werden und sagen, ich habe gesündigt und ich brauche deine Vergebung und ich wünsche mir Versöhnung und diesen Neuanfang, von dem auch in diesem Gleichnis die Rede ist. Der Vater schaut bei jeder Gelegenheit auf die Straße, er wartet jeden Tag auf dich. Der Junge hatte den Hof, aber nicht das Herz seines Vaters verlassen. Der Junge hätte sich auch mit einer Anstellung als Diener abgefunden. Aber der Vater nicht. Weißt du, Christen sind keine Sklaven, sondern sind frei. Viele denken vielleicht, Christ sein bedeutet, ich darf nichts mehr. Das ist wirklich von vielen Leuten eine Vorstellung. Oh, wenn ich dann besteht mein Leben nur noch aus Verboten. Ja, wer sagt denn das? Wie definieren wir Freiheit? Willi Tüfs, der hier moderiert hat, hat ja am Anfang mal so ein paar Versuche gemacht. Wenn einer 18 ist, ja, und dann sagt so, jetzt kann ich machen, was ich will. Das ist natürlich eine naheliegende Definition. Manche sagen, Freiheit ist, wenn ich tun und lassen kann, was ich will. Aber ich weiß nicht, ob das wirklich wahr ist, denn das, was ich will, ist nicht immer gut für mich. Ich glaube, wenn einer in eine Spielothek geht, dann will er das, ja? Der tut, was er will, aber am Ende muss er vielleicht einsehen, es war schädlich. Ich glaube, eine richtigere Definition ist, Freiheit ist, wenn ich tun und lassen kann, was Gott will. Ich erinnere nochmal an das Vaterunser. Da kommt die Zeile vor, dein Wille geschehe wie im Himmel so auf Erden. Jesus, der dieses Gebet seinen Jüngern beigebracht hat, der weiß, wie es im Himmel ist. Und er wünscht sich, dass diese Zustände im Himmel, wo alles vollkommen ist, ein Stück weit auch auf dieser Erde zu finden sind. So wie im Himmel wünscht er es sich auch, weil da herrscht der Wille Gottes. Und das ist Reich Gottes, das ist die Vision einer besseren Welt. Freiheit ist, wenn ich tun und lassen kann, was ich will. Der Apostel Paulus hat mal gesagt, was ich will, tue ich nicht, aber was ich nicht will, das tue ich immer wieder. So viel zu unserem Willen. Wohin das führen kann, hat auch der verlorene Sohn hier in der Geschichte gezeigt. Deswegen, wir sind abhängig von Gott. Und das ist keine Sklaverei, sondern das ist echte Freiheit. Ein großes Missverständnis, wenn man meint, als Christ darf man nichts mehr. Nein, dann erst bist du wirklich frei. Wenn der Sohn frei macht, Johannes Kapitel 8, der ist wirklich frei, der Sohn Gottes Jesus. Also glaub mir, dass Gott dir nicht irgendwie mürrisch so ein Strohlager im kühlen Schuppen der Knechte zuweisen wird, wenn du kommst. Ganz im Gegenteil, die Laune des Vaters könnte ja nicht besser sein. Es platzt geradezu aus ihm heraus. Er war verloren und ist wiedergefunden worden. Und die Rede, die sich der Sohn den ganzen Heimweg lang mühsam zurechtgelegt hatte, Vater, ich habe gegen den Himmel und vor dir gesündigt. Ich bin es nicht mehr wert, dein Sohn genannt zu werden. Dieser Spruch wird hier erstickt in einem dicken Kuss. Der Vater überschüttet seinen Jungen geradezu mit Küssen und mit Klamotten, mit Duschgel, alles was nötig ist. Der kommt ja aus dem Schweinestall, wird entsprechend gerochen haben. Das ist dieses Geblendetsein von der Gnade. Dieses Licht kommt dem Sohn entgegen, so ist Gott. Er schenkt dem verlorenen Sohn alles zurück, was er verspielt hat. Bist du ein flötengegangener Sohn oder eine verlorene Tochter, dann komm heim. Du wirst schmerzlich erwartet. Gott liebt dich, tatsächlich. Über niemanden denkt Gott, der oder die kann mir gestohlen bleiben. Ja, dem Hirten sind Schafe aus der Herde gestohlen worden. Johannes 10, ein Dieb kommt nur, um Schafe zu stehlen, zu schlachten, zu verderben. Ja, es gibt viele verlorene Söhne und Töchter, aber sie sollen ihm nicht gestohlen bleiben. Weil der Vater im Himmel, den Sohn gab, nämlich Jesus, ist der Weg zurück frei. Jesus hat ja auch das Vaterhaus verlassen, aus einer völlig anderen Motivation wie der Junge in der Geschichte. Nicht aus Rebellion, sondern um an unserer Stelle die Dunkelheit und die Entfremdung durchzumachen. Jesus kam in diese Welt, er erniedrigte sich, wurde an dieses Kreuz gehängt und starb dort für deine und meine Sünden. Ich habe vor dir gesündigt, sagte der verlorene Sohn. Vergeben kann einem Menschen, der das einsieht, ich habe gesündigt, nur weil Jesus dieser Sündenheiland am Kreuz geworden ist. Er hat dort das Gericht Gottes für dich und für mich getragen. Nachdem er für unsere Sünden gestorben war, ist er wieder aus den Toten auferweckt worden. 40 Tage später zum Himmel aufgefahren. Und als er zum Himmel aufgefahren war, hat er die Tür hinter sich offen gelassen. Das heißt, der Weg ist für dich jetzt frei zum Vaterhaus. Komm, heim heute Abend. An kaum einem anderen der Abende passt dieses Lied besser. Komm heute zum Vater, er steht mit offenen Armen da. Das ist die Einladung, die an dich gerichtet ist. Denn dieses Angebot wollen wir Ihnen ja auch sehr gerne auch heute Abend wieder machen, dass Sie sich melden. Wenn Sie sagen, ich möchte jetzt heimkommen, ich möchte mit Jesus Christus die Beziehung meines neuen Lebens eingehen, dann behalten Sie das nicht für sich. Hier ist ja die Rede davon, dass da Riesenfreude war und dass der Vater ein Fest spendiert hat. Und an dieser Freude nimmt zum einen der Himmel Anteil, aber wir würden auch gerne daran Anteil nehmen. Und es geht bei Jesus immer darum, dass wir gemeinsam Jesus nachfolgen. Sie sind dann Teil der Familie Gottes als Kind Gottes. Und deswegen möchte ich Sie ganz herzlich dazu einladen, sich auch zu melden, mal so aus der Distanz rauszutreten, mal ein bisschen näher zu kommen. Ich stehe hier immer vor so einer Kamera, die lächelt nicht und nichts dergleichen. Ich würde ja gerne mal einige meiner Zuhörer kennenlernen und würde gerne mit Ihnen sprechen und Ihnen gerne auch noch ein paar Tipps geben, wie es denn weitergehen kann. Aber zunächst mal vor diesem Weg mit Jesus geht es ja um den ersten Schritt. Jeder Weg beginnt mit einem ersten Schritt. Und der erste Schritt, der wird in der Bibel als die Bekehrung bezeichnet. Ich kehre um. Das muss ja so ein verlorener Sohn einsehen. Es war verkehrt, was ich bisher gemacht habe. Ich habe ohne Gott gelebt und jetzt kehre ich um. Oder ich habe ohne Jesus gelebt, ohne diese Vergebung, ohne diese Beziehung. Vielleicht sagst du noch nicht mal, ich habe ohne Gott gelebt. Empfindest du das vielleicht als Unterstellung? Aber es geht dennoch darum, sich zu bekehren. Jeder Mensch muss ganz bewusst die Entscheidung treffen, will ich mit Gott leben oder mein eigenes Ding machen. Und dazu lade ich dich ein. Wenn wir jetzt zusammen beten, dann möchte ich im zweiten Teil so ein Gebet sprechen, was du zu deinem Gebet machen kannst. Möchte ich einladen, mitzubeten, zu sagen, Herr Jesus, danke, dass du für meine Sünden gestorben bist. Ich bekenne dir meine Sünden und ich bitte dich jetzt in mein Leben zu kommen. Danke, dass du mir zusagst, wer dich aufnimmt, der darf ein Kind Gottes sein. Ich will dazugehören. In diesem Sinne. Und wenn du heute Abend den Eindruck hast, dass er dich meint, dass er dich ruft, dann darfst du ihm in diesem Gebet antworten. Wir beten. Herr Jesus, danke für dieses eindrückliche Gleichnis vom verlorenen Sohn. Und es gibt vielleicht manche, die sich nicht mit diesem Sohn identifizieren, sondern mehr mit den Leuten, die gesagt haben, wie kann man nur. Ich möchte beten für diese und jene. Ich bete für die, die so arrogant gewesen sind, dass du klar machst, dass sie Vergebung nötig haben, aber bete auch für solche, die sich im Leben verrannt haben und vielleicht tatsächlich im Schweinestall gelandet sind. Ich bete, Herr, dass jetzt Leute Ja sagen zu deinem Angebot. Danke, dass du mit offenen Armen dastehst, wie wir es gehört haben im Lied. Und dass du darauf wartest, dass Menschen heimkommen, bei dir Heimat finden und irgendwie auch ihre Identität wieder erlangen. Wenn du möchtest, kannst du mitbeten. Danke, Herr Jesus, dass du heute Abend zu mir geredet hast. Ich habe gemerkt, dass ich dich brauche. Danke, dass du für meine Sünden am Kreuz gestorben bist. Ich bitte dich um Vergebung meiner Sünden. Ich habe so viel verschleudert. Ich habe so vieles gemacht, was ich bereue. Danke, dass du mir den Neuanfang zusagst. Und ich lade dich jetzt sehr bewusst ein, in mein Leben zu kommen. Du sollst von jetzt an der Mittelpunkt in meinem Leben sein. Mein Herr, ich möchte dir nachfolgen. Ich möchte dir gehorsam sein. Und ich danke dir dafür, dass du mich jetzt als Kind Gottes annimmst. Danke, dass mir eine Wohnung im Vaterhaus Gottes zugesagt ist, als Kind Gottes. Amen.

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0: Es ist 14 Uhr.
1: 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Simon Petrus aber antwortete und sprach: Du bist Christus, der Sohn des lebendigen Gottes. Matthäus

15, Vers 16. Jesus Christus kennenlernen. Er ist der Christus. Caesarea Philippi liegt am nördlichen Ende der Golanhöhen, am Fuß des Hermon. Hier entspringt einer der drei Quellflüsse des Jordan. Die Stadt ist nach Philippus, einem Sohn Herodes des Großen, benannt, der in Galiläa von Roms Gnaden regierte. Er hat diese eher unbedeutende Stadt zu seiner Residenz ausgebaut und prächtig gestaltet. Es ist eine heidnisch geprägte Region im Grenzgebiet von Israel. In der Nähe dieser Stadt fragt Jesus seine Jünger, was die Leute über ihn sagen. Sie denken, dass du Johannes der Täufer oder einer der alten Propheten bist. Vielleicht Elia oder Jeremia, antworten sie. Und ihr? Für wen haltet ihr mich? Fragt Jesus weiter. Petrus antwortet sofort und ohne Zögern: Du bist der Christus, der Sohn des lebendigen Gottes. Der Christus ist kein Name, sondern ein Titel. Er bedeutet der Gesalbte, hebräisch Messias. Gesalbte waren im Alten Testament Personen, die im Auftrag Gottes regieren sollten, Priester und Könige. Diese wurden in einer symbolischen Handlung mit Öl gesalbt. Der Titel, der Gesalbte oder Messias, bezieht sich jedoch explizit auf den Retter, den Gott versprochen hatte und auf den die Israeliten seit Jahrhunderten warteten. Du bist der Christus, der Messias, unser Retter und der Sohn Gottes, sagt Petrus also mit anderen Worten. Diese Erkenntnis hat er nicht aus eigener Klugheit. Gott selbst hat ihm diese Einsicht geschenkt. Gerade in dieser heidnischen Region und zu dieser Zeit, die einen gewissen Wendepunkt im Wirken Jesu darstellt. In Israel erfährt Jesus zunehmend Ablehnung und Feindschaft. Darum richtet er, der Messias Israels, sich nun auch an nichtjüdische Völker. Bis heute kann jeder Mensch, der ehrlich sucht, den Sohn Gottes, den Retter, in Jesus erkennen und bei ihm Rettung und Frieden finden.

Erwartet das tägliche Bibelhörbuch. 3. Juli. Aus der Übersetzung Neues Leben lesen wir 2. Könige Kapitel 22 Vers 1 bis Kapitel 23 Vers 30. Josia herrscht in Juda. Josia war 8 Jahre alt, als er König wurde, und er herrschte 31 Jahre in Jerusalem. Seine Mutter war Jedida, die Tochter von Adaja aus Boskat. Josia tat, was dem Herrn gefiel. Er folgte in allem dem Beispiel seines Stammvaters David und ließ sich in keiner Weise vom rechten Weg abbringen. Im 18. Jahr seiner Regierungszeit schickte König Josia den Hofschreiber Schafan, den Sohn Azaljas und Enkel Meschulams, zum Haus des Herrn. Er trug ihm auf: »Geh zum Hohenpriester Hilkia und lass dir das Geld aushändigen, das in das Haus des Herrn gebracht wurde und das die Priester am Tor vom Volk eingenommen haben. Dieses Geld gibt den Männern, die die Ausbesserung des Tempels beaufsichtigen. Sie sollen damit die Arbeiter bezahlen, die das Haus des Herrn wieder instand setzen. Sie werden Zimmerleute, Bauleute und Steinmetze anstellen müssen. Und sie sollen Holz und behauene Steine kaufen, die für den Tempel benötigt werden. Die Aufseher brauchen keine Rechenschaft über das Geld, das sie erhalten, abzulegen, denn sie sollen auf Treu und Glauben handeln.« Hilkia findet das Gesetz Gottes. Der Hohepriester Hilkia sagte zu dem Hofschreiber Schafan: »Dieses Gesetzbuch habe ich im Haus des Herrn gefunden.« Er reichte es Schafan und dieser las es. Daraufhin eilte Schafan zum König und berichtete ihm: »Deine Diener haben das im Tempel eingenommene Geld genommen und es den Aufsehern gegeben, die für das Haus des Herrn verantwortlich sind.« Und der Schreiber Schafan fuhr fort: »Der Priester Hilkia hat mir ein Buch gegeben.« Und Schafan las es dem König vor. Als der König hörte, was in dem Gesetzbuch geschrieben stand, zerriss er seine Kleider. Dann erteilte er dem Priester Hilkia, Ahikam, dem Sohn Schafans, und Achbor, dem Sohn Michajas, dem Hofschreiber Schafan, und Asaja, dem Diener des Königs, folgenden Befehl: »Geht und befragt für mich und für das Volk und für ganz Juda den Herrn über die Worte, die in dem Buch geschrieben stehen, das gefunden wurde. Der Zorn des Herrn richtet sich gegen uns, weil unsere Vorfahren den Worten dieses Buches nicht gefolgt sind und nicht getan haben, was darin für uns geschrieben steht.« Da gingen der Priester Hilkia, Ahikam, Achbor, Schafan und Asaja in den neueren zweiten Bezirk von Jerusalem, um die Prophetin Hulda zu befragen. Hulda war die Frau von Schallum, dem Sohn Tikwas und Enkel Harhas, des Aufsehers über die Kleiderkammer. Sie sagte zu ihnen: »So spricht der Herr, der Gott Israels. Sagt dem Mann, der euch geschickt hat: So spricht der Herr. Ich werde über diese Stadt und ihre Einwohner all das Unheil bringen, das in dem Buch geschrieben steht, welches der König von Juda gelesen hat. Denn sie haben sich von mir abgewandt und für andere Götter Weihrauch verbrannt. Sie haben mit ihren Taten meinen Zorn erregt. Mein Zorn brennt über diese Stadt, er wird nicht gelöscht werden. Aber geht zum König von Juda, der euch gesandt hat, um den Herrn zu suchen, und sagt ihm: So spricht der Herr, der Gott Israels. Du hast meine Botschaft soeben gehört. Dein Herz war berührt, und du hast vor dem Herrn Buße getan, als du hörtest, was ich über diese Stadt und ihre Einwohner gesagt habe, dass nämlich dieser ganze Landstrich verflucht und öde daliegen wird. Du hast deine Kleider zerrissen und vor mir geweint. Deshalb habe ich dich erhört, spricht der Herr. Ich will das vorausgesagte Unglück erst nach deinem Tod über diese Stadt kommen lassen, wenn du in Frieden gestorben und begraben bist. Du wirst das Unglück, das ich über diesen Ort bringen werde, nicht mehr sehen.« Diese Botschaft überbrachten sie dem König. Josias Reformen. Da rief der König die Ältesten in Juda und Jerusalem zusammen. Dann zog er mit ganz Juda und Jerusalem, mit den Priestern und den Propheten und dem ganzen Volk, vom einfachsten Mann bis zum vornehmsten, hinauf zum Haus des Herrn. Dort las der König ihnen das ganze Buch des Bundes vor, das im Haus des Herrn entdeckt worden war. Er nahm seinen Platz ein und erneuerte den Bund in der Gegenwart des Herrn. Er gelobte, dem Herrn zu gehorchen und seine Gebote, Vorschriften und Gesetze von ganzem Herzen und von ganzer Seele zu befolgen.
Damit bestätigte er alle Bestimmungen des Bundes, die in dem Buch niedergelegt waren, und auch das Volk gelobte, den Bund zu halten. Dann befahl der König dem Hohenpriester Hilkia, den obersten Priestern und den Priestern am Tor des Tempels, sämtliche Gegenstände, die bei der Anbetung des Baal, der Aschera und der Mächte des Himmels verwendet wurden, aus dem Tempel zu entfernen. Er ließ sie außerhalb von Jerusalem auf den Hängen des Kitron-Tals verbrennen und brachte die Asche nach Bethel. Er setzte die Götzenpriester ab, die von den Königen Judas ernannt worden waren. Sie hatten vor den Höhenheiligtümern, die in den Städten Judas und in der Umgebung von Jerusalem standen, Weihrauch verbrannt und dem Baal, der Sonne, dem Mond, den Sternbildern und den Mächten des Himmels geopfert. Der König ließ das Aschera-Bild aus dem Haus des Herrn entfernen und aus Jerusalem hinaus an den Bach Kidron schaffen, wo es verbrannt wurde. Dann ließ er es zu Staub zermahlen und den Staub auf die Gräber des einfachen Volkes werfen. Auch die Wohnungen der männlichen Tempelprostituierten, die sich innerhalb des Tempelbezirks befanden und in denen die Frauen Gewänder für Aschera webten, ließ er einreißen. Alle Priester, die in den anderen Städten Judas lebten, ließ Josia nach Jerusalem zurückholen. Er entweihte die Höhenheiligtümer, vor denen Weihrauch verbrannt worden war, von Geba bis nach Beersheba. Auch die Höhen der Feldgeister im Eingang zum Tor Joshuas, des Statthalters, ließ er zerstören. Dieses Tor befand sich zur Linken, wenn man zum Stadttor hineingeht. Die Priester der Höhenheiligtümer durften nicht mehr vor den Altar des Herrn in Jerusalem dienen, aber es war ihnen noch gestattet, zusammen mit den anderen Priestern ungesäuertes Brot zu essen. Dann entweihte der König die Opferstätte Tophet im Tal Ben-Hinnom, damit niemand mehr dort seinen Sohn oder seine Tochter dem Moloch als Brandopfer darbringen konnte. Die Pferde, die die Könige Judas der Sonne geweiht hatten, ließ er vom Eingang zum Haus des Herrn entfernen. Sie standen auf jener Seite des Tempels, an der das Haus des Kämmerers Netan-Melech war. Die Streitwagen, die ebenfalls der Sonne geweiht waren, ließ er verbrennen. Josia ließ die Altäre niederreißen, die die Könige von Juda auf dem Dach des Palastes über dem von Ahas erbauten Obergeschoss errichtet hatten. Er zerstörte die Altäre, die Manasse in den beiden Höfen vom Haus des Herrn aufgestellt hatte. Sie wurden in Stücke geschlagen und die Trümmer im Kitron-Tal verstreut. Und er entweihte die Heiligtümer östlich von Jerusalem, südlich des Berges des Verderbens, die König Salomo von Israel für Astarte, die abscheuliche Göttin der Sidonier, für Chemosh, den schrecklichen Gott der Moabiter, und für Milkom, den furchtbaren Gott der Ammoniter, errichtet hatte. Er zerschlug die Gedenksteine, stürzte die Aschera-Bilder um und verstreute an diesen Städten menschliche Gebeine. Auch den Altar in Bethel ließ der König niederreißen. Jenes Höhenheiligtum, das Jerobeam, der Sohn Nebats, errichtet hatte, als er Israel zur Sünde verleitete. Er zertrümmerte und verbrannte den Altar und verbrannte das Aschera-Bild. Als Josia sich umsah, fiel sein Blick auf mehrere Gräber am Hang. Er befahl, die Gebeine herauszuholen und ließ sie auf dem Altar verbrennen, um diesen zu entweihen. All das geschah genau so, wie der Herr es durch den Propheten vorhergesagt hatte. Dann fragte Josia: Was ist das für ein Grabmal dort drüben? Die Einwohner der Stadt antworteten: Es ist das Grab des Mannes Gottes, der aus Juda kam und alles vorausgesagt hat, was du am Altar von Bethel getan hast. Josia antwortete: Lasst ihn in Frieden, rührt seine Gebeine nicht an. Und er ließ seine Gebeine und damit auch die des alten Propheten aus Samaria nicht verbrennen. Dann zerstörte Josia alle Höhenheiligtümer in den Städten Samariens, wie er es in Bethel getan hatte. Sie waren von den Königen Israels errichtet worden und hatten den Zorn des Herrn erregt. Er ließ die Priester der Höhenheiligtümer auf ihren eigenen Altären hinrichten und verbrannte menschliche Gebeine darauf. Danach kehrte er nach Jerusalem zurück. Josia feiert das Passafest. Dann erließ König Josia folgenden Befehl an das ganze Volk: Ihr sollt das Passa zu Ehren des Herrn, eures Gottes, feiern, wie es in diesem Buch des Bundes geschrieben steht.
Ein solches Passafest war seit der Regierungszeit der Richter in Israel nicht mehr gefeiert worden, nicht ein einziges Mal in den vielen Jahren der Königsherrschaft in Israel und Juda. Ein solches Passa zu Ehren des Herrn wurde erst im 18. Jahr der Herrschaft König Josias in Jerusalem gefeiert. Auch die Totenbeschwörer und Wahrsager, die Hausgötzen und alle anderen Götzenbilder ließ Josia in Jerusalem und im ganzen Land Juda abschaffen. So erfüllte er die Gesetze, die in dem vom Priester Hilkia im Haus des Herrn gefundenen Buch niedergelegt waren. Keiner der früheren Könige war wie Josia gewesen, denn er wandte sich wirklich von ganzem Herzen, mit ganzer Seele und aus ganzer Kraft dem Herrn zu und hielt alle Gesetze Moses. Und auch nach ihm gab es nie wieder einen solchen König. Doch wegen der Gräueltaten von König Manasse blieb der Herr weiterhin zornig über Juda und nichts konnte ihn besänftigen. Denn der Herr hatte gesagt, ich werde Juda zerstören, wie ich Israel zerstört habe. Ich werde dieses Volk aus meiner Gegenwart verbannen und meine erwählte Stadt Jerusalem und das Haus, in dem mein Name angebetet werden sollte, verwerfen. Die übrigen Ereignisse während Josias Herrschaft und seine Taten sind im Buch der Geschichte der Könige Judas beschrieben. Während Josias Herrschaft zog Pharao Necho, der König von Ägypten, zum Euphrat, um gegen den König von Assyrien zu kämpfen. König Josia marschierte ihm entgegen, doch König Necho tötete ihn, als er ihn bei Megiddo traf. Josias Männer brachten seinen Leichnam von Megiddo nach Jerusalem zurück und begruben ihn in seinem eigenen Grab. Dann salbte das Volk seinen Sohn Joahas zum nächsten König nach seinem Vater. Aus der Übersetzung Das Buch lesen wir aus der Apostelgeschichte, Kapitel 22, die Verse 1 bis 22. Wir lesen noch den letzten Vers aus dem vorigen Kapitel, weil das inhaltlich so davor gehört. Als er das erlaubt hatte, stellte sich Paulus auf den Stufen hin und machte Zeichen mit der Hand. Als es ganz still geworden war, sprach er sie in hebräischer Sprache an und sagte, »Ihr Männer, Brüder und Väter, hört mir zu in dem, was ich euch zu meiner Verteidigung sagen will.« Als sie hörten, dass er sie auf Hebräisch ansprach, wurden sie sogar noch ruhiger. Da sagte er, »Ich bin ein jüdischer Mann, in Tarsus in Zilizien geboren. Doch ich habe in dieser Stadt meine Ausbildung erfahren, mein Lehrer war Gamaliel. Ich bin in allen Feinheiten des Gesetzes unserer Vorfahren unterrichtet worden. Ich war ein Eiferer für Gott, so wie ihr alle es heute ja auch seid. Diesen Weg der Nachfolge habe ich bis auf den Tod verfolgt. Ich habe Männer und Frauen gefangen genommen und ins Gefängnis geworfen. Das können der obere Priester und der gesamte Ältestenrat bestätigen. Von denen hatte ich ja auch offizielle Schreiben an die verantwortlichen Brüder in den Synagogen bekommen. Ich reiste dann nach Damaskus, um auch die, die sich dort befanden, gefangen nach Jerusalem abzuführen, damit sie bestraft werden konnten. Als ich so auf dem Weg war und nahe an Damaskus herankam, passierte plötzlich gegen Mittag Folgendes. Aus dem Himmel umstrahlte mich ein helles Licht. Da fiel ich zu Boden und hörte eine Stimme, die zu mir sagte, »Saul, Saul, warum verfolgst du mich?« Ich erwiderte, »Wer bist du, Herr?« Da sagte er zu mir, »Ich bin Jesus von Nazareth, der, den du verfolgst.« Die, die bei mir waren, sahen zwar ein Licht, aber die Stimme hörten sie nicht. Da sagte ich, »Was soll ich tun, Herr?« Der Herr sagte zu mir, »Steh auf und geh hinein nach Damaskus. Dort wird man dir alles sagen, was du tun sollst.« Weil ich aber aufgrund des starken Lichtglanzes nicht mehr sehen konnte, wurde ich von denen, die dabei waren, an der Hand geführt und kam so nach Damaskus. Dort lebte ein gewisser Hananias, ein frommer Mann, der das Gesetz befolgte und dem alle dort wohnenden Juden ein gutes Zeugnis ausstellten. Der kam zu mir, trat nahe an mich heran und sagte zu mir, »Saul, Bruder, sei wieder sehend.« Und im selben Augenblick schaute ich hoch und konnte ihn sehen. Er sagte zu mir, »Der Gott unserer Väter hat schon längst seine Hand auf dich gelegt und dich so dazu bestimmt, seinen Willen zu erkennen und ihn, den wahrhaft Gerechten, selbst zu sehen und seine Stimme aus seinem Mund zu hören.
Denn du sollst vor allen Menschen als sein Zeuge einstehen und das weitergeben, was du gesehen und gehört hast. Und jetzt, was zögerst du noch? Steh auf und lass dich im Wasser untertauchen, so dass deine Schuld abgewaschen wird, und rufe dabei seinen Namen an. Und dann passierte Folgendes. Als ich dann wieder zurück nach Jerusalem kam und im Tempel betete, kam ich in einen außergewöhnlichen geistlichen Zustand, und ich sah ihn, Jesus selbst. Er sagte zu mir: Beeil dich, geh schnell fort von Jerusalem, denn sie werden das, was du als Zeuge über mich sagst, nicht annehmen. Doch ich sagte: Herr, sie wissen doch selbst, dass ich die, die an dich glauben, verhaftet habe und überall in den Synagogen schlagen ließ. Und damals, als das Blut von Stephanus, deinem Zeugen, vergossen wurde, war ich doch auch anwesend und befürwortete diese Tat und passte auf die Obergewänder von denen auf, die ihn totschlugen. Doch er sagte zu mir: Geh los, denn ich werde dich weit weg zu den nichtjüdischen Völkern schicken. Bis zu dieser Aussage hörten sie ihm zu. Dann fingen sie an zu schreien: Weg, weg von der Erde mit so einem! Er hat es nicht verdient zu leben. Aus der Übersetzung Das Buch lesen wir in den Psalmen weiter, und da wir jetzt einmal durch sind, fangen wir wieder von vorne an mit Psalm 1. Wahres Glück. Glückwunsch dem, der nicht mitläuft in der Menge der Gottesfeinde und sich nicht hinstellt auf dem Weg der Übeltäter. Ja, Glückwunsch allen, die nicht mit den Großmäulern zusammensitzen. Ja, glücklich zu preisen ist, wer die Lehre des Herrn mit Freude aufnimmt und sie Tag und Nacht in seinem Herzen bewegt. Solche Menschen sind wie Bäume eingewurzelt an den Wasserläufen. Wenn die Zeit reif ist, bringen sie ihre Frucht und ihre Blätter verwelken niemals. Ja, alles, was sie anpacken, gelingt. Aber die Gottesfeinde trifft ein anderes Los. Wie leere Hülsen sind sie, vom Wind verweht. Deshalb können die Gottesfeinde nicht bestehen im Gericht, und die Schuldigen finden keinen Platz bei den Aufrichtigen. Denn der Herr achtet auf den Weg der Aufrichtigen. Doch der Weg der Gottesfeinde führt ins Nichts. Aus Sprüche lesen wir noch aus Kapitel 18 die Verse 11 und 12 aus der Übersetzung Neues Leben. Der Reiche hält seinen Reichtum für eine uneinnehmbare Festung. Sie erscheint ihm als hohe, sichere Mauer. Hochmut kommt vor dem Fall, aber der Ehre geht immer Demut voraus.

0: 14:30 Uhr.
1: Gott ist an den Grenzen interessiert. In Josua Kapitel 15 beginnt die Verteilung des verheißenen Landes an das Volk Gottes. In den ersten Versen des Kapitels werden die Grenzen des Stammes Juda genannt. Es ist interessant, wie genau die Bibel diese Grenzen festgehalten hat. Hör einmal aufmerksam zu. Die Südgrenze des Stammes Juda ging vom Ende des Salzmeeres von seiner südlichen Spitze und geht dann südwärts vom Skorpionensteig und geht weiter nach Zin und führt hinauf südlich von Kadesh Barnea bis hinüber nach Hesron und führt hinauf nach Adar und biegt um nach Karka und berührt Asmon und läuft aus am Bach Ägyptens. Warum wohl widmet Gott den Grenzen so viel Platz in der Bibel? Nun, Juda und die anderen Stämme sollten genau wissen, bis wohin ihr Erbteil ging. Es sollte keine Missverständnisse geben. Kein Stamm sollte sein Land überschreiten und Streit mit dem Nachbarn anfangen. Und jeder Stamm sollte den ihm zugewiesenen Teil auch ganz einnehmen und alle Feinde daraus vertreiben. Das ist auch Gottes Absicht mit unserem Leben. Auch du sollst deine Grenzen kennen und einhalten. Auch du sollst das dir von Gott zugesprochene Land einnehmen. Es ist gut, wenn wir uns über unsere Grenzen auf folgenden Gebieten im Klaren sind. Erstens Grenzen der Gesundheit. Gott hat dir einen Leib gegeben mit einer bestimmten Kraft. Gott will wohl, dass wir arbeiten und unsere ganze Kraft einsetzen, aber wir sollen auch auf diesem Gebiet die Grenzen nicht überschreiten. Zweitens die Grenzen der Zeit. Jeder Tag hat 24 Stunden. Daran ist nichts zu ändern. Vielleicht möchtest du manchmal gerne die Zeiger der Uhr aufhalten oder der Sonne befehlen, dass sie stehen bleiben möge, aber es ist besser, dass du deinen Tag so einteilst, wie er ist, ohne die Grenzen hinausschieben zu wollen. Es kann sein, dass du einmal auf einen lohnenden Verdienst oder auf ein Studium verzichten musst, um in deinen Grenzen bleiben zu können. Drittens, dein Geld. Auch dem Reichtum hat Gott individuelle Grenzen gesetzt. Es ist gut, dass du lernst, dich in deinen Grenzen zu bewegen. Sicher kennst du auch solche Leute, die immer mehr Geld ausgeben, als sie haben. Sie machen Schulden und müssen plötzlich am verkehrten Ende sparen. Das ist kein gutes Zeugnis für einen Christen. Es ist auch nicht richtig, nur immer auf der Jagd nach mehr Geld zu sein, um die von Gott gesetzten Grenzen mit Gewalt zu erweitern, ohne es je gelernt zu haben, sich innerhalb seiner Grenzen als ein guter Haushalter zu bewähren. Viertens, deine Fähigkeiten. Es ist bestimmt nicht einfach, uns und unsere Fähigkeiten richtig einzuschätzen. Die meisten Menschen schätzen sich selber zu gering und übernehmen deshalb nicht die Verantwortung und Aufgaben, die sie tun könnten oder sollten. Oder sie missachten die Fähigkeiten, die sie haben, und schauen voll Neid auf andere und versuchen oft, ihren Fuß auf fremdes Gebiet zu setzen, ohne ihr eigenes Land ganz in Besitz zu nehmen. Fünftens, die Grenzen deiner Berufung. Wie viele Menschen leiden darunter, dass sie nicht die Grenzen ihrer Berufung anerkennen können. Da ist der Bauer, der lieber Lehrer sein möchte, die Hausfrau, die gerne im vollzeitlichen Dienst des Herrn stehen würde, die Sekretärin, die lieber mit Menschen arbeiten würde, der Evangeliumssänger, der lieber Seelsorger, der Pastor, der lieber Evangelist und der Evangelist, der lieber Bauer sein möchte. Sie alle sehen viel mehr und bessere Möglichkeiten in der Arbeit, die ein anderer tut, und können sich schwer in den Grenzen halten, die Gott ihnen gesteckt hat. Lieber Hörer, erkenne deine Grenzen. Halte dich darin und nimm das Land ganz ein, das Gott dir gegeben hat. Wir beten. Herr Jesus, hilf du uns, durch deinen Heiligen Geist unsere Grenzen zu erkennen und ohne Murren einzuhalten. Gib aber auch Gnade, dass wir all das uns anvertraute Gut ganz und richtig nutzen möchten, damit es dir Frucht und Ehre bringen kann.

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1: Eine Verlobungsgeschichte.

0: Im sonnigen Haus, in unserer Familie Wächter, hatte sich etwas Unfassbares ereignet. Das heißt, es sollte sich noch ereignen. Aber wir Kinder standen schon so fassungslos davor, als wenn uns angekündigt worden wäre, sämtliche Kirchtürme der Stadt im Tal wollten auf die Reise gehen. Ebenso fest und unbeweglich wie diese Kirchtürme zu unserer Stadt gehörten, gehörte unsere liebe Mutter zu uns, in das sonnige Haus auf dem Berg. Und nun wollte Mutter von uns fort. Nun wollte Mutter verreisen. Richtiger gesagt wäre, sie sollte verreisen. Vater wollte es. Und Mutter, ja, die war noch eine Frau der guten alten Zeit. Was Vater wollte, das wollte sie auch. Er wollte es in der allerbesten Absicht. Er wollte Mutter eine Freude machen. Ob es ihr wirklich eine Freude war? Wer kann das wissen? Sie lächelte dazu, so wie sie ihr Leben lang zu Gutem und auch Ungutem freundlich still gelächelt hat. Für uns Kinder war es auf keinen Fall eine Freude. Das stand außer aller Frage. Aber was Vater bestimmte, das war unantastbares Gesetz. Daran gab es nichts zu rütteln. Da mussten wir uns stillschweigend fügen, so schrecklich es uns auch diesmal war. Noch entsetzter waren wir, als wir erfuhren, dass unsere älteste Schwester Emma die Eltern begleiten sollte. Wenn wenigstens Emma, Mutters äußeres und inneres Ebenbild, bei uns geblieben und Mutter vertreten hätte, dann wäre unser Kummer nur halb so groß gewesen und wir wären uns nicht so jämmerlich verlassen vorgekommen. Emma macht sowieso nächstes Jahr eine ganz große Reise, wenn sie mit ihrem Bräutigam nach Afrika fährt, maulte Alwine. Gerade weil Emma bald eine so sehr weite Reise macht und dann für lange Zeit von uns getrennt ist, soll sie jetzt noch einmal mit ihren Eltern eine kleine Reise machen, damit sie uns noch einmal allein gehört und sie eine kleine Freude hat, zum Dank für alles, was sie für euch getan hat, antwortete Vater darauf. Da senkte Alwine beschämt den Kopf und wir alle schämten uns mit ihr. Es war gewiss sehr selbstsüchtig von uns, Emma bei uns behalten zu wollen und ihr diese Reise nicht zu gönnen. Sie hatte es wirklich um uns verdient, und es würde ihr eine besondere Freude sein, wenn ihr die Eltern und besonders Mutter einmal allein, ohne uns andere zehn, gehörten. Wer wagte dagegen, etwas einzuwenden? So standen wir denn eines Morgens auf unserem Berg und sahen Vater, Mutter und Emma nach, wie sie zu Tal wanderten. So betrübt wir waren auch stolz, wie die drei so stattlich und würdig dahinabschritten.
1: »Einfach großartig«, brummelte Guste andächtig.
0: »Wie die Kaiserin«, seufzte Minchen gefühlvoll.
2: »Die Kaiserin wäre froh, wenn sie so aussehe«, knurrte Guste,
0: und über diese Bemerkung waren wir damals alle entsetzt, bis auf unsere drei Kleinsten, die noch nicht verstanden, was für ein Verbrechen Guste damit begangen hatte. Minchen schrie sogar auf und hielt sich die Hand vor den Mund, obwohl sie ja diese entsetzlichen Worte gar nicht ausgesprochen hatte. Auch Karl schaute sich scheu um und flüsterte, »Hoffentlich hat das niemand gehört.« Ja, das war dazumal eine Majestätsbeleidigung. Dies Vergehen kennt man heute wohl nicht mehr. Auch so stattliche, bescheidene und doch stolze Frauen und Mädchen wie Mutter und Emma gibt es wohl kaum noch heutzutage. Und was für großartige Kleider sie trugen. Diese Rüschen und Falten und Falben und Schleifen, diese nach hinten weit ausholenden Röcke, wirkten sie nicht wahrhaft majestätisch? Kein Mensch mochte ahnen, dass Mutters Staatskleid aus einem abgesetzten Kleid von Tante Ewertsbusch geschneidert worden war und dass Emma ihr altes Blaues noch einmal aufgefrischt und umgeändert hatte. Vater kam uns mit seinem hohen Hut und seinem Schlippenrock auch sehr würdevoll vor. Und so sahen wir sie denn betrübt und auch wiederum voller Genugtuung drunten im Tal entschwinden. »Was haben wir für feine Eltern?« stellte Lenchen mit einem tiefen Aufatmen fest. Und diesmal nickten wir alle zustimmend.
2: Bloß Alwine fügte kleinlaut hinzu: »Aber nun reisen sie so schrecklich weit fort.« Man merkte, dass ihr die Tränen nahe waren. Doch da griff unsere Guste wieder ein, die sich bisher nach ihrer Majestätsbeleidigung etwas im Hintergrund gehalten hatte. »Faltet mal schnell die Hände, ehe sie ganz fort sind«, befahl sie. »Und nun beten wir alle, Jesu geh voran auf der Eisenbahn.« Die Sprüchlein habe ich in meinem späteren Leben noch oft vor einer Reise wiederholt. Und es ist mir immer, wie damals, kein Scherz, sondern bitter ernst gewesen.

Aber nun habe ich ja ganz vergessen zu berichten, wohin die drei reisten. Gut, dass ich nur für die Menschen, die ich liebe, hier meine Erinnerungen aufschreibe. Da brauche ich mich nicht darum zu entschuldigen oder die ganze Geschichte noch einmal umzuarbeiten oder neu zu beginnen. Also, die drei fuhren ins Hessenland. Was heute für ihre Enkel ein Sonntagsausflug sein mag, schien uns damals schier eine Weltreise. Gefährlicher und beängstigender als jetzt ein Flug nach Amerika. Sie fuhren auch nicht nur zum Vergnügen. Große oder auch nur kleine Urlaubsreisen gab es damals noch nicht für einfache Bürgersleute. Meines Vaters Vater stammte von dorther. Ich habe früher immer steif und fest behauptet, aus Wolfenbüttel, obwohl mich meine Tochter auslachte und ebenso steif und fest behauptete, diese Stadt läge nicht in Hessen. Bei der in Deutschlands Unglückszeit vorgeschriebenen Ahnenforschung stellte sich dann heraus, dass ich mich als Kind verhört oder nicht recht behalten hatte, dass es sich um den Ort Wolfshagen handelte. In der dortigen Gegend leben heute noch Nachkommen der französischen Hugenotten, die um ihres evangelischen Glaubens willen ihr Vaterland verlassen mussten. Mein Vater, dem man an seinen dunklen Haaren und Augen noch die fremdländischen Urahnen ansah, war sehr stolz darauf, von solch treuen Christen abzustammen. Er selber war bisher nie in Wolfshagen gewesen. Nun war dort eine sagenhafte Urahne gestorben, deren einziger Erbe er war. Es würde bei dieser Erbschaft nicht viel herauskommen, meinte er, besonders wenn der Erlös des Häuschens und der Möbel noch unter uns 10 Kindern verteilt werden sollte. Darum wollte er Mutter damit eine Freude, diese kleine Reise, machen, da bisher er nur immer von ihrer Familie, von Großvater, Zuwendungen bekommen hätte. Einige wertvollere Stücke, vielleicht gar noch ein Andenken an die Urheimat seiner Familie, sollten aber von Mutter und Emma eingepackt werden, so dass die beiden, die auch beim Ordnen und dem Verkauf der anderen Habseligkeiten Vater zur Seite stehen sollten, zu Mutters Trost doch nicht bloß zum Vergnügen mit ihm reisten. Dass wir etwas mitgebracht bekommen sollten, wahrscheinlich sogar etwas Besonderes, Seltenes, das war der einzige Trost für uns zurückgebliebene Kinder. Unser Karl träumte mal wieder von etwas Ausgefallenem, einem goldenen Krönchen. Die Verstorbene war nämlich ein adliges Fräulein de Roux gewesen. Mit O-U-X, betonte Karl. Ein zierliches Krönchen hätte zwar auf seinem dicken, blonden Jungenkopf kaum schön ausgesehen, eher auf Minchens dunklen Locken. Minchen war von Kind an unsere Feine gewesen. Mamsellchen hatten wir sie genannt. Seit sie im Haus des Kommerzienrats Wittenstein als Zofe war, hatte sich dieses Feine noch mehr ausgeprägt. Das soll nun nicht heißen, dass sie uns Geschwistern fremd geworden wäre und wir sie nicht mehr gern hatten. Aber lieber wäre uns doch gewesen, wenn an ihrer Stelle unsere derbe Guste Mutter vertreten hätte. Und wir bedauerten sehr, dass Guste gerade jetzt in Tante Ewertsbuschs Haushalt und Metzgerei unabkömmlich war, weil Onkel Ewertsbusch mal wieder mit seinem Hexenschuss zu Bett lag. Minchen bedauerte es unzweifelhaft noch viel mehr. Gewiss, sie verbrachte jeden freien Nachmittag und Abend im Elternhaus, und das tat sie nicht gezwungen, sondern aus eigenem Antrieb. Aber es war ja etwas anderes, abends mit einer feinen Handarbeit im gemütlichen Kreis zu sitzen, zu singen und zu plaudern, als jetzt diesen selben Kreis als Hausfrau zu leiten und zu versorgen. Da hörte bestimmt manchmal die Gemütlichkeit auf. Und so vornehm wie im Haus des Kommerzienrats ging es auch nicht zu. Lieber hätte Minchen die beiden Fräulein Wittenstein und ihre Mutter nach Bad Pyrmont begleitet. Und bestimmt hätte sie gern ebenso stolz wie Guste verkündigt, dass sie unabkömmlich wäre. Aber Frau Wittenstein hat bereitwillig versichert, dass Mutter unbesorgt reisen könnte und erklärt, dass es ihren Töchtern nur gut täte, wenn sie sich einmal ohne Minchens geschickte Hände behelfen müssten. Da hatte sich denn Minchen in ihr Schicksal als stellvertretende Hausfrau ergeben.
Ergeben ist wohl der treffende Ausdruck. Unser Mamsellchen hatte nämlich eine so wunderschöne Art, den hübschen Kopf ergeben zu neigen und die schönen dunklen Augen dabei zur Zimmerdecke zu heben.

0: Das tat sie auch an jenem Abend nach der Abreise, als sie uns einen Stollen Brote mit Butter bestrichen hatte. Und dabei seufzte sie gefühlvoll: »Ich bin wie eine Mutter zu euch.«
1: »Aber wie eine Stiefmutter«,
0: murrte Karl mit vollen Backen.
1: »Du hast die Butter so draufgekratzt, dass du am Ende der Woche ein Pfund mehr im Topf hast.«
0: »Hast du das bei Kommerzienrats gelernt?« piepste ich durch Karls Keckheit ermutigt.
1: »Nein, sie spart schon für nächsten Sonntag für ihre Einladung«, fuhr Karl noch kühner fort.
0: Da saß auf seinen Backen die Antwort von Minchens gewandter Hand. Ein mörderisches, dreistimmiges Geheul antwortete von der Gegenseite.
1: »Dreistimmig?
0: Nun, unser Jüngster, der seit Mutters Abschied schon den ganzen Tag gequengelt hatte, brüllte lauthals mit, und ich stimmte aus Sympathie in meines Lieblingsbruders Schmerzensgeschrei ein. Bei den Jungen blieb es aber nicht bei dem. Karl war aufgesprungen, Wilhelm fühlte sich als sein Bundesgenosse zu Hilfe verpflichtet und lief nun auch um den Tisch herum auf Minchen zu.
1: »Warte«, drohte er mit geschwungenem Butterbrot.
0: Nun schrie Minchen auf, und sie wurde wiederum in ihrem Geschrei von Lenchen und Alwine unterstützt. Aber ehe es zu etwas Schlimmerem kommen konnte, wurde die Tür geöffnet und eine fröhliche Stimme rief:
2: »Na, ihr seid ja eine sonnige Familie. Heute ist wohl bei euch zur Abwechslung Gewitter mit Niederschlägen.«
0: Es war Lehrer Werner, Emmas Verlobter, der einmal, so im Vorbeigehen, nach seinen verlassenen Schwägern und Schwägerinnen sehen wollte. Unsere Guste war mit ihm gekommen.
1: »Was ist denn das für ein Radau?« grollte sie.
2: »Man kann euch ja unten im Tal hören, wenn das Mutter wüsste, und Vater erst. Kaum sind sie fort, da ist es aus mit aller Liebe und Freundlichkeit. Schämt euch!«
0: Wir schämten uns wirklich. Wir Kleineren senkten die Köpfe und schielten mit schlechtem Gewissen nach Minchen. Aber sie hatte auch kein gutes Gewissen und beklagte sich nicht über uns.
3: »Gut, dass du kommst«, sagte sie zu unserem Schwager. »Ich kann ja heute nicht zum Chor, und da wollte ich dich bitten, diese Briefchen mitzunehmen. Mutter hat mir erlaubt, mir zum Trost und zur Belohnung meine besten Freunde aus dem Chor zum Sonntagnachmittag-Kaffee einzuladen.« Sie holte 5 zierliche Briefchen aus dem Klappschrank.
1: »Zum Trost ist gut«, raunte mir Karl zu. »Und womit sollen wir uns trösten?«
2: »Du kannst ruhig in den Chor gehen, Minchen. Ich mache hier schon alles fertig«,
0: erbot sich die gutmütige Guste.
3: »Aber dann kann man doch ihre schöne Schrift nicht bewundern, wenn sie mündlich einlädt«, widersprach Wilhelm.
0: »Die Einladungen kann Minchen trotzdem überreichen«, tröstete unser Schwager. »Feine Leute laden immer schriftlich ein.«
1: »Dann muss sie das bei ihrem Schuster unbedingt tun«, brummte Karl.
3: »Eure Spöttereien habe ich satt«, schalt Minchen mit heißen Wangen. »Und ich verbiete dir, Herrn Kühne Schuster zu nennen. Er ist Schuhmachermeister, hat ein Ladengeschäft, 2 Gesellen und bloß noch keine Frau«, fiel Karl ein.
0: Minchen wollte auf Karl zugehen. Da trat unser Schwager dazwischen.
3: »Kinder, Kinder«, mahnte er, »ich kenne euch ja nicht wieder. Ist das das sonnige Haus, die fröhliche Familie? Kaum ist die Mutter fort, benehmt ihr euch wie die Kinder Israel, wenn sie keine Richter hatten oder Mose auf dem Berg war. Wir tanzen aber nicht um das goldene Kalb«, widersprach das bibelkundige Lenchen.
0: »Nein, aber um euer böses Ich«, entgegnete Werner. »Warum ärgert ihr eure Schwester? Und du, Minchen, warum lässt du dich mit dem Wort Schuster ärgern? Schuster waren von alters her Sinierer und Dichter, wie der Meistersinger Hans Sachs oder gar Jakob Böhme. Auch unser Freund Kühne ist ein tief veranlagter Mann, eine Stütze des Kirchenchors und des Jungmännerbundes. Ein treuer, aufrichtiger Christ.« Minchen ging still hinaus.
2: »Zieh dich rasch um für den Chor«,
0: rief Guste hinter ihr drein.
1: »Ich werde ihn von jetzt ab Fußbekleidungskünstler nennen«, brummte sie dann und ging in die Küche.
3: »Untersteh dich«, schalt unser Schwager.
1: Er lachte aber dazu. Wir anderen lachten nicht. Wir schämten uns.

0: In den nächsten Tagen bemühten wir uns, uns ordentlich zu benehmen, obwohl mit Minchen immer schlechter umzugehen war, je näher der Sonntag rückte. Sie war zwar stundenweise sehr gut aufgelegt und sang mit ihrem hellen Sopran wie eine Lerche. Dann aber fegte sie unruhig im Haus umher, legte neue Deckchen auf Sofa und Sessel, polierte die Möbel und nichts war ihr blank und schön genug. Wir Kinder mussten sämtliche Zinnteller und die große Zinnkanne, die Tröppelminna, scheuern, dass unser Kater sich darin spiegelte. Aber wenn sich Kater Cäsar auch bewundernd davor setzte, Minchen rieb doch noch selber nach. Am Sonntagnachmittag strich oder vielmehr kratzte Minchen für uns jüngere Geschwister einen Stoß Butterbrote. Zuerst wollte sie uns damit in den nahegelegenen Wald, den Armenhäuser Busch, schicken. Aber dann fiel ihr noch rechtzeitig ein, dass sich vor Jahr und Tag Karl dort einmal die Sonntagshose zerrissen hatte. Wir versprachen ihr zwar bereitwillig, uns in Acht zu nehmen und auf keinen Baum zu klettern. Aber Minchen traute uns nicht zu, gegen solche Versuchungen des Armenhäuser Busches standhaft zu bleiben. Desgleichen lehnte sie unser ebenso bereitwilliges Angebot, die Alltagskleider anzuziehen, ab. Sie fürchtete, Sonntagsspaziergänger, die uns begegneten, könnten ihr das übel auslegen, als wenn sie uns in Mutters Abwesenheit vernachlässigte. Kurzum, wir wurden in den hinteren Garten verwiesen und schoben uns widerwillig aus der Haustür hinaus. »Sie will uns bloß verstecken, damit ihr Schuster sich nicht fürchtet, so viele Schwäger und Schwägerinnen zu bekommen«, brummte Karl. »Oder selber später auch so viele Kinder«, flüsterte Lenchen. Alwine lachte laut. »Alwine«, rief da Minchen hinter uns drein. Ich dachte schon, unsere große Schwester hätte unser ungebührliches Gespräch gehört und lief mit Alwine zurück, um der jüngeren Schwester beizustehen. Aber nein, Minchen bat Alwine nur, auf das Herdfeuer aufzupassen, indessen sie selber ihren Gästen den Berg hinab entgegengehen wollte. Wenn sie dann mit ihnen zurückkam, sollte das Kaffeewasser kochen, damit sie gleich aufgießen konnte. Alwine, die Minchen mit ihren dunklen Augen und Locken am meisten glich, war vielleicht wegen dieser Ähnlichkeit Minchens Liebling. Dass unsere kleine Vince ihrer großen Schwester aber gar nicht so treu ergeben war, das sollten wir bald merken. Wir standen noch hinter dem Haus und überlegten, wie wir uns die Zeit vertreiben sollten. Auf solch kleinem Raum war es für eine Schar wie wir kaum möglich, Lauf- und Bewegungsspiele zu machen. »Ich weiß etwas«, sagte endlich Lenchen. »Wir üben eine Begrüßungsmusik ein.« »Oh, fein«, stimmte Karl bei. »Für Minchens Gäste?«, fragte ich erstaunt. »Quatsch«, antwortete mein Bruder grob. »Für Vater und Mutter und Emma. Ich hole mit Wilhelm noch schnell aus dem Keller ein paar Topfdeckel und Holzscheite und zwei Bottiche. Und dann kann's losgehen.« Als die beiden mit den eigenartigen Musikinstrumenten wieder ans Tageslicht kamen, erschien gerade Alwine unter der Küchentür. »Ist Minchen fort?«, raunte sie geheimnisvoll. Unser kleiner Hermann lief zur Hausecke. »Da unten geht sie schon«, krähte er. Ich huschte zu ihm und schaute nach, weil man dem Kleinen nicht immer glauben konnte. Ja, da wandelte unsere feine Schwester geruhsam zu Tal, und die Sonne leuchtete auf ihrem glänzenden Braunseidenen. Es war gewiss ein anmutiges Bild. »Nun komm doch schnell, Antchen«, rief Alwine. »Kommt rein!« Wir drängten uns alle in die Küche. Lenchen stieß die Verbindungstür zum Wohnzimmer auf. »Oh, wie fein!« rief sie und betrachtete bewundernd den gedeckten Tisch, auf dem ein Riesenkuchen prangte und zierliche Blumenkränzchen die Gedecke umrankten. »Kommerzienratsvisimatenten«, brummte Wilhelm. »Was steht denn auf den Kärtchen, die neben den Tellern liegen?« fragte ich neugierig. Ich wollte zusehen, aber Alwine rief eifrig, »Lass das jetzt, wir haben nicht viel Zeit. Schaut lieber hier in den Schrank.« Das schlaue Schwesterlein huschte zum Küchenschrank und kletterte gewandt auf einen kleinen Schemel, den es schon davor gerückt hatte, um besser in das obere Fach hineingucken zu können. Vorhin, ehe sie ging, hat Minchen hier hineingeschaut und dabei so stolz gelächelt, berichtete Alwine dabei hastig. Da bin ich neugierig geworden.
1: Das warst du schon immer,
0: fügte Wilhelm hinzu, aber keiner achtete auf seine Bemerkung. Wir drängten uns alle hinter Alwine. Die Kleineren versuchten hinter ihr auf den Schemel zu klimmen. Wir schubsten uns gegenseitig, wie eine Traube hingen wir aneinander und übereinander.
2: »Der Schemel kippt um«, schrie Alwine und griff haltsuchend nach dem Schrank.
0: Die Tassen und Teller darin klirrten bedrohlich. Lenchen fasste schnell zu. Karl schlug Alwine auf die Finger.
2: »Lass den Schrank los«, brüllte er. »Sonst kippt er mit sämtlichem Geschirr um. Dann lauf ich aber weg.«
0: »Kommt sofort runter«, befahl jetzt auch Lenchen und zerrte Hermann und Alwine vom Schemel. Hermann wehrte sich schreiend und zappelnd.
3: »Bist du wohl still?«, schalt Karl. »Sonst hört es Minchen und kommt zurück.«
0: Mit seinen kräftigen Händen wischte er uns alle von unserem Aussichtsturm, dem Schemel, herunter. Dann aber kletterte unser Herr Bruder selber hinauf. Er starrte in den Schrank hinein und wir starrten wiederum auf ihn. Es sah aus, als schwölle er an. Sein Kopf wurde puterrot und seine Augen quollen immer mehr hervor, so dass ich an den Froschkönig denken musste.
3: »Toll«, murmelte er.
0: »Lauter Mandeltörtchen sind in der Suppenterrine«, flüsterte uns Alwine ehrfürchtig zu. »Und auf der großen Platte daneben?«
3: »Nimm mal, Lenchen«, befahl da Karl und reichte die Kuchenplatte herunter.
0: »Ah, oh«, wir staunten allesamt. Was wir da sahen, das hatten wir bisher nur vom Hörensagen gekannt oder höchstens mit plattgedrückten Nasen in den Schaufenstern der feinen Konditorei in der Alleestraße bewundert. Und dafür hat sie uns die Butter nur gekratzt. Dafür hat sie gespart, grollte Karl. Und dann drehte er sich entschlossen um.
3: »Gebt mal eure Stullen her«, befahl er. Verständnislos streckten wir ihm unsere dicken Doppelschnitten hin.
0: »So«, sagte er mit düsterer Entschlossenheit, »jetzt tauschen wir. Ihre Geschwister müssen Minchen näher stehen als fremde Leute.« Und schon steckte er unserem kleinen Hermann einen dicken Mohrenkopf in die Hand, Alwine einen Sahneballen und mir ein Cremeschnittchen. Unsere Butterbrote legte er auf die Kuchenplatte.
2: »Und nun schnell raus«, rief er dann, und während er die Platte in den Schrank zurückstieß, stoben wir schon zur Tür hinaus.
0: Im Laufen stopften wir die ungewohnten Süßigkeiten in uns hinein. Genuss haben wir nicht davon gehabt. Ja, ich fand, dass mein Cremeschnittchen solch bitteren Beigeschmack hatte, dass ich heute noch vor diesem beliebten Gebäck eine Abneigung habe. Aufatmend hielten wir im äußersten Winkel des Gartens ein. Wir schauten uns gegenseitig an. Hermann hatte einen Schokoladenschnurrbart. Lenchen wischte sich die Krümel ab. Karl leckte seine Finger sauber. Keiner sprach. Ich glaube, es grauste uns vor unserer eigenen Kühnheit.
3: »Was machen wir nun?«, fragte ich endlich.
2: »Wir üben unsere Musik«, schlug Lenchen vor. »Passt auf, was ich mir ausgedacht habe.«
0: Sie sang uns vor.
2: »Ihr seid jetzt wieder da. Wir singen laut Hurra.«
0: Und dann legten wir los. Bei jedem Ching-Bum schlugen wir die Topfdeckel aneinander und klopften mit den Holzscheiten auf die Bottiche. Wir taten es mit solch einer Wucht, als ob wir unser schlechtes Gewissen damit betäuben wollten.
2: »Wir freuen uns so sehr!«
1: »Und ihr freut euch noch mehr!«
0: sagte Lenchen vor, und wir schmetterten mit jedem Ching-Bum weiter, dass es mir war, als ob mir der Kopf platzte und die Vögel aus den Bäumen ringsum flüchteten. Wir merkten in unserem Eifer gar nicht, dass sich uns auf den Buchsbaumwegen des Gartens eine Gruppe Erwachsener näherte. Als ich zufällig aufblickte, sah ich in geringer Entfernung vor mir meine Schwester Minchen. In ihrem Gesicht
2: war ein seltsames Gemisch von Entsetzen und Zorn. Es war noch nicht abzusehen, ob sie gleich sanft in Ohnmacht fallen oder energisch zwischen unserer Dauschläger fahren würde. Neben ihr stand ein stattlicher, blonder Mann, der in seinem schwarzen Bratenrock gewiss sehr feierlich ausgesehen hätte, wenn er nicht gerade herzhaft gelacht hätte. Nach und nach verstummte einer nach dem anderen von uns Musikanten. »Wunderbar«, lobte da der blonde Mann. »Dieser Rhythmus, diese fröhlichen, hellen Kinderstimmen, diese harmlose Freude. Oh, Fräulein Minchen, wie glücklich müssen Sie sich schätzen, in der Schar dieser Geschwister aufgewachsen zu sein, die wie die Zweige des Ölbaums sprießen.« Minchens Gesicht veränderte sich zusehends. Zuerst ungläubig staunend, dann immer befreiter lächelte sie mit roten Wangen zu dem stattlichen Schuhmachermeister auf. Ich atmete auf. Die erste Gefahr war vorüber. Aber da flüsterte es ängstlich hinter mir: »Oh, Annchen, ich habe ja nicht auf das Feuer aufgepasst. Jetzt kocht das Kaffeewasser sicher nicht. Aber ich traue mich nicht mehr in die Küche, wenn Minchen nachher die Kuchenplatte holen will.« Ich wandte mich zu Alwine um. »Komm«, raunte ich zurück und fasste sie bei der Hand. »Wir schlüpfen durch die Stachelbeerhecke ins Haus. Minchen merkt jetzt doch nichts. Wenn sie nachher in die Küche kommt, laufen wir fix raus.« Als wir beide atemlos in die Küche stürzten, wartete unser Dort eine freudige Überraschung. Unsere Schwester Guste stand da und schüttete gerade den Kaffee auf. »Oh, Guste«, riefen Alwine und ich wie aus einem Mund und liefen auf sie zu. »Nicht so stürmisch«, wehrte sie. »Was ist denn los?« »Du musst uns helfen«, rief ich hastig. »Darum die Zärtlichkeit«, brummte Guste. »Dazu bin ich wieder gut. Ihr seht ja, ich helfe doch schon.« »Ach, Guste«, fiel Alwine aufgeregt ein. »Du musst uns bei etwas viel Schlimmerem helfen. Wir haben Minchen das feine Gebäck weggegessen und ihr dafür unsere Butterbrote hingelegt. Was soll das geben, wenn sie gleich die Platte holen will? Auguste, hilf uns doch, dass es wieder in Ordnung kommt.« »Das ist ja die Höhe«, schalt Guste. »Eine Räuberbande seid ihr geworden, kaum dass Mutter fort ist. Nun, jetzt löffelt die Suppe aus, die ihr euch eingebrockt habt. Ich kann auch nicht Stroh zu Gold spinnen und Schwarzbrote in Kuchen verwandeln.« »Hilf uns doch, Guste«, schluchzte Alwine. »Liebe, liebe Guste«, schmeichelte ich, »lass uns doch nicht im Stich.« Guste krauste nachdenklich die Stirn. Wir beobachteten sie gespannt. »Gebt die Platte her, schnell«, befahl sie dann. »Ich habe eine Prachtwurst für euch mitgebracht. Die müsst ihr jetzt dran geben. Ich schneide sie fix auf. Du, Alwine, klappst jede Stulle auseinander. Und du, Annchen, legst eine Scheibe dazwischen. Aber galopp, galopp!« Alwine und ich gehorchten mit bebenden Fingern. Kaum war die verbesserte Platte wieder im Schrank verschwunden, da trat auch schon Minchen ein. »Oh, Guste«, sagte auch sie erstaunt. Aber sie schien weniger begeistert von Gustes Anwesenheit als wir. »Was tust du denn hier?«, fragte sie kühl. »Für deine Gäste Kaffee kochen, wie du siehst«, antwortete Guste. »Hab keine Angst. Ich habe keine Zeit und keine Lust, mich mit an den feinen Tisch zu setzen. Ich bin ja auch gar nicht eingeladen. Ich habe nur Tante Evertsbusch den Berg heraufgebracht. Die musst du ja wohl als Anstandsdame bei euch jungen Leuten haben. Ich laufe jetzt gleich wieder bergab und richte das Abendbrot für den Onkel und die Gesellen.« »Du kannst die Kaffeekanne reintragen«, erlaubte Minchen gnädig. »Das Gebäck will ich selber bringen.« Sie näherte sich dem Schrank. Alwine und ich drückten uns noch fester hinter die geöffnete Wohnzimmertür, hinter der wir bei Minchens Erscheinen Schutz gesucht hatten. Und dann ertönte ein Schrei. Minchen wankte, lehnte sich gegen die Wand. Es sah aus, als wenn sie wirklich ohnmächtig werden wollte. Oh, wie mein Herz klopfte! Ich presste Alwines eiskalte Hand. Guste kam herbeigeeilt. »Lass nur, ich trag sie schon«, sagte sie und hob mit einem Ruck die Platte aus dem Schrank und eilte damit ins Wohnzimmer.
3: »Nein, nein, nicht hineinbringen«, rief Minchen und war auf einmal wieder sehr flink auf den Beinen. Aber es war zu spät. Mit einem Schwung und freundlichem Lächeln hatte Guste die Butterbrote neben den Napfkuchen auf den festlichen Tisch gestellt. Minchen stand, wie ein Geist oder als wenn sie ein Geist werden wollte, in der Tür.
0: »Was hast du denn?« fragte ihre Freundin Lydia.
3: »Was haben Sie denn, liebes Fräulein Minchen?« fragte der Schuhmachermeister besorgt.
0: »Oh, die Brote«, seufzte Minchen.
3: »Aber mein teures Fräulein«, rief da der stattliche Schuhmacher, »Sie werden sich doch nicht nachträglich genieren, uns diese Brote fortzusetzen. Nein, wenn Sie nicht schon mein Herz gewonnen hätten, so hätten Sie es nun endgültig erobert. Das nenne ich Aufrichtigkeit, Schlichtheit, ein nicht mehr scheinen wollen. Genau so wurde mir immer wieder Ihre ehrenwerte Familie geschildert. Wenn ich Sie aber so fein und vornehm vor mir sah, so zweifelte ich wenigstens, was Sie betrifft, daran. Ich wagte als schlichter Handwerker gar nicht, meine Augen zu Ihnen aufzuheben. Nun aber sehe ich klar, keine Leckereien und vornehme Torten prangen hier auf dem Tisch, sondern ein selbstgebackener Kuchen und das liebe Brot. Mit einem Stück Wurst belegt ist es sowieso mein Leibgericht, wofür ich jede Süßigkeit stehen lasse. Oh, sich zu solch vorbildlicher Familie zu zählen, selber solch eine Familie zu gründen.
0: Na, daran hindert sie ja niemand, fiel Tante Ewertsbusch trocken ein, indessen Minchen immer noch wie eine Bildsäule in der Tür stand.
3: Nun setz dich mal endlich zu deinen Gästen, der Kaffee wird kalt, ermunterte Guste ihre Schwester. Guste selber ging zu uns in die Küche hinaus. Sie klappte die Tür hinter sich zu und brummte,
0: »Der Mann hätte Pastor werden sollen. Mein Fall ist er ja nicht, aber ich bin ja auch nicht seine Auserwählte.«
3: Nun, es hinderte den Herrn Schuhmachermeister wirklich nichts und niemand, in unsere Familie aufgenommen zu werden. Bald nach der Elternrückkehr kam er so feierlich, wie es nun einmal seine Art war, zu uns den Berg heraufgestiegen, um sich Minchen als Braut zu erbitten.

München hat uns damals noch nicht einmal bestraft. Ihr gedachtet, es böse zu machen, sagte sie am Abend dieses denkwürdigen Tages, fast so feierlich wie ihr zukünftiger zu uns. Gott aber hat es gut gemacht. Wir waren heilfroh, dass wir so gnädig davongekommen waren. Ja, Gott hatte es wirklich gut gemacht. Unser dummer, hässlicher Streich hatte Minchen zu einem Mann verholfen und außerdem zu der Schlichtheit, die sie im Haus des Kommerzienrats beinahe verloren hätte. Als ich nach Jahrzehnten einmal in ihrem Haus zu Gast war und mir mein Schwager würdig wie immer gegenüber saß, spielte doch ein Lächeln um seinen weißen Patriarchenbart, als er dem fleißigen Hantieren seiner immer noch hübschen und zierlichen Frau aus der Ferne zusah. »Was mich an Minchen immer besonders angezogen hat«, sagte er zu mir, »das war ihre Anspruchslosigkeit und Schlichtheit. Als junger Mann hätte ich fast nicht gewagt, sie um ihre Hand zu bitten. So fein und beinahe hochmütig erschien sie mir, dass ich sie mir als Handwerkersfrau gar nicht vorstellen konnte. Doch dann kam die Geschichte, er lächelte noch herzlicher in seinen Bart hinein. Dann kam die Geschichte mit den Butterbroten, fiel ich ein. Woher weißt du das denn? Du saßt doch nicht mit am Tisch. Ich habe dich an jenem Nachmittag nicht in der Stube gesehen, fragte er. Weil mein Butterbrot auch dabei war, hätte ich beinahe geantwortet. Aber wenn Minchen, die ihrem Mann gewiss nie etwas verheimlicht hat, ihm dies nicht erzählt hatte, so sollte sie dies Geheimnis auch noch nach 40 Ehejahren für sich behalten. Wer weiß, wozu es gut war.

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0: Es ist 16 Uhr.
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Hast du schon mal ein Versprechen bekommen, das so groß klang, dass du es fast nicht glauben konntest? Vielleicht hat dir jemand versprochen, morgen machen wir den tollsten Ausflug deines Lebens. Und du konntest vor Aufregung gar nicht schlafen. So ging es Maria. Ein Engel hatte ihr etwas Unglaubliches versprochen. Aber weil sie es noch nicht sehen konnte, kamen ihr plötzlich Zweifel. In unserer heutigen Geschichte geht es genau darum. Kann man sich wirklich auf das verlassen, was Gott verspricht, auch wenn man es noch nicht sieht? Wir wollen Gott einladen, heute zu uns zu sprechen und kommen jetzt im Gebet zur Ruhe. Ich lade dich ein, deine Augen zu schließen, deine Hände zu falten und mit mir zusammen zu beten. Lieber Vater im Himmel, danke, dass wir heute wieder zusammenkommen dürfen. Manchmal fällt es uns schwer zu vertrauen, wenn wir die Zukunft nicht kennen oder unsicher sind. Wir bitten dich jetzt, öffne unsere Herzen für deine Geschichte. Zeige uns durch Maria und Elisabeth, wie treu du bist und dass wir uns immer auf dein Wort verlassen können. Sei du jetzt mitten unter uns. Amen.

Maria konnte kaum schlafen. Immer wieder musste sie darüber nachdenken, was der Engel ihr gesagt hatte. Sie sollte ein Kind bekommen. Und dieses Kind sollte ein König sein und gleichzeitig der Retter der Welt. Das war alles ein bisschen viel für Maria. Was sollte sie nur tun? Stimmte das dann wirklich? Oder hatte sie sich das alles nur eingebildet? Sie wollte Gott vertrauen, aber im Moment fiel es ihr richtig schwer. Da fiel ihr wieder ein, was der Engel über Elisabeth, ihre Verwandte, gesagt hatte. Sie bekommt auch ein Kind, obwohl sie schon so alt ist. Ich muss sofort zu Elisabeth, dachte sich Maria. Dann sehe ich ja, ob es stimmt. Kurz darauf packte Maria alles für die Reise zusammen. Sie hatte Elisabeth lange nicht mehr gesehen und freute sich darauf, sie wieder zu treffen. Sie musste in das Gebirge reisen, denn dort wohnten Elisabeth und ihr Mann Zacharias. Der Weg kam ihr endlos vor, aber sie war auch froh, dass sie allein auf dem Weg zu Elisabeth war und erst einmal in Ruhe nachdenken konnte. Endlich kam die Stadt, in der ihre Verwandten wohnten. Schon vom Weiten sah sie das Haus und dort war auch Elisabeth. Sie hatte Maria schon gesehen und kam ihr entgegen. Elisabeth freute sich riesig, Maria zu sehen. Auch für sie war die letzte Zeit unglaublich aufregend gewesen. Elisabeth und Zacharias erwarteten ihr allererstes Kind. Sie hatten schon gar nicht mehr daran geglaubt, dass sie noch Eltern werden würden. Aber jetzt hatte Gott dieses Wunder getan. Als Maria Elisabeth jetzt begrüßte, passierte etwas Besonderes. Elisabeth konnte spüren, wie das Kind in ihrem Bauch vor Freude hüpfte. Zuerst konnte sie gar nicht verstehen, was das bedeutete, aber dann erkannte sie es. In der Bibel steht, dass sie vom Heiligen Geist erfüllt würde. Das heißt, der Heilige Geist war ganz nah bei ihr und zeigte ihr genau, was Gott mit Maria vorhatte. Voller Freude begrüßte Elisabeth jetzt Maria. Ich möchte euch einmal vorlesen, was Elisabeth sagte. Dich hat Gott gesegnet, mehr als alle anderen Frauen, dich und dein Kind. Womit habe ich verdient, dass die Mutter meines Herrn zu mir kommt? Als ich deine Stimme hörte, hüpfte das Kind in mir vor Freude. Wie glücklich kannst du sein, weil du geglaubt hast. Was Gott dir angekündigt hat, wird geschehen. Dieses kannst du nachlesen in deiner Bibel im Lukas Kapitel 1 in den Versen 42 bis 45. Maria war völlig überrascht. Wusste Elisabeth etwa von dem Engel, der ihr begegnet war? Woher denn? Aber eigentlich war es auch egal. Maria war einfach nur unendlich froh, dass sie jetzt mit Elisabeth über alles reden konnte. Und was hatte Elisabeth gerade gesagt? Was Gott dir angekündigt hat, wird geschehen? Ja, jetzt glaubte Maria auch fest daran. Jetzt wusste sie, dass es stimmte. Sie wusste, dass Gott durch den Engel die Wahrheit gesagt hatte und dass sie ihm vollkommen vertrauen konnte. Du, mein kleiner Freund, kannst Gott auch vertrauen, denn wenn Gott etwas sagt, dann stimmt das auch. Er lügt nicht. Gott hat zum Beispiel versprochen, dass er dich nie verlassen wird. Und deshalb wird das auch niemals tun. Du kannst Gott wirklich vertrauen. Maria tat das. Sie vertraute Gott und glaubte fest daran, dass seine Worte wahr sind.

Maria und Elisabeth redeten tagelang und erzählten sich alles. Maria begann sogar, Gott mit einem wunderschönen Lied zu loben. Sie dankte ihm, dass er ihr Retter ist und etwas so Besonderes mit ihr vorhatte. Sie wusste zwar immer noch nicht, wie alles weitergehen würde, aber sie vertraute Gott jetzt von ganzem Herzen. Gott würde ihr helfen. Als die beiden Frauen ins Haus gingen, kam auch bald Zacharias dazu. Er winkte Maria nur zu, denn er konnte nicht reden. Elisabeth erklärte Maria, was passiert war. Vor einem halben Jahr war der Engel auch Zacharias erschienen. Er hatte ihm gesagt, dass sie ein Kind bekommen würden. Weil Zacharias dem Engel aber zuerst nicht geglaubt hatte, wurde er stumm und sollte es so lange bleiben, bis das Kind geboren war. Genauso war es gekommen. Maria staunte nun noch mehr. Alles, was Gott sagt, stimmt. Er sagt immer die Wahrheit. Ich kann ihm vertrauen. Maria blieb lange bei Elisabeth. Sie half ihr im Haushalt und freute sich mit ihr auf die Geburt ihres Kindes. Als Maria 3 Monate bei ihren Verwandten war, war es endlich soweit. Elisabeth bekam einen kleinen Sohn, den sie Johannes nannte. Zacharias schrieb den Namen auf eine kleine Tafel, weil er ja immer noch nicht sprechen konnte. Und genau in diesem Moment konnte er plötzlich wieder reden. Genau so, wie der Engel es vorhergesagt hatte.

Lukas, pass auf! Kevin ist der größte Junge in der Straße und der mutigste. Viele Kinder hören auf das, was Kevin sagt, und machen es nach. Wenn Kevin mit seinem Fahrrad den steilen Waldweg heruntersaust, stehen besonders Marcel und Timo mit großen Augen daneben und bewundern ihn. Und wenn Kevin findet, dass das jeder einmal machen sollte, machen Marcel und Timo das eben auch. Marcel ist dabei gestürzt und musste an der Stirn genäht werden. Und Timo konnte einem Baum nicht ausweichen und nun ist sein Fahrrad kaputt. Trotzdem machen die beiden immer wieder die gefährlichen Ideen von Kevin nach. Lukas wohnt direkt neben Kevin. Doch er spielt nicht so gerne mit ihm, denn er weiß, dass Leichtsinn und Angeberei dem Herrn Jesus nicht gefallen. Viel lieber trifft Lukas sich mit Jasmin, die gegenüber wohnt. In ihrem großen Garten kann man prima spielen, so wie heute. Die beiden haben Jasmins Kaninchen Moppel aus dem Stall geholt und lassen es nun auf der Wiese herumlaufen. Dabei passen sie gut auf, dass es nicht auf die Straße hoppelt. Lukas hält Moppel eine Karotte hin. Ich glaube, er hat gerade keinen Hunger auf Karotten, sagt Jasmin. Komm, wir bauen ihm eine Höhle. Das mag er bestimmt. Dort am Haus steht eine Schachtel. Wenn du willst, kannst du sie holen. Lukas flitzt zum Haus, nimmt sich den Karton, sammelt ein paar dünne Zweige von der Wiese auf und holt etwas Stroh aus Moppelstahl. Hier haben wir alles, was wir brauchen. Hey, was macht ihr denn da? Ertönt plötzlich Kevins Stimme vom Gartenzaun herüber. Können wir mitspielen? Timo und Marcel sind auch dabei. Lukas sieht Jasmin an. Er würde lieber allein weiterspielen, doch er weiß, dass es richtig ist, andere Kinder mitspielen zu lassen. Jasmin zuckt nur mit den Schultern. Na gut, antwortet Lukas schließlich. Ihr könnt uns helfen, für Moppel eine Wohnung zu bauen. Die drei Jungen kommen in den Garten und setzen sich zu Lukas und Jasmin. Kevin schiebt die Schachtel eine Weile hin und her und murmelt dann. Mann, ist das langweilig. Hasenhäuschen bauen ist was für Babys. Er trommelt auf der Schachtel herum, während er sich umschaut. Ich hab's, ruft er auf einmal. Wir klettern drüben bei den alten Herrn Fritz auf den Holzschuppen. Seine Leiter liegt doch direkt daneben. Timo kratzt sich am Kopf. Eigentlich macht das Spaß mit Moppelspielen, sagt er leise. Aber, na ja, vielleicht ist das wirklich ein bisschen langweilig. Also gut, ich mache mit. Ich auch, verkündet Marcel. Kommst du auch mit, Lukas? Geht mal alleine, sagt Lukas. Ich bleibe bei Jasmin. Kevin verzieht das Gesicht. Hast wohl Angst? Na ja, du bist eben noch klein. Dann klettert er über den Zaun, Marcel und Timo hinterher. Lukas kneift die Augen zusammen. Es ärgert ihn, wenn Kevin zu ihm sagt, dass er klein ist und Angst hat. Er schaut zu den drei Jungen hinüber, die schon die Leiter aufgestellt haben und auf den Holzschuppen klettern. Kevin ist natürlich der Erste. Bei Marcel und Timo dauert es etwas länger und sie sehen dabei gar nicht glücklich aus. Doch schließlich sitzen sie neben Kevin auf dem flachen Dach. Du spielst ja überhaupt nicht richtig, mault Jasmin. Ständig schaust du zu Kevin, beinahe wäre Moppel entwischt. Tut mir leid, sagte Lukas und nimmt schnell das Kaninchen auf den Schoß. Ich hole noch etwas Salat für Moppel, sagt Jasmin und geht ins Haus. Lukas nickt abwesend. Immer wieder sieht er zu den Jungen hinauf. Hier oben ist das super, ruft Kevin. Man braucht schon Mut, um hierauf zu klettern. Aber man braucht noch mehr Mut, um herunterzuspringen. Er stellt sich an dem Rand des Daches, schaut kurz, ob auch alle zu ihm hinsehen und springt. Lukas staunt. Kevin ist wirklich mutig. Na los, wer traut sich noch? Ruft Kevin und klettert schon wieder die Leiter hoch.
Marcel und Timo sehen ziemlich ängstlich aus. Doch nach kurzem Zögern springen auch sie vom Holzschuppen. Lukas setzt Moppel auf die Wiese, steht auf und geht zum Zaun, um besser sehen zu können. Er schaut gespannt zu Kevin hinauf, der schon wieder am Rand des Daches steht. »Na, Lukas, guck nur! Das ist etwas für Große!« Lukas kneift die Augen zusammen und stampft mit dem Fuß auf. Er will gerade über den Zaun klettern und Kevin beweisen, dass er auch Mut hat. Da quietschen plötzlich Reifen, ein Auto hupt, Lukas dreht sich erschrocken um. Jasmin, die gerade aus dem Haus kommt, lässt ihre Schüssel mit Salat fallen und schreit. Oh nein, Moppel! Sie rennt auf die Straße, nimmt das Kaninchen schnell auf den Arm und drückt es ganz fest an sich. Der Autofahrer schimpft. Kannst du nicht auf deinen Hasen aufpassen? Dann fährt er ärgerlich davon. Lukas beißt sich auf die Lippe. Er hat Moppel vergessen. Ist er jetzt verletzt? Lebt er überhaupt noch? Am liebsten möchte Lukas gar nicht hinsehen. Ihm kommen die Tränen und er betet leise. Herr Jesus, es tut mir leid. Ich bin schuld, dass Moppel auf die Straße gerannt ist. Nur weil ich ärgerlich war, dass Kevin sagt, dass ich klein bin und Angst habe. Eigentlich weiß ich doch, dass das dumm ist. Bitte vergib mir. Dann geht Lukas langsam zu Jasmin, die auf der Wiese sitzt und das Kaninchen streichelt. Lebt Moppel noch? Fragt er leise. Da sieht er, dass das Kaninchen mit den Beinen zappelt. Lukas ist so froh. Entschuldigung, sagt er kleinlaut. Ich habe nicht aufgepasst, weil ich Kevin zeigen wollte, dass ich auch mutig bin. Ich habe mich von ihm überreden lassen. Das war echt blöd. Jasmin nickt. Ist schon gut. Ich bin so froh, dass Moppel nichts passiert ist, sagt sie und lächelt schon wieder. Lukas strahlt und wischt sich die Träne aus dem Gesicht. Da ruft Kevin. Hey, Lukas, wann zeigst du denn endlich, dass du mutig bist? Ich warte hier schon ewig. Lukas läuft wieder zum Zaun. Ist doch egal, ob ich mutig bin oder nicht. Außerdem ist es viel mutiger, Nein zu sagen und nicht bei jedem Unsinn mitzumachen. Wenn es dir nicht passt, wie ich bin, brauchst du ja nicht mit mir zu spielen. Ich springe nicht vom Holzschuppen. Dann setzt Lukas sich wieder zu Jasmin und Moppel auf die Wiese, um die Hasenwohnung fertig zu bauen. Diesmal aber richtig.

Maria hat auf ihrer Reise erlebt. Alles, was Gott sagt, stimmt zu 100%. Elisabeth war schwanger, Zacharias wurde stumm und redete später wieder, genauso wie der Engel es gesagt hatte. Das hat Marias Vertrauen riesengroß gemacht. Unser Merkvers für heute heißt: Verlass dich auf den Herrn von ganzem Herzen und verlass dich nicht auf deinen Verstand. Das bedeutet, selbst wenn unser Kopf sagt, das ist unmöglich, dürfen wir wissen, bei Gott ist nichts unmöglich. Er hält jedes einzelne Versprechen, das in der Bibel steht. Lasst uns zum Schluss gemeinsam dafür danken. Herr Jesus Christus, danke, dass dein Wort die absolute Wahrheit ist. Danke, dass du uns niemals anlügst oder vergisst. Hilf uns, dir von ganzem Herzen zu vertrauen, besonders dann, wenn wir etwas nicht verstehen oder uns Sorgen machen. Segne jedes Kind und sei du ihr sicherer Halt im Alltag. Amen.

Wie schön, dass du heute wieder dabei gewesen bist. Nimm diese Zusage mit in deinen Alltag. Auf Gottes Wort kannst du dich felsenfest verlassen. Ich verabschiede mich und wünsche dir Gottes Segen. Tschüss und bis zum nächsten Mal.

0: Vorne das Rote Meer, hinten das kampferprobte Heer der Ägypter mit seinen schnaubenden Pferden und 600 auserlesenen Kriegswagen. Dazu die ganzen übrigen Wagen, die zum Kampf bereitstanden. Die sind natürlich viel schneller als das Volk Israel mit seinen kleinen Kindern und dem ganzen Vieh. 2 Millionen Menschen, die völlig hilflos und mit klopfendem Herzen ihrem Ende entgegensehen. Wären wir bloß in Ägypten geblieben. Wir haben dir doch gesagt, dass wir gar nicht weg wollen, schon damals, als wir noch in Ägypten waren, schrien sie Mose vorwurfsvoll an. Mose versucht, sie zu beruhigen. Fürchtet euch nicht. Stehet fest und sehet zu, was für ein Heil der Herr heute an euch tun wird. Denn wie ihr die Ägypter heute seht, werdet ihr sie niemals wiedersehen. Der Herr wird für euch streiten und ihr werdet stille sein. 2. Mose 14, Abvers 15. Und der Herr sprach zu Mose: Was schreist du zu mir? Sage den Israeliten, dass sie weiterziehen. Wieso? Das geht doch gar nicht weiter. Vorne ist das Rote Meer. Wo sollen sie denn hin? Doch jetzt kommt Gottes Anweisung an Mose. Vers 16. Du aber hebe deinen Stab auf und recke deine Hand über das Meer und teile es mitten durch, so dass die Israeliten auf dem Trockenen mitten durch das Meer gehen. Siehe, ich will das Herz der Ägypter verstocken, dass sie hinter euch herziehen, und will meine Herrlichkeit erweisen an dem Pharao und aller seiner Macht, an seinen Wagen und Männern. Und die Ägypter sollen inne werden, dass ich der Herr bin, wenn ich meine Herrlichkeit erweise an dem Pharao und an seinen Wagen und Männern. Da erhob sich der Engel Gottes, der vor dem Heer Israels herzog, und stellte sich hinter sie. Und die Wolkensäule vor ihnen erhob sich und trat hinter sie. Und kam zwischen das Heer der Ägypter und das Heer Israels. Und dort war die Wolke finster. Und hier erleuchtete sie die Nacht, und so kamen die Heere die ganze Nacht einander nicht näher. Normalerweise hätten die Ägypter die Israeliten problemlos eingeholt, aber Gott verhinderte genau das. Das Unmögliche passiert. Vers 21. Als nun Mose seine Hand über das Meer reckte, ließ es der Herr zurückweichen durch einen starken Ostwind die ganze Nacht und machte das Meer trocken, und die Wasser teilten sich. Und die Israeliten gingen hinein mitten ins Meer auf dem Trockenen, und das Wasser war ihnen eine Mauer zur Rechten und zur Linken. Und die Ägypter folgten und zogen hinein, ihnen nach, alle Rosse des Pharao, seine Wagen und Männer, mitten ins Meer. Als nun die Zeit der Morgenwache kam, schaute der Herr auf das Heer der Ägypter aus der Feuersäule und der Wolke und brachte einen Schrecken über ihr Heer und hemmte die Räder ihrer Wagen und machte, dass sie nur schwer vorwärts kamen. Da sprachen die Ägypter: Lasst uns vor Israel fliehen, denn der Herr kämpft für sie gegen die Ägypter. Aber der Herr sprach zu Mose: Recke deine Hand aus über das Meer, dass das Wasser wiederkomme und herfalle über die Ägypter, über ihre Wagen und Männer. Da reckte Mose seine Hand aus über das Meer, und das Meer kam gegen Morgen wieder in sein Bett, und die Ägypter flohen ihm entgegen. So stürzte der Herr sie mitten ins Meer. Während Israel durch das Meer in Richtung Osten zog, überlegten die Ägypter wieder umzudrehen, also Richtung Westen zu ziehen. Und so liefen sie dem Wasser geradezu entgegen. Vers 28. Und das Wasser kam wieder und bedeckte Wagen und Männer, das ganze Heer des Pharao, das ihnen nachgefolgt war, ins Meer, so dass nicht einer von ihnen übrig blieb. Aber die Israeliten gingen trocken mitten durchs Meer, und das Wasser war ihnen eine Mauer zur Rechten und zur Linken. So errettete der Herr an jenem Tage Israel aus der Ägypter Hand. Und sie sahen die Ägypter tot am Ufer des Meeres liegen. So sah Israel die mächtige Hand, mit der der Herr an den Ägyptern gehandelt hatte. Und das Volk fürchtete den Herrn, und sie glaubten ihm und seinem Knechten Mose.
1: Wenn zwei das Gleiche tun, ist es noch lange nicht das Gleiche. Im Hebräerbrief gibt es dazu einen Vers, nämlich in Kapitel 11, Vers 29.
0: Durch Glauben gingen sie, also die Israeliten, durchs Rote Meer wie durch trockenes Land, was die Ägypter auch versuchten, und ertranken. Von diesem Erlebnis ist das ganze Volk beeindruckt. Die nächsten 21 Verse im zweiten Buch Mose im 15. Kapitel sind voll des Lobes. Mose und die Israeliten sangen, die Frauen antworteten im Wechsel, angeführt von Mirjam. Es muss eine unglaubliche Stimmung gewesen sein. Wir wollen uns einige Verse aus diesem wunderschönen Lied einmal anhören. 2. Mose 15 ab Vers 1. Damals sangen Mose und die Israeliten dies Lied dem Herrn und sprachen: Ich will dem Herrn singen, denn er hat eine herrliche Tat getan. Ross und Mann hat er ins Meer gestürzt. Das Wort Ross ist ein poetischer Ausdruck für ein Pferd. Vers 2. Der Herr ist meine Stärke und mein Lobgesang und ist mein Heil. Das ist mein Gott, ich will ihn preisen. Er ist meines Vaters Gott, ich will ihn erheben. Der Herr ist der rechte Kriegsmann, Herr ist sein Name. Des Pharao Wagen und seine Macht warf er ins Meer, seine auserwählten Streiter versanken im Schilfmeer. Vers 18. Der Herr wird König sein, immer und ewig, denn der Pharao zog hinein ins Meer mit Rossen und Wagen und Männern, und der Herr ließ das Meer wieder über sie kommen. Aber die Israeliten gingen trocken mitten durchs Meer. Da nahm Mirjam, die Prophetin, Aarons Schwester, eine Pauke in ihre Hand, und alle Frauen folgten ihr nach mit Pauken im Reigen. Mirjam ist natürlich auch die Schwester von Mose. Vers 21. Und Mirjam sang ihnen vor: Lasst uns dem Herrn singen, denn er hat eine herrliche Tat getan. Ross und Mann hat er ins Meer gestürzt. Diese beeindruckende Erfahrung der göttlichen Bewahrung sollte sich einbrennen in die Herzen der Israeliten und sie nie mehr an Gott zweifeln lassen. Leider kam es schon bald ganz anders. Vers 22. Mose ließ Israel ziehen vom Schilfmeer hinaus zu der Wüste Schur. Und sie wanderten 3 Tage in der Wüste und fanden kein Wasser. Da kamen sie nach Mara, aber sie konnten das Wasser von Mara nicht trinken, denn es war sehr bitter. Daher nannte man den Ort Mara. Da murrte das Volk wieder Mose und sprach: Was sollen wir trinken? Er schrie zu dem Herrn, und der Herr zeigte ihm ein Holz. Das warf er ins Wasser, da wurde es süß. Wer schon einmal am Roten Meer war, der weiß, wie heiß es dort werden kann. Wasser ist unverzichtbar. Weil das Volk Israel aber Gottes auserwähltes Volk war, musste es besondere Prüfungen bestehen. Gott sagte zu dem Volk: Wenn sie seine Gebote halten, werden sie keine Krankheiten bekommen, wie sie die Ägypter hatten. Vers 27. Und sie kamen nach Elim. Da waren 12 Wasserquellen und 70 Palmbäume. Und sie lagerten sich dort am Wasser. Der Name Elim bedeutet ganz einfach Palme. Ein Ort in der Wüste, wo sich plötzlich reichlich Wasser findet und wo Palmen wachsen, nennt man Oase. Hier dürfen sie einfach mal ausruhen.

0: Es ist 17 Uhr.
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2: Liebe Geschwister, der Predigttext ist aus der Offenbarung, Kapitel 20, Verse 7 bis 10. Offenbarung 20, Verse 7 bis 10. Könnt ihr mich so verstehen, wenn ich so rede? Wenn die 1000 Jahre abgelaufen sind, in denen der Satan gefangen gehalten wurde, wird er wieder freigelassen werden. Er wird sich in alle vier Himmelsrichtungen aufmachen, um Gog und Magog, die Völker der ganzen Erde, dazu zu verführen, gemeinsam in den Kampf zu ziehen. Von überall her sah ich ihre Armeen aufmarschieren. Sie waren so unzählbar wie der Sand am Meer und überschwemmten die Erde, soweit das Auge reichte. Sie umzingelten die von Gott geliebte Stadt, das Heerlager derer, die zu seinem heiligen Volk gehören. Doch da fiel Feuer vom Himmel und vernichtete sie. Und der Teufel, der sie verführt hatte, wurde in den Feuer- und Schwefelsee geworfen, in dem sich schon das Tier und der falsche Prophet befanden. Dort werden sie Tag und Nacht Qualen erleiden, für immer und ewig. So, das ist jetzt die Fortsetzung zu Kapitel 20, Verse 1 bis 6. Das ist eigentlich ein Sinnabschnitt. Das könnt ihr daran erkennen. Also Kapitel 20 fängt an mit dem Hinweis auf den Teufel, der für 1000 Jahre eingekerkert wird. Und nach den 1000 Jahren wird er freigelassen. Das ist hier das Thema von Vers 7. Das ist eine wichtige Verbindung. Die zweite wichtige Verbindung ist die Rede von den 1000 Jahren. Vers 7 wird das nochmal aufgegriffen, wenn die 1000 Jahre abgelaufen sind. Also

0: Das legt es nahe, diese 10 Verse zusammen zu betrachten. Jetzt wird hier in den Versen 7 bis 10 beschrieben, was nach den 1000 Jahren geschieht, von denen in den Versen 1 bis 6 die Rede gewesen ist. Die 1000 Jahre sind ja dadurch geprägt, dass die Gläubigen mit Christus herrschen. Und jetzt ist die Aussage nicht die, dass das nach den 1000 Jahren aufhört, dass die Gläubigen mit Christus herrschen. Worauf die Betonung gelegt wird, es geht jetzt um den Teufel. Was ist eigentlich mit dem Teufel, der durch die Jahrtausende hindurch sein Unwesen getrieben hat? Der Satan wird ein letztes Mal aus dem Abgrund freigelassen. Er verführt ein letztes Mal Menschen zur Auflehnung gegen Gott. Und das endet dann mit dem endgültigen Gericht über ihn und all die Menschen, die ihm gefolgt sind. Das Gericht über die Menschen, die dem Teufel gefolgt sind, das wird nur wenig später geschildert. Kapitel 20, Vers 15, das ist eine eigene Szene in der Vision. Wenn jemand nicht im Buch des Lebens eingetragen war, wurde er in den Feuersee geworfen. Von dem ist hier in Vers 10 die Rede. Ja, ich habe mich gefragt, was kann ich so als Leitvers hier herausnehmen aus den Versen 7 bis 10? Klingt jetzt für uns vielleicht nicht so erbaulich. Für den Teufel ist das auf jeden Fall nicht erbaulich. Er wird einmal ewig verdammt werden. Das ist er jetzt noch nicht. Also jetzt kann er noch, darf er noch wirken. Und das hört dann auf. Nach den 1000 Jahren. Einmal noch sich gegen Gott auflehnen. Und dann wird er für immer verdammt. Ich greife hier am Anfang nur noch mal kurz diese zwei Sichtweisen zu den 1000 Jahren auf. Vielleicht erinnert ihr euch, es gibt Christen, die glauben, dass die 1000 Jahre vor der Wiederkunft angesiedelt sind und mit der Wiederkunft zu ihrem Ende kommen. Ich selber halte diese Sichtweise für die naheliegendste. Es gibt auch andere Christen, die glauben, dass die 1000 Jahre mit der Wiederkunft von Jesus erst anfangen. Und dann hat man irgendwie dann zwei Gerichte. Ne? Es gibt ein Gericht bei der Wiederkunft von Jesus. Das würde dann den Teufel nicht mit einschließen. Der wäre dann 1000 Jahre später dran. Spielt jetzt für die Auslegung dieser Verse nicht so eine unmittelbar große Rolle. Also die Offenbarung legt großen Wert darauf, Gottes komplettes Gericht über alles Böse zu schildern. Das liegt daran, dass die Offenbarung auch wie kein anderes Buch in der Bibel Wert darauf gelegt hat, das Böse in seinen Ausmaßen zu schildern. Die Offenbarung hat für die Schilderung des Bösen vor allen Dingen drei Bilder. Da gibt's Babylon. Das ist im Bild eine Hure, eine Weltstadt, die all die Menschen in sich versammelt, die es vorziehen, ohne Gott zu leben und ihren Lüsten nachzugehen. Als zweites benutzt die Offenbarung das Bild von dem Tier. Das Tier symbolisiert vor allen Dingen politische Macht und politische Machthaber, die über Menschen eine Herrschaft beanspruchen, die eigentlich nur Christus zusteht. Vielleicht hier auch kurz die Gegenbilder aufgezählt. Das Gegenbild zur Hure Babylon ist das himmlische Jerusalem. Das himmlische Jerusalem besteht aus allen Gläubigen. Das Gegenbild zum Tier ist Christus. Christus ist derjenige, den Gott zum Herrscher über die ganze Welt eingesetzt hat. So, und dann gibt's als drittes den Drachen, den Satan, den Teufel, der so als Drahtzieher hinter all dem Bösen steht, was auf der Welt geschieht. Und als Gegenpart zum Satan, kann man sagen, steht Gott. So baut die Offenbarung das auf und sie will dann deutlich machen, also auf der einen Seite haben wir tatsächlich imposante, mächtige Größen des Bösen, aber wir haben auf der anderen Seite einen viel mächtigeren Gott, einen viel mächtigeren Herrn Jesus Christus. Gott geht im Gericht sehr sorgfältig vor und ich habe das auch im Thema der Predigt so formuliert, Gott wird seinem Namen Ehre machen, indem er einmal alle bösen Mächte endgültig richten wird. Was jetzt hier in Offenbarung 20, Verse 7 bis 10, zum Verständnis noch eine besondere Bedeutung spielt, das ist der Hinweis auf Gog und Magog. Vers 7, wenn die 1000 Jahre abgelaufen sind, wird der Satan aus seinem Gefängnis freigelassen. Er wird sich in alle 4 Himmelsrichtungen aufmachen, um Gog und Magog, die Völker der ganzen Erde, dazu zu verführen, gemeinsam in den Kampf zu ziehen. Ja, wir haben hier, was Gog und Magog betrifft, im Text selber schon einen wichtigen Hinweis, um wen es sich handelt. Völker der ganzen Erde. Also, Russland, China, die USA, Deutschland, Österreich, Liechtenstein. Also irgendwie sind alle Völker mit drinne und bilden dieses Heer, das sich gegen Gott auflehnt, Gog und Magog. Aber die Frage stellt sich natürlich, also warum wird das jetzt so bezeichnet? Und Benjamin hat ganz richtig vorhin auf einen wichtigen Hintergrund dieser Stelle schon hingewiesen, auf den Propheten Hesekiel. Ja, wer eine Bibel dabei hat, der kann das mal mit aufschlagen. Ich werde jetzt natürlich nicht, das sind vor allem die Kapitel 38 und 39. Ne? Das kann ich jetzt nicht alles vorlesen. Ich gebe mal kurz so einen Überblick über diese Stelle. Also da ist von einem Herrscher die Rede, Gog, G-O-G wird er genannt, und der herrscht über das Land Magog. Und über die Identität dieses Herrschers ist weiter nichts bekannt. Vielleicht nimmt Hesekiel in seiner Vision Bezug auf einen Herrscher, der vor Hesekiels Zeit über ein Gebiet der heutigen Türkei geherrscht hat. Und dieser Herrscher jedenfalls erscheint dann aber in der Vision als ein Symbol für einen Herrscher, der sich am Ende der Zeit aufmacht, um gegen Gottes Volk aufzumarschieren. Und der Ablauf wird in Hesekiel 36 bis 39 ungefähr so beschrieben. In Hesekiel 36 kündigt Gott an, dass er seinem Volk eine endgültige Umkehr schenken wird. Das ist das Stichwort von der Beschneidung des Herzens. Die wird Gott an seinem Volk vollziehen und dann wird sein Volk für immer mit ihm vereint sein. Und dieses Handeln Gottes wird abgegrenzt von dem, was vorher war in Beziehung zwischen Gott und seinem Volk. Da galt der Bund vom Sinai. Da war auch von Gottes Seite aus alles gerecht. Nur die Israeliten haben sich nicht an diesen Bund gehalten. Ihre Herzen waren unbeschnitten. Sie folgten lieber ihrem bösen Herzen. Und dann wird auch kurz nochmal Rückschau gehalten. Wozu führte das schlussendlich? Es führte dazu, dass Gott sein Volk, das er einst in das Land Israel geführt hat, wieder aus diesem Land entfernte und unter die Völker zerstreute. Es war eine Strafe für ihren Götzendienst, den sie im verheißenen Land getrieben haben, über Jahrhunderte. Und dann kündigt Gott an, dass er sein Volk in der Fremde aufsuchen wird. Er wird ihnen in der Fremde Gedanken eingeben, eine Umkehr schenken, dass sie sich fragen, warum ist das über uns gekommen, dieses Gericht? Ja, wir haben uns gegen Gott versündigt. Wir wollen uns wieder unserem Gott zuwenden und ihm dienen. Und Ausdruck dieser Umkehr wird dann sein, dass die Israeliten aus der Zerstreuung der Völker wieder zurückkehren nach Israel, um unter Gottes gnädiger Herrschaft zu leben. Und das geschieht dann auch. Also in der Vision wird dann beschrieben, wie Gott sein Volk wieder zu sich führt. Ne, Gott wohnt auf dem Berg Zion und er führt sein Volk wieder zurück zu sich und es ist alles perfekt. Und dann kommt dieser Gog, der guckt sich das an und sagt, das ist aber ein gesegnetes Land und die leben in Frieden und da gibt's viel Beute zu holen. Und dann ist davon die Rede, dass Gott derjenige ist, der das Herz von Gog lenkt, dass es ihn dann gelüstet, in den Krieg zu ziehen gegen Gott und sein Volk. Und dann wird das ähnlich geschildert wie hier in Offenbarung. Also die Gog und sein Heer macht sich auf gegen Gott und sein Volk. Mengenmäßig sind sie dem Volk Gottes eigentlich überlegen, aber Gott vernichtet dann Gog und sein Heer vernichtend. Und die Frage stellt sich, was ist daran jetzt so besonders, dass das so geschildert wird? Warum lenkt Gott das Herz dieses Gog darauf, in diesen sinnlosen Krieg zu ziehen? Und es wird dann vor allen Dingen dadurch erklärt, dass Gott seinem Volk einen Anschauungsunterricht geben will, über die Wirksamkeit der neuen Bundesbeziehung, in der Gott und sein Volk zusammenleben. Früher war es so gewesen, im alten Bund. Da war es Strafe Gottes, wenn von außen Feinde kamen und Israel bedrohten. Das war die Regel. Israel hat irgendwas getan, was gegen Gottes Willen verstieß. Und Gott rief von irgendwo ein Volk herbei, um sein Volk zu züchtigen. Und dieses Gerichtshandeln fand seine Vollendung dann darin, dass Gott einmal die Babylonier herbeiführte, die Israeliten aus dem Land schmissen. Und das scheint der Hintergrund zu sein für diese Schilderung mit Gog und Magog. Und hier sind die Unterschiede bedeutend. Warum wird Gott nochmal einen Feind heraufführen? Nicht, um seinem Volk deutlich zu machen, dass es gesündigt hätte. Das ist vorher geklärt. Sein Volk ist mit ihm, mit einem reinen Herzen vereinigt. Was will Gott veranschaulichen? Er will veranschaulichen, wie unverbrüchlich seine Beziehung zu seinem Volk ist. Vielleicht denken die Israeliten, oh, jetzt ist schon wieder ein Feind da. Eigentlich war doch jetzt alles in Ordnung. Könnte es sein, dass unsere Beziehung zu Gott doch wieder Schaden genommen hat? Bestraft uns Gott für etwas? Und die Antwort ist nein. Gott will seinem Volk nur noch mal vor Augen führen, ein letztes Mal, dass es zwar Feinde gibt, aber diese Feinde können nie wieder zwischen ihn und sein Volk eindringen. Gott hat sich ein für alle Mal mit seinem Volk vereint. So, das ist wahrscheinlich so der Hintergrund, der hier aufgegriffen wird in Offenbarung 20, Verse 7 bis 10, mit der Rede von Gog und Magog. Die Rede ist dann von der geliebten Stadt, die bedroht wird durch Gog und das Heer. Die geliebte Stadt, das deute ich auf die Gemeinde. Wir haben das schon vorher in der Offenbarung gesehen. Es werden oft Symbole aus dem Alten Testament herangeführt und auf die Gemeinde hin gedeutet. Schon im Alten Testament ist es so, wenn von Gottes Volk die Rede ist, das unter Gottes Schutz lebt, dann ist häufig die Rede von Zion, der Stadt. Gott wohnt auf dem Berg Zion und die Stadt Zion, das himmlische Jerusalem, ist direkt bei Gott angesiedelt. Die beiden sind vereint, wie Eheleute. Und das wird hier aufgegriffen. Die geheiligte oder die geliebte Stadt, das sind wir, die Angehörigen des neuen Bundes. Wir sind die Braut von Christus. Wir sind die Frau, die Gott sich erwählt hat. Vielleicht so viel jetzt zum Hintergrund aus Hesekiel 38, 39. Es soll veranschaulicht werden, der Gemeinde wird durch Gog und Magog, durch den Teufel, kein Haar gekrümmt werden. Vielmehr sollen wir erkennen, nach diesen 1000 Jahren, dass wir für immer sicher unter Gottes gnädiger Herrschaft stehen. Ich überspringe jetzt doch einiges, also zum Thema, wer sind denn jetzt die Völker? Aber vielleicht sage ich doch das eine oder andere, das ein bisschen reizt es mich doch noch. Also was sind das für Völker, die Gog und Magog bilden, die der Teufel verführt? Ganz grob, auch hier gibt es zwei Sichtweisen. Für diejenigen, die jetzt meine Position vertreten, die haben nicht so viele Probleme, diese Stelle zu deuten, ne? Also was sind das für Menschen? Ja, das sind die Menschen, die sich gegen Christus aufgelehnt haben. Weil das ist das Gericht, was hier beschrieben wird, das ist dasselbe Gericht wie bei der Wiederkunft. Die Menschen, die sich gegen Gott auflehnen, das sind alle Nichtchristen. Bedenkenswert ist tatsächlich die Sichtweise, die auch von anderen vertreten wird, also von denen, die glauben, dass dieses Gericht 1000 Jahre später ist, ne? Und die Frage stellt sich ja, welche Menschen sind das, die sich dann gegen Christus und gegen Gott auflehnen? Und man sagt dort, dass das die Menschen sind, die bei der Wiederkunft von Jesus schon gerichtet worden sind, die also als Seelen mit dem Teufel im Hades befindlich sind und die dann nach den 1000 Jahren mobilisiert werden, um sich ein letztes Mal gegen Gott und sein Volk aufzulehnen. Ja, mehr sage ich da nicht zu. Ich wollte es nur der Vollständigkeit halber gesagt haben. Auch die Vertreter dieser Sichtweise haben ihre Erklärung dafür, um was für Leute es sich dort handeln könnte. Ja, in Vers 9 ist die Rede von der geliebten Stadt, das Heerlager derer, die zu seinem heiligen Volk gehören. Die Frage ist, wer liebt hier wen? Gott. Gott liebt seine Stadt. Gott liebt Zion. Gott liebt das heilige, das himmlische Jerusalem. Gott liebt euch. Und weil er euch liebt, hat er es sich zum Anliegen gemacht, euch einmal endgültig von allen Anfeindungen des Teufels zu befreien. Das ist Ausdruck seiner Liebe. Also für ihn ist das was Hartes. Wir werden gleich noch uns darüber Gedanken machen, was soll man sich eigentlich unter einer ewigen Verdammnis vorstellen. Auf jeden Fall bei aller bildlichen Bedeutung, ne, ist deutlich, es ist etwas Schreckliches. Da will man nicht hin. Also Gott ist derjenige, der sein Volk liebt und mit Eifer für sein Volk kämpft. Vers 9 ist die Rede davon, am Ende, es fiel Feuer vom Himmel und vernichtete sie. Wie in der Vision bei Hesekiel und wie in Offenbarung 19, Vers 20, bei der Wiederkunft von Jesus, da werden keine Kampfhandlungen berichtet. Das ist, muss man sich immer vor Augen führen. Wenn am Ende sich das zuspitzt, der Kampf zwischen Gut und Böse, dann ist es nicht so, dass es irgendwie eine Zeit lang unklar wäre, wer da jetzt wen besiegen wird. Das Böse bäumt sich am Ende ein letztes Mal auf und wird von Gott im Handumdrehen vernichtet. In Offenbarung 19, da ist es das Schwert aus dem Mund von Jesus, ne, das die Gottlose vernichtet. Das Schwert symbolisiert seinen Richterspruch. Und das ist hier in Vers 9 wahrscheinlich ähnlich gemeint. Feuer vom Himmel, das ist fast ein wörtliches Zitat aus 2. Könige 1, Vers 10. Da wird berichtet von einer Auseinandersetzung zwischen Israels König und dem Propheten Elia. Elia kündigt ihm an, dass Gott ihn wegen seiner Sünde sterben lassen wird. Darauf schickt der König einen Trupp Soldaten zu Elia, die ihn dann herbeibringen sollen. Und dann wird berichtet, der Anführer ging zu Elia hinauf und sagte, Mann Gottes, komm herunter, der König befiehlt es. Doch Elia antwortete, wenn ich wirklich ein Mann Gottes bin, dann soll Feuer vom Himmel herabfallen und dich und deine 50 Mann verzehren. Da fiel Feuer vom Himmel und verzehrte ihn und seine 50 Mann. Das Feuer, das auf Elias Geheiß hin kommt, symbolisiert die Vollmacht des prophetischen Wortes. Das ist so ein bisschen die Frontstellung in den Königebüchern. Auf der einen Seite haben wir die Könige. Die kommen von David und Salomo her. Die haben, wenn man so will, die politische Macht. Und auf der anderen Seite haben wir die Propheten, die von Gott gesandt werden. Die haben menschlich gesprochen gar keine Macht, außer Gottes Wort. Und das wird hier veranschaulicht. Gottes Wort bestimmt den Lauf der Dinge, nicht Pläne, die Könige schmieden. Und das ist hier in Offenbarung 20 dann auch der Fall. Nicht Pläne, die der Teufel oder Menschen sich geschmiedet haben, kommen zur Erfüllung, sondern Gottes Wort. Das, was am Ende passiert, ist letztlich nichts anderes als die Erfüllung von Dingen, die Gott angekündigt hat. Dadurch wird Gott erwiesen als derjenige, der alles im Voraus weiß, der alles im Voraus vorherbestimmt und der alles zu seiner Ehre tut. Ja, Vers 10. Der Teufel wurde in den See von brennendem Schwefel geworfen. Und das ist der endgültige Strafort für den Teufel. Von dem brennenden Feuersee war zuerst schon in Kapitel 14 die Rede. Könnt ihr mal nochmal aufschlagen. Offenbarung 14 von Vers 9. Der Engel rief mit lauter Stimme, wer das Tier und sein Standbild verehrt und das Zeichen des Tieres auf seiner Stirn oder seiner Hand anbringen lässt, wird den Wein Gottes trinken müssen. Es ist der Wein seiner Entrüstung, den er unverdünnt in den Becher seines Zornes gegossen hat. Wer das Tier verehrt, wird vor den Augen der heiligen Engel und des Lammes mit Feuer und Schwefel gequält werden. Der Rauch ihrer Qual steigt auf in alle Ewigkeit. Sie werden Tag und Nacht keine Ruhe finden, die das Tier und sein Standbild verehren und das Kennzeichen seines Namens tragen. Und dann später Kapitel 19, Vers 20 heißt es, das Tier wurde gefangen genommen und mit ihm der falsche Prophet, der die Wunder vor ihm getan hatte, durch die er die verführt hatte, die das Malzeichen des Tieres angenommen und das Standbild des Tieres angebetet hatten. Lebend wurden die zwei in einen See von brennendem Schwefel geworfen. Kapitel 20, Vers 10 wird geschildert, dass auch der Teufel an diesen endgültigen Ort der Strafe kommt. Von dort wird er nie wieder Einfluss auf Gottes Volk nehmen können. Gott wird seinem Namen Ehre machen, indem er alle bösen Mächte einmal endgültig richten wird. Und das ist jetzt hier in Kapitel 20, Vers 10, das letzte Mal, dass in der Bibel vom Teufel die Rede ist. Das ist ein Anlass, sich nochmal ein bisschen über den Teufel, seine Herkunft und sein Wesen Gedanken zu machen, wie es in der Bibel bezeugt wird. Über die Anfänge des Teufels wird in der Bibel nichts berichtet. Es gibt zwar Ausleger, die meinen, dass es ein Kapitel bei Jesaja und bei Hesekiel gibt, wo von einem gefallenen Engel die Rede ist. Meines Erachtens ist dort aber eher von einem Sündenfall von irdischen Herrschern die Rede, die ähnlich wie Adam gesündigt haben, obwohl Gott sie in einen Stand von Herrlichkeit versetzt hatte am Anfang. Aber auch wenn von den Anfängen des Teufels in der Bibel nichts berichtet wird, so wissen wir, dass Gott der Schöpfer aller Dinge ist also auch der Teufel. Und Gott wird ihn am Anfang als gutes Wesen geschaffen haben, als einen Engel, der wie alle Engel dazu bestimmt gewesen ist, Gott zu dienen. Und es wird dann so etwas wie einen Sündenfall Satans oder der Engelwelt gegeben haben. Jedenfalls tritt der Teufel dann schon am Anfang der biblischen Geschichte als jemand auf, der die ersten Menschen zur Auflehnung gegen Gott verführt. 1. Mose, Kapitel 3, Vers 4, da sagt der Teufel zu Eva: Ihr werdet gewiss nicht sterben. Gott weiß, sobald ihr von dem Baum esst, werden euch die Augen aufgehen. Ihr werdet sein wie Gott und wissen, was gut und schlecht ist. Dann werdet ihr euer Leben selbst in die Hand nehmen können. Nur der Teufel lügt. Er behauptet gegen die Wahrheit Gottes das Gegenteil. Und überhaupt hat der Teufel eine Freude daran, Gott in ein schlechtes Licht zu stellen. Zum Beispiel im Buch Hiob, Kapitel 1. Da hält er Gott dreist Folgendes vor: Würde Hiob dir gehorchen, wenn es sich für ihn nicht lohnte? Du hast ihn und seine Familie und seinen ganzen Besitz vor jedem Schaden bewahrt. Du lässt alles gelingen, was er unternimmt. Und sein Vieh füllt das ganze Land. Aber taste doch mal seinen Besitz an. Wetten, dass er dich dann öffentlich verflucht? Der Teufel leugnet hier, dass es echte Anbetung Gottes gibt. Sie seien alle nur hinter seinen Gaben her. Und das läge in der Natur der Sache, weil Gott ebenso ist, wie er ist. Er kann zwar viele Gaben rüberschieben, aber mit ihm alleine wollen die Menschen nichts zu tun haben. Sie wollen nur Sachen von ihm haben. Das Gegenteil beweist Hiob, aber noch besser Jesus selber. Lukas berichtet davon, wie der Teufel versuchte, Jesus zu verführen. Lukas 4, der Teufel führte Jesus hinauf und zeigte ihm in einem Augenblick alle Reiche der Erde. Er sagte zu ihm: Dir werde ich alle diese Herrschaftsgebiete und die damit verbundene Herrlichkeit geben. Mir sind sie nämlich übergeben worden, so dass ich sie geben kann, wem ich will. Größenwahn, nichts anderes. Du brauchst mich nur anzubeten und alles gehört dir. Aber Jesus entgegnete ihm: Es heißt in der Schrift, den Herrn, deinen Gott sollst du anbeten und ihm allein dienen. Jesus bezeugt hier: Mein höchstes Anliegen ist, Gott anzubeten als den, der er ist. Egal, was ich dafür kriege, das ist meine Bestimmung und meine Freude. Jesus bezeichnet den Teufel später als Vater der Lüge. Der Teufel verführte Judas dazu, Jesus zu verraten. Gleichzeitig war Gott auf verborgene Weise in den Ereignissen wirksam und gab seinen Sohn als Sühneopfer hin. Johannes 13 von Vers 26 schildert der Evangelist: Jesus sagte: Ich werde ein Stück Brot in die Schüssel tauchen, und wem ich es gebe, der wird mich verraten. Er nahm ein Stück Brot, tauchte es hinein und gab es Judas, dem Sohn von Iskariot. Sobald Judas das Brot genommen hatte, nahm der Satan von ihm Besitz. Jesus sagte zu ihm: Beeile dich und tu, was du tun musst. Jesus, der bleibt souverän. Judas ist, der ist voll verantwortlich dafür, dass er sich dem Wirken des Satans öffnet. Der Satan, der nimmt die Gelegenheit wahr, um Judas ganz in Besitz zu nehmen, um Jesus zu verraten. Über all dem steht Jesus. Und es sind Dinge, die geschehen müssen. Jesus muss am Kreuz durch ungerechte Menschen sterben, um unsere Schuld zu sühnen. Offenbarung 12, da heißt es im Gebet zu Gott, nachdem Jesus sein Leben als Sühneopfer gegeben hat: Nun sind das Heil und die Kraft und die Herrschaft unseres Gottes und die Macht seines Christus herbeigekommen. Denn der Ankläger unserer Brüder, der sie Tag und Nacht vor unserem Gott verklagte, ist aus dem Himmel hinausgeworfen worden. Sie haben ihn besiegt durch das Blut des Lammes und durch ihr standhaftes Bekenntnis. Sie waren bereit, dafür ihr Leben zu opfern und den Tod auf sich zu nehmen. Darum freue dich, Himmel, mit allen, die in dir wohnen. aber wehe dem Land und dem Meer, denn der Teufel ist zu euch herabgekommen und hat große Ruhe, denn er weiß, er hat nur noch wenig Zeit. Diese Zeit ist dann hier in Offenbarung 20 abgelaufen. Ja, es scheint so zu sein, dass es für den Teufel und für alle gefallenen Engel keine Möglichkeit der Umkehr und der Sündenvergebung gibt. Wenn sie einmal sich gegen Gott aufgelehnt haben, dann war es das. Das scheint so zu sein. Sobald ein Engel sich einmal gegen Gott auflehnt, verfällt er seinem bösen Herzen und will dann in Ewigkeit nichts anderes mehr, als sich gegen Gott aufzulehnen. Der Teufel wird in Ewigkeit nicht umkehren wollen. Genauso wenig werden Menschen, die in der ewigen Verdammnis landen, jemals umkehren wollen. Ja, warum ist das so, dass Engel, wenn sie einmal abgefallen sind, auf keinen Fall wieder zur Umkehr kommen? Es ist schwierig nachzuvollziehen, aber der wesentliche Grund scheint der zu sein, dass Jesus nicht für sie gestorben ist. Jesus ist nicht für Engel gestorben. Und für alle, für die Jesus nicht gestorben ist, gilt, sie brauchen nur einmal aus der Gnade zu fallen, dann war es das. Wir können, nachdem wir schuldig geworden sind, immer wieder umkehren, weil Jesus sein Leben für uns gegeben hat. Jesus hat am Kreuz wirksam Sühne geleistet für alle, die jemals ihr Leben Jesus anvertrauen würden. Also die Tatsache, dass ihr hier sitzt und dem Evangelium glaubt, hat als Grundlage den wirksamen Sühnetod von Jesus. Jesus hat euch erkauft. Er hat euren Glauben erkauft. Ja, Tag und Nacht gequält in Ewigkeit. Das Strafmaß entspricht der Schwere der Schuld. Wir haben hier eine der Stellen im Neuen Testament, die ziemlich deutlich von der ewigen Verdammnis als bewusst erlebter Strafe spricht. Es gibt da auch unter Christen unterschiedliche Ansichten, wie ist die ewige Strafe zu verstehen. Manche glauben, dass die Ungläubigen nach dem Tod vernichtet werden. Ich halte diese Ansicht für in gewisser Weise für nachvollziehbar, aber sie ist biblisch nicht zu begründen. Und überlegt euch, das ist genau die Hoffnung, die viele Atheisten sich machen, die ohne Gott leben. Mit dem Tod ist alles aus. Gott wird ihnen diesen Wunsch nicht erfüllen. Sie werden nach dem Tod weiter existieren. Für immer. Das ist die Strafe, die den Teufel trifft. Diese Strafe wurde im Blick auf das Tier und den falschen Propheten schon genannt. Und dann später wird sie im Blick auf alle diejenigen genannt, die nicht im Buch des Lebens stehen. Und das sind alle, die ihr Leben Jesus in diesem Leben nicht anvertraut haben. Natürlich gibt's ja auch bildliches Element, ne? Also man kann sich fragen, also wie kann man in einen Feuersee geworfen werden und nicht verbrennen? Es ist eine bildliche Redeweise. Es soll das Ausmaß der Qualen veranschaulicht werden. Also mit anderen Worten, da will keiner hin. Keiner, der irgendwie bei klarem Verstand ist, der will da nicht hin. Und jedem, der das hört, wird eben auch vor Augen geführt, wie er dem entrinnen kann. Nämlich indem er Jesus sein Leben anvertraut. Das wird im Evangelium klar und deutlich verkündet. Jesus kennzeichnet diesen Ort als einen, der an dem Heulen und Zähneknirschen vorherrscht. Bei Luther heißt es Zähne klappern, gemeint ist aber Zähne knirschen. Nicht Angst, sondern Wut und Auflehnung gegen Gott herrscht an diesem Ort vor. Es herrscht dort für immer Verzweiflung und blinde Wut gegen Gott und sein Volk. Gott wird sich auf diese Weise Ehre verschaffen, indem er alles Böse endgültig richten wird. Ja, wir als Christen loben Gott dafür, dass er uns durch seinen Sohn Jesus Christus davor errettet hat, an diesem Ort der Qual zu landen. Wir gehören zur geliebten Stadt und wir loben Gott vor allen Dingen, wozu er uns errettet hat. Er hat uns dazu bestimmt, für immer unter seiner gnädigen Herrschaft zu leben. Und wie er das gemacht hat, wie er das vollendet, das ist wunderbar. Eigentlich haben auch wir es verdient, da zu landen. Es ist immer eine gute Übung, auch als Christ, sich vor Augen zu führen, ob man das wirklich begriffen hat, was man eigentlich verdient hat. Manche Christen haben damit Probleme, weil sie denken, das ist unangemessen. Das darf Gott eigentlich nicht. Wie gesagt, die Bibel hat eine andere Sichtweise. In der Bibel herrscht eher Verwunderung darüber, dass nicht alle Menschen da landen, sondern dass Gott aus Gnade viele Menschen davor bewahrt. Ich glaube, ein Problem, was wir haben, auch in der Evangeliumsverkündigung der heutigen Zeit, ist, dass dieser Aspekt des doppelten Ausgangs nach Möglichkeit unter den Teppich gekehrt wird. Man scheut sich, deutlich davon zu reden, dass es eine Hölle gibt. Weil man denkt, ja, also irgendwie steht Gott da nicht so gut da. Irgendwie steht Gott dann ja grausam da oder als jemand, der das Strafmaß völlig übertreibt. Das sind ein Stück weit nachvollziehbare Gedanken von Sündern, die sich gerne selbst rechtfertigen. Wie gesagt, also ihr könnt euch dazu auch insbesondere Jesus in den Evangelien durchlesen. Jesus, der sein Leben für Sünder gegeben hat. Jesus hat wie kein anderer klar und deutlich von der ewigen Verdammnis gesprochen. Ja, freu dich darüber, wenn du an Jesus glaubst und nicht dort landen wirst. Vielleicht ist dir heute Morgen jemand, der so wie er ist und in diesem Zustand stirbt, da landen würde. Dann hoffe ich, hast du heute Morgen genügend Informationen bekommen, die dir klar vor Augen führen, wie du dort nicht landen wirst. Du wirst nicht dort landen, wenn du dein Leben Jesus als Herrn und Retter anvertraust. Jesus hat sein Leben für Sünder gegeben. Lass dich einladen, aufrufen, mahnen. Gott gibt dir, solange du auf dieser Erde lebst, Gott gibt dir vor allen Dingen heute die Gelegenheit zur Umkehr. Denn Gott wird seinem Namen Ehre machen. Er wird einmal alle bösen Mächte endgültig richten. Darum möge sich jeder unter seine gnädige Herrschaft flüchten, die Gott, unser Vater, aufgerichtet hat in seinem Sohn Jesus Christus. Jesus ist gestorben, er ist auferstanden, er ist Herr, er ist Retter. Er ruft dich, er ruft mich zu sich, Vergebung der Sünden und wahres Leben zu finden. Amen.
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0: Ja, wir stehen in 1. Mose 49, 10, wo in Verbindung mit dem Stamm Juda der Messias Shiloh angekündigt wird. Und da haben wir die interessante Aussage, dass das Zepter bzw. der Herrscherstab, wobei man das Wort Herrscherstab, Mechokek, auch übersetzen kann mit einem Gesetzgeber. Das alles soll nicht weichen, bis das Shiloh, der Friedeschaffer, der Ruheschaffer, kommen würde. Nun, der Stamm Juda wurde ja zum Königsstamm unter David. Das ging bis hin zur babylonischen Gefangenschaft. Der letzte König aus dieser Linie war Jekonia. Und dann kam das jüdische Volk in die Gefangenschaft nach Babylon. Aber sogar dort in der babylonischen Gefangenschaft wurde der König Joachim, der auch weggeführt wurde, immer noch als König betrachtet. Wir können das ganz kurz aufschlagen in Jeremia 52. Da geht es um die Altersversorgung von König Joachim. Jeremia 52, Vers 31. Da sind wir also bereits im Jahr 561. Die babylonische Gefangenschaft hat begonnen 606 vor Christus. 586 wurde Jerusalem zerstört. Jetzt sind wir hier bereits im Jahr 561. Und dann bereits im Jahr 539 kommt die Befreiung aus Babylon durch die Perser. Da können die Juden dann zurück. Also da sind wir da im Jahr 561, ganz ein paar Jahre vor dem Ende der Gefangenschaft. Und da heißt es:
1: Aber im 37. Jahr, nachdem Joachim, der König von Juda, weggeführt war, am 25. Tage des 12. Monats,

0: Schmerz ließ Evil-Merodach, der König von Babel, im Jahr, da er König wurde, Jojachin, den König von Juda, aus dem Kerker holen und redete freundlich mit ihm und setzte seinen Sitz über die Sitze der Könige, die bei ihm in Babel waren. Und Jojachin legte die Kleider seiner Gefangenschaft ab und aß bei dem König sein Leben lang. Und ihm wurde stets sein Unterhalt vom König von Babel gegeben, wie es für ihn verordnet war, sein ganzes Leben lang bis an sein Ende.
1: Jawohl. Also, König Jojachin wird hier in der Gefangenschaft, wird er immer noch genannt, der König von Juda. Vers 31, sieht man das? Das ist ein Titel, König nicht verloren. Und das Interessante ist, man hat ja im 20. Jahrhundert eine Keilschrifttafel gefunden, aus der Zeit da, die originale Tafel, wo die Lebensmittellieferungen verzeichnet sind für König Jojachin in Babylon. Das wurde durch den Archäologen Wiseman, wurde diese Tafel zum ersten Mal übersetzt und dann veröffentlicht im 20. Jahrhundert. Und das war für ihn ein Lebensereignis, weil Herr Wiseman war ein tiefgläubiger Mann. Und also die originale Tafel. Und das Interessante ist, auch auf dieser babylonischen Keilschrifttafel wird er genannt Jojachin, das ist die babylonische Form für Jojachin, Jojachin, König von Juda. Wieder mit dem Titel. Also man kann sagen, im Sinn ist das Zepter auch in der babylonischen Gefangenschaft nicht von Juda gewichen. Und dann, als sie zurückkamen, wer war der politische Führer des Stammes Juda? Zerubabel in Esra 1 wird er genannt der Fürst. Nicht König, aber Fürst. Esra 1, da geht es gerade um das Jahr 539. Nachdem die Perser Babylon erobert haben, lassen sie die Juden zurückkehren, geben ihnen die Tempelschätze, die gestohlenen, wieder zurück. Und liest jemand Vers 1, Vers 8.
0: Und Cyrus, der König von Persien, übergab sie dem Schatzmeister Mithredat, der zählte sie Sheshbazar, dem Fürsten Judas, vor.
1: Jawohl, also da wird Sheshbazar, das ist ein anderer Name für Zerubabel, wird genannt der Fürst von Juda. Und der hat in den weiteren Jahren die oberste Führung. Und so setzt sich die Geschichte des Stammes Juda weiter. Das Zepter ist nicht gewichen, der Gesetzgeber ist immer noch da. Es geht zwar durch schwere Zeiten hindurch, später wird das Persische Reich durch die Griechen unter Alexander dem Großen erobert, aber die Juden behalten ihre Halbautonomie. Später wird die griechische Herrschaft ersetzt durch die Herrschaft der Römer, als Pompeius im Jahr 67 vor Christus einmarschiert. Aber der Stamm Juda behält seine Halbautonomie auch weiterhin. Aber im Jahr 70 zerstören die Römer Jerusalem. Von da an beginnt dann diese weltweite Zerstreuung der Juden. Und in den weiteren Jahren, die Juden versuchen nochmals einen Aufstand unter Kaiser Hadrian, 132 bis 135, da wird alles niedergeschlagen. Und so geht der Staat Israel, der Staat Juda, endgültig unter. Die Juden werden zerstreut unter alle Völker und verlieren damit auch in der Folge jegliche zentrale politische Führung. Das Zepter ist gewichen. Mit anderen Worten, der Messias hätte noch vor dieser Zeit kommen müssen. Man könnte sagen, noch vor dem Jahr 70 kommen müssen. Und der Herr Jesus kam ein paar Jahrzehnte davor. Also wirklich noch in der letztmöglichen Zeit, bevor das Zepter von Juda wich. Und das ist umso eindrücklicher. Seither sind im Judentum bis heute etwa 50 falsche Messiasse aufgetreten. Es gibt ein Büchlein, das noch nicht so lange herausgekommen ist, über die 50 falschen Messiasse auf Englisch. Da werden die Biografien kurz erzählt von all diesen Verführern. Die kamen alle zu spät. Das Zepter von Juda war schon längst gewichen und da kamen Dutzende von falschen Messiassen. Aber der Herr Jesus hat es genau so erfüllt. Es ist noch etwas, was man hier sehen kann. Das Wort fürs Zepter heißt Schewet. Bezeichnet also einen Stab, oder eben Zepter. Jeder Stamm von Israel hatte einen solchen Stab. Das sehen wir in 4. Mose 17. Da ging es um die Frage, wer unter den 12 Stämmen Israels hat eigentlich das Recht, Priester zu sein? Es war ja klar, Aaron und seine Söhne. Aber da gab es diese freche Rotte Koras, die hat das in Frage gestellt. Warum sollen nur die auserwählt sein, wir nicht? Und dann kam diese Klärung mit dem Stab Aarons. Schauen wir mal schnell 4. Mose 17.
0: Und der Herr redete mit Mose und sprach: Rede mit den Kindern Israel und nimm von ihnen 12 Stäbe, von jedem Fürsten ihrer Sippen je einen, und schreib eines jeden Namen auf seinen Stab. Aber den Namen Aarons sollst du schreiben auf den Stab Levis, denn für jedes Haupt ihrer Sippen soll je ein Stab sein, und lege sie in der Stiftshütte nieder vor der Lade mit dem Gesetz, wo ich mich euch bezeuge.
1: Jawohl. Dann ging es darum, diese 12 Stäbe, für die 12 Stämme, die sollten vor die Bundeslade gelegt werden. Und der Stab, der sprossen würde, das sollte der Stab sein des Stammes, den Gott erwählt hat für das Priestertum.
0: Und Mose legte die Stäbe vor dem Herrn nieder in der Hütte des Gesetzes. Am nächsten Morgen, als Mose in die Hütte des Gesetzes ging, fand er den Stab Aarons vom Hause Levi grünen und die Blüte aufgegangen und Mandeln tragen. Und Mose trug die Stäbe alle heraus von dem Herrn zu allen Kindern Israel, dass sie es sahen.
1: Und damit war klar, der Stamm Levi war auserwählt für das Priestertum. Also jeder Stamm hat so ein Schewet, so ein Zepter gehabt. Und es ist eigentlich noch ein Wortspiel, denn das Wort Schewet in 1. Mose 49 bedeutet gleichzeitig auch Stamm. Also das normale hebräische Wort für einen Stamm, ein Volksstamm, einer der 12 Stämme, ist das Wort Schewet. Zepter oder Stamm. Und so symbolisiert eigentlich dieser Stab auch die Identität eines Stammes. In Israel war diese Identität in einer ganz besonderen Weise gesichert durch Geschlechtsregister. Denn jeder musste eingetragen werden in ein Geschlechtsregisterverzeichnis. Schlagen wir auf, 1. Chroniker 9, Vers 1.
0: Und ganz Israel wurde im Geschlechtsregister aufgezeichnet. Und siehe, sie sind aufgeschrieben im Buch der Könige von Israel. Und Juda wurde weggeführt nach Babel um seines Treubruchs willen.
1: Oder die alte Elberfelder übersetzt noch wörtlicher, nicht nur einfach registriert, sondern: Und ganz Israel wurde im Geschlechtsverzeichnis verzeichnet. Und so war es möglich, eigentlich für jeden Israeliten nachzuweisen, aus welcher Linie er abstammt. Und das war auch sehr wichtig später, wenn zum Beispiel zur Zeit Jesu jemand einen öffentlichen Dienst tun wollte, dann wurde sofort sein Geschlechtsregister geprüft, ob der auch eine saubere, reine Abstammung hatte. Es gab ja solche Fälle, wo mal jemand eben das Verzeichnis nicht hatte. Das war bei der Rückkehr aus Babylon, gab es da einige Probleme. Schauen wir mal in Esra 2, 59. Unter diesen Tausenden, die damals zurückkehrten aus Babylon, zurück ins Land der Väter, gab es da gewisse Leute, die hatten Probleme. Wer liest?
0: Und von denen, die heraufzogen aus Tel Melach, Tel Harsha, Kerub Adon und Immer, konnten nicht angeben, ob ihre Sippe und ihre Nachkommen aus Israel stammten. Die Söhne Delaja, die Söhne Tobia, die Söhne Nekoda, 652. Und von den Priestern, die Söhne Habaja, die Söhne Hakots, die Söhne Barzillai, deren Urahn eine von den Töchtern des Gileaditers Barzillai zur Frau genommen hatte und nach dessen Namen genannt wurde. Die suchten ihre Geschlechtsregister und fanden sie nicht. Darum wurden sie für das Priestertum als untauglich erklärt. Und der Statthalter gebot ihnen, sie sollten nicht essen vom Hochheiligen, bis ein Priester für die heiligen Lose Licht und Recht aufstände.
1: Ja, und die konnten nicht beweisen, dass sie eindeutig eine israelitische Abstammung hatten. Und darum durften sie dann, eben wenn sie zum Tempel kamen, nicht von den Schlachtopfern essen, die waren nur für Israel. Und wenn nicht klar war, ob die wirklich eine echte israelitische Abstammung hatte, wurden sie als unrein ausgeschlossen. Und da sagte Nehemia, das ist, er ist hier mit dem persischen Titel des Statthalters Tirschata versehen. Er sagte, das muss so bleiben, bis ein Priester kommt, der die Urim und die Tumim befragen kann. Die Urim und die Tumim, das war ja ein Teil des Ephods bei der hohen Priesterkleidung. Und der hohe Priester konnte über die Urim und Tumim den Willen Gottes erfragen. Nicht wahr? In der Zeit des Salomonischen Tempels und schon in der Zeit der Stiftshütte davor. Da war noch die Hoffnung, dass das wieder käme, aber die Urim und die Tumim kam nie mehr. Keiner der hohen Priester im zweiten Tempel ab der Rückkehr aus Babylon hatte wieder die Urim und die Tumim. Und so war das also in dem Fall auch nie, konnte das nie auf diese Weise geklärt werden. Aber damit will ich nur illustrieren, wie wichtig diese Geschlechtsregister waren. Und so war ja übrigens auch eindeutig klar, als Jesus von Nazareth begann zu predigen, von wem er abstammte. Denn die Geschlechtsregister wurden ja öffentlich aufbewahrt in Jerusalem, in einem Gebäude. Und so konnte man von jedem eben nachprüfen, da war klar, Jesus Christus ist ein Nachkomme von David. Darum wird er auch in den Evangelien von den Leuten im Volk immer wieder genannt, Sohn Davids, Ben David. Zum Beispiel Lukas 19, der Jesus kommt nach Jericho und da hört ein Blinder davon und dann schreit er, Jesus, Sohn Davids, erbarme dich meiner. Yeshua ben David. Wieso wusste er, dass er von David abstammt? Das war überall bekannt. Und das konnte ja nachkontrolliert werden. Und man hat im Judentum früher hat das auch nie bestritten, dass es so war. Und es ist sogar so, dass Kinder von den Halbbrüdern Jesu wurden später sogar vor Kaiser Domitian gebracht. Der ja Kaiser war in den 90er Jahren. Und zwar hatte man Angst, dass diese Leute aus dieser Familie von Josef und Maria, dass die einen Aufstand in Rom machen könnten, weil sie waren bekannt als Leute aus dem Haus Davids. Und schließlich haben wir in Rom das also abgeklärt und hat gesehen, die sind nicht gefährlich, sind keine Revolutionäre. Aber das war also bekannt bis nach Rom, dass die aus der Familie Davids sind. Nun, die Katastrophe kam mit dem Jahr 70. Und als die Römer ganz Jerusalem zerstörten und den Tempel, wurde auch dieses Archiv verbrannt. Und seither können Juden ihre eindeutige Abstammung mit einem Geschlechtsregister nicht mehr nachweisen. So wie das für ein Paar nach der Rückkehr aus Babylon der Fall war. Und darum all diese Messias, die gekommen sind, später nach dem Jahr 70, diese 50 Falschen, keiner von ihnen konnte anhand von einem Geschlechtsregister nachweisen, ich bin ein Nachkomme von David, ein Sohn Davids. Denn der Messias musste ja nach Jeremia 23, Vers 5 ein Sohn Davids sein. Kann das nicht nachweisen. Aber der Jesus konnte das. Nun, mit dem Jahr 70 ging eben auch diese besondere Identität des Stammes Juda verloren. Nicht weichen wird der Schewet, bis das Schilo kommt. Und die frohe Botschaft von Jesus Christus ist tatsächlich in der Folge ausgebreitet worden unter allen Völkern der Welt. Millionen von Nichtjuden haben in den vergangenen 2000 Jahren erkannt, dass Jesus Christus der Messias ist und haben ihr Leben im Gehorsam unter seine Herrschaft gestellt. Millionen aus allen 5 Kontinenten. Während die letzten 2000 Jahren dadurch gekennzeichnet waren, dass nur sehr wenige Juden zum Glauben an den Messias Jesus kamen. Also genau wie es hier steht, bis das Schilo kommt und ihm werden nicht der Stamm Juda, sondern die Völker gehorchen. Massen von Heiden. Ja, und so hat sich bereits erfüllt, was Gott Abraham gesagt hatte, dass in ihm eben alle Geschlechter der Erde gesegnet werden sollen. Schlagen wir nochmals auf, 1. Mose 12, Vers 3.
0: Ich will segnen, die dich segnen, und verfluchen, die dich verfluchen. Und in dir sollen gesegnet werden alle Geschlechter auf Erden.
1: Jawohl. Und diese Zusage des Segens für alle Völker und Geschlechter haben wir gefunden bei Isaak und dann später bei Jakob, nicht wahr? Brauchen wir jetzt nicht zu repetieren. Und das hat sich für diese Millionen von Menschen in den vergangenen 2000 Jahren ausgewirkt, die eben Schilo, dem Friedebringer, dem Ruheschaffer, gehorcht haben. Und so sind sie unter den Segen Gottes gekommen. Gut, dann gehen wir weiter. Das zweite Buch Mose beschreibt den Auszug der Israeliten aus Ägypten, also aus diesen 12 Söhnen, die da gesegnet wurden, wurden 12 Stämme, ein Volk in Ägypten. Dieses Volk zieht aus. Im dritten Buch Mose wird es unterrichtet, wie dieses Volk Gott dienen soll, priesterlich dienen soll in der Stiftshütte. Und dann das vierte Buch Mose beschreibt die ganze Wüstenwanderung Israels, bevor es dann zum verheißenen Land kommt. Und da haben wir wieder eine ganz wichtige messianische Prophezeiung in 4. Mose 24. Das war ganz am Ende der 40 Jahre Wüstenwanderung. Israel kam in das Gebiet des heutigen Jordanien und die Moabiter, das Volk dort, hatte Angst vor den Israeliten und die hatten ja alle gehört, was geschehen ist in Ägypten. Dieser Zusammenbruch des ägyptischen Reiches, das wurde auch weitererzählt im ganzen Nahen Osten. Sie hatten Angst, dass das für sie auch eine Katastrophe werden könnte. Und so haben sie einen ganz eigenartigen Mann. Der war eine Mischung von Wahrsager, der doch eine Kenntnis hatte von dem wahren Gott. Bileam. Sie haben Bileam geholt, er solle dieses Volk verfluchen. Und er konnte das nicht. Bileam musste das Volk segnen. Bei jedem Versuch, jetzt könnt ihr dann wieder einen prophetischen Spruch bringen und Israel verfluchen, musste er Israel segnen. Und in diesem Zusammenhang lesen wir 4. Mose 24, Verse 1 und 2.
0: Als nun Bileam sah, dass es dem Herrn gefiel, Israel zu segnen, ging er nicht wie bisher auf Zeichen aus, sondern richtete sein Angesicht zur Wüste, hob seine Augen auf und sah Israel, wie sie lagerten nach ihren Stämmen.
1: Ja, also da hat er nichts mit Wahrsagerei zu tun haben wollen und plötzlich benutzt Gott in seiner Souveränität Bileam als Propheten. Lies noch gerade die Worte danach. Es spricht:
0: Und der Geist Gottes kam auf ihn und erhob an mit seinem Spruch und sprach: Es sagt Bileam, der Sohn Beors, es sagt der Mann, dem die Augen geöffnet sind. Es sagt der Hörer göttlicher Rede, der des Allmächtigen Offenbarung sieht, denn wie Augen geöffnet werden, wenn er niederkniet. Wie fein sind deine Zelte, Jakob, und deine Wohnungen, Israel, wie die Täler, die sich ausbreiten, wie die Gärten an den Wassern, wie die Aloe-Bäume, die der Herr pflanzt, wie die Zedern an den Wassern.
1: Jawohl, und dann Vers 17.
0: Ich sehe ihn, aber nicht jetzt. Ich schaue ihn, aber nicht von nahem. Es wird ein Stern aus Jakob aufgehen und ein Zepter aus Israel aufkommen und wird zerschmettern die Schläfen der Moabiter und den Scheitel aller Söhne Seths.
1: Jawohl. Also da sieht er in der Vision einen Stern aus Jakob aufsteigen. Und ein Zepter, das aus Israel aufsteigt, ein Herrschaftszepter. Nun, da weist er hin auf den Messias, den König, der einmal aus Israel kommen soll. Aber er sagt, ich sehe ihn, aber noch nicht jetzt. Das heißt, das ist noch nicht geschehen, ja? Noch nicht erfüllt. Ich schaue ihn aber, ja, und zwar wie weit in der Zukunft? Nicht in der Nähe. Das geht auch ganz lang. Und das ist tatsächlich noch 1560 Jahre gegangen. Und dann kam ein Stern. Erschien ein Stern. Lesen wir Matthäus 2. Da haben wir die Geschichte vor 2000 Jahren. Liest jemand Verse 1 und folgende?
0: Da Jesus geboren war zu Bethlehem im jüdischen Lande, zur Zeit des Königs Herodes, siehe, da kamen die Weisen vom Morgenland nach Jerusalem und sprachen: Wo ist der neugeborene König der Juden? Wir haben seinen Stern gesehen im Morgenland und sind gekommen, ihn anzubeten. Da das der König Herodes hörte, erschrak er und mit ihm das ganze Jerusalem und ließ versammeln alle hohen Priester und Schriftgelehrten unter dem Volk und erforschte von ihnen, wo Christus sollte geboren werden. Und sie sagten ihm: Zu Bethlehem im jüdischen Lande, denn also steht geschrieben durch den Propheten: Und du, Bethlehem, im jüdischen Lande bist mitnichten die Kleinste unter den Fürsten Judas,
2: denn aus dir soll mir kommen der Herzog, der über mein Volk Israel ein Herr sei.
1: Ja, also da kommen Leute aus dem Morgenland.
3: Aus welchem Land wohl?
1: Das Morgenland ist ja ein bisschen unbestimmt, einfach aus einem Ostland von Israel aus gesehen. Aber können wir da genaueres sagen über diese Leute? Das Wort Magier hilft auf die Sprünge, denn das ist ein persisches Wort, ein iranisches Wort. Und das weist eben hin, dass die aus Persien kamen. Also die sahen einen neuen Stern und daraus schlossen sie, dass ein Herrscher in Israel geboren worden ist. Es wird uns nicht berichtet, wie sie darauf kamen. Mit Astrologie hat das ja nichts zu tun, denn sie sahen einen neuen Stern. In der Astrologie spielen keine neuen Sterne eine Rolle. Nicht mal alle Sterne. Welche Sterne spielen in der Astrologie eine Rolle? Ja, und welche Sternbilder? Es gibt ja so viele. Ja, aber welche Sternzeichen? Orion. Orion, der Drache, der Waage. Ja, also nur die 12 Sternbilder, die zum sogenannten Tierkreis gehören. Die so konzipiert sind, dass jeden Monat es um ein Sternbild sich verschiebt. Am sichtbaren Himmel. Aber das ist nur eine Auswahl aus all den vielen Sternbildern. Es gibt ja viel mehr. Und nur die 12 sind wichtig. Die anderen spielen gar keine Rolle. Die interessieren sich nicht für Orion und für den Wagen und so weiter. Das ist also völlig mutwillig. Aus diesen vielen werden nur 12 ausgewählt. Und dann weiter, was spielt noch eine Rolle? Wobei Pluto spielt keine Rolle, Uranus und Neptun auch nicht. Bis Saturn. Ja, einfach die man von Auge sieht. Und die anderen, die konnten sie nicht sehen, darum spielten sie auch keine Rolle. Aber es gibt noch mehr Planeten. Also es sind nur eigentlich die 5 Planeten, die eine Rolle spielen. Und dann noch Sonne und Mond. Also die 5 Planeten, sichtbaren Planeten, dann Sonne und Mond und ihr Verhältnis zu den Sternbildern des Tierkreises. Aber alles andere spielt gar keine Rolle. Das ist komisch, schon mal, das ist völlig unsinnig. Warum nur die und die anderen Sterne, die sind einfach tot, ja? Und dann kommt noch dazu, die Bilder sehen ja nur von der Erde so aus. Wenn man irgendwo ganz woanders wäre im Weltall, würde ja alles wieder anders aussehen. Also es ist ja nur aus unserer optischen Perspektive, dass die Sternbilder so aussehen, wie sie aussehen. Also auch diese Winkel sind ja nicht wirkliche Winkel, sondern es ist nur scheinbar von der Erde aus. Also es ist alles völlig, völlig subjektiv. Aber diese Leute, die hatten einen neuen Stern gesehen und haben daraus geschlossen, das ist der König aus Israel, der jetzt da ist. Nun, es wird uns nicht berichtet, woher sie das wussten, aber es ist eigentlich ganz naheliegend. Die Juden kamen in die babylonische Gefangenschaft. 606 bis 539 vor Christus. Dann kamen die Perser, haben Babylon erobert und die Perser haben den Juden die Erlaubnis gegeben, ihr könnt wieder zurückkehren in euer Land. Und die waren ja nicht einfach stumm, die Juden. Die haben mit den Leuten auch gesprochen, ja? Und die hatten ihnen offensichtlich auch erzählt von diesen Verheißungen, die sie haben. Und von dieser Prophetie von Bileam. Es geht ein Stern aus Jakob hervor, ein Zepter aus Israel. Und Jahrhunderte später, als diese Magier, natürlich waren das Astrologen, aber eben auch Astronomen, die sich überhaupt für die Sterne interessierten. Und da sahen sie einen neuen Stern. Da war für sie klar, jetzt ist der König aus Israel da. Aber sie wussten nicht wo. Und darum gingen sie mal zuerst nach Jerusalem. Und da haben sie dort gefragt, sich bei Herodes erkundigt, wo ist eigentlich der König der Juden, der geboren worden ist? Wir haben seinen Stern gesehen. Und der ist schockiert. Denn Herodes hat sich gar nicht für Sternkunde interessiert und für neue Sterne. Das hat er gar nicht gesehen. Aber die haben es gesehen. Und sind aus dem Iran gekommen und wollten jetzt diesen König, diesen verheißenen König anbeten, verehren, sich vor ihm niederbeugen. Und dann hat man ihnen erklärt, eben Herodes hat den Sanhedrin versammelt, die führenden Priester und Schriftgelehrten, hat gefragt, wo wird der Messias geboren? Ich wusste das ganz genau. Micha 5. Dort steht's. Du Bethlehem, Ephrata, aus dir wird mir hervorkommen, der Herrscher in Israel sein soll. Also ihr müsst nach Bethlehem gehen. Und da gingen sie vom Palast von Herodes in Jerusalem, gingen sie da runter, am Sultanteich vorbei, das ist der direkte Weg nach Bethlehem. Und haben den Retter dort gefunden, den König in einer Krippe. Ja, ist doch eindrücklich, wie Heiden, die wirklich fast nichts wussten,
3: die haben den Retter gefunden und solche, die so viel wussten, sogar wo das steht mit Bethlehem und so, Gott, tak, tak, ja, die haben nichts gemerkt. Die haben alles verschlafen. Und das ist wirklich Gottes Weisheit, wie er Menschen, die fast nichts wissen, aber wenn sie Herzen haben, die offen sind für die Wahrheit, die kann er zur Wahrheit führen. Während solche, die so viel Wahrheit wissen, aber ihre Herzen sind verschlossen, die sind nebenan und merken gar nichts von dem, was geschehen ist. Lukas 2 berichtet ja über die Geburt Jesu und da wurde der Herr in eine Krippe gelegt. Aber diese Iraner kamen natürlich viel später. Und auch der Stall mit der Krippe, da wissen wir ja genau, wo das war, in Bethlehem. Nämlich da, wo heute die Geburtskirche ist, da war wirklich die Geburt. Und zwar aus dem Grund, in Bethlehem gab es viele Höhlen, die von Hirten benutzt wurden als Stelle. Aber es war üblich in Bethlehem, dass man vor diese Stelle noch so ein Haus direkt anbaute. So wurde also die natürliche Höhlung im Felsen wurde ausgenutzt für den Hausbau. Also es war eine Kombination von Höhle und Haus. Das war so üblich. Und es ist so, im Jahr 135 nach Christus, als Hadrian den zweiten jüdischen Aufstand niederschlug, da hat er die Juden allgemein so brüskieren und ärgern wollen, wie es nur geht. Und darum hat er in Jerusalem, da wo der Tempel war, hat einen Jupitertempel hingesetzt. Und da in Bethesda, wo man Heilung erfuhr, Johannes 5, hat er einen Esculap-Tempel hingesetzt. Das ist der Gott der Medizin bei den Griechen und Römern. Dann bei Golgatha hat er, wie es scheint, einen Venus-Tempel hingebaut. Und in Bethlehem, da, wo die Leute allgemein wussten, dass die Geburt Jesu stattgefunden hatte, da hat er einen Adonis-Tempel hingebaut. Und darum blieb die Kenntnis der Orte über diese Götzen-Tempel blieb für die weiteren Jahrhunderte erhalten. Und als dann im 4. Jahrhundert die Kaisermutter Helena, Mutter von Konstantin, nach Bethlehem kam und die Geburtskirche bauen ließ, ließ sie da bauen, wo eben dieser Adonis-Tempel den Ort markiert hatte, bis in die Zeit. Und klar, diese Kirche wurde dann später nochmals ganz neu gebaut durch Kaiser Justinian im 6. Jahrhundert und die steht noch heute dort. Darum ist also aus der frühesten christlichen Zeit, der Zeit der Judenchristen, ist die Kenntnis des Ortes erhalten geblieben bis heute. Aber eben, was richtig gesagt wurde, in Matthäus 2, da wo die Magier nach Bethlehem kommen, da wird einfach gesagt, Vers 10 und 11, Matthäus 2, Vers 10 und 11, wer liest?
2: Da sie den Stern sahen, wurden sie hoch erfreut und gingen in das Haus und fanden das Kindlein mit Maria, seiner Mutter, und fielen nieder und beteten es an und taten ihre Schätze auf, und schenkten ihm Gold, Weihrauch und Myrrhe.
3: Jawohl. Und dann kehren sie wieder zurück nach Persien, in ihr Land. Also wird einfach gesagt, das Haus. Es wird gar nicht mehr weiter erzählt, was das für ein Haus war. Nun, es ist klar, dass es also später war als das Ereignis der Geburt von Lukas 2. Und zwar aus dem Grund kann man das sagen, Lukas 2 berichtet dann, wie nach der Geburt gingen Maria und Josef mit dem Kind nach Jerusalem. Und Maria brachte das Reinigungsopfer dar, nach der Entbindung. Sie musste sich reinigen, gemäß 3. Mose 12. Und das geschah bei einem Knaben einen Monat nach der Geburt. Aber da waren sie so arm, dass sie das Armenopfer bringen durfte. Sie opferte dann Tauben. Das wurde erlaubt bei Leuten, die ganz arm waren, die nicht den Preis für ein Schaf aufbringen konnten. Und so waren sie also immer noch arm. Mit anderen Worten, das Gold aus dem Iran hatten sie noch nicht bekommen. Also das ist schon mal klar, ein Monat liegt auf jeden Fall dazwischen. Und darum, also eben das mit dem Stall, das heißt nicht, dass sie ihn im Stall gefunden haben, aber in diesem Haus in Bethlehem. Ja, aber es ist doch schon erstaunlich, eben wie der Shiloh kommt und die meisten im eigenen Volk, im eigenen Stamm, die schlafen geistlich und die Völker werden ihm gehorchen und da kommen sie schon aus Persien. Und es ist doch schön, dass es eben gerade aus Persien ist. Ein Land, das heute führend ist im Judenhass. Es ist Persien, das offen sagt, wir wollen die Juden ausrotten, vernichten. Es gibt viele andere Nationen, die das auch möchten, aber die sagen das im Moment nicht mehr öffentlich. Ja? Und dieses Land hat eine ganz interessante Geschichte zurück bis in biblische Zeiten. Denn es war dieses Land, das die Juden aus der Gefangenschaft in Babylon befreit hat. Es waren die Perser, die die Juden zurückkehren ließen und Jerusalem und der Tempel durfte wieder gebaut werden. Der Tempel, in den dann später der Herr Jesus hingekommen ist. Und aus Persien ist dieses Wissen erhalten geblieben, der Stern aus Jakob, das Zepter aus Israel. Und die sind gleich in der Folge der Geburt sind die gekommen, um dem König die Ehre zu geben, die er würdig ist.

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1: Im Buch Hiob Kapitel 11 antwortet sein Freund Zophar auf die Rede des Hiob im vorigen Kapitel. Zophar ist zwar ziemlich empört und weist seinen Freund mit scharfen Worten zurecht, aber er kann auch nicht mehr sagen, als dass Hiobs Leid mit seiner Schuld zu tun haben muss. Wir lesen jetzt aus der Guten Nachricht Bibel Kapitel 11. Da sagte Zophar von Naama: Soll dieser Unsinn ohne Antwort bleiben? Hat einer Recht, nur weil er dauernd redet? Meinst du, dass dein Geschwätz uns mundtot macht, wir auf dein Spotten nichts erwidern können? Du hast behauptet, was du sagst, sei wahr. Vor Gottes Augen seist du ohne Schuld. Ich wünschte nur, dass Gott jetzt selber spräche und dir darauf die rechte Antwort gäbe. Er würde dir sein Handeln offenbaren, das unserem Wissen unbegreiflich ist. Dann würdest du sehr schnell zur Einsicht kommen, wie viel von deiner Schuld dir Gott erlässt. Die Tiefen Gottes, kannst du sie ergründen? Kennst du die Größe des Gewaltigen? Gott reicht noch höher als der Himmelsdom, zu dessen Grenze du nie hingelangst. Gott reicht noch tiefer als die Totenwelt, von der du doch so gut wie gar nichts weißt. Gott ist viel größer als die ganze Erde, viel breiter als das ganze weite Meer. Holt er den Schuldigen vor sein Gericht, so gibt es niemand, der ihn daran hindert. Er kennt die Taugenichts und ihr Treiben, das Unrecht kann sich nicht vor ihm verstecken. Jedoch ein Dummkopf kommt erst dann zur Einsicht, wenn wilde Esel zahm geboren werden. Du, Hiob, musst dein Herz zu Gott hinwenden und deine Hände ihm entgegenstrecken. Doch reinige sie erst von allem Unrecht und lass in deinem Haus nichts Böses zu. Dann kannst du frei von Schuld den Blick erheben. Dann stehst du fest und brauchst dich nicht zu fürchten. Das Unheil, das dich traf, kannst du vergessen, wie Wasserfluten, die verlaufen sind. Dein Leben zeigt sich dann in neuem Licht und strahlt noch heller als die Morgensonne. Nach aller Dunkelheit kommt Morgenglanz. Du lebst in Sicherheit, mit neuer Hoffnung. Du bist beschämt, doch kannst du ruhig schlafen. In deinem Frieden wird dich niemand stören, doch viele werden kommen, dir zu schmeicheln. Den Bösen aber bleibt nur die Verzweiflung. Sie suchen Zuflucht, ohne sie zu finden, und ihre einzige Hoffnung ist der Tod. Soweit Hiob Kapitel 11. Was mir bei diesen Debatten der vier Freunde auffällt, sind zwei Dinge. Einmal, wie hart sie ihren Vorredner angreifen können. Sie fahren ihn unsanft an, machen ihn richtig fertig, beschimpfen, beleidigen und verspotten ihn. Zophar sagt ihr: Soll dieser Unsinn ohne Antwort bleiben? Und meinst du, dass dein Geschwätz uns mundtot macht? Anstatt zuzuhören, sich in die Lage des leidenden Hiob zu versetzen, ihn zu bedauern und zu trösten, verurteilen, verspotten und beschimpfen sie ihn. Wie leicht sind auch wir in der Gefahr, die Gefühle des anderen zu übersehen und ihn mit unseren Argumenten trösten und überzeugen zu wollen. Dabei geht es uns wohl weniger darum zu helfen, als vielmehr darum, das letzte Wort zu haben und selber Recht zu behalten. Das andere, was mir auffällt, ist, wie überzeugt jeder Freund davon ist, dass er die Antwort hat, dass er mehr weiß als der andere und klüger und verständiger ist. Zophar sagt zum Beispiel: Meinst du, dass wir auf dein Spotten nichts erwidern können? Er glaubt, er weiß es besser als Hiob und stellt ihm dann eine ganze Reihe provokativer Fragen,

er wohl selber nicht beantworten kann. Ich will nicht behaupten, dass Hiob und seine Freunde eingebildet und arrogant sind, aber es wundert mich doch, mit welch einer Überzeugung sie die Ansichten des anderen angreifen und ihre eigenen vertreten können. Dabei kann ich oft gar keinen großen Unterschied in ihrer Theologie entdecken. Allerdings sehe ich, dass Hiob nicht sehr vorsichtig ist, Gott wegen seiner Leiden anzuklagen, ihn zu beschuldigen und ihm Vorhaltungen zu machen. Das wiederum reizt die Freunde zum Widerspruch. Sie glauben dann, Gott verteidigen zu müssen. So ist es auch hier. Als Argument stellt Zophar dem Hiob einige rhetorische Fragen, die ihm zeigen sollen, wie wenig er über Gott weiß und wie anmaßend seine Reden sind. Zophar fragt, »Die Tiefen Gottes, kannst du sie erkennen? Kennst du die Größe des Gewaltigen? Gott reicht noch höher als der Himmelsdom.« So versucht Zophar, sich schützend vor Gott zu stellen und ihn zu verteidigen. Das tun wir sicher auch sehr oft, wenn wir merken, dass jemand Probleme mit dem Glauben hat und sich in einem geistlichen Konflikt befindet. Aber wir brauchen Gott nicht zu schützen und sein Handeln nicht zu rechtfertigen. Der Schöpfer und Herrscher der Welt kann sich allein verteidigen. Er kann sich selber offenbaren. Mit Angriffen, Beschuldigung und Zurechtweisung lässt sich meist keine Glaubensgewissheit einfordern und keinen Frieden mit Gott erzeugen. Hiob kannte wohl auch die Größe und Macht Gottes, aber er ging durch schwere Prüfungen und fragte sich wohl, wie diese Lehre oder dieses Wissen über Gott auf seine Situation anzuwenden sei. Er brauchte Hilfe, Erbarmen, Trost und Heilung. Er brauchte nicht Anklage, Schuldzuweisung und arrogante Belehrung. Andererseits freut es uns auch, wenn Freunde einen schwer Geprüften nicht mit menschlichen, psychologischen Rezepten überreden. Sie erklären nicht, wie man sich selbst lieben muss, wie man durch Meditation zu sich selber finden kann, wie man seine Gefühle beherrschen oder herauslassen sollte. Sie empfehlen dem Hiob auch keine Droge, kein Opium und noch nicht einmal Wein, um seinen Schmerz zu betäuben und zu vergessen. Sie weisen dafür aber immer wieder auf Gott hin. Ich finde es so beispielhaft, wie sich hier alle bemühen, Gott zu erkennen und zu verstehen. Darum geht es doch wohl auch in unserem Leben. Und dazu sind sicher auch die Prüfungen und Leidenszeiten. Dabei ist es erstaunlich, wie viel die Leute zu Hiobs Zeiten schon über Gott nachgedacht und erkannt haben. Davon könnte sich heute manch ein moderner Christ eine Scheibe abschneiden. Wir sehen hier bei Hiobs Freunden doch sehr viel Ehrfurcht vor der Größe und Souveränität Gottes. Und bei Hiob sehen wir eine erstaunliche Offenheit und Ehrlichkeit im Umgang mit Gott. Er sagt, was er denkt und empfindet, auch wenn er weiß, dass er eigentlich Gott nicht so begegnen dürfte. Aber er hat das Vertrauen, dass Gott diese provokativen Fragen und Anklagen verstehen und aushalten wird und dass er die Konflikte und das Herz seines Knechtes richtig einschätzen kann. Wir sehen auch später im Buch Hiob noch, wie Gott diese Offenheit und unverkrampfte Haltung Hiobs anerkennt. Nachdem Zophar versucht hat, dem Hiob die Größe und Weisheit des Schöpfers klarzumachen, ermahnt er ihn, sich an diesen im Gebet zu wenden. Er sagt, du Hiob musst dein Herz zu Gott hinwenden und deine Hände ihm entgegenstrecken. Das ist wirklich ein guter Rat und wir wollen noch etwas über die verändernde Kraft des Gebetes nachdenken. Ich will nicht behaupten, dass Hiob und seine Freunde eingebildet und arrogant sind, aber es wundert mich doch, mit welch einer Überzeugung sie die Ansichten des anderen angreifen und ihre eigenen vertreten können. Dabei kann ich oft gar keinen großen Unterschied in ihrer Theologie entdecken. Allerdings sehe ich, dass Hiob nicht sehr vorsichtig ist, Gott wegen seiner Leiden anzuklagen, ihn zu beschuldigen und ihm Vorhaltungen zu machen. Das wiederum reizt die Freunde zum Widerspruch. Sie glauben dann, Gott verteidigen zu müssen. So ist es auch hier. Als Argument stellt Zophar dem Hiob einige rhetorische Fragen, die ihm zeigen sollen, wie wenig er über Gott weiß und wie anmaßend seine Reden sind. Zophar fragt, »Die Tiefen Gottes, kannst du sie erkennen? Kennst du die Größe des Gewaltigen? Gott reicht noch höher als der Himmelsdom.« So versucht Zophar, sich schützend vor Gott zu stellen und ihn zu verteidigen. Das tun wir sicher auch sehr oft, wenn wir merken, dass jemand Probleme mit dem Glauben hat und sich in einem geistlichen Konflikt befindet. Aber wir brauchen Gott nicht zu schützen und sein Handeln nicht zu rechtfertigen. Der Schöpfer und Herrscher der Welt kann sich allein verteidigen. Er kann sich selber offenbaren. Mit Angriffen, Beschuldigung und Zurechtweisung lässt sich meist keine Glaubensgewissheit einfordern und keinen Frieden mit Gott erzeugen. Hiob kannte wohl auch die Größe und Macht Gottes, aber er ging durch schwere Prüfungen und fragte sich wohl,
wie diese Lehre oder dieses Wissen über Gott auf seine Situation anzuwenden sei. Er brauchte Hilfe, Erbarmen, Trost und Heilung. Er brauchte nicht Anklage, Schuldzuweisung und arrogante Belehrung. Andererseits freut es uns auch, wenn Freunde einen Schwergeprüften nicht mit menschlichen, psychologischen Rezepten überreden. Sie erklären nicht, wie man sich selbst lieben muss, wie man durch Meditation zu sich selber finden kann, wie man seine Gefühle beherrschen oder herauslassen sollte. Sie empfehlen dem Hiob auch keine Droge, kein Opium und noch nicht einmal Wein, um seinen Schmerz zu betäuben und zu vergessen. Sie weisen dafür aber immer wieder auf Gott hin. Ich finde es so beispielhaft, wie sich hier alle bemühen, Gott zu erkennen und zu verstehen. Darum geht es doch wohl auch in unserem Leben. Und dazu sind sicher auch die Prüfungen und Leidenszeiten. Dabei ist es erstaunlich, wie viel die Leute zu Hiobs Zeiten schon über Gott nachgedacht und erkannt haben. Davon könnte sich heute manch ein moderner Christ eine Scheibe abschneiden. Wir sehen hier bei Hiobs Freunden doch sehr viel Ehrfurcht vor der Größe und Souveränität Gottes. Und bei Hiob sehen wir eine erstaunliche Offenheit und Ehrlichkeit im Umgang mit Gott. Er sagt, was er denkt und empfindet, auch wenn er weiß, dass er eigentlich Gott nicht so begegnen dürfte. Aber er hat das Vertrauen, dass Gott diese provokativen Fragen und Anklagen verstehen und aushalten wird und dass er die Konflikte und das Herz seines Knechtes richtig einschätzen kann. Wir sehen auch später im Buch Hiob noch, wie Gott diese Offenheit und unverkrampfte Haltung Hiobs anerkennt. Nachdem Zophar versucht hat, dem Hiob die Größe und Weisheit des Schöpfers klarzumachen, ermahnt er ihn, sich an diesen im Gebet zu wenden. Er sagt, du Hiob musst dein Herz zu Gott hinwenden und deine Hände ihm entgegenstrecken. Das ist wirklich ein guter Rat und wir wollen noch etwas über die verändernde Kraft des Gebetes nachdenken. Also ich glaube, Zophar meinte, Hiob sollte beten. Er sollte mit Gott sprechen, über seine Klagen und Kämpfe, seine Fragen und Sünden. Es ist immer besser, mit Gott selbst über unsere Zweifel und den Zorn und andere Gefühle zu sprechen, als mit Menschen darüber zu diskutieren. Bei Gott ist Hilfe und Antwort und Heilung. Gebet verändert vieles. Zunächst verändert Gebet unsere Einstellung zu uns selbst, zu unserer eigenen Bedeutung und unserem eigenen Wert. Das ist zwar nicht das Wichtigste, aber es ist vielleicht das Erste, was geschieht. Wir können fast nicht mit einem stolzen und rechthaberischen Herzen in die Gegenwart Gottes treten. Schon wenn wir an unseren Schöpfer denken und mit ihm reden wollen, werden wir ganz klein. Dann fühlen wir uns gar nicht mehr so sicher, so mächtig und so sündlos. Jesaja sagte, als er in die Gegenwart Gottes kam, »Vor Angst schrie ich auf. Ich bin verloren, ich bin unwürdig, den Herrn zu preisen. Ich lebe unter einem Volk, das genauso unwürdig ist. Und ich habe den König gesehen.« Den Herrscher der Welt. So fühlte sich Jesaja, als er in der Gegenwart Gottes war. Am Schluss des Buches Hiob kommt es zu einer persönlichen Begegnung zwischen Hiob und dem Herrn. In Kapitel 42, Vers 5 und 6 bekennt Hiob, »Ich kannte dich ja nur vom Hören sagen. Jetzt aber hat mein Auge dich geschaut. Ich schäme mich für alles, was ich sagte. In Staub und Asche nehme ich es zurück.« Im Gebet in der Gegenwart Gottes wird uns deutlich, wie gering wir sind, wie schwach, wie unwissend. Wir können Gott keinen Rat geben, keine Anklage erheben, keine Fragen stellen, das steht uns nicht zu. So wie Hiob müssen wir dann auch sagen, ich schäme mich für alles, was ich sagte. Zweitens, unsere Einstellung zu Gott und seinem Handeln verändert sich. Erst wenn wir nicht mehr über Gott reden, philosophieren und diskutieren, sondern uns direkt an ihn wenden, sehen wir die Lage im richtigen Licht. Wir erkennen, dass Gott souverän ist, dass seine Gedanken höher sind als unsere. Wir begreifen, dass er die Welt regiert und einen ganz anderen Überblick hat als wir. Es wird uns klar, dass er uns liebt und dass er höhere Motive für sein Handeln hat. Wenn Gott uns Leid und Not schickt, dann ist es nicht aus Freude daran, uns zu quälen. Es gibt einen Grund, eine liebevolle Absicht steht dahinter. Im Gebet merken wir, wie so anders Gott ist, als wir dachten oder wie wir ihn uns vorgestellt haben und wie wir unsere Ansichten über ihn revidieren müssen. Ich weiß noch, als ich mein Leben Jesus übergab, da hörten meine Fragen und meine Kritik an Gott auf. Ich wurde sein Freund. Ich konnte ihn verstehen. Ich wollte mich für ihn einsetzen. Ich wollte es nicht mehr zulassen, dass andere über ihn spotteten oder ihn verachteten. Wo ich mich früher gegen ihn aufgelehnt hatte, da wollte ich ihm jetzt von ganzem Herzen dienen. Drittens, Gebet verändert auch unsere Einstellung zur Situation.
Welche Einstellung Hiob zu seiner Krankheit hatte, sehen wir deutlich in den Kapiteln, die wir schon gelesen haben. Er klagt, er beschwerte sich, er pochte auf seine Gerechtigkeit und sein Recht auf eine bessere Behandlung. Er konnte es nicht annehmen, dass er als Unschuldiger, wie er dachte, so viel Verluste und Schmerzen hinnehmen sollte. Wenn er versucht hätte zu beten, anstatt seinen Freunden seine Lage immer wieder zu erklären, er wäre viel eher zum Frieden gekommen. In der Gegenwart Gottes fällt Licht von einer anderen Seite auf unsere Situation. Asaf sagt im Psalm 73, Vers 16, »Ich mühte mich ab, das alles zu verstehen, aber es schien mir ganz unmöglich. Doch dann kam ich in dein Heiligtum. Da erkannte ich, wie es mit ihnen ausgeht. Als ich verbittert war und innerlich zerrissen, da hatte ich den Verstand verloren. Wie ein Stück Vieh stand ich vor dir.« Gebet verändert unsere Einstellung zu den Dingen, die wir sehen, und zu den Umständen, in denen wir uns befinden. Waren wir vorher rebellisch, unzufrieden, ja zornig, können wir im Gebet ganz neue Seiten erkennen und auch Vorteile sehen an einer Situation, von der wir dachten, sie sei ein einziger Schaden für uns. Viertens, Gebet ändert die Einstellung zu unserer Zukunft. Hiob hatte in seiner Not und Krankheit keine Perspektive mehr für die Zukunft. Er wünschte sich nur noch den Tod. Für ihn gab es keine Hoffnung auf bessere Zeiten, keinen Glauben an Veränderung und Heilung, keine Erwartung mehr an das Leben. Solange er sich und seine Krankheit und Verluste betrachtete, sah er nur Trauer, Enttäuschung und Schmerz. Wer im Gebet in die Gegenwart Gottes geht, der erlebt, was David im Psalm 23 so ausdrückte. »Und muss ich auch durchs finstere Tal? Ich fürchte kein Unheil. Du, Herr, bist ja bei mir. Vor den Augen meiner Feinde deckst du mir deinen Tisch. Festlich nimmst du mich bei dir auf und füllst mir den Becher randvoll. In der Nähe des Herrn haben wir eine freudige und festliche Zukunft, trotz aller Bedrängnis hier.« Fünftens, Gebet ändert die Einstellung zu unserem Nächsten. Hiob war unzufrieden mit seinen Freunden. Sie waren leidige Tröster, eingebildete Besserwisser, Lehrer und Mahner. Ich bin überzeugt, Hiobs Einstellung zu seinen Freunden hätte sich verändert, wenn er für sie gebetet hätte. Im letzten Kapitel des Buches muss Gott Hiob auffordern, für seine Freunde zu beten. Zu Eliphas sagt Gott, »Mein Diener Hiob soll für euch beten, denn auf ihn werde ich hören und euch nicht für euren Unverstand bestrafen. Denn ihr habt nicht die Wahrheit über mich gesagt wie mein Diener Hiob.« Vielleicht kostete es Hiob noch einmal eine Überwindung für seine Freunde, die ihn so beschuldigt haben, zu beten. Aber indem er das tut, wird seine Beziehung zu ihnen geheilt. Sechstens, Gebet verändert nicht nur unsere Einstellung zu unserer Situation und unseren Mitmenschen, sondern es verändert auch wirklich die Umstände und unsere Lage. Durch das Gebet wird Krankheit tatsächlich geheilt. Dafür gibt es viele Beispiele, auch heute noch. Durch das Gebet wird die Krankheit erträglicher oder nimmt einen leichteren Verlauf. Gebet kann uns auch Verlorenes wieder ersetzen, uns von Sünden, Sorgen und Belastungen befreien und uns zu neuer Lebensfreude helfen. Hätte Hiob den Rat des Zophar gleich befolgt und gebetet, so wären die Diskussionen mit seinen Freunden bestimmt ganz anders verlaufen. Wir beten. Herr, erinnere uns bitte immer wieder daran, dass wir zu dir kommen können, wenn wir in Not und schwierige Lagen geraten. Danke, dass du unser Gebet hörst und auf unsere Bitten antwortest. Amen.

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1: Liebe Hörer, wir wollen Sie hier im Info G ganz herzlich begrüßen. Am Mikrofon begleiten Sie meine Frau Tabea und mein Name ist Marc Thorsten Wardein. Am 28. Oktober fand in Hannover im Expo-Wahl die Preisverleihung des Wert-Awards der Neues Leben Stiftung statt. Zur Stiftung gehört das christliche Sportwerk SAS Pro Sportler, das Missionswerk Neues Leben und Neues Leben Medien. Dieter Rauer leitete den Stand der christlichen Islandtafel. Der Verein in Hügeswagen bietet verschiedene Dienste den bedürftigen Menschen in ihrer Stadt an.
2: Ja, wir haben eine große Familie, insbesondere meine Frau hat viele Geschwister und die sind über eine Fernsehsendung darauf aufmerksam gemacht worden, dass es diesen Werte-Award gibt über die Stiftung Neues Leben und haben auch gleichzeitig mitbekommen, dass diese Arbeit von unserer Bundesfamilienminister von der Leyen unterstützt wird. Und von dort aus sind wir dann vorgeschlagen worden, ja, als eine Einrichtung, die sozial tätig ist und sich um bedürftige Menschen kümmert.
1: Island Tafel, beliefern Sie jetzt nun Einwohner von Island?
2: Nein, also der Name mag vielleicht etwas irreführend sein, aber als wir mit dieser Aufgabe angefangen haben, mit dieser Arbeit, dann hat die in der Islandstraße der Stadt Hügeswagen im Bergischen Land angefangen und stattgefunden. Und da war es naheliegend, dass wir gesagt haben, das ist eine Tafel für Bedürftige und wir benannten sie Islandtafel. Und diesen Namen haben wir beibehalten, obwohl wir inzwischen umgezogen sind und haben mehrere Räume, wo wir also optimaler arbeiten können, umgezogen sind.
0: Nach der Musik stellt Ihnen Dieter Rauer die Gäste seiner Einrichtung vor.

0: Am 28. Oktober 2007 wurde im Expo-Wahl in Hannover der Werte-Award der Neues Leben Stiftung vergeben. Dieter Rauer leitete den Stand der christlichen Islamtafel in Hügiswagen. Der Verein kümmert sich um hilfsbedürftige Menschen.
1: Nein, wir haben kein Restaurant, wir haben einen gemütlich hergerichteten Gastraum. Da werden die Gäste willkommen geheißen. Dort bekommen sie kostenlos Getränke, wie zum Beispiel Kaffee oder aufgesprudeltes Wasser. Wenn wir Spenden kommen von Apfelsäften und dergleichen, das erreichen wir ihnen auch. Dann holen wir von Bäckereien und von anderen Einrichtungen Teilchen und Brote, die werden dann auch verteilt und jedes Mal, wenn ein Gast kommt, der bekommt dann auch ein Lunchpaket mit und selbstverständlich wird dann jeden Tag, das heißt Dienstags und Donnerstags, eine warme Mahlzeit angeboten.
2: Wie kommen diese Leute dazu, zu Ihnen zu kommen? Gibt es da eine gewisse Werbung dafür?
1: Nun, wir haben ein sehr gutes Verhältnis zu der Presse in unserer Stadt. Und die greift das Thema und die Problematik der Islamtafel immer sehr positiv auf. Dann versuchen wir natürlich auch die Einrichtung attraktiver zu gestalten, indem wir also besondere Aktionen starten. Wir starten zum Beispiel oder bieten alle zwei Monate einen Gottesdienst an. Dazu laden wir die Leute ein zu diesem Gottesdienst und werden dann auch gleichzeitig ein gemeinsames Mittagessen hatten. Zum Beispiel hatten wir am vergangenen Sonntag einen solchen Gottesdienst. Da hatten wir den Erich Esch, König von oder für St. Pauli aus Hamburg eingeladen, der dann auch an diesem Gottesdienst da war. Und wir haben chinesisch gekocht.
2: Die Leute, die zu Ihnen kommen, sind das jetzt Leute, wo man schon sagen kann, die haben es nicht so viel Geld auf der hohen Kante?
1: In der Regel ist das so. Es sind viele, die Hartz-IV-Empfänger sind, aber es sind auch ältere Leute, Rentner, Witwen und Witwer, die alleinstehend sind, die einfach auch so das Gespräch und die Gemeinschaft untereinander suchen. Und wir versuchen auch immer wieder die Atmosphäre so zu gestalten, dass also diese Leute sich bei uns wohlfühlen, ja, und dann auch gerne kommen und dann auch bleiben und immer auch wiederkommen.
2: Zum Stichwort Kinderarmut, haben Sie auch Kinder dort?
1: Wir haben nicht direkt Kinder, aber es kommen auch Jugendliche, so im Alter zwischen 12 und 16 Jahren. Und das ist auch der Grund, dass wir uns darüber unter anderem Gedanken gemacht haben, ein Jugendcafé aufzumachen. Und das wird dann im nächsten Jahr, wenn also Nutzungsänderung und das Brandschutzgutachten realisiert worden sind, dann auch starten lassen.
0: Nach der Musik spricht Dieter Rauer über eine Motivation, um diesen Dienst zu tun.

0: Am 28. Oktober 2007 wurde im Expo-Wahl in Hannover der Werte-Award der Neues Leben Stiftung vergeben. Dieter Rauer leitete den Stand der christlichen Islamtafel aus Hökeswagen. Der Verein kümmert sich um bedürftige Menschen.
1: Ja, die Motivation geht aus diesem Logo hervor. Ja, brich dem Hungrigen dein Brot. Und was Jesus natürlich auch gesagt hat, das, was ihr einem meiner Geringsten getan habt, das habt ihr mir getan.
2: Gibt es so ein Erlebnis, wo Sie sagen, das war für mich so ein Highlight in der Arbeit?
1: Ja, besondere Highlights sind natürlich oder weniger als Highlight zu betrachten, sondern was uns immer sehr betroffen macht, wenn wir so in das Leben gewisser Leute hineinschauen, wenn wir das Elend sehen, wenn wir ihre Vergangenheit oder über ihre Vergangenheit etwas erfahren, was sie in der Kindheit und in der Jugend erlebt haben und wie ihr Leben dadurch von Anfang an geprägt worden ist und da, wo wir einfach erkennen, dass diese Menschen überhaupt keine Chance gehabt haben. Dann packt uns ein sehr großes Mitleid. Ja, und dann versuchen wir wirklich auch ganz persönlich in Kontakt zu kommen mit diesen Menschen. Leider ist es auch hin und wieder, dass uns aufgrund tragischer Fälle und aufgrund von unsoliden Lebenswandel Menschen unter den Händen absterben. Und dann fragen wir uns natürlich auch immer wieder, haben wir genug für diese Leute getan?
2: Gibt es für Sie so einen Wunsch, Zukunft? Sie haben schon gesagt, Jugendcafé. Gibt es noch etwas, wo Sie sagen, das würde ich gerne noch haben, vielleicht die Arbeit noch ausweiten?
1: Ja, unsere Hoffnung mit dem Jugendcafé liegt also begründet in drei Kriterien. Erstens, dass wir neue Räume dazu bekommen. Diese Aussicht ist relativ gut. Zweitens, das muss alles finanziell geschultert werden. Da sind natürlich viele Fragen offen. Und das dritte Kriterium ist, dass wir für diese Arbeit ca. 20 bis 25 neue Mitarbeiter benötigen.
2: Haben Sie sich gefreut, als Sie zum Werte-Award vorgeschlagen worden sind?
1: Das habe ich nicht nur ich mich, sondern auch viele der Mitarbeiter gefreut. Wir haben das gar nicht für möglich gehalten. Als wir die Abstimmungsergebnisse im Internet gesehen haben, ich hatte überhaupt keine Traute mehr, in diese Richtung weiterzugehen. Ich wurde aber ermutigt, das weiterzumachen. Ich habe das dann über unsere Presse und auch in der Evangelischen Allianz bekannt gegeben und war dann sehr überrascht, als wir aus dem Urlaub, meine Frau und ich, zurückkamen, dass wir eine Einladung von Stiftung Neues Leben vorliegen hatten. Und ja, wir haben uns gesagt, wenn wir auch nichts gewinnen, aber ich denke, die Erfahrung, die wir hier sammeln, das, was wir hier sehen, das ist schon die Reise wert gewesen.
0: Die christliche Islamtafel in Hückeswagen erreichen Sie telefonisch unter der Nummer 02192-3901. Nochmal zum Mitschreiben, die Nummer 02192-3901.

0: Anselm Sellen spricht über Ansichten eines Kamels.
1: Wenn ich hungrig bin, dann esse ich fast alles. Leder, Seilstücke, Zeltplan oder ein paar Schuhe. Einfach alles, was mir in die Quere kommt. Sogar Kakteen kann ich zerkauen, ohne dass es mir etwas ausmacht. Ich bin ein Kamel. Eins von denen mit nur einem Höcker. Viele Menschen denken, dass ich da Wasser drin habe. Stimmt aber nicht. Mein Höcker ist randvoll gefüllt mit Fett und wiegt fast 70 Kilo. Wenn ich nichts zu fressen finden kann und gerade keine Schuhe in der Nähe sind, dann ernähre ich mich von diesem Fett. Da, wo ich wohne, ist Wasser nur schwer zu finden. Manchmal muss ich 8 Tage warten, bis ich etwas zu trinken finde. Wenn es so lange dauert, sehe ich schrecklich aus. Ich verliere dann bis zu 200 Kilo an Gewicht und meine Rippen treten hervor. Finde ich dann Wasser, kann ich innerhalb von 10 Minuten 150 Liter trinken. Die Menschen haben mich früher sehr häufig als Transportmittel in den Wüsten benutzt, weil ich mit meinem speziellen Sandschuh ausgerüstet bin. Zwischen meinen beiden knochigen Zehen befindet sich ein sehr belastbares Stück Haut. Dieses Stück Haut verhindert, dass ich im Sand versinke. Manchmal wehen Sandstürme durch die Wüste, aber das stört mich nicht weiter. Ich habe Muskeln in meinen Nasenlöchern, die es mir erlauben, meine Nase zu schließen. Atmen ist so dann gerade noch möglich, aber Sand kommt nicht mehr in meine Nase. Außerdem habe ich extra lange Augenlider, die über meinen Augen hängen und so den Sand abwehren. Und wenn doch einmal ein Sandkorn durchrutschen sollte, habe ich noch immer ein zweites Augenlid, das automatisch den Sand von meinem Augapfel wischt. Wie ein Scheibenwischer. Es fällt mir schwer zu verstehen, wie einige Menschen behaupten können, ich hätte mich von ganz allein so entwickelt. Technisch gesehen befindet sich mein Körper auf höchstem Niveau. Dinge wie ich entwickeln sich nicht einfach so. Ich bin von jemandem geplant und geschaffen worden. Die Bibel sagt ganz klar, wer für mich und alles andere verantwortlich ist. In Johannes 1, Vers 3 steht, durch ihn ist alles geschaffen, nichts ist ohne ihn geworden. So wie Gott für mich ein Leben und einen Lebensraum geschaffen hat, so hat er auch für sie ein Leben, das er speziell für sie geschaffen hat. Wenn sie das glauben können, werden sie ein Kind Gottes sein. Das verspricht ihnen die Bibel. Die, die Jesus, Gottes Sohn, aber aufnahmen und an ihn glaubten, denen gab er das Recht, Kinder Gottes zu sein.

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Heute schon mal Danke gesagt? Nein, nicht zu einem anderen Menschen. Das ist für halbwegs zivilisierte und höfliche Zeitgenossen ja etwas Alltägliches. Aber haben Sie heute schon zu Gott Danke gesagt? Oder meinen Sie, Sie hätten dafür nun ganz und gar keinen Grund? Ein Psalmbeter hat da ganz andere Erfahrungen gemacht. Für ihn gibt es kein blindes, unpersönliches Schicksal. Keine ziellosen Zufälle, die Natur und Menschen bestimmen. Gott ist für ihn ohne Zweifel der Schöpfer und Erhalter der Welt. So eng ist sein Vertrauensverhältnis zu Gott, dass er ihn als Herrn über die große Geschichte und genauso über seine ganz persönlichen Pläne und Prüfungen im Leben preist. Er kann gar nicht anders, als diesen Gott zu loben und ihm zu danken, obwohl er durchaus auch nicht immer auf Rosen gebettet war. Aber der Psalmbeter hat es am eigenen Leib erfahren. Wer auf diesen wundervollen Gott vertraut, also den Gott, der voller Wunder ist und nicht aufhört, ihn in Notzeiten um Hilfe zu bitten, den wird Gott nicht fallen lassen. Ein Psalmgebet als Lobgesang, in den schließlich alle Völker der Welt einstimmen sollen, der auch vor ihrem Herzen nicht Halt machen will. Kommt her und seht an die Werke Gottes, der so wunderbar ist in seinem Tun an den Menschenkindern. Aus Psalm 86, Vers 5. 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

Für dieses Lied danken wir dem Jugendchor Tarmstedt. 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

0: Es ist 20 Uhr.
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Und da beschreibt sie den ganzen Tag, was dem Mädchen getan muss werden. Der Papa macht sich Sorge. Und Ruth macht sich Sorge, wie sie das Mariechen überbringen wird. Aber eigentlich geht das ganz gut. Und wirklich, nach einem Monat, kann Mariechen all die erste Operation drehen. Die verläuft ganz gut, aber das wird noch nicht alles. Als der Doktor er dann wieder und ihr gesagt hat, sieht er, es fehlt noch eine Operation. Das ist sehr, sehr neidig. 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

0: 20 Uhr und 30 Minuten.
1: Gott ist an den Grenzen interessiert. In Josua Kapitel 15 beginnt die Verteilung des verheißenen Landes an das Volk Gottes. In den ersten Versen des Kapitels werden die Grenzen des Stammes Juda genannt. Es ist interessant, wie genau die Bibel diese Grenzen festgehalten hat. Hör einmal aufmerksam zu. Die Südgrenze des Stammes Juda ging vom Ende des Salzmeeres von seiner südlichen Spitze und geht dann südwärts vom Skorpionensteig und geht weiter nach Zin und führt hinauf südlich von Kadesh Barnea bis hinüber nach Hesron und führt hinauf nach Adar und biegt um nach Karka und berührt Asmon und läuft aus am Bach Ägyptens. Warum wohl widmet Gott den Grenzen so viel Platz in der Bibel? Nun, Juda und die anderen Stämme sollten genau wissen, bis wohin ihr Erbteil ging. Es sollte keine Missverständnisse geben. Kein Stamm sollte sein Land überschreiten und Streit mit dem Nachbarn anfangen. Und jeder Stamm sollte den ihm zugewiesenen Teil auch ganz einnehmen und alle Feinde daraus vertreiben. Das ist auch Gottes Absicht mit unserem Leben. Auch du sollst deine Grenzen kennen und einhalten. Auch du sollst das dir von Gott zugesprochene Land einnehmen. Es ist gut, wenn wir uns über unsere Grenzen auf folgenden Gebieten im Klaren sind. Erstens Grenzen der Gesundheit. Gott hat dir einen Leib gegeben mit einer bestimmten Kraft. Gott will wohl, dass wir arbeiten und unsere ganze Kraft einsetzen, aber wir sollen auch auf diesem Gebiet die Grenzen nicht überschreiten. Zweitens die Grenzen der Zeit. Jeder Tag hat 24 Stunden, daran ist nichts zu ändern. Vielleicht möchtest du manchmal gerne die Zeiger der Uhr aufhalten oder der Sonne befehlen, dass sie stehen bleiben möge, aber es ist besser, dass du deinen Tag so einteilst, wie er ist, ohne die Grenzen hinausschieben zu wollen. Es kann sein, dass du einmal auf einen lohnenden Verdienst oder auf ein Studium verzichten musst, um in deinen Grenzen bleiben zu können. Drittens, dein Geld. Auch dem Reichtum hat Gott individuelle Grenzen gesetzt. Es ist gut, dass du lernst, dich in deinen Grenzen zu bewegen. Sicher kennst du auch solche Leute, die immer mehr Geld ausgeben, als sie haben. Sie machen Schulden und müssen plötzlich am verkehrten Ende sparen. Das ist kein gutes Zeugnis für einen Christen. Es ist auch nicht richtig, nur immer auf der Jagd nach mehr Geld zu sein, um die von Gott gesetzten Grenzen mit Gewalt zu erweitern, ohne es je gelernt zu haben, sich innerhalb seiner Grenzen als ein guter Haushalter zu bewähren. Viertens, deine Fähigkeiten. Es ist bestimmt nicht einfach, uns und unsere Fähigkeiten richtig einzuschätzen. Die meisten Menschen schätzen sich selber zu gering und übernehmen deshalb nicht die Verantwortung und Aufgaben, die sie tun könnten oder sollten. Oder sie missachten die Fähigkeiten, die sie haben, und schauen voll Neid auf andere und versuchen oft, ihren Fuß auf fremdes Gebiet zu setzen, ohne ihr eigenes Land ganz in Besitz zu nehmen. Fünftens, die Grenzen deiner Berufung. Wie viele Menschen leiden darunter, dass sie nicht die Grenzen ihrer Berufung anerkennen können. Da ist der Bauer, der lieber Lehrer sein möchte, die Hausfrau, die gerne im vollzeitlichen Dienst des Herrn stehen würde, die Sekretärin, die lieber mit Menschen arbeiten würde, der Evangeliumssänger, der lieber Seelsorger, der Pastor, der lieber Evangelist und der Evangelist, der lieber Bauer sein möchte. Sie alle sehen viel mehr und bessere Möglichkeiten in der Arbeit, die ein anderer tut, und können sich schwer in den Grenzen halten, die Gott ihnen gesteckt hat. Lieber Hörer, erkenne deine Grenzen. Halte dich darin und nimm das Land ganz ein, das Gott dir gegeben hat. Wir beten. Herr Jesus, hilf du uns, durch deinen Heiligen Geist unsere Grenzen zu erkennen und ohne Murren einzuhalten. Gib aber auch Gnade, dass wir all das uns anvertraute Gut ganz und richtig nutzen möchten, damit es dir Frucht und Ehre bringt.

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1: Eine Verlobungsgeschichte.

0: Im sonnigen Haus, in unserer Familie Wächter, hatte sich etwas Unfassbares ereignet. Das heißt, es sollte sich noch ereignen. Aber wir Kinder standen schon so fassungslos davor, als wenn uns angekündigt worden wäre, sämtliche Kirchtürme der Stadt im Tal wollten auf die Reise gehen. Ebenso fest und unbeweglich wie diese Kirchtürme zu unserer Stadt gehörten, gehörte unsere liebe Mutter zu uns, in das sonnige Haus auf dem Berg. Und nun wollte Mutter von uns fort. Nun wollte Mutter verreisen. Richtiger gesagt wäre, sie sollte verreisen. Vater wollte es. Und Mutter, ja, die war noch eine Frau der guten alten Zeit. Was Vater wollte, das wollte sie auch. Er wollte es in der allerbesten Absicht. Er wollte Mutter eine Freude machen. Ob es ihr wirklich eine Freude war? Wer kann das wissen? Sie lächelte dazu, so wie sie ihr Leben lang zu Gutem und auch Ungutem freundlich still gelächelt hat. Für uns Kinder war es auf keinen Fall eine Freude. Das stand außer aller Frage. Aber was Vater bestimmte, das war unantastbares Gesetz. Daran gab es nichts zu rütteln. Da mussten wir uns stillschweigend fügen, so schrecklich es uns auch diesmal war. Noch entsetzter waren wir, als wir erfuhren, dass unsere älteste Schwester Emma die Eltern begleiten sollte. Wenn wenigstens Emma, Mutters äußeres und inneres Ebenbild, bei uns geblieben und Mutter vertreten hätte, dann wäre unser Kummer nur halb so groß gewesen und wir wären uns nicht so jämmerlich verlassen vorgekommen. Emma macht sowieso nächstes Jahr eine ganz große Reise, wenn sie mit ihrem Bräutigam nach Afrika fährt, maulte Alvine. Gerade weil Emma bald eine so sehr weite Reise macht und dann für lange Zeit von uns getrennt ist, soll sie jetzt noch einmal mit ihren Eltern eine kleine Reise machen, damit sie uns noch einmal allein gehört und sie eine kleine Freude hat, zum Dank für alles, was sie für euch getan hat, antwortete Vater darauf. Da senkte Alvine beschämt den Kopf und wir alle schämten uns mit ihr. Es war gewiss sehr selbstsüchtig von uns, Emma bei uns behalten zu wollen und ihr diese Reise nicht zu gönnen. Sie hatte es wirklich um uns verdient, und es würde ihr eine besondere Freude sein, wenn ihr die Eltern und besonders Mutter einmal allein, ohne uns andere zehn, gehörten. Wer wagte dagegen, etwas einzuwenden? So standen wir denn eines Morgens auf unserem Berg und sahen Vater, Mutter und Emma nach, wie sie zu Tal wanderten. So betrübt wir waren auch stolz, wie die drei so stattlich und würdig da hinabschritten.
1: »Einfach großartig«, brummelte Guste andächtig.
0: »Wie die Kaiserin«, seufzte Minchen gefühlvoll.
2: »Die Kaiserin wäre froh, wenn sie so aussehe«, knurrte Guste, und über diese Bemerkung

waren wir damals alle entsetzt, bis auf unsere drei Kleinsten, die noch nicht verstanden, was für ein Verbrechen Guste damit begangen hatte. Minchen schrie sogar auf und hielt sich die Hand vor den Mund, obwohl sie ja diese entsetzlichen Worte gar nicht ausgesprochen hatte. Auch Karl schaute sich scheu um und flüsterte, »Hoffentlich hat das niemand gehört.« Ja, das war dazumal eine Majestätsbeleidigung. Dies Vergehen kennt man heute wohl nicht mehr. Auch so stattliche, bescheidene und doch stolze Frauen und Mädchen wie Mutter und Emma gibt es wohl kaum noch heutzutage. Und was für großartige Kleider sie trugen. Diese Rüschen und Falten und Falben und Schleifen, diese nach hinten weit ausholenden Röcke, wirkten sie nicht wahrhaft majestätisch? Kein Mensch mochte ahnen, dass Mutters Staatskleid aus einem abgesetzten Kleid von Tante Ewertsbusch geschneidert worden war und dass Emma ihr altes Blaues noch einmal aufgefrischt und umgeändert hatte. Vater kam uns mit seinem hohen Hut und seinem Schlippenrock auch sehr würdevoll vor. Und so sahen wir sie denn betrübt und auch wiederum voller Genugtuung drunten im Tal entschwinden. »Was haben wir für feine Eltern?« stellte Lenchen mit einem tiefen Aufatmen fest. Und diesmal nickten wir alle zustimmend. Bloß Alwine fügte kleinlaut hinzu, »Aber nun reisen sie so schrecklich weit fort.« Man merkte, dass ihr die Tränen nahe waren. Doch da griff unsere Guste wieder ein, die sich bisher nach ihrer Majestätsbeleidigung etwas im Hintergrund gehalten hatte. »Faltet mal schnell die Hände, ehe sie ganz fort sind«, befahl sie. »Und nun beten wir alle, Jesu geh voran auf der Eisenbahn.« Dies Sprüchlein habe ich in meinem späteren Leben noch oft vor einer Reise wiederholt. Und es ist mir immer, wie damals, kein Scherz, sondern bitter ernst gewesen.

Aber nun habe ich ja ganz vergessen zu berichten, wohin die drei reisten. Gut, dass ich nur für die Menschen, die ich liebe, hier meine Erinnerungen aufschreibe. Da brauche ich mich nicht darum zu entschuldigen oder die ganze Geschichte noch einmal umzuarbeiten oder neu zu beginnen. Also, die drei fuhren ins Hessenland. Was heute für ihre Enkel ein Sonntagsausflug sein mag, schien uns damals schier eine Weltreise. Gefährlicher und beängstigender als jetzt ein Flug nach Amerika. Sie fuhren auch nicht nur zum Vergnügen. Große oder auch nur kleine Urlaubsreisen gab es damals noch nicht für einfache Bürgersleute. Meines Vaters Vater stammte von dort her. Ich habe früher immer steif und fest behauptet, aus Wolfenbüttel, obwohl mich meine Tochter auslachte und ebenso steif und fest behauptete, diese Stadt läge nicht in Hessen. Bei der in Deutschlands Unglückszeit vorgeschriebenen Ahnenforschung stellte sich dann heraus, dass ich mich als Kind verhört oder nicht recht behalten hatte, dass es sich um den Ort Wolfshagen handelte. In der dortigen Gegend leben heute noch Nachkommen der französischen Hugenotten, die um ihres evangelischen Glaubens willen ihr Vaterland verlassen mussten. Mein Vater, dem man an seinen dunklen Haaren und Augen noch die fremdländischen Urahnen ansah, war sehr stolz darauf, von solch treuen Christen abzustammen. Er selber war bisher nie in Wolfshagen gewesen. Nun war dort eine sagenhafte Urahne gestorben, deren einziger Erbe er war. Es würde bei dieser Erbschaft nicht viel herauskommen, meinte er. Besonders wenn der Erlös des Häuschens und der Möbel noch unter uns 10 Kindern verteilt werden sollte. Darum wollte er Mutter damit eine Freude, diese kleine Reise, machen, da bisher er nur immer von ihrer Familie, von Großvater, Zuwendungen bekommen hätte. Einige wertvollere Stücke, vielleicht gar noch ein Andenken an die Urheimat seiner Familie, sollten aber von Mutter und Emma eingepackt werden, so dass die beiden, die auch beim Ordnen und dem Verkauf der anderen Habseligkeiten Vater zur Seite stehen sollten, zu Mutters Trost doch nicht bloß zum Vergnügen mit ihm reisten. Dass wir etwas mitgebracht bekommen sollten, wahrscheinlich sogar etwas Besonderes, Seltenes, das war der einzige Trost für uns zurückgebliebene Kinder. Unser Karl träumte mal wieder von etwas Ausgefallenem, einem goldenen Krönchen. Die Verstorbene war nämlich ein adliges Fräulein de Roux gewesen. Mit O-U-X, betonte Karl. Ein zierliches Krönchen hätte zwar auf seinem dicken, blonden Jungenkopf kaum schön ausgesehen, eher auf Minchens dunklen Locken. Minchen war von Kind an unsere Feine gewesen. Mamsellchen hatten wir sie genannt. Seit sie im Haus des Kommerzienrats Wittenstein als Zofe war, hatte sich dieses Feine noch mehr ausgeprägt. Das soll nun nicht heißen, dass sie uns Geschwistern fremd geworden wäre und wir sie nicht mehr gern hatten. Aber lieber wäre uns doch gewesen, wenn an ihrer Stelle unsere derbe Guste Mutter vertreten hätte. Und wir bedauerten sehr, dass Guste gerade jetzt in Tante Ewertsbuschs Haushalt und Metzgerei unabkömmlich war, weil Onkel Ewertsbusch mal wieder mit seinem Hexenschuss zu Bett lag. Minchen bedauerte es unzweifelhaft noch viel mehr. Gewiss, sie verbrachte jeden freien Nachmittag und Abend im Elternhaus, und das tat sie nicht gezwungen, sondern aus eigenem Antrieb. Aber es war ja etwas anderes, abends mit einer feinen Handarbeit im gemütlichen Kreis zu sitzen, zu singen und zu plaudern, als jetzt diesen selben Kreis als Hausfrau zu leiten und zu versorgen. Da hörte bestimmt manchmal die Gemütlichkeit auf. Und so vornehm wie im Haus des Kommerzienrats ging es auch nicht zu. Lieber hätte Minchen die beiden Fräulein Wittenstein und ihre Mutter nach Bad Pyrmont begleitet. Und bestimmt hätte sie gern ebenso stolz wie Guste verkündigt, dass sie unabkömmlich wäre. Aber Frau Wittenstein hatte bereitwillig versichert, dass Mutter unbesorgt reisen könnte und erklärt, dass es ihren Töchtern nur gut täte, wenn sie sich einmal ohne Minchens geschickte Hände behelfen müssten. Da hatte sich denn Minchen in ihr Schicksal als stellvertretende Hausfrau ergeben.
Ergeben ist wohl der treffende Ausdruck. Unser Mamsellchen hatte nämlich eine so wunderschöne Art, den hübschen Kopf ergeben zu neigen und die schönen dunklen Augen dabei zur Zimmerdecke zu heben.

0: Das tat sie auch an jenem Abend nach der Abreise, als sie uns einen Stollen Brote mit Butter bestrichen hatte. Und dabei seufzte sie gefühlvoll: »Ich bin wie eine Mutter zu euch.«
1: »Aber wie eine Stiefmutter«,
0: murrte Karl mit vollen Backen.
2: »Du hast die Butter so draufgekratzt, dass du am Ende der Woche ein Pfund mehr im Topf hast.«
0: »Hast du das bei Kommerzienrats gelernt?« piepste ich durch Karls Keckheit ermutigt.
2: »Nein, sie spart schon für nächsten Sonntag für ihre Einladung«, fuhr Karl noch kühner fort.
0: Da saß auf seinen Backen die Antwort von Minchens gewandter Hand. Ein mörderisches, dreistimmiges Geheul antwortete von der Gegenseite.
2: »Dreistimmig?
0: Nun, unser Jüngster, der seit Mutters Abschied schon den ganzen Tag gequengelt hatte, brüllte lauthals mit, und ich stimmte aus Sympathie in meines Lieblingsbruders Schmerzensgeschrei ein. Bei den Jungen blieb es aber nicht bei dem. Karl war aufgesprungen, Wilhelm fühlte sich als sein Bundesgenosse zu Hilfe verpflichtet und lief nun auch um den Tisch herum auf Minchen zu.
2: »Warte«, drohte er mit geschwungenem Butterbrot.
0: Nun schrie Minchen auf, und sie wurde wiederum in ihrem Geschrei von Lenchen und Alwine unterstützt. Aber ehe es zu etwas Schlimmerem kommen konnte, wurde die Tür geöffnet und eine fröhliche Stimme rief:
3: »Na, ihr seid ja eine sonnige Familie. Heute ist wohl bei euch zur Abwechslung Gewitter mit Niederschlägen.«
0: Es war Lehrer Werner, Emmas Verlobter, der einmal, so im Vorbeigehen, nach seinen verlassenen Schwägern und Schwägerinnen sehen wollte. Unsere Guste war mit ihm gekommen.
2: »Was ist denn das für ein Radau?«
0: grollte sie.
2: »Man kann euch ja unten im Tal hören, wenn das Mutter wüsste, und Vater erst. Kaum sind sie fort, da ist es aus mit aller Liebe und Freundlichkeit. Schämt euch!«
0: Wir schämten uns wirklich. Wir Kleineren senkten die Köpfe und schielten mit schlechtem Gewissen nach Minchen. Aber sie hatte auch kein gutes Gewissen und beklagte sich nicht über uns.
4: »Gut, dass du kommst«, sagte sie zu unserem Schwager. »Ich kann ja heute nicht zum Chor, und da wollte ich dich bitten, diese Briefchen mitzunehmen. Mutter hat mir erlaubt, mir zum Trost und zur Belohnung meine besten Freunde aus dem Chor zum Sonntagnachmittag-Kaffee einzuladen.« Sie holte 5 zierliche Briefchen aus dem Klappschrank.
2: »Zum Trost ist gut«, raunte mir Karl zu. »Und womit sollen wir uns trösten?«
0: »Du kannst ruhig in den Chor gehen, Minchen. Ich mache hier schon alles fertig«, erbot sich die gutmütige Guste.
4: »Aber dann kann man doch ihre schöne Schrift nicht bewundern, wenn sie mündlich einlädt«, widersprach Wilhelm.
0: »Die Einladungen kann Minchen trotzdem überreichen«, tröstete unser Schwager. »Feine Leute laden immer schriftlich ein.«
2: »Dann muss sie das bei ihrem Schuster unbedingt tun«, brummte Karl.
4: »Eure Spöttereien habe ich satt«, schalt Minchen mit heißen Wangen. »Und ich verbiete dir, Herrn Kühne Schuster zu nennen. Er ist Schuhmachermeister, hat ein Ladengeschäft, 2 Gesellen und bloß noch keine Frau«, fiel Karl ein.
0: Minchen wollte auf Karl zugehen. Da trat unser Schwager dazwischen.
4: »Kinder, Kinder«, mahnte er, »ich kenne euch ja nicht wieder. Ist das sonnige Haus, die fröhliche Familie? Kaum ist die Mutter fort, benehmt ihr euch wie die Kinder Israel, wenn sie keine Richter hatten oder Mose auf dem Berg war. Wir tanzen aber nicht um das goldene Kalb«, widersprach das bibelkundige Lenchen.
0: »Nein, aber um euer böses Ich«, entgegnete Werner. »Warum ärgert ihr eure Schwester? Und du, Minchen, warum lässt du dich mit dem Wort Schuster ärgern? Schuster waren von alters her Sinierer und Dichter, wie der Meistersinger Hans Sachs oder gar Jakob Böhme. Auch unser Freund Kühne ist ein tief veranlagter Mann, eine Stütze des Kirchenchors und des Jungmännerbundes. Ein treuer, aufrichtiger Christ.«
2: Minchen ging still hinaus.
4: »Zieh dich rasch um für den Chor«, rief Guste hinter ihr drein.
1: »Ich werde ihn von jetzt ab Fußbekleidungskünstler nennen«,
3: brummte sie dann und ging in die Küche.
4: »Untersteh dich«, schalt unser Schwager.
3: Er lachte aber dazu. Wir anderen lachten nicht. Wir schämten uns.

0: In den nächsten Tagen bemühten wir uns, uns ordentlich zu benehmen, obwohl mit Minchen immer schlechter umzugehen war, je näher der Sonntag rückte. Sie war zwar stundenweise sehr gut aufgelegt und sang mit ihrem hellen Sopran wie eine Lerche. Dann aber fegte sie unruhig im Haus umher, legte neue Deckchen auf Sofa und Sessel, polierte die Möbel und nichts war ihr blank und schön genug. Wir Kinder mussten sämtliche Zinnteller und die große Zinnkanne, die Tröppelminna, scheuern, dass unser Kater sich darin spiegelte. Aber wenn sich Kater Cäsar auch bewundernd davor setzte, Minchen rieb doch noch selber nach. Am Sonntagnachmittag strich oder vielmehr kratzte Minchen für uns jüngere Geschwister einen Stoß Butterbrote. Zuerst wollte sie uns damit in den nahegelegenen Wald, den Armenhäuser Busch, schicken. Aber dann fiel ihr noch rechtzeitig ein, dass sich vor Jahr und Tag Karl dort einmal die Sonntagshose zerrissen hatte. Wir versprachen ihr zwar bereitwillig, uns in Acht zu nehmen und auf keinen Baum zu klettern, aber Minchen traute uns nicht zu, gegen solche Versuchungen des Armenhäuser Busches standhaft zu bleiben. Desgleichen lehnte sie unser ebenso bereitwilliges Angebot, die Alltagskleider anzuziehen, ab. Sie fürchtete, Sonntagsspaziergänger, die uns begegneten, könnten ihr das übel auslegen, als wenn sie uns in Mutters Abwesenheit vernachlässigte. Kurzum, wir wurden in den hinteren Garten verwiesen und schoben uns widerwillig aus der Haustür hinaus. »Sie will uns bloß verstecken, damit ihr Schuster sich nicht fürchtet, so viele Schwäger und Schwägerinnen zu bekommen«, brummte Karl. »Oder selber später auch so viele Kinder«, flüsterte Lenchen. Alwine lachte laut. »Alwine«, rief da Minchen hinter uns drein. Ich dachte schon, unsere große Schwester hätte unser ungebührliches Gespräch gehört und lief mit Alwine zurück, um der jüngeren Schwester beizustehen. Aber nein, Minchen bat Alwine nur, auf das Herdfeuer aufzupassen, indessen sie selber ihren Gästen den Berg hinab entgegengehen wollte. Wenn sie dann mit ihnen zurückkam, sollte das Kaffeewasser kochen, damit sie gleich aufgießen konnte. Alwine, die Minchen mit ihren dunklen Augen und Locken am meisten glich, war vielleicht wegen dieser Ähnlichkeit Minchens Liebling. Dass unsere kleine Vince ihrer großen Schwester aber gar nicht so treu ergeben war, das sollten wir bald merken. Wir standen noch hinter dem Haus und überlegten, wie wir uns die Zeit vertreiben sollten. Auf solch kleinem Raum war es für eine Schar wie wir kaum möglich, Lauf- und Bewegungsspiele zu machen. »Ich weiß etwas«, sagte endlich Lenchen. »Wir üben eine Begrüßungsmusik ein.« »Oh, fein«, stimmte Karl bei. »Für Minchens Gäste?«, fragte ich erstaunt. »Quatsch«, antwortete mein Bruder grob. »Für Vater und Mutter und Emma. Ich hole mit Wilhelm noch schnell aus dem Keller ein paar Topfdeckel und Holzscheite und zwei Bottiche. Und dann kann's losgehen.« Als die beiden mit den eigenartigen Musikinstrumenten wieder ans Tageslicht kamen, erschien gerade Alwine unter der Küchentür. »Ist Minchen fort?«, raunte sie geheimnisvoll. Unser kleiner Hermann lief zur Hausecke. »Da unten geht sie schon«, krähte er. Ich huschte zu ihm und schaute nach, weil man dem Kleinen nicht immer glauben konnte. Ja, da wandelte unsere feine Schwester geruhsam zu Tal, und die Sonne leuchtete auf ihrem glänzenden Braunseidenen. Es war gewiss ein anmutiges Bild. »Nun komm doch schnell, Antchen«, rief Alwine. »Kommt rein!« Wir drängten uns alle in die Küche. Lenchen stieß die Verbindungstür zum Wohnzimmer auf. »Oh, wie fein!« rief sie und betrachtete bewundernd den gedeckten Tisch, auf dem ein Riesenkuchen prangte und zierliche Blumenkränzchen die Gedecke umrankten. »Kommerzienratsvisimatenten«, brummte Wilhelm. »Was steht denn auf den Kärtchen, die neben den Tellern liegen?« fragte ich neugierig. Ich wollte zusehen, aber Alwine rief eifrig, »Lass das jetzt, wir haben nicht viel Zeit. Schaut lieber hier in den Schrank.« Das schlaue Schwesterlein huschte zum Küchenschrank und kletterte gewandt auf einen kleinen Schemel, den es schon davor gerückt hatte, um besser in das obere Fach hineingucken zu können. Vorhin, ehe sie ging, hat Minchen hier hineingeschaut und dabei so stolz gelächelt, berichtete Alwine dabei hastig. Da bin ich neugierig geworden.
1: Das warst du schon immer,
0: fügte Wilhelm hinzu, aber keiner achtete auf seine Bemerkung. Wir drängten uns alle hinter Alwine. Die Kleineren versuchten hinter ihr auf den Schemel zu klimmen. Wir schubsten uns gegenseitig, wie eine Traube hingen wir aneinander und übereinander.
2: »Der Schemel kippt um!« schrie Alwine und griff haltsuchend nach dem Schrank.
0: Die Tassen und Teller darin klirrten bedrohlich. Lenchen fasste schnell zu. Karl schlug Alwine auf die Finger.
2: »Lass den Schrank los!« brüllte er. »Sonst kippt er mit sämtlichem Geschirr um. Dann lauf ich aber weg.«
0: »Kommt sofort runter«, befahl jetzt auch Lenchen und zerrte Hermann und Alwine vom Schemel. Hermann wehrte sich schreiend und zappelnd.
3: »Bist du wohl still?« schalt Karl. »Sonst hört es Minchen und kommt zurück.«
0: Mit seinen kräftigen Händen wischte er uns alle von unserem Aussichtsturm, dem Schemel, herunter. Dann aber kletterte unser Herr Bruder selber hinauf. Er starrte in den Schrank hinein und wir starrten wiederum auf ihn. Es sah aus, als schwölle er an. Sein Kopf wurde puterrot und seine Augen quollen immer mehr hervor, so dass ich an den Froschkönig denken musste.
3: »Toll«, murmelte er.
0: »Lauter Mandeltörtchen sind in der Suppenterrine«, flüsterte uns Alwine ehrfürchtig zu. »Und auf der großen Platte daneben?«
3: »Nimm mal, Lenchen«, befahl da Karl und reichte die Kuchenplatte herunter.
0: »Ah, oh«, wir staunten allesamt. Was wir da sahen, das hatten wir bisher nur vom Hörensagen gekannt oder höchstens mit plattgedrückten Nasen in den Schaufenstern der feinen Konditorei in der Alleestraße bewundert. Und dafür hat sie uns die Butter nur gekratzt. Dafür hat sie gespart«, grollte Karl. Und dann drehte er sich entschlossen um.
3: »Gebt mal eure Stullen her«, befahl er. Verständnislos streckten wir ihm unsere dicken Doppelschnitten hin.
0: »So«, sagte er mit düsterer Entschlossenheit. »Jetzt tauschen wir. Ihre Geschwister müssen Minchen näher stehen als fremde Leute.« Und schon steckte er unserem kleinen Hermann einen dicken Mohrenkopf in die Hand, Alwine einen Sahneballen und mir ein Cremeschnittchen. Unsere Butterbrote legte er auf die Kuchenplatte.
2: »Und nun schnell raus«, rief er dann, und während er die Platte in den Schrank zurückstieß, stoben wir schon zur Tür hinaus.
0: Im Laufen stopften wir die ungewohnten Süßigkeiten in uns hinein. Genuss haben wir nicht davon gehabt. Ja, ich fand, dass mein Cremeschnittchen solch bitteren Beigeschmack hatte, dass ich heute noch vor diesem beliebten Gebäck eine Abneigung habe. Aufatmend hielten wir im äußersten Winkel des Gartens ein. Wir schauten uns gegenseitig an. Hermann hatte einen Schokoladenschnurrbart. Lenchen wischte sich die Krümel ab. Karl leckte seine Finger sauber. Keiner sprach. Ich glaube, es grauste uns vor unserer eigenen Kühnheit.
3: »Was machen wir nun?« fragte ich endlich.
2: »Wir üben unsere Musik«, schlug Lenchen vor. »Passt auf, was ich mir ausgedacht habe.«
0: Sie sang uns vor.
2: »Ihr seid jetzt wieder da. Wir singen laut Hurra.«
0: Und dann legten wir los. Bei jedem Ching-Bum schlugen wir die Topfdeckel aneinander und klopften mit den Holzscheiten auf die Bottiche. Wir taten es mit solch einer Wucht, als ob wir unser schlechtes Gewissen damit betäuben wollten.
2: »Wir freuen uns so sehr!«
1: »Und ihr freut euch noch mehr!«
0: sagte Lenchen vor, und wir schmetterten mit jedem Ching-Bum weiter, dass es mir war, als ob mir der Kopf platzte und die Vögel aus den Bäumen ringsum flüchteten. Wir merkten in unserem Eifer gar nicht, dass sich uns auf den Buchsbaumwegen des Gartens eine Gruppe Erwachsener näherte. Als ich zufällig aufblickte, sah ich in geringer Entfernung vor mir meine Schwester Minchen. In ihrem Gesicht
2: war ein seltsames Gemisch von Entsetzen und Zorn. Es war noch nicht abzusehen, ob sie gleich sanft in Ohnmacht fallen oder energisch zwischen uns Radauschläger fahren würde. Neben ihr stand ein stattlicher, blonder Mann, der in seinem schwarzen Bratenrock gewiss sehr feierlich ausgesehen hätte, wenn er nicht gerade herzhaft gelacht hätte. Nach und nach verstummte einer nach dem anderen von uns Musikanten. »Wunderbar«, lobte da der blonde Mann. »Dieser Rhythmus, diese fröhlichen, hellen Kinderstimmen, diese harmlose Freude. Oh, Fräulein Minchen, wie glücklich müssen Sie sich schätzen, in der Schar dieser Geschwister aufgewachsen zu sein, die wie die Zweige des Ölbaums sprießen.« Minchens Gesicht veränderte sich zusehends. Zuerst ungläubig staunend, dann immer befreiter lächelte sie mit roten Wangen zu dem stattlichen Schuhmachermeister auf. Ich atmete auf. Die erste Gefahr war vorüber. Aber da flüsterte es ängstlich hinter mir: »Oh, Annchen, ich habe ja nicht auf das Feuer aufgepasst. Jetzt kocht das Kaffeewasser sicher nicht. Aber ich traue mich nicht mehr in die Küche, wenn Minchen nachher die Kuchenplatte holen will.« Ich wandte mich zu Alwine um. »Komm«, raunte ich zurück und fasste sie bei der Hand. »Wir schlüpfen durch die Stachelbeerhecke ins Haus. Minchen merkt jetzt doch nichts. Wenn sie nachher in die Küche kommt, laufen wir fix raus.« Als wir beide atemlos in die Küche stürzten, wartete unser Dort eine freudige Überraschung. Unsere Schwester Guste stand da und schüttete gerade den Kaffee auf. »Oh, Guste«, riefen Alwine und ich wie aus einem Mund und liefen auf sie zu. »Nicht so stürmisch«, wehrte sie. »Was ist denn los?« »Du musst uns helfen«, rief ich hastig. »Darum die Zärtlichkeit«, brummte Guste. »Dazu bin ich wieder gut. Ihr seht ja, ich helfe doch schon.« »Ach, Guste«, fiel Alwine aufgeregt ein. »Du musst uns bei etwas viel Schlimmerem helfen. Wir haben Minchen das feine Gebäck weggegessen und ihr dafür unsere Butterbrote hingelegt. Was soll das geben, wenn sie gleich die Platte holen will? Auguste, hilf uns doch, dass es wieder in Ordnung kommt.« »Das ist ja die Höhe«, schalt Guste. »Eine Räuberbande seid ihr geworden, kaum dass Mutter fort ist. Nun, jetzt löffelt die Suppe aus, die ihr euch eingebrockt habt. Ich kann auch nicht Stroh zu Gold spinnen und Schwarzbrote in Kuchen verwandeln.« »Hilf uns doch, Guste«, schluchzte Alwine. »Liebe, liebe Guste«, schmeichelte ich, »lass uns doch nicht im Stich.« Guste krauste nachdenklich die Stirn. Wir beobachteten sie gespannt. »Gebt die Platte her, schnell«, befahl sie dann. »Ich habe eine Prachtwurst für euch mitgebracht. Die müsst ihr jetzt dran geben. Ich schneide sie fix auf. Du, Alwine, klappst jede Stulle auseinander. Und du, Annchen, legst eine Scheibe dazwischen. Aber galopp, galopp!« Alwine und ich gehorchten mit bebenden Fingern. Kaum war die verbesserte Platte wieder im Schrank verschwunden, da trat auch schon Minchen ein. »Oh, Guste«, sagte auch sie erstaunt. Aber sie schien weniger begeistert von Gustes Anwesenheit als wir. »Was tust du denn hier?«, fragte sie kühl. »Für deine Gäste Kaffee kochen, wie du siehst«, antwortete Guste. »Hab keine Angst. Ich habe keine Zeit und keine Lust, mich mit an den feinen Tisch zu setzen. Ich bin ja auch gar nicht eingeladen. Ich habe nur Tante Evertsbusch den Berg heraufgebracht. Die musst du ja wohl als Anstandsdame bei euch jungen Leuten haben. Ich laufe jetzt gleich wieder bergab und richte das Abendbrot für den Onkel und die Gesellen.« »Du kannst die Kaffeekanne reintragen«, erlaubte Minchen gnädig. »Das Gebäck will ich selber bringen.« Sie näherte sich dem Schrank. Alwine und ich drückten uns noch fester hinter die geöffnete Wohnzimmertür, hinter der wir bei Minchens Erscheinen Schutz gesucht hatten. Und dann ertönte ein Schrei. Minchen wankte, lehnte sich gegen die Wand. Es sah aus, als wenn sie wirklich ohnmächtig werden wollte. Oh, wie mein Herz klopfte! Ich presste Alwines eiskalte Hand. Guste kam herbeigeeilt. »Lass nur, ich trag sie schon«, sagte sie und hob mit einem Ruck die Platte aus dem Schrank und eilte damit ins Wohnzimmer.
3: »Nein, nein, nicht hineinbringen«, rief Minchen und war auf einmal wieder sehr flink auf den Beinen. Aber es war zu spät. Mit einem Schwung und freundlichem Lächeln hatte Guste die Butterbrote neben den Napfkuchen auf den festlichen Tisch gestellt. Minchen stand, wie ein Geist oder als wenn sie ein Geist werden wollte, in der Tür.
2: »Was hast du denn?« fragte ihre Freundin Lydia.
3: »Was haben Sie denn, liebes Fräulein Minchen?« fragte der Schuhmachermeister besorgt.
2: »Oh, die Brote«, seufzte Minchen.
3: »Aber mein teures Fräulein«, rief da der stattliche Schuhmacher, »Sie werden sich doch nicht nachträglich genieren, uns diese Brote fortzusetzen. Nein, wenn Sie nicht schon mein Herz gewonnen hätten, so hätten Sie es nun endgültig erobert. Das nenne ich Aufrichtigkeit, Schlichtheit, ein nicht mehr scheinen wollen. Genau so wurde mir immer wieder Ihre ehrenwerte Familie geschildert. Wenn ich Sie aber so fein und vornehm vor mir sah, so zweifelte ich wenigstens, was Sie betrifft, daran. Ich wagte als schlichter Handwerker gar nicht, meine Augen zu Ihnen aufzuheben. Nun aber sehe ich klar, keine Leckereien und vornehme Torten prangen hier auf dem Tisch, sondern ein selbstgebackener Kuchen und das liebe Brot. Mit einem Stück Wurst belegt ist es sowieso mein Leibgericht, wofür ich jede Süßigkeit stehen lasse. Oh, sich zu solch vorbildlicher Familie zu zählen, selber solch eine Familie zu gründen.
2: Na, daran hindert sie ja niemand, fiel Tante Ewertsbusch trocken ein, indessen Minchen immer noch wie eine Bildsäule in der Tür stand.
3: Nun setz dich mal endlich zu deinen Gästen, der Kaffee wird kalt, ermunterte Guste ihre Schwester. Guste selber ging zu uns in die Küche hinaus. Sie klappte die Tür hinter sich zu und brummte,
2: »Der Mann hätte Pastor werden sollen. Mein Fall ist er ja nicht, aber ich bin ja auch nicht seine Auserwählte.«
3: Nun, es hinderte den Herrn Schuhmachermeister wirklich nichts und niemand, in unsere Familie aufgenommen zu werden. Bald nach der Elternrückkehr kam er so feierlich, wie es nun einmal seine Art war, zu uns den Berg heraufgestiegen, um sich Minchen als Braut zu erbitten.

München hat uns damals noch nicht einmal bestraft. Ihr gedachtet, es böse zu machen, sagte sie am Abend dieses denkwürdigen Tages, fast so feierlich wie ihr zukünftiger zu uns. Gott aber hat es gut gemacht. Wir waren heilfroh, dass wir so gnädig davongekommen waren. Ja, Gott hatte es wirklich gut gemacht. Unser dummer, hässlicher Streich hatte Minchen zu einem Mann verholfen und außerdem zu der Schlichtheit, die sie im Haus des Kommerzienrats beinahe verloren hätte. Als ich nach Jahrzehnten einmal in ihrem Haus zu Gast war und mir mein Schwager würdig wie immer gegenüber saß, spielte doch ein Lächeln um seinen weißen Patriarchenbart, als er dem fleißigen Hantieren seiner immer noch hübschen und zierlichen Frau aus der Ferne zusah. »Was mich an Minchen immer besonders angezogen hat«, sagte er zu mir, »das war ihre Anspruchslosigkeit und Schlichtheit. Als junger Mann hätte ich fast nicht gewagt, sie um ihre Hand zu bitten. So fein und beinahe hochmütig erschien sie mir, dass ich sie mir als Handwerkersfrau gar nicht vorstellen konnte. Doch dann kam die Geschichte, er lächelte noch herzlicher in seinen Bart hinein. Dann kam die Geschichte mit den Butterbroten, fiel ich ein. Woher weißt du das denn? Du saßt doch nicht mit am Tisch. Ich habe dich an jenem Nachmittag nicht in der Stube gesehen, fragte er. Weil mein Butterbrot auch dabei war, hätte ich beinahe geantwortet. Aber wenn Minchen, die ihrem Mann gewiss nie etwas verheimlicht hat, ihm dies nicht erzählt hatte, so sollte sie dies Geheimnis auch noch nach 40 Ehejahren für sich behalten. Wer weiß, wozu es gut war.

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hob. Sie hören die Nachrichten aus aller Welt, außerdem lokale Anzeigen, die aktuellen Devisenkurse und den Wetterüberblick. Zu folgenden Themen gibt es heute diese Beiträge. Christen in aller Welt, eine Zusammenfassung des Rechenschaftsberichts vom Präsidenten Santiago Peña und über Glaube und Fußball bei den Spielen in der Weltmeisterschaft. Soweit der Überblick. Ich freue mich auf diese Stunde mit Ihnen am Radio.

Die Nachrichten aus dem internationalen Bereich. Der britische Premier Keir Starmer hat die jahrzehntelangen Zwangsadaptionen in England und Wales verurteilt. Laut dem Spiegel sprach Starmer vor dem Parlament in London eine formelle Entschuldigung der Regierung an diejenigen unverheirateten Mütter aus, denen einer Untersuchung zufolge zwischen 1949 und 1976 geschätzt mehr als 180.000 Kinder weggenommen worden waren. Unverheiratete Mütter, darunter viele Teenager, waren durch sozialen, behördlichen und familiären Druck jahrzehntelang genötigt worden, ihre Kinder zur Adoption freizugeben. Es täte ihnen zutiefst leid für die Mütter, denen gesagt wurde, sie seien ungeeignet, denen versagt wurde, sich um die Kinder zu kümmern, die sie so gern haben wollten, so der Premierminister. Die Frauen hätten diesen Verlust jahrzehntelang mit sich getragen und Kinder seien in dem Glauben aufgewachsen, nicht gewollt zu sein. Andere Länder wie Irland oder Australien hatten schon in der Vergangenheit offizielle Entschuldigungen für ähnlich systematische Zwangsadoptionen ausgesprochen und den Opfern Entschädigungen gezahlt. Starmer erwähnte nun zwar keine finanziellen Entschädigungen. Er kündigte aber an, dass sie einen Online-Zugang zu Archiven einrichten wollen, damit Betroffene mehr über ihre Vergangenheit und ihre Herkunft herausfinden könnten. Schwere Überschwemmungen fordern in der Elfenbeinküste zahlreiche Todesopfer, wo seit Beginn der Regenzeit im Mai mindestens 59 Menschen ums Leben gekommen sind. Rettungskräfte suchen weiterhin nach Vermissten, weshalb die Zahl der Opfer noch steigen könnte. Die Regenzeit dauert dort voraussichtlich bis Ende Juli. Auch das Nachbarland Ghana meldet mindestens 13 Todesopfer. Mehr als 400 Menschen konnten aus den überfluteten Gebieten gerettet werden. Nach Angaben der Behörden fiel innerhalb eines Tages deutlich mehr Regen als beim stärksten Niederschlag des vergangenen Jahres. Überschwemmungen wurden außerdem aus Benin, Togo und Nigeria gemeldet. In der nigerianischen Millionenstadt Lagos kam es durch überflutete Stromanlagen zu Stromausfällen. Eine neue Arktis-Expedition startet im August. Im August beginnt eine internationale Forschungsexpedition, die das Leben und die Umwelt im zentralen arktischen Ozean untersuchen soll, berichtet The Guardian. Dazu wird die schwimmende Forschungsstation Tara Polar Station im Meereis einfrieren und sich über mehrere Monate mit dem Eis von der Region des Nordpols in Richtung Grönland treiben lassen. An Bord arbeiten 6 Wissenschaftler und 6 Besatzungsmitglieder unter extremen Bedingungen mit langer Dunkelheit und eisigen Temperaturen. Ziel der Expedition ist, das bislang wenig erforschte Ökosystem der Arktis besser zu verstehen. Die Forscher wollen unter anderem Mikroorganismen, Meereis, Ozean und Atmosphäre untersuchen und neue Erkenntnisse gewinnen. Die Arktis erwärmt sich deutlich schneller als viele andere Regionen der Erde und verändert sich in rasantem Tempo. Die Expedition ist die erste von insgesamt 10 geplanten Forschungsreisen innerhalb der kommenden 20 Jahre. Die gewonnenen Daten sollen

wollen dazu beitragen, künftige Maßnahmen zum Schutz der Arktis wissenschaftlich zu unterstützen. Japan hat wegen der zunehmenden Gefahr von Bären mehr als 800 Überwachungskameras installiert. In Japan laufen Bären immer öfter in besiedeltes Gebiet. Tödliche Bärenangriffe nehmen zu. Seit dem 1. April gab es nach offiziellen Angaben mindestens 5 Todesfälle durch Bärenattacken, so der Spiegel. Wegen der zunehmenden Gefahr werden nun mehr als 800 Überwachungskameras installiert. Die japanischen Medien berichten derzeit täglich über Bärensichtungen in Einkaufszentren, Parks und an Schulen. Vor allem in der Stadt Tohoku leben Menschen in Angst vor Bären. Um wirksame Schutzmaßnahmen zu entwickeln, sollen die Bären zunächst besser überwacht werden. Die Behörden raten in den betroffenen Regionen unter anderem auch dazu, nicht allein in die Berge zu gehen, beim Wandern ein Glöckchen am Rucksack zu befestigen und Bärenabwehrspray mitzunehmen. Die Zunahme der Angriffe auf Menschen führen Fachleute auf die schnell wachsende Bärenpopulation, deren Nahrungssuche und die zunehmende Entvölkerung ländlicher Gebiete zurück.

Die Nachrichten aus dem nationalen Bereich. Die Migrationsbehörde passt die Gebühren für Einwanderungsverfahren und Bußgelder an. Darüber berichtet das Nachrichtenportal El Nacional. Die nationale Migrationsbehörde, DNM, hat eine aktualisierte Gebührentabelle für sämtliche Dokumente und Verwaltungsstrafen veröffentlicht. Die neuen Tarife gelten seit dem 1. Juli. Grundlage für diese Anpassung ist das Dekret der Exekutive zur Erhöhung des gesetzlichen Mindestlohns um 5% auf nun rund 3 Millionen Guaraníes. Die neuen Tarife gelten für sämtliche Anträge auf Aufenthaltstitel, Ausweisverlängerungen sowie Zertifikate und betreffen sowohl die persönliche Bearbeitung vor Ort als auch das digitale Online-Verfahren. Zahlungen können bar in Landeswährung sowie mit lokalen oder internationalen Kredit- und Debitkarten über die Bankkartterminals abgewickelt werden. Die aktualisierte Gebührenübersicht ist auf der offiziellen Website der Migrationsbehörde abrufbar. Inhaftierte in Emboscada erhalten eine Ausbildung im traditionellen Handwerk, um ihre Resozialisierung zu fördern. Das paraguayische Justizministerium hat in Zusammenarbeit mit dem Nationalen Berufsförderungsdienst SNPP ein Ausbildungsprogramm in der regionalen Strafanstalt Emboscada gestartet. Wie IP Paraguay informiert, erlernen die Teilnehmer in einem 100-stündigen Kurs kreative und handwerkliche Fertigkeiten zur Herstellung von touristischem Kunsthandwerk. Die Initiative soll nicht nur die paraguayische Kulturidentität stärken, sondern den Gefangenen nach ihrer Entlassung konkrete Werkzeuge für den Schritt in die Selbstständigkeit und den Arbeitsmarkt bieten. Behördenvertreter betonen beim Auftakt die große Bedeutung solcher Berufsausbildungen für eine erfolgreiche und dauerhafte Wiedereingliederung in die Gesellschaft. Techniker von Itaipu haben die dreijährige Wartung einer zentralen Generatoreneinheit erfolgreich abgeschlossen. Laut ADN Digital haben am binationalen Wasserkraftwerk Itaipu Techniker wichtige Wartungsarbeiten an der Generatoreneinheit Nummer 14 durchgeführt und dabei sämtliche Dichtungen der Servomotoren ausgetauscht. Diese tonnenschwere Bauteile steuern das Geschwindigkeitsregelungssystem der Turbine und sorgen für eine stabile Stromfrequenz im Netz. Die komplexen Arbeiten erforderten den kompletten Stillstand der Maschine und wurden gemeinsam von den Teams für Turbinen und Regelerwartung umgesetzt. Die planmäßigen Arbeiten am 60-Hertz-Sektor liefen seit dem 15. Juni und werden am morgigen Freitag, dem 3. Juli, abgeschlossen. Ziel der Maßnahme ist, potenzielle Öllecks zu verhindern und die zuverlässige Stromversorgung in Paraguay und Brasilien weiterhin auf höchstem Niveau zu garantieren. Paraguayer können ab sofort innovative KI-Projekte für den internationalen Präsidenten-Hackathon in Taiwan einreichen. Das Digitalministerium Taiwans hat die Bewerbungsphase für den weltweiten internationalen Innovationswettbewerb Präsidenten-Hackathon 2026 eröffnet. Wie Ultima Hora informiert, können an diesem Projekt auch Teams aus Paraguay teilnehmen. Unter dem diesjährigen Motto »Digitale Inklusion im künstliche Intelligenz-Zeitalter« werden innovative Projekte gesucht, die auf künstlicher Intelligenz sowie offenen Daten basieren und den Bürgerservice verbessern oder die digitale Kluft verringern.
Die Bewerbungen müssen in englischer Sprache verfasst sein und können bis zum 31. Juli 2026 eingereicht werden. Die Finalisten erhalten eine Einladung in die Republik China auf Taiwan, inklusive Flugtickets und Unterkunft für 2 Teammitglieder. Dort können sie ihre Projekte persönlich im Büro des taiwanesischen Präsidenten vorstellen und auszeichnen lassen. Die Polizei entdeckt bei Razzia in Ipanay 50.000 US-Dollar statt des gesuchten Mordverdächtigen. Darüber berichtet ABC Color. Ermittler der Nationalen Mordkommission haben bei einer Razzia in Ipanay ein mutmaßliches Hauptquartier einer kriminellen Bande ausgehoben und dabei 50.000 US-Dollar beschlagnahmt. Der eigentliche Einsatz galt dem flüchtigen 20-jährigen Andrés de Jesús López, dem dringenden Hauptverdächtigen im Mordfall an einem 55-jährigen Mann im März dieses Jahres. Während der gesuchte Schütze entkam, entdeckten die Ermittler in dem durchsuchten Gebäude im Viertel Costa Alegre neben dem Bargeld auch Präzisionswaffen, Sammlerwaffen und eine 40 Tonnen Hydraulikpresse. Laut dem Leiter der Mordkommission, Abel Cantero, deuten die Beweismittel darauf hin, dass der Verdächtige Teil eines weitreichenden kriminellen Netzwerks ist. Die Bande soll für den lokalen Drogenhandel per Motorradlieferdienst sowie für mindestens 2 weitere tödliche Angriffe in den umliegenden Städten Ipanay und San Antonio verantwortlich sein.

Das Wetter in Philadelphia. Der Himmel ist bewölkt, die Temperatur beträgt 16 Grad Celsius. Die Höchsttemperatur wurde heute mit 17 Grad Celsius gemessen und die Tiefsttemperatur betrug 13 Grad Celsius. Die relative Luftfeuchtigkeit liegt bei 66% und der Luftdruck beträgt 1025 Millibar. Der Wind weht aus südwestlicher Richtung mit einer Geschwindigkeit von 13 Kilometern in der Stunde. Die Höchstgeschwindigkeit des Windes betrug heute 46 Kilometer pro Stunde. Die Wetteraussichten für Freitag, den 3. Juli. Auch der Freitag soll kalt werden, laut der Prognose, mit Temperaturen zwischen 9 Grad Celsius am Morgen und etwas wärmeren 17 Grad Celsius als Tagesmaximum. Der Himmel zeigt sich bewölkt und der Wind kommt aus südlicher Richtung.

Geschäftliche lokale Anzeigen. Ausverkauf in Ciudad de Neuland. Es wird gemeldet, dass bei Grete Dück, Kalje Samu gegenüber von den Flaschenbäumen ein Ausverkauf von gebrauchten Haushaltssachen veranstaltet wird. Verkauft werden unter vielen Haushaltssachen ein großer Esstisch mit Stühlen und Bettgestelle. Die Öffnungszeiten sind am Freitag, den 3. Juli von 9 bis 19 Uhr und am Samstag, den 4. Juli von 9 bis 17 Uhr. Es werden keine Vorbestellungen entgegengenommen. Gezeichnet Grete Dück. Die Versuchsstation der Kooperative Fernheim lädt alle Mitglieder zu einer Bullenversteigerung ein. Diese findet am Freitag, den 3. Juli um 19 Uhr auf der Versuchsstation statt. Versteigert werden Bullen der Rassen Brahman und Santa Gertrudis. Die Tiere können ab 16 Uhr besichtigt werden. Die Versteigerung wird auch live übertragen. Gezeichnet Marcelo Unruh. Von der Handelsabteilung der Kooperative Czortice wird zum 6. Bauernmarkt in diesem Jahr eingeladen. Dieser findet am Freitag, den 3. Juli, auf dem Parkplatz des Supermarktes Czortice von Loma Plata statt. Die Öffnungszeiten sind von 7.30 Uhr bis 10 Uhr. Gezeichnet Esther Sawatzki.

Zu den Wirtschaftsdaten. Der Dollar stand im Ankauf auf 6050 und im Verkauf auf 6130 Guaraníes. Der kanadische Dollar stand im Ankauf auf 3500 und im Verkauf auf 5100 Guaraníes. Der Euro wurde mit 6970 zu 7500 Guaraníes gehandelt, der Real im Ankauf 1110 und im Verkauf 1210 Guaraníes und der Peso Argentino 3 zu 6 Guaraníes. Diese Wirtschaftsdaten wurden uns freundlicherweise von der Finanzabteilung der Kooperative Fernheim zur Verfügung gestellt.

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Jesus sagt in Matthäus 6, in Vers 27, denn es wird geschehen, dass der Menschensohn kommt in der Herrlichkeit seines Vaters mit seinen Engeln, und dann wird er einem jeden vergelten nach seinem Tun.

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1: In England wurde eine Massentaufe durchgeführt und WM-Stars bekennen sich auf dem Fußballfeld zu ihrem Schöpfer. Das sind die Themen heute. Mein Name ist Rosanna Löwen. England. In Bournemouth wurde eine Massentaufe von Hunderten durchgeführt. Das Webportal LiveNet berichtet davon. Es handelt sich dabei um eine gemeinsame Initiative der Kirchen in Südengland. An zwei Sonntagen im Juni wurden 130 Menschen getauft. Es gab etwa 2700 Besucher. Die sogenannten Strandtaufen wurden organisiert von 14 Kirchen, die dem BCP Church Collective angehören, einem Zusammenschluss örtlicher Gemeinden im Bezirk Bournemouth, Christchurch und Poole im Südwesten Englands. Die meisten der Getauften hatten sich in ihren Gemeinden auf die Zeremonie vorbereitet, einige jedoch trafen ihre Entscheidung spontan am Tag der Taufe. In einer Zeit von Unsicherheit und vielen schlechten Nachrichten sind die Strandtaufen ein Zeichen großer Hoffnung für alle, sagte Tim Matthew, einer der Mitarbeiter. Viele finden durch den Glauben an Jesus zu einem neuen Leben, hieß es. Die Strandtaufen sind Ausdruck einer jahrelang gewachsenen Einheit unter lokalen Kirchen und Gemeinden. Diese Taufen stehen für uns als evangelikale Leiter für einen Weg, auf dem wir seit 8 bis 10 Jahren unterwegs sind, erklärte Peter Baker, leitender Pastor einer der organisierenden Gemeinden. Weltweit. WM-Stars bekennen sich auf dem Fußballfeld zu ihrem Schöpfer. Das Webportal LiveNet berichtet davon. Die Bibelgesellschaften der drei Gastgeberländer nutzen die Gelegenheit, um die Zuschauer mit dem Evangelium vertraut zu machen. Die Fußball-WM 2026 ist zu einer Plattform für Bibelgesellschaften und christliche Dienste in ganz Nordamerika geworden. Hauptsächlich geht es darum, christliches Material zu verteilen, Gebetsinitiativen zu organisieren und Zuschauer mit der christlichen Botschaft zu erreichen. In den USA gibt die American Bible Society eine Sonderausgabe des Neuen Testaments heraus, die speziell für junge Sportler, Trainer, Eltern und Teamleiter entwickelt wurde. Die Organisation erklärt, dass dieses Material jungen Menschen dabei hilft, biblische Prinzipien sowohl auf dem Spielfeld als auch im Alltag anzuwenden. Das Projekt ist Teil einer umfassenderen Initiative, jüngere Generationen über den Sport mit der Bibel in Kontakt zu bringen. In Mexiko beteiligt sich die mexikanische Bibelgesellschaft an Einsätzen zur Weltmeisterschaft, indem sie Materialien entwickelt, die speziell auf Fußballfans zugeschnitten sind. Die Broschüre Decididos a Hacerlo Bien, zu Deutsch Entschlossen, das Richtige zu tun, verbindet Inhalte rund um das Thema Fußball mit der christlichen Botschaft. Die Organisatoren planen, tausende evangelistische Materialien zu verteilen und Freiwillige zu mobilisieren. Das Evangelium soll durch persönliche Gespräche, öffentliche Veranstaltungen und gedruckte Materialien verbreitet werden. In Kanada stellt die Canadian Bible Society über ihre Plattform My Bible eine Andachtsreihe mit dem Titel FIFA World Cup 30-Day Devotionals zur Verfügung. Jede Andacht enthält Bibelstellen, Fragen zur Reflexion sowie Gebetsanregungen. Die Zuschauer werden ermutigt, die Begeisterung der Weltmeisterschaft mit biblischen Themen wie Hoffnung, Ausdauer, Einheit und Vertrauen auf Gott zu verbinden.

0: Staatsoberhaupt Santiago Peña hat in diesen Tagen seinen dritten Rechenschaftsbericht an die Nation abgegeben. Im Anschluss bringen wir darüber einen Bericht von Claudia Dück mit einer kurzen Zusammenfassung der in dem Bericht genannten wichtigsten Bereiche.
1: Gleich zu Beginn seiner Rede brach Santiago Peña bewusst mit den strengen Protokollen und nutzte den jüngsten Sieg der paraguayischen Fußballnationalmannschaft gegen Deutschland als kraftvolle Metapher. Diese historische Leistung bewies laut Peña, dass Paraguay Großes erreichen kann, wenn das Land vollkommen vereint handelt. Zudem feierte er das 34-jährige Bestehen der Verfassung von 1992, welche, nach seinen Worten, dem Land die längste ununterbrochene demokratische Phase seiner Geschichte bescherte. Zu Anfang präsentierte Peña einige wichtige Daten aus den Bereichen Wirtschaftswachstum, Beschäftigung und Rekordinvestitionen. Er betonte mit Nachdruck, dass Paraguay sich in einem seiner besten wirtschaftlichen Momente seiner Geschichte befinde. Was das Bruttoinlandsprodukt, BIP, betrifft, ist die Wirtschaft im Jahr 2025 um 6,6% gewachsen, was das stärkste Wachstum der letzten 12 Jahre war und den Durchschnitt der lateinamerikanischen Region verdreifachte. Für das Jahr 2026 prognostizierte Peña ein Wachstum von 4,2%, was das vierte Jahr in Folge mit einem Plus von über 4% wäre. Im Bereich ausländische Investitionen sagte Peña, dass im Jahr 2025 die ausländischen Direktinvestitionen einen historischen Rekordwert von 1,1 Milliarden US-Dollar erreichten. Dabei nannte der Präsident gewaltige Investitionen wie die Zellstofffabrik Paracel. Was den Arbeitsmarkt betrifft, so fiel die Arbeitslosigkeit im letzten Quartal 2025 auf ein Minimum von 3,6%. Es gibt mehr als 3,2 Millionen Beschäftigte. Der Anteil der Menschen mit einer offiziell angemeldeten Arbeitsstelle ist auf über 40% gestiegen. Außerdem wurden mehr als 242.000 neue Arbeitsplätze geschaffen. Zudem wurde der Mindestlohn um 5% angehoben und über 134.000 neue Versicherte traten dem Sozialversicherungssystem IPS bei. Die Maquila-Exporte erreichten zwischen Juli 2025 und April 2026 rund 1,1 Milliarden US-Dollar, was einem Zuwachs von rund 19% entspricht. Es wurden mehr als 8.000 neue kleine und mittelständische Unternehmen, MIPIMES, gegründet. Außerdem wurden durch das Agrarministerium über 7.500 ländliche Messen organisiert, die Einnahmen von über 68 Milliarden Guaraníes für 19.000 Familien generierten. Danach ging Peña rüber zum Bereich der inneren Sicherheit, Drogenbekämpfung und Justizreform. Die Wiederherstellung der inneren Sicherheit wurde als grundlegender Pfeiler der paraguayischen Regierung dargestellt. Was Polizei und Militär angeht, wird die Nationalpolizei jährlich um 5.000 Beamte verstärkt. Das entspricht insgesamt bisher 15.000 neuen Einsatzkräften. Im Total verfolgt Peña das Ziel, während seiner Amtszeit 40.000 neue Polizisten einzustellen. Das Militär wurde zudem modernisiert, unter anderem durch 6 Super Tucano-Flugzeuge, Radaranlagen und 4 Hubschrauber. Außerdem ging die Regierung nach eigenen Angaben entschieden gegen die organisierte Kriminalität vor. Dabei entstand für die kriminellen Gruppen ein Schaden von fast 700 Millionen US-Dollar. Bei der Operation SAFT wurden 3.300 Kilogramm Kokain sichergestellt, das nach Europa geschmuggelt werden sollte. Am Flughafen Silva Petirossi beschlagnahmten die Behörden außerdem eine Rekordmenge von 1.000 Kilogramm reinem Kokain. Bei der Operation Dulzura wurden mehr als 4.000 Kilogramm Kokain sichergestellt. Die Operation Marangatu führte zur Beschlagnahmung von 40 Tonnen Marihuana. Im vergangenen Jahr beschlagnahmten die Operationen Norte Soberano und Escudo Guarani außerdem fast 9 Millionen Kilogramm Marihuana. Bei der Operation Umbral wurden weitere 89 Tonnen Marihuana sichergestellt. Zudem sind die Kontrollen in den Gefängnissen verstärkt worden. Mit der Operation Veneratio übernahm der Staat wieder die Kontrolle über das Gefängnissystem. Mit Umbral 3.5 wurden hunderte Häftlinge nach Prozessstatus getrennt und extreme Überbelegungen, speziell in Frauengefängnissen, landesweit beseitigt. Kommen wir nun zu den Strukturreformen im Gesundheitswesen. Trotz der bestehenden Defizite investierte die Regierung mehr als 500 Millionen US-Dollar in die Modernisierung der medizinischen Infrastruktur. Als erstes nannte Peña neue Krankenhäuser. Neue Großkliniken entstehen unter anderem in Concepción, Curuguaty, Mariscal Estigarribia und Saint-Denis. Das neue Nationalkrankenhaus in Itagua wird über mehr als 1000 Betten und 30 moderne Operationssäle verfügen. Auch das Versorgungsnetz wurde ausgebaut. Die Flotte wurde landesweit um 217 neue Krankenwagen erweitert und zu den bestehenden 463 Intensivbetten kamen knapp 200 weitere hinzu. Was Präventionsarbeit und Digitalisierung betrifft, ist die Zahl der Mammographiegeräte landesweit von 25 auf 57 gestiegen. Außerdem wurden die abendlichen Sprechstunden eingeführt, damit alle die Möglichkeit haben, außerhalb ihrer Arbeitszeiten einen Arzt aufzusuchen. Das elektronische Gesundheitssystem HIS wurde von gut 200 auf über 1300 Einrichtungen ausgeweitet. Die Arztbesuche stiegen um mehr als 160% auf 40 Millionen. Zudem hat die Hotline für psychische Gesundheit mehr als 20.000 Menschen unterstützt. Auch im Bereich Armutsbekämpfung und Sozialpolitik hat es laut Peña Fortschritte gegeben. Die Regierung verzeichnete zudem beachtliche Ergebnisse in der Verbesserung der sozialen Lage. Da ist zum Beispiel der Rückgang der Armut. Zwischen 2022 und 2025 fiel die Gesamtarmut von rund 25% auf 16%, während die extreme Armut von etwa 5% auf ca. 2% reduziert wurde. Fast eine halbe Million Menschen entkam so der Armut. Das sei ein immenser Erfolg, für den andere Länder im Regelfall mehrere Jahrzehnte benötigten, sagte Staatsoberhaupt Santiago Peña. Peña erwähnte auch den Bereich Ernährung und Bildung. Das Programm Hambre Cero versorgt ganzjährig über 1 Million Schüler in mehr als 7000 Schulen mit gesundem Essen und generierte zugleich über 22.000 direkte Arbeitsplätze. Es wurden 19 Millionen Bücher verteilt und fast 20.000 Universitätsstipendien genehmigt. Was Wohnungsbau und Landrechte angeht, hat die Regierung 12.000 Landtitel an lokale Bauern übergeben und stellte über 32.000 Wohnungen zur Verfügung. Mit dem Programm Sheroga Pora wurden fast 5.000 Kredite für die Mittelschicht gebilligt. Auch wurde über das Rentensystem informiert. Über 376.000 Senioren beziehen eine Rente. Im Sozialversicherungssystem IPS sank die Bearbeitungszeit für Rentenanträge von 33 Tagen auf nur einen Tag. Weiter geht's mit Infrastruktur, Transport und Außenpolitik. Um das enorme Wachstum langfristig abzusichern, treibt die Regierung Investitionen in den zivilen Transport, die Kultur und die internationalen Beziehungen voran. Als erstes nannte Peña hier wichtige Bauprojekte. Hervorgehoben wurden die Brücke Carmelo Peralta, die Asphaltierung der Fernstraße 12 sowie die privat-öffentliche Partnerschaft für die Fernstraße 1 im Wert von über 400 Millionen US-Dollar. Hinzu kommen weitreichende Verbesserungen durch den sogenannten Plan Mil mit 50 Millionen US-Dollar für ländliche Gebiete und die umfassende Wiederbelebung der Altstadt von Asunción. Auch der Bereich Diplomatie und künstliche Intelligenz wurde in dem Bericht behandelt. Peña bekräftigte die Verlegung der Botschaft nach Jerusalem und die guten Beziehungen zu Taiwan. Mit Taiwan wird das zukunftsträchtige Projekt Iguazú Digital umgesetzt, um eines der größten souveränen Rechenzentren für künstliche Intelligenz weltweit zu schaffen. Auch die sicherheitspolitischen Beziehungen zu den USA befinden sich auf einem absoluten Höchststand. In seinen Schlussworten rief Präsident Santiago Peña die Bevölkerung dazu auf, Paraguay nicht länger als klein und isoliert zu sehen, sondern das Potenzial anzuerkennen, das in unserem Land steckt. Dabei zitierte er Nelson Mandela und ermutigte die paraguayischen Bürger damit, sich als Mitgestalter ihrer Zukunft zu sehen.
0: Sie hörten einen Beitrag über den Rechenschaftsbericht von Präsident Santiago Peña, den er in diesen Tagen abgegeben hat.

0: Glaube, Fußball und die größte Sportbühne der Welt. Passt das zusammen? Bei der FIFA-Weltmeisterschaft 2026 haben nicht nur Tore und Titel für Schlagzeilen gesorgt, zahlreiche Nationalspieler bekannten sich offen zu ihrem Glauben an Jesus Christus. Durch Gebete auf dem Spielfeld, Bibelstunden mit Mannschaftskollegen und persönliche Zeugnisse in Interviews. Dieser Bericht wurde von Juliana Kehler verfasst und zeigt, wie der christliche Glaube das Leben bekannter Fußballprofis prägt und welche bewegenden Glaubensmomente die Weltmeisterschaft begleitet haben.
1: Während Milliarden Menschen bei der FIFA-Weltmeisterschaft 2026 die besten Fußballer der Welt verfolgen, fällt vielen Zuschauern noch etwas anderes auf. Immer mehr Profis bekennen sich offen zu ihrem Glauben an Jesus Christus. Ob nach einem Tor, vor dem Anpfiff oder im Interview nach dem Spiel, Gebete, Bibeln und persönliche Glaubenszeugnisse gehören für zahlreiche Nationalspieler ganz selbstverständlich zum Turnier. Was früher oft im Verborgenen blieb, wird heute von vielen bewusst öffentlich gelebt. Für diese Spieler ist der christliche Glaube kein Hobby neben dem Fußball, sondern das Fundament ihres Lebens. Dabei bewegen sie sich innerhalb klarer Regeln. Nach den Bestimmungen der FIFA und des International Football Association Board dürfen Spieler ihren Glauben durch persönliche Gesten ausdrücken. Viele knien nach einem Tor nieder, zeigen zum Himmel oder beten gemeinsam. Auch Gebete vor oder nach dem Spiel sowie Gespräche über den eigenen Glauben in Interviews sind erlaubt. Verboten sind dagegen religiöse Botschaften auf der offiziellen Spielkleidung oder auf Unterhemden, die nach einem Tor gezeigt werden. Auch religiöse Slogans auf Kapitänsbinden oder andere Ausrüstung sind nicht zulässig. Die FIFA möchte verhindern, dass politische oder religiöse Botschaften während des Spiels verbreitet werden. Persönliche Glaubensausdrücke bleiben jedoch durch die Religionsfreiheit geschützt. Für viele gläubige Profis geht es ohnehin nicht darum, Aufmerksamkeit auf sich selbst zu lenken. Sie verstehen ihre sportliche Karriere vielmehr als Möglichkeit, auf Jesus Christus hinzuweisen. Immer wieder betonen sie, dass Talent, Erfolg und Popularität vergänglich sind, während ihr Glaube ihnen Halt gibt, unabhängig davon, ob sie gewinnen oder verlieren. Besonders sichtbar wird das bei einer Gruppe von Arsenal-Spielern, die intern als die Bible Brothers bekannt sind. Mehrere Spieler treffen sich regelmäßig zu Bibelarbeiten und Gebeten, oft sogar während Auswärtsreisen oder vor wichtigen Spielen. Einer von ihnen ist Englands Nationalspieler Bukayo Saka. Saka zählt heute zu den größten Fußballstars Englands. Doch wer seine Interviews hört, merkt schnell, dass für ihn nicht Tore oder Titel an erster Stelle stehen. Schon als Kind wuchs er in einer christlichen Familie im Westen Londons auf. Seine Eltern vermittelten ihm früh den Glauben an Gott und bis heute liest er jeden Abend in der Bibel. Dieses begleitet ihn auch während große Turniere wie Welt- oder Europameisterschaften. Vor jedem Spiel bittet Saka Gott im Gebet um Hilfe, nicht nur für sich selbst, sondern auch für seine Mannschaft. Dabei erinnert er sich an die Verheißungen der Bibel und vertraut darauf, dass Gott einen guten Plan für sein Leben hat. Gerade dieses Vertrauen gibt ihm Ruhe, wenn Millionen Menschen auf ihn schauen.
2: Besonders deutlich wurde das nach dem verschossenen Elfmeter im Finale der Europameisterschaft 2021. Damals wurde der erst 19-Jährige massiv rassistisch beleidigt. Viele fragten sich, wie er nach einem solchen Erlebnis wieder selbstbewusst auf den Platz zurückkehren konnte. Seine Antwort war bemerkenswert einfach. Er habe seinen Glauben an Gott nie verloren. Gottes Plan sei vollkommen, sagte Saka später, deshalb müsse er sich nicht von Angst oder Sorgen bestimmen lassen. Auch während der Weltmeisterschaft erklärte er, dass ihm seine tägliche Bibellese Frieden schenke. Anstatt sich über mögliche Niederlagen oder Fehler Gedanken zu machen, entscheide er sich bewusst dafür, Gott zu vertrauen. Dieses Vertrauen gebe ihm die Freiheit, mutig Fußball zu spielen. Wer Sakas Social-Media-Kanäle besucht, entdeckt kaum Luxus oder Selbstdarstellung. Stattdessen finden sich immer wieder kurze Botschaften wie »Gott ist gut«, »Der Herr ist meine Kraft« oder einfach »Gottes Kind«. Nach Toten zeigt er häufig mit dem Finger zum Himmel. Für ihn ein stilles Dankeschön an Gott. Nicht nur auf dem Platz, sondern auch im Alltag gilt Saka als außergewöhnlich bescheiden. Trotz seines internationalen Ruhms lebt er weiterhin eng mit seiner Familie verbunden und spricht offen darüber, wie wichtig deren Gebete für ihn sind. Einen ähnlichen Weg geht Brasiliens Torhüter Alisson Becker. Seit Jahren gehört er zu den besten Torhütern der Welt. Mit dem FC Liverpool gewann er die englische Meisterschaft und die UEFA Champions League, mit Brasilien zahlreiche internationale Titel. Doch wenn Alisson über sein Leben spricht, dreht sich vieles nicht um Pokale, sondern um seinen Glauben. Immer wieder betont der Brasilianer, dass die Bibel jede Entscheidung seines Lebens prägt. Vom Training bis zum Umgang mit Mitspielern und Fans. Vor Spielen trägt er häufig eine Bibel bei sich und nach wichtigen Erfolgen nutzt er jede Gelegenheit, Gott öffentlich zu danken. Nach einer Meisterschaft trug er ein T-Shirt mit den Worten »Jesus ist der Weg, die Wahrheit und das Leben«. Wie ernst ihm sein Glaube ist, zeigte sich auch abseits des Fußballplatzes. Gemeinsam mit seiner Frau taufte Alisson seinen langjährigen Liverpool-Mitspieler Roberto Firmino. Später schrieb er voller Freude, dass er die Liebe Jesu kaum in Worte fassen könne und dieser Tag für ihn unvergesslich geblieben sei. Sein Glaube wurde jedoch nicht nur in Zeiten des Erfolges sichtbar. Nach dem tragischen Tod seines Vaters sprach Alisson offen darüber, wie Gott ihn durch Menschen getragen habe, die ihm Trost spendeten. Als er wenige Monate später in einem Premier League-Spiel als Torwart in der Nachspielzeit selbst ein entscheidendes Kopfballtor erzielte, sagte er bewegt: »Heute hat Gott seine Hand auf meinem Kopf gelegt.« Für Alisson war dieses außergewöhnliche Tor weit mehr als ein sportlicher Erfolg. Es war ein Moment, in dem er Gottes Nähe besonders spürte. Für den Brasilianer steht fest, Fußball ist ein Geschenk Gottes. Deshalb sieht er jede Parade, jeden Titel und jede Auszeichnung als Gelegenheit, nicht sich selbst, sondern Jesus Christus die Ehre zu geben.
0: Sie hörten einen Bericht von Juliana Kehler darüber, wie Nationalspieler sich in der aktuellen Fußball-WM öffentlich zu ihrem Glauben an Jesus Christus bekennen.

Diese Sendung kommt zum Abschluss. Hier noch einmal das Wetter für Sie. Die Temperatur beträgt 15 Grad Celsius, die Luftfeuchtigkeit 69%, der Luftdruck 1026 Millibar. Der Wind kommt aus dem Südwesten mit 19 Stundenkilometern. 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Um 19.30 Uhr die Sendung Neues Leben und um 20.27 Uhr die Segensworte am Abend. Danke, dass Sie mit dabei waren. Ihnen wünsche ich nun noch einen erholsamen Abend. Auf Wiederhören.

0: Es ist 23 Uhr.
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diese eher unbedeutende Stadt zu seiner Residenz ausgebaut und prächtig gestaltet. Es ist eine heidnisch geprägte Region im Grenzgebiet von Israel. In der Nähe dieser Stadt fragt Jesus seine Jünger, was die Leute über ihn sagen. Sie denken, dass du Johannes der Täufer oder einer der alten Propheten bist, vielleicht Elia oder Jeremia, antworten sie. Und ihr? Für wen haltet ihr mich? Fragt Jesus weiter. Petrus antwortet sofort und ohne Zögern, du bist der Christus, der Sohn des lebendigen Gottes. Der Christus ist kein Name, sondern ein Titel. Er bedeutet der Gesalbte, hebräisch Messias. Gesalbte waren im Alten Testament Personen, die im Auftrag Gottes regieren sollten, Priester und Könige. Diese wurden in einer symbolischen Handlung mit Öl gesalbt. Der Titel, der Gesalbte oder Messias, bezieht sich jedoch explizit auf den Retter, den Gott versprochen hatte und auf den die Israeliten seit Jahrhunderten warteten. Du bist der Christus, der Messias, unser Retter und der Sohn Gottes, sagt Petrus also mit anderen Worten. Diese Erkenntnis hat er nicht aus eigener Klugheit. Gott selbst hat ihm diese Einsicht geschenkt. Gerade in dieser heidnischen Region und zu dieser Zeit, die einen gewissen Wendepunkt im Wirken Jesu darstellt. In Israel erfährt Jesus zunehmend Ablehnung und Feindschaft. Darum richtet er, der Messias Israels, sich nun auch an nichtjüdische Völker. Bis heute kann jeder Mensch, der ehrlich sucht, den Sohn Gottes, den Retter, in Jesus erkennen und bei ihm Rettung und Frieden finden.

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Juli. Aus der Übersetzung Neues Leben lesen wir 2. Könige Kapitel 22 Vers 1 bis Kapitel 23 Vers 30. Josia herrscht in Juda. Josia war 8 Jahre alt, als er König wurde, und er herrschte 31 Jahre in Jerusalem. Seine Mutter war Jedida, die Tochter von Adaja aus Boskat. Josia tat, was dem Herrn gefiel. Er folgte in allem dem Beispiel seines Stammvaters David und ließ sich in keiner Weise vom rechten Weg abbringen. Im 18. Jahr seiner Regierungszeit schickte König Josia den Hofschreiber Schafan, den Sohn Azaljas und Enkel Meschulams, zum Haus des Herrn. Er trug ihm auf: »Geh zum Hohenpriester Hilkia und lass dir das Geld aushändigen, das in das Haus des Herrn gebracht wurde und das die Priester am Tor vom Volk eingenommen haben. Dieses Geld gibt den Männern, die die Ausbesserung des Tempels beaufsichtigen. Sie sollen damit die Arbeiter bezahlen, die das Haus des Herrn wieder instand setzen. Sie werden Zimmerleute, Bauleute und Steinmetze anstellen müssen. Und sie sollen Holz und behauene Steine kaufen, die für den Tempel benötigt werden. Die Aufseher brauchen keine Rechenschaft über das Geld, das sie erhalten, abzulegen, denn sie sollen auf Treu und Glauben handeln.« Hilkia findet das Gesetz Gottes. Der Hohepriester Hilkia sagte zu dem Hofschreiber Schafan: »Dieses Gesetzbuch habe ich im Haus des Herrn gefunden.« Er reichte es Schafan und dieser las es. Daraufhin eilte Schafan zum König und berichtete ihm: »Deine Diener haben das im Tempel eingenommene Geld genommen und es den Aufsehern gegeben, die für das Haus des Herrn verantwortlich sind.« Und der Schreiber Schafan fuhr fort: »Der Priester Hilkia hat mir ein Buch gegeben.« Und Schafan las es dem König vor. Als der König hörte, was in dem Gesetzbuch geschrieben stand, zerriss er seine Kleider. Dann erteilte er dem Priester Hilkia, Ahikam, dem Sohn Schafans, und Achbor, dem Sohn Michajas, dem Hofschreiber Schafan, und Asaja, dem Diener des Königs, folgenden Befehl: »Geht und befragt für mich und für das Volk und für ganz Juda den Herrn über die Worte, die in dem Buch geschrieben stehen, das gefunden wurde. Der Zorn des Herrn richtet sich gegen uns, weil unsere Vorfahren den Worten dieses Buches nicht gefolgt sind und nicht getan haben, was darin für uns geschrieben steht.« Da gingen der Priester Hilkia, Ahikam, Achbor, Schafan und Asaja in den neueren zweiten Bezirk von Jerusalem, um die Prophetin Hulda zu befragen. Hulda war die Frau von Schallum, dem Sohn Tikwas und Enkel Harhas, des Aufsehers über die Kleiderkammer. Sie sagte zu ihnen: »So spricht der Herr, der Gott Israels. Sagt dem Mann, der euch geschickt hat: So spricht der Herr. Ich werde über diese Stadt und ihre Einwohner all das Unheil bringen, das in dem Buch geschrieben steht, welches der König von Juda gelesen hat. Denn sie haben sich von mir abgewandt und für andere Götter Weihrauch verbrannt. Sie haben mit ihren Taten meinen Zorn erregt. Mein Zorn brennt über diese Stadt, er wird nicht gelöscht werden. Aber geht zum König von Juda, der euch gesandt hat, um den Herrn zu suchen, und sagt ihm: So spricht der Herr, der Gott Israels. Du hast meine Botschaft soeben gehört. Dein Herz war berührt, und du hast vor dem Herrn Buße getan, als du hörtest, was ich über diese Stadt und ihre Einwohner gesagt habe, dass nämlich dieser ganze Landstrich verflucht und öde daliegen wird. Du hast deine Kleider zerrissen und vor mir geweint. Deshalb habe ich dich erhört, spricht der Herr. Ich will das vorausgesagte Unglück erst nach deinem Tod über diese Stadt kommen lassen, wenn du in Frieden gestorben und begraben bist. Du wirst das Unglück, das ich über diesen Ort bringen werde, nicht mehr sehen.« Diese Botschaft überbrachten sie dem König. Josias Reformen. Da rief der König die Ältesten in Juda und Jerusalem zusammen. Dann zog er mit ganz Juda und Jerusalem, mit den Priestern und den Propheten und dem ganzen Volk, vom einfachsten Mann bis zum vornehmsten, hinauf zum Haus des Herrn. Dort las der König ihnen das ganze Buch des Bundes vor, das im Haus des Herrn entdeckt worden war. Er nahm seinen Platz ein und erneuerte den Bund in der Gegenwart des Herrn. Er gelobte, dem Herrn zu gehorchen und seine Gebote, Vorschriften und Gesetze von ganzem Herzen und von ganzer Seele zu befolgen.
Damit bestätigte er alle Bestimmungen des Bundes, die in dem Buch niedergelegt waren, und auch das Volk gelobte, den Bund zu halten. Dann befahl der König dem Hohenpriester Hilkia, den obersten Priestern und den Priestern am Tor des Tempels, sämtliche Gegenstände, die bei der Anbetung des Baal, der Aschera und der Mächte des Himmels verwendet wurden, aus dem Tempel zu entfernen. Er ließ sie außerhalb von Jerusalem auf den Hängen des Kitron-Tals verbrennen und brachte die Asche nach Bethel. Er setzte die Götzenpriester ab, die von den Königen Judas ernannt worden waren. Sie hatten vor den Höhenheiligtümern, die in den Städten Judas und in der Umgebung von Jerusalem standen, Weihrauch verbrannt und dem Baal, der Sonne, dem Mond, den Sternbildern und den Mächten des Himmels geopfert. Der König ließ das Aschera-Bild aus dem Haus des Herrn entfernen und aus Jerusalem hinaus an den Bach Kidron schaffen, wo es verbrannt wurde. Dann ließ er es zu Staub zermahlen und den Staub auf die Gräber des einfachen Volkes werfen. Auch die Wohnungen der männlichen Tempelprostituierten, die sich innerhalb des Tempelbezirks befanden und in denen die Frauen Gewänder für Aschera webten, ließ er einreißen. Alle Priester, die in den anderen Städten Judas lebten, ließ Josia nach Jerusalem zurückholen. Er entweihte die Höhenheiligtümer, vor denen Weihrauch verbrannt worden war, von Geba bis nach Beersheba. Auch die Höhen der Feldgeister im Eingang zum Tor Joshuas, des Statthalters, ließ er zerstören. Dieses Tor befand sich zur Linken, wenn man zum Stadttor hineingeht. Die Priester der Höhenheiligtümer durften nicht mehr vor den Altar des Herrn in Jerusalem dienen, aber es war ihnen noch gestattet, zusammen mit den anderen Priestern ungesäuertes Brot zu essen. Dann entweihte der König die Opferstätte Tophet im Tal Ben-Hinnom, damit niemand mehr dort seinen Sohn oder seine Tochter dem Moloch als Brandopfer darbringen konnte. Die Pferde, die die Könige Judas der Sonne geweiht hatten, ließ er vom Eingang zum Haus des Herrn entfernen. Sie standen auf jener Seite des Tempels, an der das Haus des Kämmerers Netan-Melech war. Die Streitwagen, die ebenfalls der Sonne geweiht waren, ließ er verbrennen. Josia ließ die Altäre niederreißen, die die Könige von Juda auf dem Dach des Palastes über dem von Ahas erbauten Obergeschoss errichtet hatten. Er zerstörte die Altäre, die Manasse in den beiden Höfen vom Haus des Herrn aufgestellt hatte. Sie wurden in Stücke geschlagen und die Trümmer im Kitron-Tal verstreut. Und er entweihte die Heiligtümer östlich von Jerusalem, südlich des Berges des Verderbens, die König Salomo von Israel für Astarte, die abscheuliche Göttin der Sidonier, für Chemosh, den schrecklichen Gott der Moabiter, und für Milkom, den furchtbaren Gott der Ammoniter, errichtet hatte. Er zerschlug die Gedenksteine, stürzte die Aschera-Bilder um und verstreute an diesen Städten menschliche Gebeine. Auch den Altar in Bethel ließ der König niederreißen. Jenes Höhenheiligtum, das Jerobeam, der Sohn Nebats, errichtet hatte, als er Israel zur Sünde verleitete. Er zertrümmerte und verbrannte den Altar und verbrannte das Aschera-Bild. Als Josia sich umsah, fiel sein Blick auf mehrere Gräber am Hang. Er befahl, die Gebeine herauszuholen und ließ sie auf dem Altar verbrennen, um diesen zu entweihen. All das geschah genau so, wie der Herr es durch den Propheten vorhergesagt hatte. Dann fragte Josia: »Was ist das für ein Grabmal dort drüben?« Die Einwohner der Stadt antworteten: »Es ist das Grab des Mannes Gottes, der aus Juda kam und alles vorausgesagt hat, was du am Altar von Bethel getan hast.« Josia antwortete: »Lasst ihn in Frieden, rührt seine Gebeine nicht an.« Und er ließ seine Gebeine und damit auch die des alten Propheten aus Samaria nicht verbrennen. Dann zerstörte Josia alle Höhenheiligtümer in den Städten Samariens, wie er es in Bethel getan hatte. Sie waren von den Königen Israels errichtet worden und hatten den Zorn des Herrn erregt. Er ließ die Priester der Höhenheiligtümer auf ihren eigenen Altären hinrichten und verbrannte menschliche Gebeine darauf. Danach kehrte er nach Jerusalem zurück. Josia feiert das Passafest. Dann erließ König Josia folgenden Befehl an das ganze Volk: Ihr sollt das Passa zu Ehren des Herrn, eures Gottes, feiern, wie es in diesem Buch des Bundes geschrieben steht.
Ein solches Passafest war seit der Regierungszeit der Richter in Israel nicht mehr gefeiert worden, nicht ein einziges Mal in den vielen Jahren der Königsherrschaft in Israel und Juda. Ein solches Passa zu Ehren des Herrn wurde erst im 18. Jahr der Herrschaft König Josias in Jerusalem gefeiert. Auch die Totenbeschwörer und Wahrsager, die Hausgötzen und alle anderen Götzenbilder ließ Josia in Jerusalem und im ganzen Land Juda abschaffen. So erfüllte er die Gesetze, die in dem vom Priester Hilkia im Haus des Herrn gefundenen Buch niedergelegt waren. Keiner der früheren Könige war wie Josia gewesen, denn er wandte sich wirklich von ganzem Herzen, mit ganzer Seele und aus ganzer Kraft dem Herrn zu und hielt alle Gesetze Moses. Und auch nach ihm gab es nie wieder einen solchen König. Doch wegen der Gräueltaten von König Manasse blieb der Herr weiterhin zornig über Juda und nichts konnte ihn besänftigen. Denn der Herr hatte gesagt, ich werde Juda zerstören, wie ich Israel zerstört habe. Ich werde dieses Volk aus meiner Gegenwart verbannen und meine erwählte Stadt Jerusalem und das Haus, in dem mein Name angebetet werden sollte, verwerfen. Die übrigen Ereignisse während Josias Herrschaft und seine Taten sind im Buch der Geschichte der Könige Judas beschrieben. Während Josias Herrschaft zog Pharao Necho, der König von Ägypten, zum Euphrat, um gegen den König von Assyrien zu kämpfen. König Josia marschierte ihm entgegen, doch König Necho tötete ihn, als er ihn bei Megiddo traf. Josias Männer brachten seinen Leichnam von Megiddo nach Jerusalem zurück und begruben ihn in seinem eigenen Grab. Dann salbte das Volk seinen Sohn Joahas zum nächsten König nach seinem Vater. Aus der Übersetzung Das Buch lesen wir aus der Apostelgeschichte, Kapitel 22, die Verse 1 bis 22. Wir lesen noch den letzten Vers aus dem vorigen Kapitel, weil das inhaltlich so davor gehört. Als er das erlaubt hatte, stellte sich Paulus auf den Stufen hin und machte Zeichen mit der Hand. Als es ganz still geworden war, sprach er sie in hebräischer Sprache an und sagte, »Ihr Männer, Brüder und Väter, hört mir zu in dem, was ich euch zu meiner Verteidigung sagen will.« Als sie hörten, dass er sie auf Hebräisch ansprach, wurden sie sogar noch ruhiger. Da sagte er, »Ich bin ein jüdischer Mann, in Tarsus in Zilizien geboren. Doch ich habe in dieser Stadt meine Ausbildung erfahren, mein Lehrer war Gamaliel. Ich bin in allen Feinheiten des Gesetzes unserer Vorfahren unterrichtet worden. Ich war ein Eiferer für Gott, so wie ihr alle es heute ja auch seid. Diesen Weg der Nachfolge habe ich bis auf den Tod verfolgt. Ich habe Männer und Frauen gefangen genommen und ins Gefängnis geworfen. Das können der obere Priester und der gesamte Ältestenrat bestätigen. Von denen hatte ich ja auch offizielle Schreiben an die verantwortlichen Brüder in den Synagogen bekommen. Ich reiste dann nach Damaskus, um auch die, die sich dort befanden, gefangen nach Jerusalem abzuführen, damit sie bestraft werden konnten. Als ich so auf dem Weg war und nahe an Damaskus herankam, passierte plötzlich gegen Mittag Folgendes. Aus dem Himmel umstrahlte mich ein helles Licht. Da fiel ich zu Boden und hörte eine Stimme, die zu mir sagte, »Saul, Saul, warum verfolgst du mich?« Ich erwiderte, »Wer bist du, Herr?« Da sagte er zu mir, »Ich bin Jesus von Nazareth, der, den du verfolgst.« Die, die bei mir waren, sahen zwar ein Licht, aber die Stimme hörten sie nicht. Da sagte ich, »Was soll ich tun, Herr?« Der Herr sagte zu mir, »Steh auf und geh hinein nach Damaskus. Dort wird man dir alles sagen, was du tun sollst.« Weil ich aber aufgrund des starken Lichtglanzes nicht mehr sehen konnte, wurde ich von denen, die dabei waren, an der Hand geführt und kam so nach Damaskus. Dort lebte ein gewisser Hananias, ein frommer Mann, der das Gesetz befolgte und dem alle dort wohnenden Juden ein gutes Zeugnis ausstellten. Der kam zu mir, trat nahe an mich heran und sagte zu mir, »Saul, Bruder, sei wieder sehend.« Und im selben Augenblick schaute ich hoch und konnte ihn sehen. Er sagte zu mir, »Der Gott unserer Väter hat schon längst seine Hand auf dich gelegt und dich so dazu bestimmt, seinen Willen zu erkennen und ihn, den wahrhaft Gerechten, selbst zu sehen und seine Stimme aus seinem Mund zu hören.
Denn du sollst vor allen Menschen als sein Zeuge einstehen und das weitergeben, was du gesehen und gehört hast. Und jetzt, was zögerst du noch? Steh auf und lass dich im Wasser untertauchen, so dass deine Schuld abgewaschen wird, und rufe dabei seinen Namen an. Und dann passierte Folgendes. Als ich dann wieder zurück nach Jerusalem kam und im Tempel betete, kam ich in einen außergewöhnlichen geistlichen Zustand, und ich sah ihn, Jesus selbst. Er sagte zu mir, »Beeil dich, geh schnell fort von Jerusalem, denn sie werden das, was du als Zeuge über mich sagst, nicht annehmen.« Doch ich sagte, »Herr, sie wissen doch selbst, dass ich die, die an dich glauben, verhaftet habe und überall in den Synagogen schlagen ließ. Und damals, als das Blut von Stephanus, deinem Zeugen, vergossen wurde, war ich doch auch anwesend und befürwortete diese Tat und passte auf die Obergewänder von denen auf, die ihn totschlugen. Doch er sagte zu mir, »Geh los, denn ich werde dich weit weg zu den nichtjüdischen Völkern schicken.« Bis zu dieser Aussage hörten sie ihm zu. Dann fingen sie an zu schreien. »Weg, weg von der Erde mit so einem! Er hat es nicht verdient zu leben!« Aus der Übersetzung »Das Buch« lesen wir in den Psalmen weiter, und da wir jetzt einmal durch sind, fangen wir wieder von vorne an mit Psalm 1. Wahres Glück. Glückwunsch dem, der nicht mitläuft in der Menge der Gottesfeinde und sich nicht hinstellt auf dem Weg der Übeltäter. Ja, Glückwunsch allen, die nicht mit den Großmäulern zusammensitzen. Ja, glücklich zu preisen ist, wer die Lehre des Herrn mit Freude aufnimmt und sie Tag und Nacht in seinem Herzen bewegt. Solche Menschen sind wie Bäume eingewurzelt an den Wasserläufen. Wenn die Zeit reif ist, bringen sie ihre Frucht und ihre Blätter verwelken niemals. Ja, alles, was sie anpacken, gelingt. Aber die Gottesfeinde trifft ein anderes Los. Wie leere Hülsen sind sie, vom Wind verweht. Deshalb können die Gottesfeinde nicht bestehen im Gericht, und die Schuldigen finden keinen Platz bei den Aufrichtigen. Denn der Herr achtet auf den Weg der Aufrichtigen. Doch der Weg der Gottesfeinde führt ins Nichts. Aus Sprüche lesen wir noch aus Kapitel 18 die Verse 11 und 12 aus der Übersetzung Neues Leben. Der Reiche hält seinen Reichtum für eine uneinnehmbare Festung. Sie erscheint ihm als hohe, sichere Mauer. Hochmut kommt vor dem Fall, aber der Ehre geht immer Demut voraus.

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1: Herzlich willkommen zu einer weiteren Ausgabe der Sendereihe Durch die Bibel. Und weiter geht es im Römerbrief des Paulus. Die Einleitung war das Thema der vergangenen Sendungen. Nun wendet sich der Apostel dem Kernthema seines Briefes zu, der Rechtfertigung des Menschen. Dieses Thema fächert Paulus im Römerbrief in mehrere einzelne Abschnitte auf. In einem ersten Teilabschnitt, der den Rest des ersten Kapitels füllt, geht es um eine Offenbarung besonderer Art. Paulus spricht davon, dass Gott die Sünde des Menschen offenbart. Nach der Einleitung widmet sich Paulus in seinem Brief an die Christen in Rom nun einem Thema, das er in zwei verschiedenen Richtungen näher erläutert. Grob gesagt geht es im Rest des ersten Kapitels um das Thema, was Gott offenbart. Nicht eine ferne Zukunft behandelt der Apostel in diesem Abschnitt des Römerbriefes. Vielmehr widmet er sich der Gegenwart, dem Ist-Zustand dieser Welt. Wie sieht unser Leben auf der Erde in den Augen Gottes aus? Und speziell, wie ist die natürliche Wesensart des Menschen beschaffen? Das ist das Erste. Gott offenbart die natürliche Wesensart des Menschen. Welcher Art ist diese Offenbarung? Dazu sagt Paulus das Entscheidende im Römerbrief Kapitel 1, Vers 18. Denn Gottes Zorn wird vom Himmel her offenbart über alles gottlose Wesen und alle Ungerechtigkeit der Menschen, die die Wahrheit durch Ungerechtigkeit niederhalten. Gottes Zorn wird offenbart. Wer wissen will, was Erlösung wirklich ist, muss wissen, wie schlimm Sünde ist. Dr. James Stifler sagt, die Sünde ist das Maß für die Erlösung. Der Zorn Gottes, damit ist gemeint, was Gott fühlt. Es ist sein heiliger Eifer. Und dieses Zornigsein steht in Opposition zu unserem Gerechtigkeitsempfinden. Zorn ist ein Gegensatz zur Gleichbehandlung, zur Objektivität. Er steht in einer Wechselbeziehung zu unserem Verständnis der Gerechtigkeit. Wird offenbart, sagt Paulus hier. Das ist als eine Antwort Gottes an diejenigen zu verstehen, die behaupten, das Alte Testament zeige einen Gott des Zornes, während das Neue Testament einen Gott der Liebe darstelle. Es gibt eine durchgehende Offenbarung des Zornes Gottes im Alten und Neuen Testament. Der Zorn wird sichtbar bis in unsere gegenwärtige Gesellschaft. Das Wort Zorn meint Gottes beständigen und beharrlichen Widerwillen gegen alles Böse. Gott ändert sich nicht. Er ist wohl barmherzig, aber nicht aus Nachgiebigkeit gegenüber dem Sünder, sondern darum, weil Christus gestorben ist. Das Evangelium hat Gottes Meinung über die Sünde nicht geändert, aber das Evangelium hat es Gott möglich gemacht, den Sünder anzunehmen. Und an dieser Stelle kommt das Zweite in den Blick, was Gott offenbart, was er ans Licht bringt, seine Gerechtigkeit. Der Sünder muss entweder die Gerechtigkeit oder den Zorn Gottes erfahren. Beide werden vom Himmel offenbart. Und man kann das überall sehen. Wer wissen will, wie schlecht Sünde ist, sehe sich heute zum Beispiel die Fälle von sexuell übertragbaren Erkrankungen an. Keiner kommt mit der Sünde davon. Ich will dazu kein Beispiel aus meiner Erfahrung geben, aber ich bin lange genug Pastor gewesen, um immer wieder das Gericht Gottes über die Sünde zu erleben. Gottes Zorn wird vom Himmel offenbart, und es wird noch ein letztes Gericht Gottes geben. Über alles gottlose Wesen. Gottloses Wesen ist, was sich gegen Gott stellt. Es ist eine Bezeichnung für das, was Gottes Art ablehnt. Und dann die Religionslosigkeit heute. Es gibt Unmengen von Leuten, die sogar die Existenz Gottes leugnen. Das ist ein seelischer Standpunkt, eine Einstellung der Seele. Das ist Sünde. Ungerechtigkeit ist eine Haltung, die sich gegen Menschen richtet. Gottloses Wesen richtet sich gegen Gott, Ungerechtigkeit aber gegen Menschen. Was bedeutet das gottlose Wesen konkret? Es bedeutet, nicht anzuerkennen, dass Gott herrscht. Es ist Leugnung der Herrschaft Gottes. Es ist eine seelische Verhaltensweise, eine Tat der Seele. Mit einem Beispiel erläutert heißt das, Da gibt es einen Mann, der sich betrinkt, auf die Landstraße fährt, die Verkehrsregeln bricht und jemand tötet. Der verhält sich ungerecht. Er sündigt gegen den Menschen. Ein anderes Beispiel ist ein Mann, der in Geschäftsdingen unehrlich ist. Gott hasst die menschliche Ungerechtigkeit. Er wird sie richten. Die Wahrheit durch Ungerechtigkeit niederhalten, das heißt, die Wahrheit zu verheimlichen in Ungerechtigkeit oder sie zu unterdrücken. Der Zorn Gottes macht sich bemerkbar gegenüber Leuten, die das tun. Weiter mit Vers 19. Denn was man von Gott erkennen kann, ist unter ihnen offenbar. Denn Gott hat es ihnen offenbart. Es gibt demzufolge eine ursprüngliche Offenbarung Gottes. Und deren Auswirkung beschreibt Paulus in Vers 20. Denn Gottes unsichtbares Wesen, das ist seine ewige Kraft und Gottheit, wird seit der Schöpfung der Welt ersehen aus seinen Werken, wenn man sie wahrnimmt, so dass sie keine Entschuldigung haben. Dieses Universum, in dem Sie und ich leben, erklärt uns mindestens zweierlei über Gott: seine Person und seine Kraft. Die, so Paulus, sind deutlich sichtbar geworden seit Erschaffung der Welt. Wie kann man aber unsichtbare Dinge überhaupt sehen? Paulus macht diese widersprüchliche Aussage mit Absicht. Er gebraucht dieses Paradox, um seinen Lesern einzuprägen, dass die Rede vom schwachen Licht der Natur eine erfundene Lüge der Menschen ist. Die Schöpfung dient als ein helles Licht der Offenbarung Gottes. Sie ist die allererste Offenbarung. Der Psalmist sagt: Wenn ich sehe die Himmel deiner Finger Werk, den Mond und die Sterne, die du bereitet hast, Psalm 8, Vers 4, und auch: Die Himmel erzählen die Ehre Gottes und die Feste verkündigt seiner Hände Werk, Psalm 19, Vers 2. Wenn Paulus von seiner ewigen Kraft und Gottheit spricht, meint er Gottes ewige Kraft und Göttlichkeit, Kraft und Person. Die Schöpfung offenbart die unveränderliche Kraft und Existenz Gottes. Paulus hat das schon einmal so ausgedrückt in einer Rede im kleinasiatischen Lystra, wie die Apostelgeschichte berichtet. Und doch hat er sich selbst nicht unbezeugt gelassen, hat viel Gutes getan und euch vom Himmel Regen und fruchtbare Zeiten gegeben, hat euch ernährt und eure Herzen mit Freude erfüllt, heißt es in Apostelgeschichte 14, Vers 17. Und weil wir zwar nicht Söhne Gottes, aber Abkömmlinge Gottes sind, sagt Paulus dann auch in einer anderen Rede: Da wir nun göttlichen Geschlechts sind, sollen wir nicht meinen, die Gottheit sei gleich den goldenen, silbernen und steinernen Bildern durch menschliche Kunst und Gedanken gemacht. Apostelgeschichte 17, Vers 29. Der schottische Theologe Dr. James Denny schrieb: Es gibt etwas im Menschen, das die Bedeutung alles dessen, was außerhalb von ihm ist, so erfasst, dass es zu einem instinktiven Wissen von Gott führt. Ich denke, die armseligste Einstellung eines Menschen ist der Atheismus. Er ist unlogisch und sinnlos. Wenn es in den Psalmen heißt, die Toren sprechen in ihrem Herzen, es ist kein Gott, so steht es in Psalm 14, Vers 1, da wird ein Wort für die Toren gebraucht, das Wahnsinnige bedeutet. Ein Mensch ist wahnsinnig, wenn er die Existenz Gottes leugnet. Paulus betont, dass sie, die Menschen, keine Entschuldigung haben. Die Schöpfung zeigt Gott so klar, dass der Mensch ohne Entschuldigung ist. Dieser Abschnitt geht auf die historische Grundlage der menschlichen Sünde ein. Sie entstand nicht durch Unwissenheit. Sie war bewusste Auflehnung gegen Gott in Gegenwart klaren Lichtes. Zweitens, die Antwort des Menschen bleibt unter den Möglichkeiten seines natürlichen Wesens. Beim sorgfältigen Prüfen der nächsten Verse können Sie sehen, dass die Menschheit in 7 Schritten vom Garten Eden aus abwärts ging. Vers 21 bis 23 lauten: Denn obwohl sie von Gott wussten, haben sie ihn nicht als Gott gepriesen, noch ihm gedankt, sondern sind dem Nichtigen verfallen in ihren Gedanken, und ihr unverständiges Herz ist verfinstert. Da sie sich für weise hielten, sind sie zu Narren geworden und haben die Herrlichkeit des unvergänglichen Gottes vertauscht mit einem Bild gleich dem eines vergänglichen Menschen und der Vögel und der vierfüßigen und der kriechenden Tiere. Dafür, dass der Mensch sich aufwärts entwickelt, gibt es kein einziges Beispiel. So etwas gibt es nicht. Diese Verse widersprechen der Evolutionshypothese. Der Mensch verbessert sich nicht körperlich, moralisch, intellektuell oder geistlich. Es zieht ihn nach unten. Allerdings widerspricht das all dem, was man in religiösen Spruchsammlungen so findet. Da, wo die Menschen in einem äußerst primitiven Zustand beginnen, als Höhlenbewohner mit äußerst geringen intellektuellen Fähigkeiten. Und wo sich die Menschen dann intellektuell aufwärts entwickeln und anfangen, sich zu Gott hin zu bewegen. Das ist ein absoluter Irrtum. Der Mensch bewegt sich weg von Gott. Und gerade jetzt ist die Welt wahrscheinlich weiter von Gott entfernt als je zuvor, als zu irgendeiner anderen Zeit der Menschheitsgeschichte. Der springende Punkt ist, dass jeder urtümlich lebende Stamm eine Überlieferung hat, nach der die Vorfahren einst in ihren Anfängen Gott kannten. Dr. Marvin Vincent sagt in seinem Werk Word Studies in the New Testament, »Ich denke, aus den Tatsachen kann man beweisen, dass jedes beliebige Volk in jeder Periode seines Daseins weit mehr gewusst als getan hat.« Es hat durchaus genug gewusst, um befähigt zu sein, bequem voranzukommen, zu gedeihen und sich zu entwickeln, wenn es getan hätte, was keiner tut. All das, was es wusste, was es tun sollte und tun konnte. Kein Volk lebte jemals auf der Höhe seiner Erleuchtung. Obwohl sie eine Erkenntnis Gottes hatten, bewegten sie sich weg von Gott. Und das hatte nach Paulus folgende Konsequenz. Sie haben ihn nicht als Gott gepriesen. Sie gaben ihm nicht seinen rechtmäßigen Platz und die Menschheit wurde selbst genügsam. In unserer Zeit hat der Mensch verkündet, dass Gott tot sei. Am Anfang hat die menschliche Familie nicht in Erwägung gezogen, dass Gott tot sein muss. Sie hat ihm einfach den Rücken gekehrt und den Menschen selbst zum Gott erklärt. Weiter sagt Paulus über die Menschheit, dass sie genauso wenig ihm gedankt hat. Undankbarkeit ist eine der schlimmsten Sünden, die es gibt. Vielleicht erinnern Sie sich, der Herr Jesus Christus heilte 10 Aussätzige, aber nur einer von ihnen kehrte zurück, um ihm zu danken. Nur 10% waren dankbar, und ich glaube, es sind heute noch weniger. Die Menschen sind dem Nichtigen verfallen in ihren Gedanken. Sie haben sich sogar eine Theorie der Evolution ausgeheckt. Ihr unverständiges Herz ist verfinstert. Sie bevorzugten die Dunkelheit des Heidentums. Man kann den lebendigen Beweis dafür sehen, wenn man sich die heutigen Menschen anschaut. Wenn man in Ägypten die Straßen von Kairo oder in der Türkei die Straßen von Istanbul entlang geht. Es genügt sogar, in den Straßen von Los Angeles herumzulaufen, um zu erkennen, dass das unverständige menschliche Herz verfinstert ist. Da sie sich für weise hielten, sind sie zu Narren geworden. Die Weisheit des Menschen ist Torheit bei Gott. Der Mensch sucht nach Wahrheit durch logische Überlegung, aber er gelangt zu einer Philosophie, die in Gottes Augen töricht ist. Sie haben die Herrlichkeit des unvergänglichen Gottes vertauscht mit einem Bild gleich dem eines vergänglichen Menschen und der Vögel und der vierfüßigen und der kriechenden Tiere. Haben Sie bemerkt, dass sich die unerlöste Welt Karikaturen von Gott gemacht hat? Schauen Sie sich nur die Bilder und Götzen der Heiden an. Das wurde mir bekannt, als ich die Ruinen der antiken Stadt Ephesus besuchte. Diese Stadt hat im römischen Imperium wahrscheinlich die höchste Kulturstufe einer Zivilisation erklommen, die je eine Stadt erreicht hat. Doch im Herzen dieser Stadt befand sich eine der schrecklichsten Darstellungen, die man sich vorstellen kann. In einem Schrein im Artemis-Tempel, der zu den 7 Weltwundern der Antike zählte. Artemis wurde auch Diana genannt und entsprach so gar nicht dem lieblichen Bild griechischer Statuen. Sie sah aus wie die orientalische Kybele, die Muttergottheit mit den vielen Brüsten. Sie trägt in einer Hand einen Dreizack und in der anderen eine Keule. Sie war gemein. Das ist eine Vorstellung, die höchst gebildete, zivilisierte Menschen von Gott hatten. Sie war eine weibliche Gebieterin, und rund um ihren Tempel war grobe Unmoral und Betrug schlimmster Art an der Tagesordnung. Sie haben die Herrlichkeit des unvergänglichen Gottes mit dem Bild eines vergänglichen Menschen vertauscht. Tatsächlich ist Götzendienst eine Karikatur Gottes, eine Verleumdung, eine Schändung Gottes. Ich persönlich sehe nicht gerne Bilder von Jesus, wie auch Paulus sagte, dass wir ihn nicht mehr nach dem Fleisch kennen. Vergleiche 2. Korinther 5, Vers 16. Er ist der verherrlichte Christus. Er ist nicht das Bild, das man an die Wand hängen kann. Wenn er in ihr Zimmer käme, dann würden sie vor ihm aufs Angesicht fallen. Er ist der verherrlichte Christus, heute. Wir sollen Gott nicht beschmutzen, indem wir ein Bild von ihm machen. Die Griechen machten ihre Götter den Menschen gleich. Die Assyrer, die Ägypter und die Babylonier machten ihre Götter den Tieren, Vögeln und Kriechtieren gleich. Ich ging einmal durch das Museum von Kairo und betrachtete einige Götter, die sie gemacht hatten. Es sind keine schmeichelhaften Darstellungen, das kann ich Ihnen versichern. Der Mensch hat jedoch nicht als Götzendiener angefangen. Götzendienst wurde erst später eingeführt. Der erste Bericht vom Götzendienst im Wort Gottes steht im ersten Buch Mose, wo berichtet wird, dass Rahel die Götzen ihres Vaters gestohlen hat. 1. Mose 31. Der Mensch entwickelte sich nach unten, nicht nach oben. In Sachen seiner Religion hat sich der Mensch von Gott entfernt. Sir William Ramsay, der früher ein militanter Ungläubiger war, schrieb in »The Cities of Paul«: »Für meinen Teil habe ich zu bekennen, nichts von dem, was ich erfahren oder gelesen habe, bestätigt das, was die moderne Religionsgeschichte annimmt. Aber sehr vieles bestätigt, was Paulus sagt. Nach allem, was es an Belegen gibt, ist die Religionsgeschichte, abgesehen von seltenen Ausnahmen, eine Geschichte der Degeneration. Es ist eine Tatsache menschlicher Geschichte, dass der Mensch auf sich gestellt degeneriert und dass er nur da Fortschritte macht, wo in ihm Sympathie und Hingabe Gott gegenüber zu finden ist und dadurch das soziale System rein, anmutig und gesund bleibt. Aus demselben Grund funktionieren heute das Gesundheitssystem, die Armenfürsorge und andere Sozialprogramme nicht. Wegen der groben Unehrlichkeit und der Abwendung von Gott. Man sagt, wir wollen Aktionen starten und nicht Religion ins Spiel bringen. Das ist das Problem. Die einzige Aktion, die der Mensch tun muss, ist, zu dem lebendigen und wahren Gott zurückzukehren. Drittens, der unnatürliche Rückschritt des Menschen. Jetzt kann man erkennen, was bei der menschlichen Revolution gegen Gott herauskommt. Im Rest dieses ersten Römerbriefkapitels heißt es dreimal, dass Gott sie dahingegeben hat. Vers 24. Darum hat Gott sie in den Begierden ihrer Herzen dahingegeben in die Unreinheit, so dass ihre Leiber durch sie selbst geschändet werden. Die Degeneration des Menschen, anders ausgedrückt seine Verwilderung oder Verschlechterung, lässt sich an seiner sexuellen Perversion messen. Während viele Kirchen in unserer Zeit anormale Sexualität nicht verurteilen, sagt Gott, dass er die Menschen, die sie praktizieren, dahingegeben hat. Götzenverehrung und grobe Unmoral sind bittere Früchte, die auf die Ablehnung der Offenbarung Gottes folgen. Gott hat sie dahingegeben, bedeutet wörtlich, Gott hat sie ausgeliefert. Das ist eine aktive, nicht eine passive Haltung. Es meint, dass jemand in die Verfügung eines anderen übertragen wird. Die Begründung dafür beschreibt Paulus in Vers 25. Sie, die Gottes Wahrheit in Lüge verkehrt und das Geschöpf verehrt und ihm gedient haben statt dem Schöpfer, der gelobt ist in Ewigkeit. Amen. Sie verkehrten Gottes Wahrheit in Lüge. Der Gedanke ist der, dass sich die Menschen von Gott zu Satan gewandt haben, dem Urheber der Lüge und Vater der Götzenverehrung. Das ist Götzendienst, der zum untersten Tiefpunkt sittlichen Niedergangs führt. Und was das zur Folge hat, beschreiben die Verse 26 und 27. Darum hat sie Gott dahingegeben in schändliche Leidenschaften, denn ihre Frauen haben den natürlichen Verkehr vertauscht mit dem Widernatürlichen. Desgleichen haben auch die Männer den natürlichen Verkehr mit der Frau verlassen und sind in Begierde zueinander entbrannt und haben Mann mit Mann Schande getrieben und den Lohn ihrer Verirrung, wie es ja sein musste, an sich selbst empfangen. Das sind Leidenschaften, die Unehre machen, Schande und Verderbtheit, ganz gleich, wie die öffentliche Meinung dazu heute aussieht. Das Abartige kam hinein ins griechische Leben und zog Griechenland hinunter in den Staub. Machen Sie sich mal dorthin auf, wo die Reste des früheren Griechenlands zu sehen sind, und schauen sich Griechenland heute an. Der Ruhm ist vergangen. Weshalb? Der Grund dafür war meiner Meinung nach ihre Sünden. Viertens. Gott ahndet die Sünden auf übernatürliche Weise. Paulus fährt fort in Vers 28. Und wie sie es für nichts geachtet haben, Gott zu erkennen, hat Gott sie dahingegeben in verkehrten Sinn, so dass sie tun, was nicht recht ist. Wenn mir jemand sagt, er kann Kind Gottes sein bei gleichzeitigem perversen Leben, mitten im dicken Morast der gegenwärtigen Tabulosigkeit, wer das behauptet, der betrügt nur sich selbst. Wenn er zu Christus kommt, kann er Befreiung erfahren. Die Verse 29 bis 31 zählen eine erschreckende Sündenbrut auf, die aus der Rebellion des Menschen gegen Gott erwächst. Voll von aller Ungerechtigkeit, Schlechtigkeit, Habgier, Bosheit, voll Neid, Mord, Hader, List, Niedertracht. Zuträger, Verleumder, Gottesverächter, Frevler, hochmütig, prahlerisch, erfinderisch im Bösen, den Eltern ungehorsam, unvernünftig, treulos, lieblos, unbarmherzig. Dies sind die heutigen Sünden der Menschheitsfamilie. Ich habe meinen Studenten im Unterricht empfohlen, sich irgendeine Großstadtzeitung zu kaufen, sich damit hinzusetzen und Überschriften zu finden für jede Sünde, die dort erwähnt ist. Das sind die Bedingungen heute, nicht nur in Kairo, Kalkutta und Beijing, sondern auch bei uns hier. Wie lange noch mag Gott das ertragen und Geduld mit uns haben? Er hat große Nationen der Vergangenheit gerichtet, die sich in diese Richtung bewegt haben. Die Kennzeichen der Menschen, die mit Gottes Gericht rechnen müssen, beschreibt Paulus in Vers 32. Sie wissen, dass die solches tun, nach Gottes Recht den Tod verdienen. Aber sie tun es nicht allein, sondern haben auch Gefallen an denen, die es tun. Der Mensch hat eine Offenbarung von Gott, aber er brüstet sich frech damit und fordert damit das Gericht Gottes gegen solche Sünden heraus. Er praktiziert sie fortwährend und bejubelt und billigt die, die ebenso handeln. Wir haben es in der zweiten Hälfte vom ersten Kapitel des Römerbriefs zu tun gehabt mit einer universalgültigen Tatsache. Der Mensch ist ein Sünder. Und das hat Einfluss auf die natürliche Wesensart des Menschen. Paulus hat davon gesprochen, dass Gott das nicht einfach so hinnimmt, sondern darüber erzürnt ist. Gott hat seinen Zorn offenbar gemacht gegenüber der Sünde des Menschen. Und zugleich verharrt der Mensch in seiner Abkehr von Gott. Diese Tatsache wird uns auch noch in den folgenden Kapiteln beschäftigen. In der nächsten Ausgabe der Sendereihe durch die Bibel steht der erste Teil des zweiten Kapitels des Römerbriefs im Mittelpunkt. Bis dahin auf Wiederhören und Gott befohlen.

0: manera lógica, no tenés un parámetro.
1: Ohne Gott hat er keinen festen
0: Maßstab. Sin Dios no existe un parámetro fijo.
1: Er kann dann nur sagen, ich fühle so.
0: Entonces solamente puede decir, yo siento así.
1: Oder er kann sagen, in der Natur ist das so.
0: En la naturaleza es así.
1: Aber auch in der Natur läuft es ganz unterschiedlich.
0: Pero también en la naturaleza las cosas van de manera diferente.
1: Ihr wisst beispielsweise, bei bestimmten Tieren ist das so, dann frisst das Weibchen das Männchen, nachdem es das befruchtet hat.
0: Sí, por ejemplo, estas lindas arañitas que donde la viuda negra se come al macho después, sí.
1: Ja, dann würde ich mir ja überlegen, dann würde ich mir ja überlegen zu heiraten. Ne?
0: Entonces yo me haría fuertemente la pregunta si me voy a casar o no. Si sé que mi esposa me va a cobrar después, ¿verdad?
1: Gut.
0: Okay.
1: Gibt es wirklich Menschen, die davon überzeugt sind, dass es kein höheres Wesen gibt? Auch die sich nicht als Atheisten erklären. Ja, das ist einfach
0: zu beantworten. Existe realmente personas que están convencidas de que no existe un ser superior.
1: Ja, das gibt es, und zwar relativ viele, beispielsweise diesen Richard Dawkins, den ich erwähnt habe, genau dafür wirbt er. Es gibt keine

0: demostrar que es bastante tonto.
1: Weil ich ja daran glaube, es gibt einen Gott.
0: Porque yo creo en la existencia de un Dios.
1: Ja, es gibt diese Menschen, die glauben, es gibt gar nichts Übernatürliches.
0: Existen esas personas que no
1: piensan y creen. Und wenn du tot bist, dann wirst du von den Würmern gefressen und das war's.
0: Existe solamente la materia y si te mueres, los gusanitos te comen y eso fue. Hasta ahí.
1: Welches ist der Grund, dass viele Menschen sich so aufopfern, um die Existenz Gottes auszuschließen? Wo kommt diese tiefe Ablehnung gegen Gott her?
0: De dónde sale esa profunda negación de Dios? ¿Por qué personas invierten tanto tiempo en demostrar la no existencia de Dios?
1: Also erst einmal habe ich ja gesagt, nicht alle Atheisten kämpfen für die
0: primeramente, yo dije, no todos los ateístas están peleando a favor.
1: Für die meisten ist das einfach, ich lebe ohne Gott und das ist halt bequemer so.
0: Muchos simplemente viven sin Dios porque es más cómodo.
1: Oder meine Freunde glauben nicht an Gott, also glaube ich auch nicht an Gott.
0: O mis amigos no creen en la existencia de Dios, entonces yo tampoco creo en la existencia de Dios.
1: Oder ohne Gott kann ich besser Karriere machen, weil
0: an der, sin Dios puedo hacer más carrera.
1: Weil wenn ich meinem Professor sage, ich glaube an Gott, dann nee, will er von mir nicht mehr
0: pues
1: so viel wissen.
0: Si digo a mi profesor que creo en Dios, entonces ya no quiere saber más nada de mí.
1: Aber es gibt Leute, die ganz stark dagegen kämpfen.
0: Pero existen personas que invierten mucho tiempo en contra la existencia de
1: Und
0: Dios.
1: Ganz häufig hat das mit ihrer persönlichen Lebensgeschichte
0: Muchas
1: zu tun.
0: Muchas veces tiene que ver con su propia historia de vida.
1: Was weiß ich, sie haben Eltern gehabt, die sie gezwungen haben, regelmäßig in die Kirche zu gehen.
0: Puede ser que han tenido padres que siempre les obligaban a ir a la iglesia.
1: Sie haben einen Priester gehabt, der sie vergewaltigt oder geschlagen hat.
0: Tuvieron un sacerdote que les maltrató y abusó de ellos.
1: Oder ich erinnere mich an einen Professor an der Uni.
0: Y me recuerdo de un profesor en la universidad.
1: Der hat sich von seiner Frau scheiden lassen.
0: Divorció de su esposa.
1: Theologieprofessor.
0: Un profesor de teología.
1: Lebte dann mit einer Studentin zusammen.
0: Vivía con una estudiante.
1: Und wendete sich immer stärker gegen den Glauben.
0: Y empezó a girar cada vez más en contra de la fe.
1: Weil er zu Recht meinte, dass viele Christen das ablehnen.
0: Porque muchos cristianos rechazaban lo que él había hecho.
1: Also es ist so, ich fühle mich angegriffen und dann will ich mich verteidigen.
0: Y bueno, es esa simple reacción. Yo me siento afectado, o sea, atacado y entonces voy a contraatacar.
1: Und dann lehne ich das ab und finde
0: entonces
1: auch viele
0: niego
1: gute
0: la existencia de Dios y puedo encontrar buenos argumentos.
1: Also ganz häufig sind es persönliche Motive, die dahinter
0: Muchas veces son motivos muy personales que están detrás de eso.
1: Ich habe irgendwie die Gläubigen oder die Christen negativ erlebt.
0: He tenido experiencias negativas con cristianos, por ejemplo.
1: Manchmal ist es auch einfach so dieser tiefe Zweifel, dieser
0: A veces es esa duda tan profunda.
1: Da ist es dann aber, diese Leute kämpfen meistens nicht so stark dagegen, sondern sie können sich einfach nicht festlegen.
0: Bueno, esas personas normalmente no trabajan tan fuertemente en contra de la existencia de Dios. Also, simplemente no pueden decidirse.
1: Und es gibt manche, die das eben aus ideologischen Gründen
0: tun. Y otros que lo hacen por motivos ideológicos.
1: Weil sie irgendetwas anderes vorantreiben wollen, wie zum Beispiel den Sozialismus.
0: Porque quieren empujar el socialismo, por ejemplo.
1: Und die sagen eben, wenn der Sozialismus wahr ist, dann kann es halt keinen Gott geben.
0: Y dicen, si el socialismo es verdad y si tiene razón, entonces Dios no puede existir.
1: Und dann kämpfen sie auch gegen Gott und den Glauben an Gott, aber eigentlich kämpfen sie für ein Alternativmodell, den
0: bueno,
1: Sozialismus.
0: Bueno, entonces ellos luchan en contra de Dios, pero en realidad luchan más a favor de su ideología del socialismo que en contra de Dios.
1: Also meistens sind es entweder Ideologen.
0: Muchas veces son, normalmente son o ideólogos
1: oder Menschen, die eben irgendetwas Negatives mit dem Glauben erlebt
0: haben. O personas
1: que
0: tienen alguna experiencia personal negativa con la fe.
1: Yep.
0: Machen wir eine Pause.
1: Gut, dann machen wir eine Pause. Wir haben hier noch vorne ein paar Fragen, die kommen noch dran, dann vielleicht am Ende der nächsten Stunde.
0: Esas preguntas las vamos a tratar quizás más al final de la próxima. Las vamos a dejar aquí.
1: Und wenn ihr jetzt noch Fragen habt zwischendrin, kommt gerne auf mich zu, entweder auf Deutsch oder mit jemandem, der es übersetzt. Oder Englisch, geht auch.
0: En alemán o inglés o con un traductor. 30 minutos de receso, los baños están bajando por esa escalera. O bien al fondo del nuevo pasillo de las aulas de teología. El refrigerio se servirá
2: directamente al corazón de esta mujer. Cambia la manera de hablar del Señor. Y nosotros también tenemos que adaptarnos. Pablo lo dice en los Corintios, que estaba judío con los judíos y de otra manera con otros. Vamos a seguir en Juan capítulo 4, versículo 5. Vino pues a una ciudad de Samaria llamada Sicar, junto a la heredad de Jacob.